0: wirklich, aber
1: das stimmt.
0: Auch aus dank, der Imagination.
1: Dank den zwei Augen kann ich ja sogar durch die zwei Perspektiven diesen Mikroarm, der ist ja fast ausgelöscht eigentlich.
0: Ja.
1: Bei einem Auge nicht. Das ist auch spannend für die Leute, die jetzt nur zuhören können,
0: ja, die
1: gar nicht
0: gar
1: wissen.
0: Ja, nicht sehen, wie wir uns hier mit einem und dem anderen Auge anzwinkern. Aber war ein schönes Bild.
1: Man muss dabei gewesen sein.
0: Man muss, ja.
1: Geht
0: war nur leider
1: anders.
0: Niemand außer ja. uns.
1: So, Mühli, jetzt haben wir gesagt, was wir machen. Wollen wir jetzt mal erstmal wieder Pause machen?
0: Gerne einen Song spielen.
1: Ja.
0: Ich glaube, du hast einen tollen mitgebracht.
1: Ja, ich möchte einen neuen Song von Cypherkammer spielen. Sollte hoffentlich allen ein Begriff sein. Eine Gruppe aus Dresden, die, wie ich finde, ganz tolle Musik macht. Ich habe auch vorhin auch schon von dem Song Waldorf Orks erzählt. Du musst dir wirklich anhören. Hör mir jetzt in der Pause.
0: Ja.
1: Oder nachher in der Pause. Tolle Anspielung auf unsere Schule. Es werden ein paar Names gedroppt auch.
0: Okay, das ist krass.
1: Ja. Und das ist jedenfalls der allerneueste Song, Bofen, von der Cypherkammer. Und den hören wir uns jetzt mal an. Oder? Nee, doch nicht?
2: Der Schaffner hört Musik, schau, wie er bounced.
1: Nee, das war scheiße. Das machen wir nochmal mehr. Das hat ja gar nicht funktioniert.
0: Okay.
1: Ich muss erstmal noch ein bisschen warm werden mit dieser Technik hier.
0: Es wurde nämlich geupdatet, die Software.
1: Ja, es ist alles neu.
0: Alles neu macht der Mai.
1: Oh,
0: hallo,
1: auch
0: wir
1: alles,
0: sind auch im Mai.
1: Ist auch alles so schnell auf einmal. Es passiert immer alles so sofort. Sonst war der Rechner immer, er brauchte 5 Minuten, bis er irgendeinen Befehl ausgeführt hat.
0: Und darauf haben wir uns natürlich jetzt eingegroovt, die letzten 3 Jahre.
1: So ist es. So
0: mindestens.
1: Ist es. Naja, wir probieren es nochmal. Jetzt hören wir Bofen von der Cypherkammer.

0: So, wer jetzt auch Lust auf Bofen bekommen hat, steht da natürlich vor einer Frage, was nehme ich mit? Und oh Wunder, das ist unser nächstes Thema.
1: Elegante Überleitung.
0: Und zwar ist für mich das oft eine Herausforderung, meinen Rucksack zu packen für eine Reise. Und darüber möchte ich jetzt ein bisschen mit dir ins Gespräch kommen. Also, Rucksackgröße. Was nimmt man mit? Bist du so wirklich so ein rationaler Packer? Also, denkst du dir dann wirklich, ich habe diese Tage, ich zähle die Sachen, die ich mitnehme, oder ich nehme für jeden Tag ein anderes Outfit wirklich mit? Also, sich das schon sofort zu überlegen. Ja.
1: Kommt ganz drauf an, was für eine Art von Urlaub, glaube ich. Also denkst du jetzt an so einen schönen Flanieren am Strand, an der Strandpromenade und Sonne und vielleicht ein bisschen Kultur, Museum und so, aber sonst nicht so viel? Und schön
0: Ja, wir
1: essen
0: können ja
1: gehen?
0: verschiedene Szenarien auch mal durchspielen.
1: Ja.
0: Also, ich würde jetzt erstmal sowas sagen wie verlängertes Wochenende in der Stadt. Also, zum Beispiel, du kommst nach Dresden und du weißt, keine Ahnung, 3, 4 Tage vielleicht, 3, 4 Tage. Ja.
1: Ja, das ist, also in Dresden juckt mich ja eh nichts. Ne? Hier kann ich ja
0: Ja,
1: rumlaufen
0: okay.
1: wie bestellt und nicht abgeholt oder so. Also dann zähle ich die Tage und dann für jeden Tag eine Unterhose, für jeden Tag ein paar Strümpfe, für jeden Tag ein T-Shirt, eine lange, eine kurze Garnitur, je nach Wetter. Und das war's.
0: Okay.
1: Ein Schlüssel würde ich noch mitnehmen.
0: Ja, und so Buch oder Sonnencreme, keine
1: Ja.
0: Ahnung,
1: Ja, doch.
0: je nach Wetterlage.
1: Ja, das sind dann so Sachen, die ich dann vergesse oft. Oder mal die Zahnbürste oder so. Aber Klamotten vergesse ich eigentlich nie. Das sind eher so diese Add-ons, wie so Buch
0: Ja.
1: oder die Kopfhörer oder das Ladekabel oder so.
0: Ja, das kann natürlich dann auch zum Verhängnis werden.
1: Kann sehr, sehr schnell sogar.
0: Ja.
1: Ja. Ja, das ist so packe ich. Ich glaube, ich bin da sehr, sehr rational. Ich habe auch angefangen.
0: Ja.
1: Kannst du dich noch erinnern, Packlisten zur Klassenfahrt und so, und dann konnte
0: Ja.
1: man immer so abhaken. Und ich mache mir sowas mittlerweile selber auch. Für jetzt
0: Oh.
1: 4 Tage Dresden mache ich es nicht, aber
0: Ja.
1: für eine Woche Kroatien, keine Ahnung, da
0: Ja,
1: mache
0: das
1: ich
0: wäre
1: das
0: vielleicht das
1: dann.
0: nächste, was wir besprechen könnten. So eine Woche, 10 Tage mit Meer und aber auch so in der Stadt.
1: Ja, sag mal, was willst du denn da mitnehmen?
0: Also, ja, ich finde es irgendwie schwierig, ehrlich gesagt, weil ich denke mir so, ja, es kann am Abend ja auch ein bisschen kühl werden. Das heißt, ich würde auch eine Strickjacke oder sowas einpacken. Dann würde ich mich auch fragen, nehme ich ein zues Paar Schuhe und ein paar Sandalen mit? Wenn ich am Strand bin, nehme ich dann noch so Flipflops oder Badelatschen mit? Oder dann halt genau Badesachen, Handtuch, Sonnencreme. Dann denke ich mir, ja gut, eine Hose, vielleicht auch ein Rock, ein Kleid, Oberteile, Unterwäsche natürlich.
1: Na klar.
0: Und wenn ich dann zu Schuhe mitnehme, auch Socken. Aber wenn nicht, dann nicht. Dann finde ich, dass Schuhe auch immer mega viel Platz wegnehmen. Also
1: Das
0: das
1: stimmt.
0: finde ich, ist schon auch schwierig.
1: Und wo ist die Herausforderung,
0: Ja.
1: dich darin zu entscheiden, was für.
0: Ja, ich nehme meistens, also meinen Rucksack, ich musste auch ein bisschen lachen, weil ich habe neulich am Bahnhof, also ich muss jetzt nochmal von vorne anfangen. Ich habe einen sehr großen Rucksack. Ich habe so 50 plus 10 Liter so einen grünen, großen
1: Deuter.
0: Deuter,
1: Na klar.
0: genau, wenn wir jetzt mal die
1: Na
0: Marke nennen wollen.
1: klar.
0: Und ich nehme den schon so ab 3, 4 Tage, nehme ich, nein, nicht 3, aber ab 4, 5 Tage nehme ich eigentlich schon diesen großen Rucksack.
1: Da kommen die 60 Liter dann schon zum
0: Naja,
1: Einsatz. Das ist ja
0: ist
1: krass.
0: krass, aber ich habe halt keinen so mittlere Größe, sondern ich habe halt, wenn dann nur so ein Tages, nicht Tages, aber, Mann, ey, ist wirklich schwierig.
1: Ist auch warm hier drin, ich verstehe schon.
0: Also, so ein Rolltop, weißt du, so ein Rucksack, wo halt vielleicht gehen da 28 Liter oder so rein oder
1: Ja.
0: ein bisschen weniger, aber das ist halt nicht ein Rucksack, den man eigentlich zum Reisen nimmt, sondern so ein City-Rucksack. Und den nehme ich halt ungerne, wenn ich weiß, ich muss ein bisschen länger mit dem laufen, weil der keinen Hüftgurt hat.
1: Ja, das verstehe ich.
0: Weil ich finde, eigentlich so ein Rucksack braucht schon einen Hüftgurt.
1: Einen richtig dicken, stabilen Hüftgurt braucht es
0: Ja.
1: auch, ja.
0: Und deswegen, dann habe ich diesen fetten Rucksack, der ist dann meistens nicht ganz voll, so geht, den kann ich dann noch so hantieren. Aber jetzt habe ich neulich eine gesehen, die hatte so diese kleinere Größe, so 30 plus 10 oder so 40 Liter oder sowas. Und der war so vollgestopft, wirklich,
1: Ja.
0: der war so prall und die Schuhe waren schon so außen dran. Und ich war so, ja, ich glaube eigentlich, dass ich irgendwie auch in diesen kleinen so viel reinstopfen würde, wie in meinen großen so passt, weil ich einfach dann so bin, nein, ich brauche das noch und das und das. Also mir fällt es, glaube ich, schwer, mich dann zu reduzieren auf das Nötigste. Ich denke dann, nein, ich brauche auch noch das fünfte T-Shirt, aber wenn ich dann auf eine Party gehe noch am Abend,
1: klar,
0: dann brauche ich vielleicht auch noch was, was fancy ist. Oder meine Schlafsachen, nehme ich da extra noch mal was mit. Mhm. Dann, ja.
1: Ja, verstehe ich.
0: Warm, kalt, nass, trocken.
1: Ja, in diesen Übergangsjahreszeiten ist es auch extra beschissen nochmal.
0: Ja, ich denke eigentlich auch, wenn man nur so für Sommerurlaub packt, dann sind das ja auch eher so dünne Sachen, die man so da reinstopft.
1: Ja, und dann brauchst du wahrscheinlich auch genau eine Badehose, die du nie wieder ausziehst den ganzen Urlaub. Und dann,
0: das ist auf jeden Fall ein Punkt, ja.
1: Reicht das auch. Aber ich bin zum Beispiel auch jemand, der, ich nehme auch immer lieber eine Rucksackgröße zu groß und habe da ein bisschen mehr Platz, weil ich hasse das auch, so vollgestopfte Rucksäcke zu haben. Die sind dann auch unangenehm beim Tragen meistens und so. Es beult den Rücken aus und so. Also den Rucksackrücken beult es, ne? Du weißt, was ich meine. Und drückt dann so rein. Also manchmal nehme ich auch für so ein paar Tage nur schon meinen, auch 50 plus 10, wahrscheinlich haben wir sogar den gleichen, das gleiche Modell. Und dann ist der nur halb voll, aber lieber das, weil der lässt sich geil tragen, als so einen vollgepackten Schulranzen oder so, der so total unpraktisch ist.
0: Ja, das denke ich auch. Aber ich habe jetzt überlegt, mir für den Sommer noch so eine kleinere Größe mit Beckengurt zu holen. Weil ich auch dann doch dachte, so Italien, Sommer, hast du ja so eine 50 plus 10 riesen Rucksack auf deinem Rücken. Ja, ist auch nicht geil.
1: Ich zeig dir mal nachher meinen Rucksack, den da ist. Ja. Der ist wirklich sehr geil. Den
0: ich kannst du mal Probe aufziehen. Können wir mal machen.
1: Der ist jetzt nicht so hot oder so. Ist kein fashes, fancy Modell.
0: Hat keinen Strass.
1: Aber gute Preis-Leistung und der hat einen geilen Hüftgurt.
0: Ja gut, das finde ich schon echt wichtig. Ja.
1: Können wir nachher mal eine Pause machen. Darfst du mal aufziehen. Mama.
0: Darf ich mal? Das ist so lieb von dir. No. So lieb.
1: Aber das heißt, du bist Rucksackreiserin und kein Koffer.
0: Ja, da könnte man auch eigentlich mal drüber sprechen, weil ich dachte immer, oder die letzten Jahrzehnte wollte ich schon sagen, letzten 10 Jahre, also ich habe meinen Rucksack fast, ist jetzt übertrieben, ich glaube 8 Jahre lang. Und gefühlt seitdem reise ich immer mit Rucksack, außer wenn ich fliege. Dann nehme ich schon eher einen Koffer mit. Aber das ist halt ziemlich selten.
1: Ja.
0: Aber ich dachte auch, ist das vielleicht eigentlich viel geiler, mit Koffer zu reisen?
1: Je nachdem, was man vorhat.
0: Also ich meine, wenn du halt wanderst oder so, auf keinen Fall.
1: So einen schönen Rollkoffer.
0: Oh, so geil. Oh. Über die ganzen Schottersteine bis zum Gipfel. Nee, das geht natürlich gar nicht. Aber so für einen Citytrip?
1: Ich finde, für einen Citytrip, glaube ich, ist ein Rollkoffer. Ich habe keinen Rollkoffer, aber dann würde ich, glaube ich, lieber einen nehmen. Oder, das hat mein Rucksack leider nicht, aber diese Rucksäcke, die man so seitlich nochmal aufziehen kann, aufmachen, finde ich übelst geil.
0: Hä, aber funktioniert das überhaupt so? Und dann hat man noch immer dieses Störrische so an der Seite von diesem Ziehding. Oder?
1: Ach so, nee, ich rede von einem Reißverschluss, kein Rollen.
0: Ah, dass du tragen kannst als Tasche?
1: Nee, auch nicht.
0: Hä, okay, sorry, ich hätte dich einfach mal ausreden lassen sollen.
1: Ich meine, dass du einen Reißverschluss einfach der Länge nach an der Seite am Rucksack dran hast, sodass du einfach wie in so eine Sporttasche direkt in das große Fach rein kannst, nicht das kleine Deckenfach rausholen musst.
0: Aber das hat meiner sogar.
1: Ja, das ist geil. Hat meiner nicht.
0: Ist ganz geil. Also nicht komplett an der Seite, aber du kannst oben, also wenn der jetzt liegt, unten sind die Tragegurte und dann kannst du oben so einmal ringsrum quasi zippen und dann kannst du das so aufklappen.
1: Ja, auch gut.
0: Und dann kannst du auch so reinstapeln. Kann man jetzt nicht sehen, wie ich es beschreibe, aber.
1: Doch, aber ist wie so eine Sporttasche halt, so mäßig.
0: Ja.
1: So eine große.
0: Ja.
1: Ja, aber das ist halt übelst geil. Meine hat das leider nicht, aber das finde ich, ist der gute Kompromiss zwischen Tasche und Rucksack.
0: Ja, verstehe.
1: Hat immer noch keine Rollen, aber ich auch, also. Wenn du dann, ich stelle mir jetzt gerade schön Städtetrip nach Florenz zum Beispiel und dann Florenz, überall Kopfsteinpflaster, Mosaik auf dem Boden und du klackerst da mit diesem Rollkoffer da lang. Nach dem Urlaub kannst du dir einen neuen kaufen, weil die Rollen kaputt sind von dem Boden und so. Also eigentlich auch, so praktisch ist das gar nicht.
0: Und auch die Flexibilität, also du musst ihn halt gefühlt immer irgendwie hoch runter hieven, noch irgendwo verstauen, du hast ihn nicht einfach bei dir.
1: Genau.
0: Das, aber ich habe auch nochmal so gedacht, Florenz, 40 Grad im Schatten und dann hast du so einen Rucksack auf dem Rücken, die komplette klebrige Nässe.
1: Auch scheiße.
0: Ja. Aber es gibt ja auch ganz, also ich weiß nicht, ob das alles auch Marketing ist, aber manche sagen ja auch, okay, wir haben so ein besonderes Belüftungssystem, weil das so ein, ja, durchlässiger Stoff am Rücken ist. Mhm. Und ich glaube auch, wenn du den eigentlich, wenn der richtig gut sitzt, dann ist da auch Luft.
1: Ja, im besten Fall.
0: Ja.
1: Oder so ein Netzrücken, finde ich ja richtig geil.
0: Ja, hat deiner so einen?
1: Ja. Also nicht der Wanderrucksack oder der kleine jetzt hier,
0: ja, okay,
1: den du machen mal aufsetzen darfst.
0: Okay. Ja, ich bin gespannt.
1: Das macht wirklich viel aus. Das ist wirklich so eine ganze Faustbreite zwischen Rücken und dem eigentlichen Rucksackplatz. Und dann so ein schönes Netz dazwischen. Da pfeift es immer schön durch.
0: Ja.
1: Kannst auch noch so eine nasse Jacke dazwischen klemmen. Dann kühlt es auch noch schön, wenn du Bock hast.
0: Hast du das schon mal gemacht?
1: Ja.
0: Wow.
1: Ja.
0: Cool, okay. Ja, das
1: ist schon geil.
0: Öffnet nochmal ganz neue Welten. Ja.
1: Was hast du denn geplant im Sommer? Hast du schon was vorgenommen?
0: Ja, also ich habe ganz tolle Pläne und an dieser Stelle grüße ich auch meine liebe Kollegin und Freundin, mit der ich diese Reise machen werde im Sommer. Und zwar werden wir in der Schweiz starten und uns Faust anschauen, im Goetheanum tatsächlich.
1: Das Theaterstück?
0: Ja.
1: Alter, geil.
0: So ungekürzt geht übers ganze Wochenende, 1 und 2.
1: Alter.
0: Ich glaube, es wird übelst krass. Und dann fahren wir.
1: Aber wer spielt das?
0: Das ist das Goetheanum Bühnenschauspielensemble.
1: Ah, die haben ein eigenes Ensemble, oder
0: ja,
1: was?
0: Ach so. Und auch mit Eurythmies, das glaube ich auch.
1: Krass.
0: Also es wird, glaube ich, ganz wild.
1: 3 Tage.
0: Ja.
1: Geil, das ist ja irgendwie, klingt richtig geil.
0: Ja, ich habe auch richtig Bock, weil das ist ja auch im Sommer so wunderschön dort mit den Bergen und.
1: Willst du mir erklären, was das Goetheanum ist?
0: Vielleicht? Ja, wahrscheinlich. Also das ist so ein Gebäude. Der Sitz der Anthroposophischen Gesellschaft der Welt. Und dort gibt es ganz viele Veranstaltungen und ja, Zusammenkünfte.
1: Epizentrum aller Art. Der Anthroposophie.
0: Genau, und so. Waldorfpädagogik.
1: Ja.
0: Ja,
1: ansonsten einfach mal googeln, Bilder angucken, weil das sieht wirklich geil aus. Also beeindruckend, sage ich mal.
0: Ist wirklich ein großes, ja, wie sagt man das? Eine organische Architektur, ein Beispiel dafür.
1: Ja.
0: Ja, für Sichtbeton aus dem Anfang des 20. Jahrhunderts.
1: Mitte des 20. vielleicht auch.
0: Ja. Ja, absolut. Ich glaube, architektonisch ist das schon echt interessant.
1: Ja.
0: Ja.
1: Ja, und auf so einem Hügel oben, also auch so höher gestellt, ne, außerhalb von Basel, so am Stadtrand stimmt gar nicht mal, ist wirklich schon außerhalb von Basel, ne, aber Basel ist die nächste große Stadt. Ja, okay.
0: Und so eingefasst in die Hügel dort, also die obere Kante des Gebäudes schließt sich so ab mit den Hügeln dahinter und so, es ist schon auch durchdacht.
1: Ja.
0: Und von dort fahren wir dann nach Rom, über Mailand. Sind dort ein paar Tage und dann wollen wir an die Küste, ans Meer.
1: Welche, also wo an die Küste?
0: Nähe Neapel, also an die, ja, westliche Küste von Italien.
1: Okay, geil.
0: Ja.
1: Und dann immer weiterreisen oder wird eingecheckt im Hotel für 5 Tage am Stück? Oder?
0: Ja, also ehrlich gesagt, da haben wir noch nicht alles gebucht auf dieser Reise.
1: Ja, ist auch noch ein bisschen Zeit, ne?
0: Wir haben auf jeden Fall Rom, haben wir sicher. Und wir haben jetzt einen richtig schönen Ort gefunden, am Meer, wo wir sein wollen. Und da würden wir dann schon so 3-4 Tage und dann aber nochmal ein Stück weiter und dann nochmal so 3-4 Tage irgendwo sein und dann wieder zurückfahren oder 4-5 Tage.
1: Schön.
0: Ja.
1: Und wie reist ihr?
0: Mit Zug.
1: Ja, gut. Interrail oder?
0: Nee, wir buchen das irgendwie alles einzeln und ich glaube sogar, dass das am Ende günstiger sein wird. Also wir fahren noch eine kurze Strecke mit Bus. Wir stückeln uns das so zusammen.
1: Cool. Stimmt, ihr habt ja auch viele Stops, dann macht das ja auch mehr Sinn.
0: Ja.
1: Cool.
0: Voll.
1: Schöner Plan.
0: Danke.
1: Grüß mal das Goetheanum auch schön von mir.
0: Mach ich.
1: Boah, aber auf diese Faust-Inszenierung, da bin ich auch ein bisschen neidisch. Bin ich gespannt, was du erzählst.
0: Yes.
1: Ich werde in 3 Wochen ist es schon soweit oder 4, nach München fahren, in die Kammerspiele dort. Und ich gucke mir auch ein Dionysos-Stadt heißt das Stück. Wird auch schon seit Jahren gespielt, gibt es schon sehr lange. Das geht 10,5 Stunden, auch so am Stück. Das ist so ein bisschen nachempfunden nach diesem griechischen, also dieses Urtheater, griechische Theater. Wo die also von Sonnenaufgang bis Sonnenuntergang da gespielt haben, auch 3 Tage am Stück vor 40.000 Leuten oder wie viele da immer reingepasst haben, also ein Riesenspektakel. Das wird, glaube ich, auch aufregend.
0: Ja.
1: Bin ich auch ganz gespannt.
0: Voll. Und das geht dann wirklich von, also ja, von morgens bis abends.
1: Ja, ich glaube, es geht 12 Uhr los und dann bis abends, ja.
0: Krass.
1: Es gibt mehrere Pausen, es gibt ein Dinner auch zwischendurch.
0: Ja,
1: man kann die ganze Getränke bestellen währenddessen. Man kann auf die Bühne gehen und rauchen, weil wenn man sich so eine Perücke anzieht oder irgendwas, was da rumliegt, dann ist man Teil der Inszenierung, dann ist das Rauchverbot ja aufgehoben im Innenraum. Also es ist, glaube ich, ein riesen
0: Gelage.
1: Ja, genau, ein Riesengelage.
0: Wow.
1: Ja,
0: so stelle ich mir das auch vor, dass so nebenbei noch viel mehr das Leben so stattgefunden
1: genau.
0: hat im Theater.
1: Und so auch so mit reinrufen und es wird und irgendwie sowas, ich weiß nicht, ob die das machen, aber das war es ja so, dass man da so Feedback, direktes Feedback gegeben hat quasi als Publikum.
0: Ich bin so gespannt, was du erzählst.
1: Ja, da können wir, die nächste Sendung wird dann Faust und Dionysos statt.
0: Ja.
1: Recap. Nächste Sendung ist übrigens Ende August. Nur schon mal zum Merken.
0: Sehr gut, vielleicht, dass du es schon mal sagst.
1: Ja. Sagen wir auch am Ende nochmal. Ja, schön. Schöne Pläne aber.
0: Ja.
1: Finde ich gut. Und wann?
0: Wir fahren 10. Juli beginnt die Inszenierung.
1: Naja.
0: Und Friday.
1: Gut. Yes. Until Sunday.
0: Until, yes.
1: Das ist crazy.
0: This is so das ist crazy.
1: Crazy.
0: It's going to be great.
1: What you have planned.
0: Yeah. Yes.
1: It's crazy.
0: And now we could play a song.
1: Yes. Ich sehe auch gerade hier einen Song mit einem italienischen Titel.
0: Das
1: war gerade bei Rom und so. Hast du Bock
0: auf den?
1: Können
0: wir gerne machen. Das ist, ich habe es mit vergessen, Tutto Bene, nein.
1: Andra Tutto Bene oder so.
0: Andra Tutto Bene von Faber in der Bootleg-Version. Enjoy.

0: Ja, da kriegt man doch Bock auf Italienurlaub. Schön mal nach Rom und Napoli und wo es sonst noch überall für die Frau Peschel hingeht. Das ist doch schön.
1: Herrlich.
0: So, wir gehen in unsere allseits beliebte Rubrik, die Kulinarik-Ecke. Und ab den Jingle.
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0: Kulinarik-Ecke. So sieht's aus. In der Kulinarik-Ecke befinden wir uns jetzt, denn ich habe etwas mitgebracht. Meine werte Mutter, liebe Grüße auch, die sitzt auch gerade vorm Empfangsgerät, hat gebacken heute Morgen. Und zwar, ja, ich habe jetzt nicht vor dir versteckt, es ist Rhabarberkuchen.
1: Es sieht toll aus.
0: Ja, finde ich nämlich auch. Es riecht gut und es ist, glaube ich, sogar noch ein bisschen warm. Also es ist wirklich, wirklich frisch. Und jetzt will ich habe Emilia gerade überredet, dass wir jetzt diese Kulinarik-Ecke jetzt machen, weil ich so Bock auf diesen Kuchen habe. Und deswegen würde ich dir den ersten Bissen überlassen.
1: Oh wow, okay, ich mach mich mal auf zum Kuchenteller.
0: Du darfst meiner Mutter quasi direktes Feedback jetzt geben, ob ihr der Kuchen gelungen ist oder nicht. Es ist ohne Streusel, ne? Es ist einfach Teig und Rhabarber, wie ich das da sehe. Ist es zu laut eigentlich draußen?
1: Ich finde, man hört eigentlich nichts von draußen.
0: Also falls ihr euch beschweren wollt, könnt ihr uns gerne anrufen auch. Hier im Studio. Könnt ihr uns ja mal sagen, wie die Soundqualität so ist.
1: Also der Kuchen ist sehr lecker. Es ist so diese saure Frische vom Rhabarber. Und da sind auch Walnüsse drin.
0: Oh ja, stimmt, genau. Hm? Du bist nicht allergisch,
1: froh, dass
0: ne?
1: ich keine Luft Allergie habe. Nee, ich bin zum Glück nicht allergisch.
0: Gut.
1: Und ja, dann dieser Crunch von der Walnuss und dieser ganz feine Teig, der auch so schön süß ist, dass das so den Rhabarber so ausgleicht. Toll, danke schön.
0: Schön fluffig, schön weich.
1: Ja.
0: Oh.
1: So lecker.
0: Mm. Ich esse auch privat nie Rhabarber.
1: Ja, same.
0: Aber meine Mutter ist dann also, die Eltern ja immer, ne, die dann so exquisite Rezepte noch haben oder so Gemüse nutzen, was man sonst nicht nutzt.
1: Und ich finde Gemüse immer Rhabarber.
0: Ja, für mich ist ja eh alles Gemüse. Aber ich finde Rhabarber ist so underrated, es ist so schön, frisch und eben sauer. Auch Rhabarber-Limo zum Beispiel, Rhabarber-Saft, ist einfach ein übelst geiles Gemüse.
1: Ja. Ich finde, das ist halt etwas, das immer so ein bisschen Aufwand kostet, weil man es ja nicht roh unbedingt essen kann, oder?
0: Nee, glaube ich nicht. Man muss ja backen, kochen oder, ja.
1: Voll. Mm. Ich hatte gerade so das Gefühl, dass da noch so Zitronenschale drin ist, aber weiß nicht, ob das stimmt.
0: Kann sein. Vielleicht würdest du gleich noch schreiben.
1: Sehr lecker.
0: Danke, Mama.
1: Genau, danke an Kilians Mama. Aber weißt du, was ich auch sehr geil fände, da jetzt noch drauf, und da kommt vielleicht so ein bisschen die Überleitung zu meiner Empfehlung, meiner kulinarischen Empfehlung, so Vanilleeis.
0: Boah, ja, Rede.
1: Das ist auch geil. Und meine Frage ist erstmal, was ist deine Lieblingseissorte? Hast du eine?
0: Es war ganz lang immer Stracciatella. Aber jetzt bin ich, glaube ich, oh, ich habe auch mal eine übelst geile so Bitterschokolade gegessen zum Beispiel. Mhm. Fand ich auch geil. Ich glaube, ich bin jetzt unfestgelegter als früher. Ich glaube, ich habe Bock auszuprobieren. Vor allem, wenn es so weirde, selbstgemachte Mischungen sind und so.
1: Gut, dann sperr die Lausche auf, denn jetzt kommt eine Sortenempfehlung. Und zwar Litchi Grapefruit. Und diese Sorte gibt es beim Pau-Pau-Eisladen auf der Rotenburger Straße in der Neustadt, der neu aufgemacht hat. Und es ist geil. Ist richtig, richtig lecker. Ist auch vegan. Das ist so ein Sorbet, aber es ist trotzdem, hat es so ein bisschen so ein milchiges Gefühl, so ein cremiges. Und man schmeckt halt so Litchi und dann halt diese leichte, bittere Grapefruit. Also
0: stell ich mir geil vor.
1: Richtig gut, ja.
0: Die machen ihr Eis wahrscheinlich auch selbst, oder? In dem Laden. Ja. Boah, okay, da muss ich mal vorbeigehen.
1: Yes, also die Kugeln sind schon relativ teuer. Ich glaube so 2,60 oder sowas.
0: Aber ist das nicht mittlerweile auch normal?
1: 2,70. Fand ich irgendwie viel, weiß nicht. Ja, dass man so 2,50 bezahlt, aber so noch da drüber.
0: Wo ist denn jetzt der Eiskugelindex eigentlich? Wo stehen wir denn diesen Sommer?
1: Gute Frage.
0: Ich bin noch gar nicht so drin.
1: Aber ich habe auf jeden Fall auch schon Eiskugeln unter 2 Euro gegessen dieses Jahr, glaube ich.
0: Aber hat es auch gelohnt dann? War gut?
1: Ja, war gut.
0: Okay. Na gut, dann ist es vielleicht auch teuer.
1: Aber so 2,20 ist, glaube ich, schon relativ normal, oder?
0: Hätte ich jetzt aber auch gedacht, so 2 Euro mindestens.
1: Aber 2,70 oder 2,60, 2,70 fand ich jetzt schon.
0: Wenn es gut ist, würde ich das auch schon dafür ausgeben.
1: Ja, voll. Aber sehen wir mal, wo wir hingekommen sind. Ja.
0: Und dann machst du den Familienvergleich oft, ne? Kommt die Mutti mit 4 Kindern oder so und dann machst du jedes Kind 2 Kugeln.
1: Das
0: noch.
1: Ist halt krass.
0: So, und dann geht's los.
1: Das ist halt, also da bist du ja direkt bankrott.
0: Das ist bankrott, ja. Kannst du den Sommerurlaub streichen.
1: Teilt euch bitte eine Kugel zu viert.
0: Genau, seid mal rücksichtsvoll euren Eltern gegenüber.
1: Weil es geht nicht mehr.
0: Ja. Wir müssen sparen an dieser Ecke.
1: Es gibt also in Hannover so ein paar Eisdielen, die Kinderkugeln verkaufen. Mhm. Und oder kleine Kugeln, Minikugeln, Kinderkugeln. Mhm. Und in manchen, also in dieser einen Eisdiele davon, ist es auch, kann man auch als erwachsene Person eine Kinderkugel bestellen.
0: Das darf man auch.
1: Ist nett. Und ja, in der anderen ist es tatsächlich so verboten. Und ich check's halt nicht, weil ich mir so denke, es ist doch die Hälfte der Größe der Kugel und ich bezahle auch die Hälfte. Ja. So, warum dürfen das nur Kinder? Naja. Aber da habe ich dann immer diese Kinderkugeln genommen und dann habe ich so ein paar mehr Sorten halt probiert, weil das finde ich eigentlich ganz geil, wenn ich nicht nur eine so eine Riesenkugel habe, sondern und da hat halt so eine Kinderkugel und die war auch nicht so klein. Hat irgendwie 1,30 Euro oder so gekostet. Mhm. Das fand ich dann irgendwie fair. Und wenn du dir davon so 2 holst, dann hast du echt das Gefühl, yes.
0: Gespart.
1: Oder 3. Und du hast noch mehr Flavors.
0: Genau.
1: Ja.
0: Gut. Noch was Kulinarisches anzumerken, sonst binde ich mal hier schön unsere Rubrik wieder ab.
1: Ich würde sagen, Eisempfehlung und Rhabarberkuchen. Hat ja gerade Saison, Rhabarber und Erdbeere zusammen ist ja auch was Geiles.
0: Boah, das in der Kombination.
1: Ja.
0: Alter. Jetzt wird's aber verrückt. Meine Oma.
1: Jetzt wird's verrückt.
0: Jetzt ein Geheimnis.
1: Oh oh.
0: Meine Oma, jetzt hört man mich vielleicht gar nicht mehr. Meine Oma in Erfurt, die haben irgendwie, die haben einen Garten und die haben ganz viel Obst dann auch mal abzugeben. Und dann gibt's da irgendwie so eine Obstkälterei, wo man seine Obst hinbringen kann. Und dann kann man einfach die äquivalente Menge da sich Säfte wieder mitnehmen. Und diese Kälterei macht auch so Rhabarber- und Erdbeersäfte. Und ich glaube genau sogar auch die Mischung Rhabarber und Erdbeer. Und das ist wirklich, also, oh, da kriege ich direkt Speichelfluss, wenn ich an diesen Saft denke. Dieser Rhabarbersaft mit Sprudelwasser noch gemischt als Limo.
1: Und noch so gekühlt.
0: Oh, ja, natürlich eiskalt.
1: Oh, das ist wirklich perfekte Sommergefühle. Sommererfrischung.
0: Ja, gut, wir gehen mal raus aus der Kulinarik-Ecke.
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0: Was hast du denn gegen Blauschimmelkäse?
1: Ich habe das zum ersten Mal gehört, dass das Erste ist, was du sagst. Ich weiß nicht, ob ich es immer so da noch nicht zugehört habe. Aber Blauschimmelkäse. Aber ja. Sowieso ein super Ding.
0: Ja, ist schön, wie wir uns jedes Mal darüber freuen und uns
1: ja,
0: denken,
1: ja, weil wir
0: was
1: die so lange nicht gehört haben, dann immer. Ja.
0: Ja, toll, dass wir die haben.
1: Wir sind halt vielleicht auch ein bisschen selbstgenügsam. Das, was wir gemacht haben, das lieben wir auch.
0: Ja. Das meinst du, ja.
1: Ja.
0: Ja, das stimmt. Das
1: hat ja auch was Gutes.
0: Ja, eben. Man muss sich auch mal öfter auch mal wieder selber loben. Ne?
1: Ja, Selbstwertschätzung. Das stimmt auch, stärkt die Resilienz. Ja.
0: Ja, apropos Selbstwert. Jetzt mit vollem Mund ist natürlich super.
1: Sonst bin ich das immer.
0: Stimmt.
1: Aber ja.
0: Ich habe dir von meinen letzten Tagen erzählt, wo ich so viel zu tun hatte und eine Deadline einzuhalten hatte. Und dann hast du so ein paar Sachen dazu geschrieben mit Ausgleich schaffen durch mehr Energie, wenn man mehr tut, Fragezeichen. Ausgleich schaffen und ruhen, wie? Fand ich gut, weil Selbstwert ist ja auch, also sich Selbstwert schaffen ist ja auch, wenn man sich verwöhnt oder wenn man sich was Gutes tut oder wenn man Ziele erreicht und dadurch seinen Selbstwert steigert. Jetzt habe ich so eine schöne Einleitung geschaffen, weiß gar nicht, wo ich hin will damit eigentlich.
1: Aber ich frage mich gerade, wie das für dich mit Selbstwert zusammenhängt. Selbstfürsorge, meinst du sowas?
0: Naja, aber ich finde Selbstfürsorge und Selbstwert ist ja für mich jetzt, dachte ich, führt eins zum anderen.
1: So nach dem Motto, ich bin es mir wert.
0: Mhm.
1: Okay. Also ich hätte diese... mehr Energie, wenn man mehr tut und dann auf Selbstwert zu kommen, finde ich interessant.
0: Ja, weil sich Energie zu schaffen zum Beispiel, entweder durch guten Rhabarbersaft oder durch eine erledigte Aufgabe oder durch viel Arbeit oder durch wenig Arbeit, steigert den Selbstwert und pflegt den Selbstwert, würde ich sagen.
1: Ja.
0: Ja.
1: Kann oder nicht? Ich weiß auch nicht, warum ich da gerade so ein bisschen hänge dran, aber also ich finde, also so, ja, Erfolgserlebnisse, dass das schon was mit Selbst, dass das den Selbstwert irgendwie stärken kann, wenn man so merkt, okay, ich bin wirksam, meine Meinung zählt oder meine Ansicht oder dass ich fähig bin, Dinge zu schaffen, Dinge zu erschaffen, aber auch Dinge zu schaffen. Also das kann ich schon verstehen, dass man sich, aber dann ist das ja auch so an Produktivität gekoppelt oder an Konsum, dass man so eine Selbstwertsteigerung erlebt.
0: Ja, ja, nee, das sollte das nicht ausschließlich das sein.
1: Ja, finde ich nicht so gut. Aber
0: es kann funktionieren für Leute, dass sie durch eine höhere Produktivität oder so dann mehr
1: Selbstwert haben.
0: Ich denke,
1: dass so das Ganze funktioniert, dass man auch, dass das so auch suggeriert wird, dass du nur was wert bist, wenn du was schaffst, wenn du eine Produktivität in dieser Gesellschaft hast.
0: Ja.
1: Und ich würde aber auch andersherum sagen, dass ich mich selbst erlebe, auch in dem, dass ich tätig bin. Also, keine Ahnung, ich habe den ganzen Garten umgegraben und jetzt Tomatenpflanzen eingepflanzt und gegossen. Dann stehe ich vor dem Beet und bin einfach glücklich und fühl mich gut. Und vielleicht ist auch mein Selbstwert dann gesteigert. Aber ich finde, Selbstwert ist sowas Langfristiges. Und ich finde, solche Erlebnisse sind so Momente. Hm. Und irgendwie verstehe ich diesen Transfer noch nicht so ganz. Also vielleicht ist das auch generell jetzt nicht nur auf deine Aussage verbucht, sondern so. Ja, also nochmal ganz kurz zu dem Beet. Ich stehe dann davor, habe das gemacht und fühle mich gut, fühle mich gestärkt, habe mich selbst als selbstwirksam erlebt, weil ich habe da was erschaffen. Mhm. Ich habe ein Erfolgserlebnis, weil es sieht gut aus. Ich habe es geschafft, was ich mir vorgenommen habe. Und daraus kann man dann schon auch Energie ziehen, würde ich voll, ja.
0: Auf jeden Fall. Vielleicht ist es nur eine Begrifflichkeitsunterschied. Aber ja. Ja, voll. Und das muss ja dann auch gar nicht aus einem gesellschaftlichen Druck entstanden sein, dass man jetzt dieses Beta gepflügt und
1: gar
0: bepflanzt
1: nicht, ja,
0: hat oder so, dann einfach eben Selbstwirksamkeit und Selbstwert von mir aus vielleicht am Ende auch. Hast du ein Beet? Nee, ne?
1: Wir haben bei uns so ein Mini-Gartenstück, aber ich habe da jetzt kein Beet umgegraben.
0: In der Schule oder was?
1: Nee, bei mir am Haus.
0: Oh, schön.
1: Ja, aber da bin ich irgendwie eigentlich nie, also dort um die Ecke.
0: Noch keine Gartenarbeit gemacht?
1: Nee, bin ich ehrlich.
0: Was tust du denn, um dich selbstwirksam oder, wie hast du es jetzt genannt, stolz zu fühlen irgendwie auf das Ergebnis? Nee, du hast noch eleganter formuliert.
1: Also, ich glaube, in mir sträubt es sich gerade noch ein bisschen in diese Richtung abzubiegen, weil ich mit dieser Aussage was ganz anderes gemeint habe.
0: Okay,
1: aber ich glaube, wir können auf jeden Fall beide Wege noch beschreiten heute. Also vielleicht erstmal zu deiner Frage. Ich merke schon, dass wenn ich das, was ich mir vorgenommen habe, auch geschafft habe, dass ich dann auch stolz bin.
0: Mhm.
1: Oder auch etwas, wo ich vielleicht davor so war, oh Gott, wie soll ich das bloß schaffen? Und dann merke ich so, ach, ging ja. Hä? So, war vielleicht doch gar nicht so eine Riesensache.
0: Aber hast du so Sachen, die du dir suchst zum Beispiel, wo du weißt, okay, ich mache das jetzt und dann habe ich was erledigt und dann fühle ich mich besser dadurch, also als Strategie auch einfach?
1: Dass ich mir extra sowas vornehme, um daran ein Erfolgserlebnis zu haben?
0: Ja.
1: Glaube ich nicht, ehrlich gesagt.
0: Hast du sonst einfach schon genug Erfolgserlebnisse? Ja, To-Dos, die du erledigen kannst und dich erfolgreich fühlen kannst danach, ja.
1: Aber ja, diese kleinen Erfolge, vielleicht ist das auch sowas wie Selbstwertschätzung, dass ich das, also man muss ja irgendwie zu Rande kommen in seinem Leben.
0: Ja.
1: So, die Wäsche machen. Aber ich habe gerade so gedacht, vielleicht, also wenn ich mir da manchmal so eine To-Do-Liste schreibe, auch um das einfach abhaken zu können.
0: Mhm.
1: Nicht, weil ich es mir vielleicht nicht merken könnte, aber so um zu sehen, ah, ich habe was gemacht.
0: Ja.
1: Ja, das
0: und dann
1: geht vielleicht in diese Richtung.
0: Ich mache es auch, ja, mache ich sehr ganz kleinteilige To-Do-Listen manchmal, wo so ganz kleine Sachen draufstehen, wie E-Mail XY beantworten.
1: Ja.
0: Und dann kann ich aber auch schon da so einen Haken dahinter setzen. Das
1: fühlt
0: sich
1: gut an.
0: Ja.
1: Ja, voll.
0: Hat mich zwar trotzdem nur 10 Minuten gekostet, aber ich meine, ist gut.
1: 10 Minuten sind 10 Minuten, ja.
0: So,
1: dann liest man es zum 10. Mal und dann schickt man es ab und dann, ja, voll.
0: Ja.
1: Ja.
0: Wie hast du das denn gemeint?
1: Also ich habe das so gemeint,
0: ja,
1: dass ich so ein bisschen das Erlebnis hatte, ich bin jetzt gerade eher in einer Phase wieder gelandet, in der ich viel zu tun habe. Also in der ich, also ich habe es vorhin schon erzählt, ich muss Zeugnisse schreiben, ich muss Zeugnisse korrigieren, ich habe meinen Unterricht, den ich mache, den ich vorbereite, nachbereite, die Konferenzen. Dann mache ich mit so einer Gruppe oder fangen wir jetzt an, auch etwas künstlerisch zusammen zu erarbeiten. Also

0: ich einen Input gebe. Und dann werde ich wahrscheinlich im neuen Schuljahr auch noch ein anderes künstlerisches Projekt machen, wofür ich am Dienstag ein Skript abgeben muss. Mhm. Und dann hatten wir jetzt noch die Radiosendung und so weiter. Und ich habe gemerkt, also eigentlich würde man ja denken, je mehr man tut, desto ausgelaugter fühlt man sich. Mhm. Und ich habe aber so erlebt, und ich glaube, dass es da auf jeden Fall auch eine Grenze gibt, dass wenn ich ein bisschen mehr mache, fühle ich mich eigentlich, als ob ich mehr Energie hätte. Mhm. Also, dass sich dann wie sowas Beschwingtes oder Belebteres einstellt, weil ich so bin, okay, los geht's, das ja. jetzt und das noch. Und ach, jetzt habe ich aber eine Idee dafür. Und dann frage ich die mal, was, ob sie da auch Lust drauf hätte. Oder dass ich dann in so eine innere Aktivität komme, in der ich das Gefühl habe, mehr Kraft zu haben für alles.
1: Ja, voll.
0: Und das finde ich eigentlich so einen interessanten Punkt, weil das ja wie so ein Widerspruch eigentlich ist, wenn man mehr tut, dass man mehr Energie hat. Und ich glaube auch, und an dem Punkt war ich jetzt, glaube ich, letzte Woche, dass es auch zu viel werden kann. Wenn man zu viel tut, dann ist man wirklich irgendwann ausgelaugt und Burnout-mäßig. Natürlich jetzt nicht so schnell, aber dass man natürlich auch nicht überaktiv und dann gar keine Ruhephasen mehr hat. Und das war so ein bisschen dann auch meine Frage, wie schafft man sich dann einen Ausgleich?
1: Ja.
0: Oder ist nicht so hin fortgespült von der eigenen, vom eigenen Elan oder Motivation?
1: Ja, kenne ich. Ist bei mir eigentlich genauso. Ich habe auch immer so wieder so Phasen, wo auf einmal so eine richtige, wo ich richtig produktiv werde auf einmal und dann auch so die in die Nacht hinein arbeite oder sowas. Ich glaube, es bedingt sich dann auch, weil man so eben ganz viel Erfolgserlebnisse sammelt in dieser Zeit, je mehr man macht es und je mehr man abschließt und vorankommt, desto mehr Erfolgserlebnisse und dann wieder Energie dadurch für das nächste Erfolgserlebnis oder die nächste Arbeit zu dem nächsten Erfolgserlebnis hin und so weiter. Aber ich merke das dann auch, das geht so vielleicht ein paar Tage, manchmal ein paar Wochen und dann sobald ich zur Ruhe komme, merke ich dann, okay, gut, dass ich zur Ruhe komme.
0: Ja.
1: Und mal wieder lange schlafen, mal wieder einen ganzen Abend auch einfach nur auf der Couch sitzen und Netflix gucken.
0: Voll.
1: Das ist dann, da merke ich dann, es geht doch nicht immer so.
0: Voll, das denke ich auch. Und ich glaube, dass jetzt aber auch so der aufkeimende Sommer, dass das natürlich auch noch so einen Energiepush mit reingibt, ja. ne? Dass es länger hell bleibt, dass die Sonne irgendwie da ist, dass man so ist, hey, ja, ich kann ja noch ewig viel was machen, weil es ist ja noch hell oder irgendwie, dass die Sonne halt auch früher aufgeht.
1: Ja, voll.
0: Und ich glaube, wenn das dann so zusammenkommt, dann ist das, ja, extra powerful.
1: Ja, bis es dann wieder richtig heiß wird und dann kann
0: dann man
1: wieder gar nichts mehr machen.
0: Und dann liegt man auch nur noch auf dem Boden im Dunkeln, ja.
1: Auf
0: mit dem Eiswürfel.
1: Auf den Küchenfliesen, ne?
0: Ja,
1: kältesten Boden
0: genau.
1: Irgendwo. Ja.
0: Ja.
1: Und was machst du denn aber, um dir die Pause zu gönnen, um wieder dich zu regenerieren? Hast du da eine Strategie?
0: Ja, gute Frage. Ich glaube, ich lege mich wirklich einfach hin.
1: Schlafen oder
0: also
1: einfach liegen?
0: Also liegen oder schlafen oder Radio. Ich höre tatsächlich gern Radio dann. Das
1: stimmt,
0: leg
1: du hast
0: ich
1: ein
0: so
1: Küchenradio-Netz, ne?
0: Mhm. Ja. Und ja, da höre ich tatsächlich nicht so oft, aber ich habe auch so eine Radio-App tatsächlich. Ja. Ich liege dann einfach auf meinem Bett und höre, keine Ahnung, Deutschlandfunk Kultur oder so. Und lass mich so ein bisschen berieseln mit irgendwelchen Themen, die, wo ich mir so denke, hä, also, aber ist toll.
1: Ja.
0: Und ja, oder dass ich spazieren
1: Musik
0: gehe.
1: Ja,
0: genau, klassische
1: so.
0: Musik. Ja. Spazieren gehen. Mhm. Ich finde, dass Kochen eigentlich auch immer eine ganz gute Unterbrechung ist.
1: Ja.
0: Also so, einfach dann so mit etwas beschäftigt zu sein.
1: Mache ich auch ganz doll. Ich finde Kochen und dann nebenbei Podcast hören oder so. Perfekt. Und dann hat man
0: ja.
1: auch gutes Essen.
0: Umso besser.
1: Oh, umso
0: und, man,
1: besser.
0: Und diese Pause, ist, das ist ja auch was man sich geben oder gönnen muss, weil so der Mensch braucht Essen.
1: Ja.
0: Und
1: dann gleich mit dem Angenehmen noch zu verbinden, meinst
0: ja.
1: du, mit dem Kochen. Ja.
0: Voll, oder dass man die Notwendigkeit, wenn man vielleicht so ist, ach nein, ich bin jetzt hier gerade so im Flow, keine Ahnung, aber so zu merken, ah nee, eigentlich bin ich hungrig, das zwingt mich zu einer Pause und das auch wahrzunehmen und dann das zu ergreifen als
1: ja.
0: Chance, sich eine kleine Ruhepause zu gönnen.
1: Ja. Ja, ist dann manchmal, ich finde dann so, je nachdem wie krass der Zeitdruck ist oder so, aber dann, genau, ich merke, ich habe Hunger, muss aber noch immer noch vier, fünf Seiten Text lernen weiter oder so und dann denke ich, okay, ich muss jetzt aber schnell was kochen, weil ich will jetzt auch nicht bestellen, ist zu teuer oder irgendwo was kaufen, weil dann gehe ich wieder raus und dann beim Kochen weiter Text wiederholen, beim Essen weiter Text wiederholen und dann war es eigentlich nie so richtig eine Pause. Aber ja, also eigentlich könnte man das als Pause nutzen, aber ich gehe dann oft auch einfach drüber hinweg, weil es
0: aber
1: so...
0: Aber das kann ich irgendwie auch verstehen, weil ich habe dann auch, weiß dann auch nicht, was mich so mehr stressen würde, dann die Pause zu machen und die ganze Zeit mir so zu denken, Alter, ich muss aber...
1: Zeit läuft
0: ich
1: ab.
0: Ich muss ran. Ja.

0: Oder halt durchzuarbeiten und dann aber so zu merken, okay, ich bin jetzt gerade hier eigentlich schon am Limit.
1: Ja. Ich finde eigentlich fast schlimmer nach dem Essen. Nach dem Essen bin ich dann eher so, oh, jetzt brauche ich eine Pause.
0: Ja.
1: Gar nicht beim Kochen und beim
0: Aber da kann man, finde
1: Essen.
0: ich, auch nicht immer was machen. Wenn du, keine Ahnung, beide Hände, ist eine Hand an der Möhre, die andere am Messer und dann
1: Achso, und
0: kannst
1: dann
0: du ja nicht
1: schreibst du noch
0: nebenbei noch eine E-Mail
1: Notizen.
0: schreiben. Das ist ja wirklich schwierig.
1: Aber es gibt ja
0: Ja.
1: Speech-to-Text, das mache ich dann auch ganz oft.
0: Ah,
1: Einfach so
0: okay.
1: diktierenmäßig. Oder einfach Text lernen in meinem Fall ist ja wirklich einfach nur wiederholen und auf den Zettel ab und zu mal gucken. Das geht dann ganz gut ohne
0: Ja, stimmt,
1: Hände.
0: okay.
1: Aber
0: Wenn noch so die Tomatensauce auf das Blatt tropft.
1: genau, es ist natürlich oft, dass es sind sehr versiffte Textblätter, wenn wir sind, weil die dann neben dem Essen liegen und beim die
0: Ja,
1: Tomatendose spritzt
0: ja.
1: beim Spaghetti essen und ja.
0: Ja, ist das Leben, ne?
1: Das ist das Leben.
0: Ja, aber ich kenne das auch so mit, also ich, dass ich dann am Abend irgendwie nochmal so denke, doch, ich setze mich jetzt nochmal daran
1: Ja.
0: oder daran und dann ist es irgendwie doch schon spät. Aber da hatte ich jetzt auch so eine Phase, wo ich dachte, vielleicht tut es mir eigentlich auch besser, ein bisschen weniger zu schlafen. Also jetzt nicht unbedingt wirklich so nur 4 Stunden oder 5 oder 6. Also ich schlafe sonst, würde ich schon sagen, zwischen 8 und 9 Stunden. Ja. Und dann aber, keine Ahnung, mal ganz wild, nur 7,5 oder so.
1: Verrückt.
0: Also ja, irgendwie habe ich gemerkt, das hatte auch was Belebendes auf eine Art. Also ich glaube, das kann man auch nur vielleicht ein paar Mal machen.
1: Ich frage mich auch, ist dann so eine leichte Trunkenheit von einem Schlafmangel zum Beispiel, die dich dann so gut fühlen
0: Darüber
1: lässt
0: habe
1: oder
0: ich
1: so?
0: mich auch neulich noch mit meiner WG eigentlich unterhalten in der Küche, weil ich dann das irgendwie auch so erzählt habe und dann so meinte, dass ich auch so ein Video gesehen habe, wo so eine Frau so meinte, dass wenn man ja also einen Schlafmangel hat, dass man dann eigentlich, dass das Gehirn in so einem Betrunkenheitszustand
1: Ja.
0: ist und dass ich den vielleicht jetzt einfach so herstelle, weil ich keinen Alkohol trinke, mit
1: Ja.
0: Schlaflosigkeit. Und es gibt ja diesen Film Der Rausch.
1: Ja.
0: Und daran habe ich dann auch so gedacht, wie viel tut da gut? Oder ja, aber in dem Film ging es ja auch teilweise sehr tragisch aus.
1: Ja,
0: Und
1: eben.
0: ich trinke ja auch keinen Alkohol. Und ich denke, Schlafmangel ist eigentlich auch was richtig Schlechtes. Also, dass
1: Ja.
0: einfach dein Körper die ganzen Regenerationsprozesse gar nicht machen kann.
1: Also vor allem ja chronischer Schlafmangel, ne? Also jetzt
0: Voll.
1: mal eine Nacht nicht gepennt, ist jetzt nicht so wild, aber
0: Ja, oder das kann man auch noch easy ausgleichen.
1: ja.
0: So, aber ja.
1: Ja, aber ich merke auch immer, mir wird Schlaf auch immer wichtiger zum Beispiel. Ich merke, wie guter Schlaf ist, einfach. Und dann
0: Voll.
1: alles mehr als 7 Stunden ist dann schon wirklich gut. Und wenn ich mir mal richtig gönne, dann gönne ich mir so 9 Stunden Schlaf. Und ich merke, wie geil das einfach ist.
0: Ja.
1: Und auch mal so unter der Woche das irgendwie hinzubekommen, mal diese 9 Stunden irgendwie reinzuholen, wenn es irgendwie funktioniert. Das ist schon geil. Vielleicht ist es auch, weil ich älter werde und mehr Schlaf brauche
0: Ja.
1: oder gemütlicher werde, keine Ahnung. Aber es ist schon, Schlafen ist schon geil. Und es wirkt so
0: Voll.
1: gut auch.
0: Ja. Oder dass man, ja, voll, oder so merkt, dass es das so einen Unterschied macht, ob man wirklich in einem guten, gut temperierten, gemütlichen Bett und da nichts irgendwie dreimal aufwacht die Nacht.
1: Ja.
0: Also ich bin irgendwie in den letzten Nächten auch viel aufgewacht und habe dann so komische Träume noch so gehabt und dann war ich wirklich am nächsten Morgen so, hä, was ist hier eigentlich passiert, ja? Also ich habe zum Beispiel geträumt, dass eine Freundin von mir, dass ich sie so irgendwas gefragt habe und dann kam so raus, dass sie eigentlich Kinder hat und mir es nie erzählt hat, die letzten Jahre. Und dann habe ich diese Kinder gesehen und irgendwie ist dieses Bild noch so deutlich für mich gewesen, die letzten Tage, weil das mich so geschockt hat im Traum. Sie konnte sie mir das nicht erzählen. Wir kennen uns 6 Jahre lang. Auf einmal erzählt die mir erst jetzt, dass sie Kinder hat.
1: Und damit so ein Gefühl auch
0: Also
1: aufgeweckt.
0: ja, oder halt
1: Ja.
0: mit diesem Schock und diesem Bild, diesem inneren Bild von diesen Kindern. Irre, ja. Und dann ist natürlich die Frage, wie erholsam war das jetzt mit dem Schlaf, weil ich ja eigentlich die ganze Zeit was erlebt habe.
1: Ja. Ja,
0: Aber
1: es
0: ich
1: gibt
0: kann es
1: die.
0: verstehen, dass das echt so ein Jungbrunnen, der gute Schlaf.
1: Ja, und ich schlafe natürlich auch häufiger schlecht und dann ist auch ganz auch Quatsch. Dann bringen auch schlechte 9 Stunden gar nichts.
0: Ja.
1: Dann sind die genauso scheiße wie eine schlechte 4.
0: Wie gute 4 sind die genau.
1: Oder, nee, wahrscheinlich sogar beschissener. Gute 4, schlechte 9, naja. Hast Bock auf den Song?
0: Sehr.
1: Ich habe das Stempellied mitgebracht, von
0: Okay.
1: Ernst Busch geschrieben, aus dem Jahre 1929. Und die Musik und der Gesang ist von Hans Eisler. Das ist auch der, der die ganzen Ah nee, das war Kurt Weill. Ich wollte gerade sagen, der die ganzen Sachen für Brecht vertont hat, die Dreigroschenoper, aber das war jemand anders. Egal, weil wir jetzt gerade bei Produktivität und Leistungsdruck und so sind. Ja, und hier handelt es von dem Proleten, der sich zum Stempeln anstellt und am Ende trotzdem jede Mark umdrehen muss und nichts hat und der Chef ihn tyrannisiert und ausbeutet und so weiter. Alles natürlich in dieser damaligen Zeit nochmal anders und nochmal nicht extremer, aber anders gewesen. Und das hören wir uns jetzt mal an.
0: Ich freue mich drauf, bin sehr gespannt,
1: ja, guck
0: was
1: mal
0: du
1: mal
0: da ausgegraben hast.
1: Einen alten Schinken.
0: Ja.
2: Tempelied 1929.

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0: So, Mühli, jetzt haben wir dich wieder, wie du dir in der Pause den
1: Ertappt.
0: Mund vollstopfst.
1: Und noch aufs Mikro.
0: Wir haben es mal wieder geschafft. Ja, das war das Stempellied von Ernst Busch, geschrieben und vertont von Hans Eisler und gesungen. Und jetzt, Mülli, ich hab gar nicht überlegt, was wir jetzt machen.
1: Also, ich habe neulich so eine Aussage gehört, und zwar, dass Gen Z, also unsere Generation, nicht mehr einen Wocheneinkauf macht, sondern so 28 Mal die Woche Kleinigkeiten einkauft. Und da würde ich natürlich fragen, ist das deine Erfahrung, kommt das deinen Erfahrungen entgegen oder bist du noch Typ Wocheneinkauf und in deinem Herzen vielleicht doch eine andere Generation?
0: Eigentlich ein Boomer innen drin. Mein Einkaufverhalten ist sehr schwankend. Ich mache manchmal so Wocheneinkäufe, wo Wocheneinkauf auch übertrieben ist. Das reicht dann für weniger, aber für mehrere Tage auf jeden Fall. Oder vor dem Wochenende zum Beispiel, weil ich habe keinen Bock am Wochenende einzukaufen. Wenn alle dahin rennen, dann mache ich so vor dem Wochenende meistens. Aber auch ganz oft, je nach Phase und wie viel Zeit ich zum Einkaufen habe, renne ich auch mal 3 Tage oder 4 Tage hintereinander und kaufe mir nur was für den Tag. Oder in der Uni während des Tags sowas holen und dann nur für den Snack im Rewe rennen und aber gar nicht dann für das Abendbrot schon mit einkaufen, sondern fürs Abendbrot nochmal in den Rewe rennen und so. Also,
1: ja.
0: Ja, sehr, sehr unterschiedlich.
1: Mhm.
0: Und wie sehr Gen Z bist du?
1: Also ich muss sagen, an dieser Stelle sehr. Also ich gehe manchmal tatsächlich so 2-mal am Tag in Rewe, weil ich einfach ja nicht so weit vordenke oder auf was anderes dann Appetit habe oder dann in den Kühlschrank schaue und so bin, wer aus der WG hat schon wieder alle Karotten aufgegessen? Da muss ich ja nochmal los. Aber sonst ist der Rewe direkt auf der Straße. Und also es sind gefühlt 30 Meter. Das ist wirklich,
0: das natürlich
1: wirklich geil.
0: Ja,
1: also das
0: einfach.
1: Kann man wirklich easy hinlaufen. Aber ich komme mir auch manchmal schon ein bisschen peinlich vor, weil ich dann gewöhnt zum dritten Mal die also eine Kassiererin sehe und dann so.
0: 3-mal in der gleichen
1: Hallo.
0: Schicht.
1: Ja, bin ich dann dort und ja. Aber ja.
0: Es ist ja, glaube ich, auch dieses. Vielleicht dieses nicht festlegen wollen oder was jetzt schon oder jetzt schon sich Gedanken machen, was ich heute Abend denn koche oder mir zum oder esse zum Abendbrot oder so. Also das ist bei mir auch ganz oft, dass ich dann so mittags, okay, ja, ich weiß, ich könnte jetzt einkaufen, aber nee, ich habe jetzt auch einfach keinen Bock mehr, das zu überlegen und dann vergesse ich irgendwas und renne eh nochmal, weil es jetzt so schnell irgendwie noch einkaufen sein muss. Auch ein Grund, warum ich häufig dann nur so Häppchen immer kaufe.
1: Ja. Also, ja, ich hatte noch irgendwie so verschiedene Gedanken dazu, weil einerseits, vielleicht haben wir auch irgendwie so einen höheren Mental Load, also dass wir so durch, keine Ahnung, all diese Krisen und unseren Alltag und dass wir psychisch vielleicht schon so angespannt sind, dass halt wir gar nicht mehr so komplett denken können, alles so durchzuzisellisieren, was wir alles brauchen und so ein Gedanke und der andere Gedanke war auch so, wer hat auch die, also könnte, ich habe ja kein Auto, du hast auch kein Auto. Nee. Könnte ich überhaupt so einen Wocheneinkauf wegtragen,
0: genau.
1: Wenn ich nur mit meinem kleinen Rad da bin und mit meinem Rucksack
0: so. Und dann bräuchte man den 50 plus 10 Liter Deuter Rucksack wieder.
1: Ja, und damit in scheiß Rewe zu rennen,
0: so.
1: Sehe ich jetzt auch
0: und
1: nicht.
0: Und dann quetscht alles, die ganzen Tomaten sind Tomatensoße, wenn du zu Hause ankommst, die
1: ja,
0: Bananen
1: noch,
0: sind.
1: Der Joghurt ist aufgegangen.
0: Erzähl nix. Das will ich, also, ja.
1: Schon so ein Packen Milch zu. Also wir holen so Hafermilch, so
0: eine Palette.
1: So ein Achterpack. Und das, also ich habe eine Mitbewohnerin, die macht das echt, dass die das, die kauft das so und trägt das auch dann so nach Hause. Das ist für mich schon irgendwie zu viel.
0: Ist ja, also das sind direkt 8 Kilo oder so, die du da unterm Arm hast. Und dann
1: noch einen fetten Rucksack auf dem Rücken und vielleicht noch einen Beutel an der Seite.
0: Ja. Ich meine, für 30 Meter ist noch okay, würde ich sagen.
1: Ja.
0: Aber ich bin dann auch, ich muss immer 10 Minuten laufen oder kurz 2 Minuten Rad fahren. Aber auf dem Rad ist auch immer, ich könnte Radtaschen benutzen. Fällt mir jetzt gerade ein. Ja, vielleicht benutze ich mal Radtaschen mal wieder mehr. Gut eigentlich.
1: Aber wer denkt denn so daran, ich will,
0: genau,
1: also,
0: die musst du dann dabei haben. Oder du musst von zu Hause aus losgehen, was ja auch kein normaler Mensch macht, sondern du bist ja auf dem Heimweg oder auf dem
1: genau
0: Weg effektiv.
1: So, ja.
0: Ja.
1: Aber das sehen ja auch nicht alle so. Ich habe mich mal mit einem Freund darüber unterhalten und der geht nicht auf dem Nachhauseweg einkaufen.
0: Sondern?
1: Macht extra los. Ich frage mich gerade, ob ich das richtig erinnere.
0: Das macht ja gar keinen
1: Vielleicht
0: Sinn.
1: Kannst du mich nochmal korrigieren, mir nochmal schreiben, falls du das hörst.
0: Also
1: und weißt, dass du gemeint bist, aber...
0: Die einzige Erklärung wäre für mich, dass er noch Pfand mitnehmen will von zu Hause. Pfand wegbringt.
1: Oder halt einen leeren Rucksack. Ich glaube, sein Argument war, dass er einfach nach Hause will und dann nicht nochmal in den Rewe, um also so vielleicht auch so überreizt mäßig.
0: Erstmal Pause machen.
1: Ja, und dann nochmal.
0: Das verstehe ich dann wiederum, das ist okay.
1: Ja.
0: Das ist okay.
1: Aber ich bin auch so, ich gehe lieber auf den Nachhauseweg, weil... Safe. Hallo?
0: Ja.
1: Weil wenn ich erstmal von Arbeit nach Hause komme, möchte ich auch eigentlich schon direkt was essen.
0: Eben. Und dann willst du auch schönen Feierabend machen und nicht noch so eine Dienst erledigen wie einkaufen.
1: Ja.
0: Ja.
1: Aber es ist halt auch irgendwie ein bisschen Pain, wenn man, also ich wohne ja in einer 7er WG. Mhm. Und wenn man dann halt nur so eine Packung Milch mit nach Hause bringt, weil man halt nur, weißt du, immer so Kleinigkeiten einkauft, das ist dann auch irgendwann ein bisschen.
0: Ja, dann kannst du übermorgen schon wieder Milch kaufen.
1: Ja, oder noch am Abend.
0: Ja.
1: Ja.
0: Ja, dann hast du noch nicht mal einen Schluck aus der Milch getrunken, die du gekauft hast.
1: Und die ist schon weg.
0: Ja, so.
1: Ja, ist so.
0: Oh, WG-Leben, das ist ja wirklich schlimm.
1: Ja, das wäre tatsächlich auch ein Grund, alleine zu wohnen.
0: Ja.
1: Dass man immer weiß, was erwartet einen an Essen zu Hause.
0: Ja.
1: Ja, man kann sich dann auch nur über sich selber ärgern.
0: Es gibt auch diese intelligenten Kühlschränke, die immer scannen, was drin ist und dann auch gleich schon bestellen, was fehlt und so. Dann könntest du ja auf Arbeit schon gucken, was im Kühlschrank zu Hause ist.
1: Mhm.
0: Das finde ich eigentlich genial. Oder
1: das
0: auch
1: sind
0: so
1: videoüberwachter Kühlschrank. Siehst du dann die Hand so, wenn...
0: Das wäre gut. Und dann gibt es so eine andere Hand, die so vom Kühlschrank so auf die Hand draufhaut, die da rein in den Kühlschrank greift.
1: Das hatte sich Emil ja schon reserviert.
0: Ja, genau.
1: Braucht das für 18 Uhr. Ja.
0: Ich habe jetzt auch so, wir haben noch so eine kleine Speisekammer
1: aber
0: bei
1: uns. Aber ganz kurz, hat jemand, kennst du irgendeinen Menschen, der so einen Kühlschrank besitzt?
0: Nee.
1: Wird das wirklich gekauft? Wer hat das?
0: Nur aus der Werbung.
1: Welche Menschen, also erleichtert es das Leben? Vielleicht kann mal jemand anrufen, der uns davon erzählen möchte.
0: Gerne, bitte. Was ist die Telefonnummer hier? 0800, nee. Doch. Nee, 0351. Nee, das ist hier die Technik. Ah, da. 0800 8.
1: Nee, das ist nicht richtig.
0: Ach, das ist die Technikhilfe. Wo ist
1: also,
0: denn die?
1: Also, da, 0351 3205 4711.
0: 3205 4711.
1: Mit Vorwahl für Dresden, 0351.
0: Und einfach mal gerne durchklingeln. Ich weiß gar nicht, wo das Telefon steht hier.
1: Da.
0: Wo?
1: Schwarze hier vorne.
0: Ah, stimmt, hast du recht. Oh, ich bin noch ein bisschen blind jetzt heute. Aber das kriegen wir schon technisch irgendwie gelöst vielleicht.
1: Du wolltest noch was zur Speisekammer sagen.
0: Ja, also Speisekammer. Wir haben so ein kleines Trockenlager quasi, Speisekammer da in der WG. Und da bin ich wirklich mies am Hamstern. Also so, ich habe immer mindestens 1 Kilo Nudeln zu Hause, mindestens 3 Packungen passierte Tomaten. Was hamster ich noch? Ich hamster Bohnen und Mais oft in Dosen, Haferflocken und Reis. Und das alles nimmt immer so viel Platz weg. Und ich habe so 2 riesige Körbe, die so voll mit Essen sind. Und dann gehe ich einkaufen und denke, oh, jetzt heute habe ich Bock auf Tortellini. Und dann kaufe ich mir Tortellini und eine Soße und einen Käse dazu und dann wird das gekocht. Und dieses Trockenlager wird eigentlich nie angerührt. Und das ist so, und manchmal muss ich mich dann so muss ich dann nochmal reingucken und gucken, was da alles so drin ist. Und dann finde ich dann noch so Kartoffeln und dann noch eine
1: die
0: leckere
1: schon,
0: Soße.
1: Die schon eine Pflanze sind, die du schon im Blumentopf eingraben könntest.
0: Mit so Käfern dran auch. Also so ein kleines schön. Ökosystem entstanden in der Zeit, in der Zwischenzeit. Ja. Nee, aber das ist wirklich, also... Ich habe eigentlich viel Essen zu Hause immer und kaufe trotzdem so für eine Mahlzeit immer ein.
1: Ja,
0: das ist
1: auch ein bisschen seltsam.
0: Das ist auch ein bisschen seltsam, ja. Das ist auch ein bisschen, ja. Ich weiß auch nicht, also...
1: Aber ich finde es auch irgendwie okay, weil ich finde, das sind so Sachen, an die denkt man halt nicht. Also weiß ich, und das Schlimmere wäre ja, du verlässt dich darauf, dann stehst du da und dann sind nur Käfer in deinem Ding, in deinem Korb.
0: Und die sind auch
1: oder
0: noch giftig
1: Reis,
0: und kann man nicht essen.
1: Obwohl
0: oder so.
1: obwohl du Hirse essen wolltest.
0: Genau.
1: Stell dir mal vor.
0: Ja, das ist nämlich auch mein Punkt. Ich denke, ich will ja der Vorrat ist ja dafür Vorrat und nicht damit der aufgegessen wird, weil dann habe ich ja keinen Vorrat mehr. So denke ich auch mal ein bisschen.
1: Ja,
0: das ist natürlich
1: okay.
0: Quatsch, weil man kann ihn ja wieder auffüllen.
1: Aber ist das ein Vorrat jetzt für wirklich ein Szenario von wegen, die Welt geht unter?
0: Nee, das reicht maximal für 2-3 Tage.
1: Ja, aber immerhin.
0: Ja. Aber es ist nicht in dem, ich mach's nicht deswegen, nee. Ich habe auch keinen Generator oder kein Trinkwasser in Flaschen zu Hause, leider.
1: Kein Notfallrucksack, der schon bereitsteht.
0: Nee, leider nicht, leider nicht.
1: Ich auch nicht.
0: Ich habe nicht mal, doch eine Taschenlampe hätte ich.
1: Batterie betrieben?
0: Nee, Akku mit Ladekabel. Aber die
1: Brauchst
0: würde immer
1: eine,
0: 10 Stunden
1: die du
0: halten.
1: So kurbeln kannst?
0: Ja, genau, so eine.
1: Geil, ja.
0: Hatte ich früher so eine, weißt du, auf die man so, ja, wo man so greifen konnte.
1: Genau, ja, ich weiß, in orange alle. Oder blau oder genau. So, so noch so poppige Colors.
0: Damals waren wir in Einsiedel noch mit diesen,
1: ja,
0: Taschenlampen.
1: Ja, oh mein Gott, rumgekrochen. Das ist auch exakt meine Erinnerung.
0: Gibt es Einsiedel eigentlich noch?
1: Ja.
0: Geil, dann müssen wir wieder hinfahren eigentlich, oder?
1: Als Klassenausflug.
0: Ja. Passen also, wir da noch rein in diese so rutschende?
1: Diese Röhren, das ist echt Platzangst Deluxe mittlerweile.
0: Weil
1: wir einfach nicht mehr so wendig sind,
0: ja,
1: und nicht mehr so schmal. Und ich war dann nochmal mit meinem kleinen Bruder vor so 2 Jahren oder so. Oh. Aber ich kann höchstens, also alles, was oberirdisch ist,
0: ja,
1: mega geil. So rutschen. Es gibt ja auch so diese Röhren, ja auch so aus Draht, so zwischen den Bäumen.
0: Wie so
1: und
0: Tunnel,
1: sowas,
0: ne?
1: So, genau, ja, ja. Und sowas ist richtig toll. Ja. Also das kletter ich auch, das, da habe ich so auch keine Angst eigentlich. Auch wenn sie so ein bisschen schwanken und ich dann schon, ja, so bin, ist das für Kindergewicht ausgelegt oder ist das okay für meine Person? Aber diese Röhren, die werden ja teilweise auch enger.
0: Mhm.
1: Also mein Vater erzählt eigentlich immer diese Geschichte, dass wir da mal zusammen durchgeklettert sind, als ich noch wirklich klein war. Und er meinte dann, dass die Röhre einfach immer enger geworden ist und irgendwann konnte er nur noch im Liegen sich so auf den Unterarm vorziehen, weil das so, und es war auch so, du konntest auch, er konnte sich halt nicht wenden, er konnte nicht,
0: ja,
1: zurück.
0: Ja, ja.
1: Und dann war einfach so, okay, hoffentlich wird es halt nicht doch kleiner, sondern wird irgendwann halt wieder groß, aber also du kannst halt gefühlt nie wissen,
0: ja,
1: wo es dich dahin führt.
0: Das
1: und
0: muss ja eigentlich auch dran geschrieben werden oder so, ne? Wie so eine LKW-Tunnelhöhe,
1: ja,
0: dass sie wissen, okay, ab hier, wenn ich jetzt breiter als 30 Zentimeter Schulterweite habe, dann gehe ich da halt nicht rein.
1: Ja, wäre aber gut. Vielleicht ist das mittlerweile so, vielleicht aber auch nicht, weil ich finde, die sind dort ziemlich anarchistisch.
0: Schon eigentlich, ne?
1: Ja,
0: das ist so,
1: das ist
0: ja,
1: denen, ich weiß nicht, ob die das auch nicht juckt, das ist halt Abenteuer, wenn du dich darauf einlässt, dann musst du halt, weißt
0: gefühlt
1: du, so.
0: Unterschreibt man auch mit dem Eintritt schon so eine
1: deine Beerdigung,
0: ja, rein. Nee, aber den Abtritt aller,
1: ja,
0: aller Verantwortung,
1: ja,
0: also oder den, das, also, dass man alle Verantwortung selbst übernimmt und,
1: ja,
0: die einfach für nichts haften, das, Haftung, das,
1: mhm,
0: war's. Ja, das wäre, glaube ich, auch ein Albtraum für mich, so stecken zu bleiben. Ich kann mir auch vorstellen, aber vielleicht sind es auch Profis dort, weil ist sicher nicht der erste Vater, der seinem Kind daher krabbelt, weil es das Kind alleine Angst hat,
1: ja,
0: und dann da eventuell fast stecken bleibt.
1: Aber wie kriegst du jemanden aus diesen Röhren? Du musst das ganze Ding aufbaggern.
0: Ach so, wenn du richtig, richtig feststeckst, meinst du? Seifenwasser rein so und dann einen kleinen Schubs.
1: Öl? Ja.
0: Flutscht der unten wieder raus? Ja, gute
1: also
0: Frage.
1: Klettert denn da jemand los? Was ist, also, und sucht den? Also wenn du jetzt rauskommst, sagst, mein Vater ist nicht wieder aufgetaucht.
0: Ja.
1: Er steckt da hinten irgendwo.
0: Und die Kinder beschweren sich, weil sie wieder rumkehren mussten, weil da irgend so ein erwachsener Mann da in der Röhre drin
1: steckt. Ja.
0: Und fragen dann, können Sie den bitte mal rausnehmen, wir wollen den Tunnel benutzen.
1: Hallo? Vielleicht kriegst du dann ein Seil in die Hand und wirst dann so gezogen.
0: Ja, so hätte ich es mir vorgestellt. Aber das heißt ja, dass du noch ein bisschen Spielraum hast, nur halt nicht mehr genug, um dich zu bewegen selber.
1: Um selber so,
0: ja,
1: irgendwie,
0: genau,
1: zu kriechen, also die Arme an deine Seite zu kriegen.
0: Ja.
1: Aber so sollst du dann schon irgendwie.
0: Ja, wäre gut, weil sonst hast du wirklich ein großes Problem.
1: Ich glaube eigentlich nicht, dass die Röhren so schmal werden.
0: Das wäre auch, also, das wäre wirklich fahrlässig.
1: Aber, ja, ich meine, kann ja sonst was passieren, dass du dich irgendwie aufschürfst.
0: Klar, oder halt wirklich eine Panikattacke da drin bekommst oder so. Also alles ungeil.
1: Ja, aber ich denke eigentlich, dass das nicht so oft passiert ist, weil sonst würde es es da wahrscheinlich nicht mehr geben.
0: Nee, stimmt. Oder es gab einfach keine Anzeigen bisher.
1: Ja.
0: Ne? Weil halt Einsiedel nicht haftet. Du unterschreibst mit Eintritt auch das Gelände den Vertrag.
1: Aber weißt du, was richtig geil auch an Einsiedel ist? Diese Feuerstellen und dass du ja auch baden kannst.
0: Diese Badezuber, ne?
1: Ja, wo unten drunter noch Feuer gemacht wird.
0: Die muss ich auch denken.
1: Wo du wirklich so ein Suppenhuhn bist eigentlich.
0: Ja, und wirklich so in diesem Saft, wo alle drin sitzen seit Tagen.
1: Ja, es gibt das auch, also das ist ja so beim Folklore und bei diesem Festival, was es da gibt, dass da wirklich alle einfach rein, ne, die ganze Zeit. Aber du kannst dir das auch mieten, wenn du dort bist. Du kannst ja auch eine Sauna mieten und du kannst dir auch diese Badezuber quasi für deine Family oder für deine Friends oder so mieten.
0: Das haben wir nie gemacht. Habt ihr da mal gepennt und so? In
1: diesen
0: Baumhäusern?
1: Ja. Ja.
0: Und? War geil?
1: Also, ist geil. Es gibt ja ganz viele verschiedene Baumhäuser.
0: Ja, es gibt auch so Zelte und irgendwelche.
1: Genau, wir waren in so einer kleineren Hüttenhaus, was also auf so Stelzen war.
0: Ah,
1: und das war tatsächlich, und das ist auch, glaube ich, neu, dass die diesen Platz auch noch haben. Also ein Siedel ist ja auf der einen Seite, da ist dann die große Straße und auf der anderen Seite ist ja der Parkplatz, wo du mit dem, also auf der anderen Seite von der Straße, wo du parken kannst. Und da bei dem Parkplatz ist jetzt noch wie so eine Zeltsiedlung dazugekommen, wo es auch so kleine Häuser auf diesen Stelzen zum Beispiel gibt.
0: Die auch vermietet werden.
1: Die auch vermietet werden. Und da drin haben wir mal geschlafen.
0: Geil.
1: Aber jetzt nicht in diesen richtig krassen Baumhäusern da drin, weil ich glaube, das ist nochmal eine ganz andere Experience.
0: Ja, das also würde ich vielleicht, mache ich das irgendwann mal wieder, wenn es das noch lange gibt. Das war auch mal so, ich habe als Kind immer gesehen, oh, Leute können das sich mieten und übernachten da und so. Wir haben es halt nie gemacht, vielleicht irgendwann mal.
1: Und dann am Abend, weißt du, noch so Trampolin springen gehen und so.
0: Du bist der Letzte in diesem Park, alle Tagesgäste sind schon lange raus und du machst dann noch Feuer und dann springst du noch ein bisschen Trampolin, verläufst dich nochmal in irgendeinem unterirdischen Tunnelgeflecht. Ja, das ist doch schön.
1: Geil.
0: Ganz alleine.
1: Siehst auch das Licht am Ende des Tunnels nicht, weil es schon dunkel ist. Ja. Macht doch noch viel
0: romantisch.
1: Mehr Spaß.
0: Romantisch.
1: Ja, du kannst ja da auch so Schatzsuchen machen, also so, dass du in den Röhren so Symbole finden musst, wo dann da so auch Buchstaben stehen und dann kannst du so ein Lösungswort finden und dann kriegst du so einen kleinen Preis, wenn du das beim Empfang dann so sagst, dass du das...
0: Das ist ja übelst geil, das habe ich auch noch nie gemacht.
1: Ich finde, da haben sich halt Leute so richtig Gedanken gemacht.
0: Mega.
1: Das ist so kreativ und so ein toller...
0: Und auch so wirklich so...
1: Raum.
0: Ja, so einfach Kinder, wie kann man Kinder am glücklichsten machen?
1: Ja.
0: Ein riesiger Outdoor-Spielplatz einfach. Das ist wirklich das Beste.
1: Und halt auch wirklich so mit diesen natürlichen Materialien und so, einfach
0: und mit Höhe,
1: toll.
0: Mit Tiefe, mit mit Wasser, mit Erde, mit Drecks.
1: Ja.
0: Ach, geil.
1: Und auch, dass sie das halt alles in ihre Geschichte einbetten. Das ist ja die geheime Welt von Turisede.
0: Ja.
1: Und die, also das hat ja alles, hat dort ja diese die Namen, also die sagen, dass das wie so eine untergegangene, gut, es kann jetzt sein, dass ich so ein bisschen Scheiß auch erzähle, aber so wie ich es verstanden habe, das ist wie so eine untergegangene Wikingerkultur oder sowas und die haben dort, ist das wieder aufgelebt oder dort haben sie sich, so dort haben sie überlebt und haben halt diesen Spielplatz gebaut und deswegen hat, oder diese Welt, diese geheime Welt. Und deswegen heißen auch deren Gerichte und so, haben auch alle diese Namen, also so seltsame, und die haben es, wo gibt es auch eine eigene Sprache, diese Turiseder Sprache.
0: Das ist ja geil.
1: Und die haben dann halt auch diese, wie diese Schatzkarten oder so, die sind dann auch mit irgendeiner Story von damals oder die haben auch ein eigenes Horoskop. Du kannst dann über den ganzen Platz so kleine Kärtchen, gibt es da, wo so dann zum Beispiel, die haben alle 3 Tage wechselt dann dort das Sternzeichen und das heißt dann, keine Ahnung. Oh Mann, ich hätte jetzt so gern Beispiel, ich kann das mal beim nächsten Song rausholen, ich glaube, ich habe noch Fotos davon. Und dann haben die, die alten Turiseder haben für den Zeitraum, weiß ich nicht, 3. bis 6. März bist du die frohlockende Faustkeil, keine Ahnung.
0: Jo.
1: Und
0: klar.
1: Das dann gibt es ja so einen Text in deren kompletter Geschichte. Also diese Fantasie, die da so dahinter steckt, diese Fantasiewelt, die sie so aufgebaut haben und dass das alles darin so eingebettet ist, das finde ich halt auch so toll daran.
0: Das ist ja übelst geil. Das wusste ich gar nicht, dass die noch ganz Universum da geschaffen haben.
1: Ja.
0: Da war ich wahrscheinlich zu jung damals, dass mich das gar nicht interessiert hat.
1: Ja, vielleicht.
0: Genial.
1: Voll.
0: Ja, geile Leute einfach, die sich das da ausgedacht haben und so viel Liebe zum Detail da reinstecken und so.
1: Ja, voll.
0: Geil. Willst du noch einen Song spielen?
1: Ja, ich würde gerne den Song hören, The Colony.
0: Ja.
1: Von Vera Solar.
0: Ja.
1: Und es ist ein Song, den ich vielleicht auch nur so zweimal oder so gehört habe, den ich selber im Radio entdeckt habe, den ich irgendwie sehr schön fand. Deswegen viel Freude.

0: Willkommen zurück. Wir sind immer noch bei Coloradio und unserer Sendung Blickwinkeln mit Emilia mir gegenüber. So, jetzt reicht's. Emilia sitzt mir gegenüber, wollte ich sagen, und mein Name ist Kilian. Und jetzt haben wir gerade Vera Sola gehört, richtig, oder?
1: Ja, richtig.
0: Jetzt haben wir uns über. Ich habe gesagt, die Stimme klingt wie James Bond, Adele, Skyfall oder so. Jetzt sind wir in James Bond Talk reingerutscht. Aber darum soll es ja heute gar nicht gehen. Ich wollte aber, wir neigen uns jetzt nämlich langsam dem Ende fast schon wieder. Wir haben schon über
1: das
0: die Hälfte
1: Wahnsinn.
0: Wieder hinter uns.
1: Ja.
0: Noch 40 Minuten. Und ich wollte mal noch eine Empfehlung aussprechen. Ich ziehe die jetzt einfach mal nach vorne, weil ich nämlich auch einen Song dazu mitgebracht habe. Den müssen wir jetzt vielleicht nicht jetzt schon spielen oder überhaupt heute, aber die Empfehlung trotzdem. Und zwar kennst du Igor Levit, Pianist?
1: Ja.
0: Über den gibt es eine Doku. Ich habe die auf Mubi geschaut. Ich weiß nicht, ob die noch woanders zu schauen ist auch. Igor Levit, No Fear heißt die Dokumentation. Und da wird er einfach begleitet in seinem Alltag. Ich weiß gar nicht, wie lange, über ein paar Monate, glaube ich nur. Also gar nicht so lange. Und man lernt diesen Typen so kennen und wie maßlos überarbeitet dieser Typ ist und wie er wirklich nur am Ackern ist und dann es endet mit dem Beginn der Corona-Pandemie dann, wo er dann quasi auch die ganzen Konzerte abgesagt, das war diese Lage damals, ne, scheiße, wir wissen gar nicht, was heute passiert, oh, da ist Lockdown, UK macht zu, USA macht zu, China macht zu und alles war so mega Ausnahmezustand. Finde ich auch mal ein interessantes Zeitdokument, weil so wir es ja auch miterlebt haben, aber so man vergisst wieder, wie das damals so war. Aber einfach interessant, ihn, Igor Levit, mal so zu sehen, und der ist so einsam, das sagt er auch immer selber, er spielt ja die ganze Zeit nur alleine, ohne Band oder Orchester oder irgendwen. Dann geht er nach dem Auftritt nach Hause, ins Hotelzimmer, ist dann da auch wieder alleine, steht am nächsten Morgen wieder auf, tritt am nächsten Morgen wieder, fliegt dann irgendwo hin, tritt dann da wieder auf, ist dann wieder alleine. Es ist so herzzerreißend, weil es so traurig irgendwie ist. Und aber, also er hat sich da so hingearbeitet und ackert auch wirklich sich den Arsch ab, um da zu bleiben, wo er ist, in dieser Liga, wo er spielen darf und so. Und hat irgendwie erzählt, er hat irgendwie 340 Konzerte in einem Jahr gespielt.
1: Krass, hä, das ist fast jeden Tag.
0: Also er ist wirklich das ganze Jahr auf Tour, kaum Pausentage. Also wirklich insane. Also sehr, sehr gute Dokumentation. Igor Levit, No Fear. Ich habe es auf Mubi geschaut, vielleicht gibt es die woanders noch. Ja, sehr zu empfehlen.
1: Toll.
0: Hast du noch eine Dokumentation? Oder
1: eine
0: Empfehlung, meine ich.
1: Ich habe keine Dokumentation, aber ich habe eine Buchempfehlung.
0: Ja, sag mal.
1: Und zwar kennst du ja bestimmt Marina Abramović.
0: Ja.
1: Natürlich.
0: Die ist gerade in Berlin sogar.
1: Die Ausstellung, ja, das ist ihre, also seit den
0: oder schon
1: 90ern
0: nicht mehr.
1: Ihre erste alleinige Solo-Ausstellung.
0: Echt, ja?
1: Ja, habe ich gehört. Also ich habe auch einen Beitrag dazu
0: ja.
1: natürlich gehört und wollte mir das auch anschauen.
0: Im
1: Warst
0: DLF
1: du schon
0: Kultur?
1: Da?
0: Nee. Ich weiß nicht, ob ich
1: noch glaube,
0: mache.
1: Ich glaube, das ist noch ein bisschen.
0: Kann sein, ich weiß gar nicht.
1: Auf jeden Fall
0: mehr.
1: Bis zum Ende des Sommers. Ich habe richtig, richtig Bock, mir das anzuschauen. Und ich habe ein Buch zu ihr. Also eigentlich wollte ich ihre Biografie lesen, aber dann habe ich noch ein anderes Buch gefunden.
0: Sie selbst die Biografie geschrieben?
1: Ein anderes Buch, und zwar, das heißt Psychoanalytikerin trifft Marina Abramović. Und Jeanette Fischer ist die Analytikerin, es ist richtig interessant, auch deren Geschichte. Also sie hat die Performances von Marina Abramović gesehen, diese Psychoanalytikerin, und hat sie Marina kontaktiert und gesagt, dass sie halt ihre Performances so interessant findet, weil es quasi das inszeniert ist, was sie als Therapeutin aufarbeitet oder was so psychodynamische Konflikte sind. Und dann haben die beiden sich angefreundet. Und dieses Buch, also die haben irgendwie 4 oder 5 Tage zusammen verbracht und ganz viel mitgeschnitten aus ihren Gesprächen, und daraus hat sie dann dieses Buch gemacht. Und das ist so ein kleines Büchlein, und da sind sowohl Fotos von ihren Performances und dann sind so Texte von Marina Abramović dazu und von Jeanette Fischer. Und sie analysiert diese Performances, und Marina beschreibt, also erzählt auch von ihrer Geschichte, wie sie dahin gekommen ist, wie sie ihre Performances so erarbeitet hat. Und das ist richtig, richtig interessant, richtig toll. Auch richtig bitter teilweise, oder einfach hart, weil Marina Abramovic's Performances sind ja voller Gewalt und Extreme. Also sie hat sich ja da so oft auch dem Tod ausgesetzt. Mhm. Also umgebracht zu werden vom Publikum, von ja einer anderen Person. Oder geht er durch diese krassen körperlichen Erfahrungen, wie in dieser The Artist is Present, da hat sie ja 8 Stunden am Tag im MoMA gesessen und ich dachte immer so, ja, sie hat halt dort gesessen und die Leute angeschaut, aber mir war nicht klar, dass sie 8 Stunden durchgängig auf diesem Stuhl saß, nicht auf Toilette, nichts gegessen, sich nicht bewegt hat, einfach um sozusagen diese Menschen anschauen zu können oder um denen diesen Raum auch zu geben, sie anzuschauen oder in Blickkontakt zu gehen. Und das stellt, also dieses Buch stellt da auch die Frage, wie sehr machen wir uns mit daran schuldig, wenn wir diese Performances anschauen, in denen sie sich selber so einer Gewalt aussetzt oder sich dann ihr gegenüberzusetzen, einfach weil man so ist, ich bin jetzt Teil dieser Performance. Aber was das für Marina Abramovic bedeutet,
0: sie wie so dazu, auszunutzen und dazu zu bringen, auch so weit zu gehen, meinst du? Ja, interessant.
1: Und das ist echt, also Empfehlung. Das, genau, das Buch heißt Psychoanalytikerin trifft Marina Abramovic von Jeanette Fischer. Ja.
0: Sehr gut.
1: Und ich habe das auch aus der Bibliothek ausgeliehen. Das heißt, liebe Leute, schaut nach, ob es bei euch das in der Stadtteilbibliothek oder so gibt. Muss man ja auch nicht immer alles neu kaufen.
0: Ist so. Und wenn ihr neu kauft, unterstützt eure kleinen Buchläden um die Ecke.
1: Yes.
0: Und wenn ihr nicht neu kauft, dann kauft Secondhand zum Beispiel, geht auch.
1: Ja, voll. Danke.
0: Ja. Tolle Buchempfehlung. Sehr
1: ja,
0: gut.
1: Ja, gerne.
0: Hast du von Marc-Uwe Kling Quality Land schon gelesen oder gehört?
1: Nee.
0: Meine Kindheit bestand auch aus den Känguru-Chroniken.
1: Ja.
0: Deswegen bin ich da so drin. Und jetzt habe ich mal was anderes von ihm, außer dieses Känguru-Universum da gehört. Von ihm ja auch selber wieder eingelesen. Und das war auch wieder sehr gut. Es spielt in so einer, Science-Fiction-Welt irgendwie, wo nur noch Maschinen alles machen und KI vor allem alles regelt. Und Quality Land ist eben dieses Land und diese Stadt, wo das so ist. Und es ist total, also natürlich sehr humorvoll, so wie Marc-Uwe Kling auch schreibt, aber natürlich auch so sehr dystopisch und gesellschaftskritisch. Das ist so ein Begriff, der irgendwie abgedroschen ist, aber ist es ja auch. Und ich kann es sehr empfehlen. Das fand ich sehr gut. Und ich höre es jetzt jeden Abend zum Einschlafen und ich schlafe seitdem wieder richtig gut. Eine kleine Science-Fiction-Dystopie.
1: Lässt sich beruhigt schlafen.
0: Ja, und ich mag es auch einfach, wie er liest und schreibt. Und ich finde, er hat wirklich so ein, auch so viel Liebe zum Detail und immer, alles ist so ausgefeilt und so also da kann man gar nicht, ich denke gar nicht, das hätte man noch besser oder anders machen können. Bei ihm ist immer wirklich alles so, ich glaube, er auch mega verkopft einfach schreibt. Deswegen ist es einfach, da sind wirklich alle Gedanken, die man dazu denken konnte, sind da schon reingeflossen. Es ist komplett ein abgeschlossenes, ruhendes, gutes Werk. Ja. Gut, so viel zu unserem Werbeblock. Wollen wir noch einen Song spielen oder was wollen wir machen?
1: Ja, oder?
0: Warum nicht? Ich? Du?
1: Ja, du.
0: Na, dann hören wir jetzt Muddy Waters und den Song Manish Boy von ihm. Der ist eben aus dieser Doku über Igor Levit. Den hat er da irgendwie so vorgespielt und meine so, das ist doch geile Musik, oder? Und dann habe ich natürlich den Song wie so ein jemand, der keinen eigenen Geschmack hat, fand ich den natürlich dann auch total cool. Aber der ist wirklich cool. Den hören wir uns jetzt an.
1: Oder Manish, wie jemand, der guten Geschmack erkennt.
0: Danke.
1: Gerne.
0: Manish Boy von Muddy Waters.
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0: Welcome back. Wir freuen uns jetzt auf die letzte halbe Stunde mit euch.
1: Yeah. Grüße Tommy, falls du jetzt zuhörst. Schön, dich dabei zu haben auch. Grüße an meine Mutter. Grüße an Dylan. Grüße an Vivam. Grüße an Yoshi und Todi zu Hause im Bett. Charles geht raus. Gut, okay.
0: Hui, haben wir das jetzt auch geklärt?
1: Emilia, wir haben ja noch so ein paar andere Rubriken, wo wir auch ja mal Jingles gebastelt haben und so. Und du hast gerade gesagt, du hast was zum Ort der Entspannung.
0: Yes, ein kleiner Ort.
1: Dann gehen wir mal rein ins Jingle und machen uns mal ganz entspannt.
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1: Fühl dich wohl, hat mich gekillt. Alles gut.
0: Und auch so Orte der Entspannung. So, dass Entspannung war gar nicht entspannt gesprochen, sondern mit extrem viel Spannung, hatte ich das Gefühl.
1: Ja, das ist toll. Das ist,
0: aber Kunst. Spannung, das macht auch so mit dem N, spricht, sag das mal.
1: Spannung.
0: Erstmal dieses P und dann hast du dieses N wieder.
1: Ich Spannung.
0: Finde, Spannung.
1: Worauf willst du hinaus?
0: Dass das ein relativ angespanntes Wort ist.
1: Spannung. Schon.
0: Ja.
1: Spannung. Spannung. Entspannung.
0: Entspannung, das klingt, finde ich, gar nicht entspannt. Dich.
1: Ja. Entspannung.
0: Das wäre doch eher sowas wie Sanalala. Irgendwie sowas. Ja. Okay. Kleiner Ausflug in die Onomatopoesie. Wir kommen jetzt zurück zum Ort der Entspannung. Und zwar habe ich mir da die Badewanne aufgeschrieben. Ich finde Baden sehr entspannt. Also vorausgesetzt, man hat genug warmes Wasser, weil bei uns in der WG
1: Ach so.
0: Ist es öfter so, dass es einfach nicht genug warmes Wasser gibt für die ganze Badewanne. Und in so lauwarmem oder fast kühlem Wasser zu baden, ist wirklich sehr unentspannt.
1: Das ist deswegen ja koche ich mir dann.
0: Ja, auch ein wichtiger Punkt. Deswegen koche ich mir so gefühlt 10 Wasserkocher voll und kipp das da rein in die Badewanne, damit ich entspannt bei einer guten Temperatur baden kann.
1: Wirklich,
0: ohne Witz. Das ist natürlich dann ein bisschen unentspannt eigentlich. Ja. Aber dann, also ich habe halt dieses geile Moor-Lavendel-Bad, weiß nicht, ob du das kennst, nee. So von Dr. Hauschka, so was ganz Feines. Und dann mache ich mir das da rein und dann riecht es so gut und dann lege ich mich da rein, noch im Kerzenschein am besten, weißt du, so herrlichst. Ja, ja. Das ist ein richtiger guter Entspannungsort.
1: Das verstehe ich. Hast du noch so, weiß nicht, legst du nur noch irgendwie so Rosenblätter ins Badewasser oder irgendwie Verzierungen, legst du dir ein Handtuch unter den Hinterkopf, dass es so gepolstert ist, machst du sowas?
0: Oh, das sind auf jeden Fall jetzt nochmal ganz neue Dimensionen, die du mir hier eröffnet hast.
1: Ja, ja.
0: Nee, ich habe das wirklich so ganz basic, so Holzklasse mäßig, also einfach nur Wasser, ich, Badewanne. Also auch noch mit einem Badezusatz finde ich schon auch wichtig, aber keine Rosenblüten, aber das mit dem Kopf, das ist eigentlich schon ganz geil. Oder dass man noch so ein Teil hat, was man so auf
1: so
0: die
1: Bade,
0: ja, so einen kleinen Tisch, ja, ja. Wo ich dann noch so mein Buch oder so abstellen kann.
1: Auch gut.
0: Das ist schon ganz geil.
1: Ja, check ich. Ich weiß gar nicht, wann ich das letzte Mal gebadet habe, ist ewig her. Bin auch immer zu faul und sowas. Aber früher habe ich es häufiger gemacht, wahrscheinlich einmal im Jahr, zweimal im Jahr. Und dann aber damals auch noch mit Joint immer im Badewasser, als ich das noch getan habe. Und das habe ich Maximum Entspannung.
0: Ja, klar.
1: Warmes Wasser, nur Kerzenlicht, Licht aus.
0: Ja.
1: Verstehe ich. Guter Ort der Spannung.
0: Ich mache es halt auch nicht so oft. Ich finde es schon auch relativ aufwendig. Was heißt aufwendig? Aber ich habe auch nicht immer Lust drauf. Man muss schon in so einem Mut sein, dass man sich so denkt, jetzt wäre es entspannt.
1: Und dann halt auch diese 30 Minuten dann noch investieren, da zu liegen erstmal.
0: Und das Wasser einzulassen. Genug warmes Wasser ist bei mir jetzt wirklich, also wie zum Brunnen laufen und Wasser holen. Das ist nochmal anders aufwendig.
1: Das ist wirklich mein Beileid. Aber wie macht es mit dem Duschen? Ist dann auch manchmal das warme Wasser weg?
0: Nee, also bei mir nicht. Also ich glaube, bei manch anderen Mitbewohnerinnen schon. Wenn du halt, wir haben halt so ein Boiler und wenn dann halt diese Liter, die da drin sind, erstmal irgendwie weg sind, ach, keine Ahnung. Ja, ich glaube, wenn man so gleichzeitig, wir haben ja 2 Bäder, wir haben oben und unten eins und wenn die Leute gleichzeitig duschen, dann ist es schon manchmal so zwischendurch, oh, bisschen kalt jetzt gerade.
1: Und immer zu den Stoßzeiten, dann wahrscheinlich morgens und abends.
0: Es geht, also manchmal wache ich auch in der Nacht auf, will auf Toilette gehen, 3 Uhr und jemand duscht gerade. Es ist, kannst du bei uns nie wissen.
1: Die Rhythmen. Unsere unterschiedlichen Rhythmen.
0: Ja.
1: Ja, verstehe.
0: Aber ja.
1: Schön, geh mal wieder raus aus der Rubrik.
0: Hast du schon mal in der Badewanne was gegessen? Also so, ich habe es gerade so gedacht, dass vielleicht so ein Eis in der Badewanne.
1: Weil du kannst dich auch direkt sauber machen, wenn du dich voll kleckerst.
0: Ja, oder perfekt. So eine Orange. Ja. Ich habe das mal gehört, dass so irgendjemand so war, ja, es ist das Geilste, eine Orange unter der Dusche zu essen, weil du dann, wenn du sie so aufmachst, dann diese ganzen ätherischen Öle noch so mit dem Wasserdampf. Irgendwie soll das geil sein. Da und man kleckert sich halt, also man klebt dann halt auch nicht so.
1: Ja, geil.
0: Aber ich weiß nicht, ob ich, also ja, vielleicht können wir das hier mal bis zur nächsten Sendung mal versuchen auszuprobieren.
1: Ich glaube, also unter der Dusche habe ich sowieso noch nie was gegessen. Würde ich auch nicht auf die Idee kommen. Nee. Bin auch niemand, der unter der Dusche Zähne putzt oder pinkelt oder so. Aber in der Badewanne schon. So Snacks, wie du lachst, wie das machen Leute.
0: Ja, also ich habe auch schon mal in der Dusche Zähne geputzt, ehrlich gesagt. Ja.
1: Ich finde, ich putze lieber, wenn ich auf dem Klo sitze, meine Zähne. Ich kombiniere das lieber.
0: You do you.
1: Genau.
0: Ja.
1: You do you and then you shut up. Ja, aber Badewanne-Snacks auf jeden Fall. So ein Nüsschen oder eine Schokolade.
0: Ja, Schokolade.
1: Und halt ein Drink auch immer dazu.
0: Aber weißt du, ich finde es halt auch dann mega, also bei... Mein Zimmer ist unten und ich muss die Treppe hoch und bade dann oben. Und dann alles hochzuschleppen, so Handtuch, was zu trinken, Musikbox, Kerzen.
1: Das nervt.
0: Ist auch.
1: Das nervt.
0: Da, also ja, und dann alles wieder mit nach unten zu nehmen, danach ist die Entspannung auch schon wieder hin. Aber ich mache dann manchmal so, dass ich die Hälfte so da lasse und nur das nehme, was ich so easy nehmen kann. Und dann hole ich das irgendwann später. Immer Stück für Stück, wenn ich wieder da war, weißt du?
1: Ja, verstehe. Ja, das ist dann wieder richtig Arbeit. Das, ja, scheiße.
0: Ah, vielleicht muss ich einfach mal ein paar Kerzen oder so da lassen. Das, ja.
1: Dass sie einfach schon da stehen, meinst du?
0: Ja.
1: Ja, ja, auch gut.
0: Danke.
1: Okay, das waren die Orte der Entspannung.
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1: Ja gut, also das hat nicht so ganz funktioniert mit den Harmonien obendrauf. Macht aber nichts.
0: Hat trotzdem Spaß gemacht.
1: Ja.
0: Kilian.
1: Ja. Liebes Publikum, wir neigen uns nun dem Ende dieser Sendung zu. Langsam aber sicher. Wir möchten uns jetzt schon mal inbrünstig und aufrichtig bedanken für die Aufmerksamkeit und die Ohren, die ihr uns geschenkt habt, die uns seit 5 Jahren, alle 3 Monate etwa, immer wieder schenkt. Das wissen wir sehr zu schätzen. Ohne euch wären wir gar nichts. Und deswegen haben wir nur für euch eine E-Mail-Adresse eingerichtet. Die lautet blickwinkeln@coloradio.org. blickwinkeln@coloradio.org. Feedback. Lob, Kritik, Songwünsche, Geschichten, alles dahin.
0: Und vielleicht ist dann schon bald eure Geschichte im Radio zu hören.
1: Wer weiß, es könnte soweit kommen.
0: Ich habe noch ein Thema, Kilian, wo mich deine Meinung sehr interessieren würde. Findest du es moralisch vertretbar, wenn man Dinge benutzt und dann wieder zurückgibt? Also...
1: Von Menschen oder von Geschäften?
0: Ich weiß nicht, wie sehr ich mich aus dem Fenster lehnen will mit dieser Story, ehrlich gesagt.
1: Das ist verjährt, alles verjährt.
0: Ja.

0: Wochenende.
1: Monate Garantie so mäßig einfach reklamieren.
0: Einfach nach diesem Wochenende wegfahren, einfach die wieder zurückgeben, aber zwischendurch halt immer da auf die Uhr schauen.
1: Ja.
0: Schild natürlich dran lassen.
1: Ja.
0: Findest du das vertretbar? Weil es ist ja schon auf einer gewissen Ebene irgendwie Erschleichung von Leistung, keine Ahnung.
1: Erschleichung. Nö. Ich finde das gut. Also, die großen Märkte kann man ruhig mal ein bisschen, da kann man sich ruhig was erschleichen und ruhig ein bisschen auch was zurücknehmen. Und dafür haben wir ja und diese nette Garantie, dass man sich eben das nochmal anders überlegen kann. Und wer weiß, vielleicht ist für den Laden ja gar nicht so schlecht, weil die Freundin von dir dann gemerkt hat, oh, die Uhr ist ja eigentlich ganz geil und so eine Armbanduhr zu tragen ist ja doch ganz gut. Die hole ich mir dann doch oder wünsche ich mir jetzt zunächst zum Geburtstag als nächstes oder so. Auch mal
0: das
1: um.
0: War halt, also die Freundin hat mir erzählt, dass das dann eine Kinderuhr war. Dann war das die günstigste Option.
1: Aber hat die Freundin ihr Geld auch wieder zurückbekommen dann nach der Reklamation?
0: Ja, ganz problemlos.
1: Ja, gut. Nö, ja. Ich finde da wirklich gar nichts dran verwerflich.
0: Okay,
1: nö.
0: Cool.
1: Ich finde es verwerflicher, wenn es Sachen sind, die dann Gebrauchsspuren haben, wie einen Schuh, der dann irgendwie schon irgendwie was hat, weil dann muss repariert werden und oder es wird nicht repariert und der nächste Kundin dann hat dann ein Problem, kriegt einen halb kaputten Schuh. Aber wenn das in guten Zustand, dann würde ich es auf jeden Fall auch so machen. Auf jeden Fall.
0: Ja, also ich persönlich habe das halt auf jeden Fall noch nicht oft gemacht, dass ich Dinge so...
1: Aber die Freundin von dir, die macht das anscheinend öfter.
0: Machst du das öfter, dass du... Also ich hebe ja auch eigentlich Kassenzettel selten auf.
1: Ja.
0: Also natürlich von so Dingen, die ich mir anschaffe, schon. Aber gefühlt, also auch wenn jetzt irgendwie... Also ich weiß da auch gar nicht so viel, was 28 Tage, 14 Tage... 12 Monate Widerrufsfrist, keine Ahnung, es ist irgendwie alles auch ein bisschen undurchsichtig. Also ich habe das, also ja.
1: Du meinst, das ist jetzt nicht so ein Daily Business von dir, dass du das machst und dann vor der Garantie noch zurückgibst und so?
0: Gar nicht, ja. Nee.
1: Ja, für mich auch nicht.
0: Ja.
1: Aber ich habe schon überlegt, so für so Campingurlaube zum Beispiel, wenn man dann mal keine Isomatte gerade da hat, dann... kauft man sich halt eine, geht campen und gibt die danach wieder zurück, wenn sie natürlich in dem guten Zustand auch ist.
0: Mhm.
1: Sonst wäre es wirklich ein bisschen frech. Aber sowas, ich habe es überlegt, ich habe mit dem Gedanken gespielt, aber noch nicht umgesetzt, nee.
0: Ich finde, sowas kann halt dann auch sein, dass die dann so sind, nee, die haben sie halt klar benutzt, deswegen dürfen sie die jetzt nicht mehr zurückgeben und dann hast du, keine Ahnung, 250 Euro für eine Isomatte musst du dann blechen. Ja.
1: Also hast du ja auch das teuerste ausgesucht, weil du ein gutes Modell haben wolltest.
0: Genau, ich will ja, wenn dann auch richtig.
1: Ja.
0: Fand ich auch nicht so geil. Und also da hätte ich, glaube ich, auch richtig Sorge, dass die irgendwie Schaden halt nimmt oder dass
1: genau.
0: da ja. Aber ja, kann man nochmal überlegen. Ich glaube, dass man sich wahrscheinlich sowieso auch mehr noch so ausleihen könnte, was man vielleicht gar nicht so macht, weil ich dachte jetzt gerade so, vielleicht gibt es ja auch irgendwo, also mein Vater zum Beispiel ist jetzt irgendwie Alpenkammwanderung machen mit seinen Freunden und dann meinte er leiht sich beim Deutschen Alpenverein, keine Ahnung, leiht er sich halt so Equipment auch dafür, so irgendwelche Eispickel, nein, keine Ahnung, aber so krassere Sachen und dachte ich so, ja, das ist eigentlich voll gut, dass man halt sich das nicht alles, jede Person sich das selber anschaffen muss, sondern dass man irgendwie eigentlich so ein bisschen ressourcenschonender agiert.
1: Das, und es schont den Geldbeutel, es schont die Ressourcen eigentlich voll gut. Ja, vielleicht sollte es eher auch so eine Bibliothek wie für Bücher und andere Medien.
0: Der Dinge.
1: Genau, für Gegenstände und so.
0: Ich glaube, das gibt's in Bremen, in der Stadtbibliothek gibt's das. Aber geil. Ich weiß nicht, was es da alles gibt, aber...
1: Eine Armbanduhr wäre schon mal geil.
0: Ja. Also, für die Freundin.
1: Ich habe mein Handy vergessen, ich mache nochmal einen kurzen Umweg über die Bibliothek und hole mir nochmal schnell die
0: und
1: Mickey Maus.
0: Und dann ist sie gerade ausgeliehen, ja.
1: Oh nein.
0: Kommt erst morgen wieder,
1: tja. Ja, scheiße.
0: Ja, aber ja, sowas... Oder dass man auch in seinem... Ich meine, gut, man könnte auch so in seinem Freundeskreis fragen. Bei dem Schlafsack mache ich das auch manchmal, wenn ich so einen kleineren brauche, als jetzt diesen fetten warmen
1: Schlapp
0: oder so.
1: Ja, nee, das geht natürlich auch. Das stimmt.
0: Ja. Gut.
1: Emilia, es gibt apropos Garantie und Rückgaberecht.
0: Okay.
1: Auf Technik ist es ja meistens ein Jahr, 12 Monate.

0: Bitte? Ich wollte von dir wissen, was ist ein Haushaltsgerät oder gibt es sogar mehrere bei dir, die dein Leben ungemein, ungemein bereichert haben?
1: Ich finde ehrlich gesagt Milchaufschäumer schon
0: Was für eine
1: ziemlich geil.
0: Art Milchaufschäumer ist es?
1: Also wir haben jetzt derzeit in der WG ein, wo du wie so ein Kännchen hast, das du in so ein Ding reinstellst, wie in so eine Erdplatte, sag ich jetzt mal. Und dann ist da drin, ah nein, dann ist am Deckel so ein, wie so ein kleiner Schneebesen und du machst dann, kippst da Milch rein, dann machst du diesen Deckel drauf und dann machst du es an und du kannst es kalt oder warm schäumen. Ja, und
0: Okay, das ist
1: sich
0: schon
1: halt
0: sehr gut.
1: damit so einen Kaffee zu machen, ist geil. Oder auch Kakao ist auch actually
0: Ja,
1: geil.
0: ja, ja. Boah,
1: Ja,
0: Premium. Das ist sehr
1: das ist echt
0: gut.
1: ein gutes Teil, ja.
0: Für mich war ein Game Changer vor ein paar Monaten Reiskocher.
1: Oh.
0: Jetzt habe ich gerade fast ein Déjà-vu. Haben wir das schon mal besprochen? Nee.
1: Nee,
0: Nee.
1: glaub nicht.
0: Okay. Aber ich finde, Reiskocher, ich habe immer gedacht, es ist ja Quatsch, du kannst ja nur eine Sache darin kochen, warum brauchst du noch ein extra Gerät? Aber es ist so geil, einfach Reis, Wasser, bisschen Salz rein und dann einfach stehen lassen und dann kommst du nach 20 Minuten wieder und du weißt einfach, der brennt nicht an, der ist durch, der ist perfekt durch. Ist einfach übelst geil.
1: Ja.
0: Den Reiskocher richtig gut.
1: Und steht er dann so auf der normalen Küchenanrichte mit,
0: Nee,
1: oder?
0: der ist weggeräumt. Den hole
1: Und
0: ich dann
1: dann
0: raus.
1: nur für, ja.
0: Ja, weil der nimmt zu viel Platz weg.
1: Ja, das
0: Das.
1: ist dann immer dieses Ding, ne, an dem mit diesen ganzen Küchengeräten.
0: Ja. Ich finde zum Beispiel, ich hätte auch richtig gern Airfryer, weil ich so, also ich habe es bisher von Leuten immer nur gesehen und erzählt bekommen und ich bin komplett überzeugt davon, und obwohl ich noch
1: Okay.
0: nicht mal einen benutzt habe oder besitze. Aber ich hätte ihn gern und die nehmen ja wirklich absurd viel Platz weg. Das ist
1: Ja.
0: ja wie so ein. Das ist wie so ein. Kannst einen Kindersitz hinstellen, das nimmt genauso viel Platz weg dann, wenn dein Kind so abstellst in der
1: Ja, oh
0: Küche.
1: mein Gott.
0: Ja.
1: Guter Vergleich, Kilian, sehr
0: Oder?
1: lebensnah,
0: Ja.
1: ja. Und ja, okay, verstehe ich. Aber ich denke mir so, also ach, nutzt man die dann
0: Na,
1: wirklich?
0: aber du kannst ja so viel da Sachen dafür dann nicht nutzen. Zum Beispiel, du musst nicht jedes Mal eine Pfanne mit Öl und anbraten, du brauchst nicht jedes Mal einen Ofen, du brauchst keine Fritteuse und du musst so viel Öl verwenden, um da irgendwas zu frittieren.
1: Was du sonst dauernd machst, die Fettfritteuse
0: Na, mache ich ja eben nicht, weil es ja Quatsch ist, aber ich mag ja Pommes zum Beispiel. Oder
1: anschmeißen.
0: so Nuggets oder so. Und das dann einfach so ganz schnell innerhalb von 15 Minuten da so mit so zwei Spritzern Öl, also wirklich fast gar nichts, so richtig schön kross da rauszukriegen, ist halt geil. Weißt du?
1: Okay, ja.
0: Und dann kannst du halt dann, es erweitert ja auch den Horizont dann wieder für Gerichte.
1: Will ich heute Dino oder normal geformte Nuggets?
0: So ist
1: Veggie
0: es.
1: Nuggets
0: So ist es, na
1: natürlich,
0: klar.
1: ja.
0: Ja.
1: Weiß nicht, ob ich das so sehe, ehrlich
0: Ja.
1: gesagt. Also ich glaube nicht, dass es meinen Speiseplan jetzt so unglaublich beflügeln würde.
0: Ich habe ganz fest vor, wenn ich umziehe oder eine eigene Küche habe, dann werde ich mir einen kaufen und dann werde ich dich einladen
1: Und dann airfryen wir,
0: und dann
1: bis es kein
0: ich
1: Morgen mehr
0: airfry
1: gibt.
0: dir die Küche weg, kannst du wissen.
1: Ja.
0: Da bleibt nichts mehr ungefried.
1: Ja, ich freue mich drauf.
0: Ja.
1: Wann wird das soweit sein? 2030?
0: Naja, vielleicht, ja. Hoffentlich. Wenn es so früh
1: Wenn
0: schon
1: alles gut
0: klappt.
1: läuft.
0: Ja, mal sehen. Mit
1: Ja.
0: dem ersten guten Gehalt dann vielleicht.
1: Nice.
0: Mal sehen. Unnötigstes Haushaltsgehalt bei mir ist das je, ich habe es nicht besessen, aber in der WG gehabt, Staubsaugroboter. Das war wirklich komplett für die Katz.
1: Okay, das finde ich jetzt ein Wild
0: Der
1: Take.
0: hat es einfach, das, der hat nicht gesaugt, der hat nur verteilt. Also du musst ja auch die ganze Zeit permanent aufgeräumt haben, damit er da durchsaugen kann. Der kommt über die kleinsten Türschwellen nicht drüber. Also das ist wirklich, das war das Unnötigste, was wir je gehabt haben.
1: Krass, okay, habe ich
0: Ja.
1: jetzt echt nicht kommen sehen.
0: Ja, kam aus dem Nichts.
1: Aus dem Nichts,
0: Ja.
1: ja. Also,
0: Hast du schon mal einen gehabt oder benutzt oder gesehen?
1: natürlich habe ich das schon mal gesehen. Ich habe ihn jetzt noch nicht benutzt in dem Sinne, auch nicht in meinen privaten Räumen. Aber auf Arbeit hatten wir das halt für so einen großen Tanzsaal. Und da denke ich mir so, perfekt, weil der macht halt den Boden. Das war halt aber auch so ein richtig gutes Teil, das auch so gewischt und gesaugt hat.
0: Ja.
1: Und dann macht das halt diesen Tanzboden
0: Geil.
1: über Nacht so mäßig perfekt sauber und dann kannst du am nächsten Morgen halt wieder loslegen.
0: Ja.
1: Oder auch zwischendurch den einmal so. Ich denke mir auch manchmal, dass die auch ein bisschen dumm sind, weil gefühlt fahren die einfach so gegen die Wand und dann ist es so, oh, da ist eine Wand.
0: Strunzdumm.
1: Also ja,
0: Ja.
1: aber da dachte ich mir so, das ist ganz geil und das würde ich mir eigentlich auch für meine Arbeitsräume wünschen, weil die sind immer so eklig. Du kannst eigentlich gefühlt dreimal am Tag dort fegen, weil sich der Staub irgendwie da so richtig schnell ansammelt. Und wenn dann so eine erste Klasse da so auf dem Boden noch so Sachen macht oder so, es ist einfach, es ist
0: Ja.
1: unzumutbar. Und da denke ich mir so, da hätte ich eigentlich gern so ein Wisch.
0: Voll, ich glaube auch.
1: Roboter, der dann zwischen den, vielleicht sogar in der Pause einmal Gesundheit. Aber ich glaube, der ist eigentlich auch nicht so schnell.
0: Nee, schnell. Oder? Nee, schnell müssen die aber auch nicht sein, die müssen nur gut saugen, glaube ich. Und dann gibt es sicher auch gute Modelle, die das da gut machen können. Das ist sicher
1: ultra teuer, wenn sauteuer, das so ein gutes Modell ist. Ja, okay, verstehe ich.
0: Ja, Emilia, es ist jetzt, wir haben jetzt wirklich gleich geschafft. Ich dachte, hast du Lust noch am Ende noch zwei Songs zu spielen?
1: Ja.
0: Weil ich habe jetzt gerade hier Edgar Wasser und MC Bomber, das wäre irgendwie eine gute Kombi noch am Ende.
1: Ja, let's do it.
0: Dann bedanken wir uns ganz herzlich bei Ihnen und euch fürs Zuhören. Wir sehen uns am, jetzt muss ich selber nochmal gucken, Ende August wieder. Da bin ich leider gerade im Urlaub, aber wir bereiten sicher trotzdem eine tolle Sendung für euch vor. Am 29. August um 14 Uhr wird sie dann ausgestrahlt, hier bei Coloradio. Und bis dahin werden wir jetzt mal schön den Sommer genießen.
1: Oh yes.
0: Wir gehen jetzt noch schön Käffchen trinken, vielleicht ein Eis essen, oder?
1: Das wäre doch toll. Oder ja. Ein Eis. Coffee?
0: Oh, gleich beides. Das wäre verrückt.
1: Das wär wild.
0: Okay.
1: Vielleicht kriegen wir es an der Tanke. Nee.
0: Da gibt es eine sicher einen Eiskaffee.
1: Wo fährst denn du in Urlaub hin? Das haben wir jetzt gar nicht drüber geredet.
0: Ah, ja,
1: ich habe über meinen Urlaub hier geredet.
0: Ich fahre mit Anton zusammen nach Kroatien.
1: Ah, geil.
0: Ja, wir machen Radtour.
1: Das ist insane.
0: Ja, das wird auch geil. Schön Aktivurlaub wieder.
1: Im Hochsommer.
0: Im Hochsommer.
1: In Kroatien.
0: Es könnte tatsächlich brechend heiß werden.
1: 40 Grad auf dem Fahrrad. Ich kann mir nichts Geileres vorstellen. Aber immerhin hat der einen Meshrücken, der Rucksack.
0: Genau, eben. So, man braucht einfach ein bisschen Sonnencreme und dann der Rest regelt dann.
1: Nackt.
0: Ja. Zum Beispiel. Gucken wir mal. Im Naturschutzgebiet sind wir vielleicht auch alleine dann da. Da können wir auch nackt rumfahren. Da
1: kommen nur die Bären dann angelockt von euren Gerüchen.
0: Oh. Ja, das, naja. Hoffen wir mal nicht.
1: Dass wir uns unversehrt wiedersehen.
0: Ja, das hoffe ich.
1: Ich freue mich drauf. Wieder hören, ja?
0: Ja,
1: unbedingt. Und jetzt die letzten beiden Songs.
0: Ja, wir haben Rabenmutter von MC Bomber und Bösewicht von Edgar Wasser. Hört euch die neue EP von Edgar Wasser an, kam gestern raus. Ich finde sie richtig geil. Und das war's von mir.
1: Und von mir. Wir wünschen euch noch ein schönes Wochenende.
0: Bis zum nächsten Mal.
1: Ciao.

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0: Guten Tag, sehr verehrtes Publikum draußen vor den Hörgeräten. Hier ist der Preibisch und hier ist Coloradio. Wir haben uns eingeschaltet, um jetzt hier eine Sendung zu machen, die nicht mehr Frühstücksradio mit Spaß heißen soll, aber wir wissen nicht, wie sie heißt. Wir entwickeln das gerade vom Urschleim ganz neu und nachdem unser verdienter alter Radiokumpan Bert gekündigt hat, habe ich hier erstmal alleine gesessen und habe gedacht, ich lade mir aber immer mal so Leute ein, um zu gucken, was soll ja jetzt werden aus dieser fantastischen Radiosendung, die eine Nachfolgerin braucht vielleicht. Und da habe ich mir heute erstmal eingeladen, den Oliver. Grüß dich, Oliver.
1: Hallo, schönen guten Tag.
0: Ja, Oliver, was treibt dich denn hier ins Coloradio-Studio? Kannst du das kurz erzählen?
1: Ich bin darauf aufmerksam geworden, den Radio-Workshop zu besuchen und denke, es macht Spaß, im Off direkt in tiefe Gespräche zu verfallen, ohne dass ich mit stundenlang drüber Gedanken machen muss, wann wir das Thema eingeschnitten werden. Und es ist halt diese Vorfreude auf das Gespräch und was mich hierher geholt hat, ist halt so die Möglichkeit, das zu machen.
0: Oliver, also ich fasse mal zusammen. Du bist halt in den Radio-Workshop hier gekommen und das hat dich ja eigentlich hier, das hätte schon gereicht.
1: Okay, gut.
0: Und wir wollen das jetzt mal probieren. Ich bin ja so ein bisschen hilflos hier. Ich habe ja bloß die Katzen zu Hause eigentlich und die sagen ja nichts ins Mikrofon. Und da habe ich gedacht, vielleicht kann mir ja der Oliver helfen.
1: Ganz bestimmt.
0: Bei der Radiosendung, weil hier die ganze Zeit ein Selbstgespräch mit mir führen, das wird mir sogar selber zu langweilig. Und deshalb wollen wir das heute einfach mal probieren, Oliver?
1: Ja, wir probieren mal.
0: Irgendwas, sowas wie so eine Sendung hinzubekommen, die nächsten 2 Stunden. Und wir haben so, wenn wir nicht mehr weiter wissen, können wir einfach Musik spielen. Und wir können aber auch einfach, wenn es uns zu viel wird, rennen wir einfach schreiend weg. Ja? Ja, okay. Das geht auch. Also uns kann hier eigentlich gar nichts passieren.
1: Genau, wir haben ein Labor sozusagen.
0: Ja, wir wollen was ausprobieren. Labor ist ein unglaublich gutes Wort. Oliver, haben wir denn schon, wir haben ja ein bisschen schon darüber gesprochen, was wir heute machen wollen. Haben wir irgendwie so einen Plan?
1: Der Plan ist auf jeden Fall, dass wir im Kern als Essenz rüberbringen, dass wir durch die Fantasie und ihre vornehmen Aufgaben uns hin zur Welt, dem Leben entgegenrichten.
0: Ja, aber das ist und schon wieder zu genau.
1: Aber und die Sache, die wir haben, ist so, ich frage dich zum Institut für gute Laune aus und du fragst mich, sagen du, dann genau. Kommt also Interview-Modus.
0: Wir hatten, der Plan war nämlich, dass wir uns gegenseitig einfach so Fragen stellen und die dann beantworten und vielleicht kriegen wir so die Zeit totgeschlagen.
1: Nicht nur das, man will ja auch etwas mitgeben. Also ich sage gerne Gaudens et Delectare. Das ist lateinisch und heißt Lehre und Erfreue.
0: Schön, dass du es dazu sagst, weil ich kann nämlich gar kein Latein.
1: Es gibt so ein paar Sachen, die habe ich schon intus.
0: Hattest du ein Latinum in der Schule?
1: Ja.
0: Und hast du auch bestanden?
1: Na, ich habe das kleine Latinum gemacht, ja. Und dann habe ich mich später nochmal ein Stück beschäftigt. Aber es gibt natürlich auch so Sprichwörter, gesammelte, und da ist es dabei.
0: Aha. Sag nochmal.
1: Es gibt, also nee. Gaudens ja. Et Delectare. Erfreue und lehre.
0: Ach, et heißt und?
1: Ja.
0: Ach so.
1: Gaudens.
0: Ja, ja, das ist, interessiert mich jetzt nicht so. Et. Aber da ist ja et, kennen wir ja zum Beispiel bei, wenn man jetzt eine E-Mail-Adresse hat, da ist ja auch ein et drin.
1: Aber nicht mit et.
0: Ach so, aber wird das nicht so geschrieben?
1: Nein, et ist allein et.
0: Aha. Et heißt Sommer auf Französisch.
1: Was? Ach so, Sommer. Er wird aber anders geschrieben. Ja, ja, genau. Doch. Ja, okay, gut.
0: Also wir können ja sagen, du bist so ein bisschen für die Rechtschreibung und für das Latein zuständig hier bei unserer Sendung. Und ich mache irgendwie erstmal den Rest.
1: Wir gucken mal durch, wohin wir kommen.
0: Also, ja.
1: Bist du Sprach... Also du hast gesagt, Latein hast du nicht. Hast du Französisch oder Englisch?
0: Also ich kann bis zu 5 Fremdsprachen gar nicht und die anderen eigentlich auch nicht.
1: Ah, okay.
0: Ja, also ich kann solche Leute wie mich trifft man total selten heutzutage, die so wenig Fremdsprachen können. Aber ich bin dafür unglaublich gut in Deutsch.
1: Okay.
0: Ich hatte zwar in der Schule immer eine 4, weil ich nicht Rechtschreibung kann. Aber ich bin Dichter und kann Witze so erzählen, dass am Ende jemand lacht. Das ist ein Skill schon.
1: Cool.
0: Ja, und deshalb würde ich sagen von mir, ich kann unglaublich gut Deutsch. Und das reicht ja erstmal als eine Sprache.
1: Ja, das manches sind halt nur geflügelte Worte einfach, die man so immer...
0: Zum Beispiel. Ich finde, wir sind schon ziemlich gut reingekommen in das Lied. Und deshalb würde ich... in die Sendung. Und deshalb würde ich erstmal zum Luftholen ein kleines funky Spazierlied spielen. Jetzt kommt hier, komm, wir gehen spazieren.

0: spazieren. Das war der Sinneklinge Preibisch mit Kerstin Ingeborg zusammen hier in unserer Sendung, die noch gar keinen Namen hat, aber die auf Frisches Radio mit Spaß sozusagen folgt. Also im Moment heißt es noch Frisches Radio mit Spaß und wir haben einiges neu. Bert G. hat gekündigt und hier sitzt unser neuer, ich sag mal, Proberadio-Mitmacher, der Oliver. Oliver.
1: Hallo, ich wollte bloß noch anmerken zu dem Spatzen.
0: Ja.
1: Spatium ist lateinisch und heißt Raum. Das heißt Spatzen, spazieren durch Raumen.
0: Aha. Eigentlich ist ja so, du bist ja, wir haben ja gerade gesagt, Oliver, du bist so ein bisschen für die Rechtschreibung verantwortlich und das Lied wird mit TZ geschrieben, spazieren. Weil ja, Spatz wird ja auch so geschrieben,
1: genau,
0: aber Spazieren wird ja ohne T geschrieben. Darf man so ein Lied überhaupt machen?
1: Die Gedanken sind frei.
0: Na, aber jetzt aus der Perspektive des Rechtschreibungsexperten.
1: Also Spatzieren, S-P-A-T-Z-I-E-R-E-N.
0: Ja.
1: Und ohne Z wäre es, die gibt's nicht.
0: Aber wenn ich spazieren gehe einfach, das ist doch ohne T.
1: Ach ja. Denke, ja.
0: Aber genau, komm, wir gehen spazieren, wird doch ohne T geschrieben.
1: Komm, ach so, jetzt verstehe ich, ja.
0: Ja, okay, jetzt. Und da hättest du sagen müssen, halt, ich bin hier für die Rechtschreibung zuständig und hier gibt es auf jeden Fall etwas anzumerken in dem Song.
1: Gut, ich wachse rein.
0: du wächst rein in den, und wir haben ja jetzt was über, also Spatz heißt auf Lateinisch Raum.
1: Spatium mit T. T-I-U-M.
0: Aha.
1: S-P-A-T.
0: Also ein, und was heißt Schiff?
1: Schimpfen.
0: Nee, Schiff, also wie Boot.
1: Oh, da bin ich überfragt.
0: Ja, sonst hätte man jetzt Raumschiff, hätte man auch Spatium und dann Schiff dahinter. Aber damals, als die Lateiner hier rumrannten, gab es ja noch keine Raumschiffe.
1: Normalerweise würde man jetzt sein Handy zücken und nachgucken, wir lassen das aber erst offen, oder?
0: Wir lassen das offen. Da können die Leute zu Hause selber gucken.
1: Guckt mal nach, was Spatium und Raumschiff auf Schiff auf Latein heißt.
0: Ja.
1: Und, ach, die Arche Noah. Du merkst, unser Gespräch wird bestimmt sehr fruchtbar für uns alle werden.
0: Ja, bestimmt. Also vielleicht sogar für einen oder anderen Hörerin.
1: Genau.
0: Dafür ist ja eigentlich so eine Sendung da.
1: Super.
0: Irgendwas hatte ich noch, gerade überlegt. Wir haben ja gerade gesagt, dass das Raumschiff, das war ja noch gar nicht erfunden zur Zeit der alten Römer, als die das Latein erfunden haben. Ist dir denn bewusst eigentlich, Oliver, dass das Raumschiff heutzutage auch noch nicht erfunden ist?
1: Die Form, die wir mit einem Boot verbinden, nicht, aber wir haben doch schon Raumschiffe ins Weltall geschickt.
0: Nee, das sind alles Raketen gewesen. Ein Raumschiff ist ja Raumschiff Enterprise. Das fliegt ja zwischen Planeten hin und her.
1: Ach so, meinst du? Naja, gut.
0: Und das ist ja noch gar nicht erfunden worden.
1: Ich habe die Vermutung erfunden. Rechtschreibe, erfinden heißt doch nicht gebaut. Erfunden ist es.
0: Also sicherlich. Erfunden haben wir es schon. Also aber es gibt ja Raumschiff Enterprise, aber so richtig zur Welt gekommen ist es noch nicht.
1: Das ist der Punkt. Und da sind wir bei den neuen Räumen. Türen öffnen sich, Welten gehen auf.
0: Ja.
1: Und da kann man sagen, wir haben Raumschiffe, die zwar nur bis zum Mond reichen und Raketen nehmen, aber trotzdem ist es, dass du sagst, es ist, du kannst was damit machen. Also es gibt Raumschiffe schon als Erfindung, aber eben das zur Welt kommen. Und das ist der Punkt.
0: Ja, pass auf. Oliver, die Leute hören jetzt die ganze Zeit, als ob hier so ein Percussion-Künstler die ganze Zeit so Krach macht mit dem Stuhl und so.
1: Ah,
0: und da habe ich gedacht, vielleicht, wenn du vielleicht so Bock hast, als Percussion-Künstler, da könnte ich dir vielleicht ein paar Klanghölzer mitbringen. Wir kennen uns ja auch, wir kennen uns aus dem Radio hier, aber du warst ja auch schon ein paar Mal beim Kreativen Montag.
1: Genau.
0: Kannst du kurz den Hörern erklären, was das ist, in ein paar Sätzen? Was ist der Kreative Montag?
1: Der Kreative Montag ist am Montagabend ein zwangloses, kreatives Zusammentreffen, in dem man sich gegenseitig befördert und bestärkt und inspiriert und Zeichen zeigt, dass die Leute, die dahin gehen, fördern und aktiv Kunst zu machen und kreativ zu sein, um Lösungsansätze für einen neuen Menschentypen
0: Ja, zu machen. Genau, das stimmt jetzt alles, natürlich, was du gesagt hast, aber das überfordert die Leute. Eigentlich treffen wir uns ein bisschen zum Kreativsein, jeder kann machen, was er will. Sonst denken die Leute gleich, die müssten selber dann irgendwie den neuen Menschen hervorbringen. Und da denken ja viele an Sex.
1: Okay.
0: Neue Menschen machen, ne? Aha. Aber so meinen wir das gar nicht.
1: Nee.
0: Sondern ein bisschen anders. Ja, wir haben ja über Percussion geredet und wir wollen auch Musik machen in der am kreativen Montag. Und in der Forschung ist es ja eine gute Idee, ganz am Anfang anzufangen. Also ganz alles wegzuwerfen, was man schon weiß, und dann ganz vorne das Neue, das Denken zu beginnen, sonst schleift man so Fehler mit. Kennst du das?
1: Ja, das sind so Pfadabhängigkeiten, aber zu sagen, wir lösen das, das ist doch nochmal.
0: Ja, wir lassen das einfach und fangen ganz von vorne an. Und ich würde gerne auch die Musik ist ja so ein bisschen an ein Ende gekommen. Wir haben ja jetzt die Möglichkeit, Musik zu machen. Wir haben es ja im letzten Lied gehört, ohne ein Instrument spielen zu können, einfach nur von der Idee hin zum Song, kann man das mit der KI machen.
1: Ja, das ist aber genau das. Jetzt setze ich etwas aus. Walter Benjamin hat ein Buch geschrieben, das Kunstwerk im Zeitalter seiner technischen Reproduzierbarkeit.
0: Ja.
1: Und da ist halt so, man kann so viel mit der KI machen, aber wann bleibt es das eigene?
0: Ja, das ist eine gute Frage, die sich stellt. Und die stellt sich ja auch dann hin und vorher war das so ein bisschen begrenzt, ne, weil wir das, viele konnten nicht richtig ein Instrument spielen und dann konnten dann halt bloß die Musiker Musik machen, jetzt kann es jeder. Mhm. Und wir müssen uns natürlich die Frage stellen, was ist überhaupt so ein Song, was ist ein Lied? Und ich finde, das kann man so spielerisch gut rausfinden, indem man jetzt beim Urschleim anfängt. Mhm. Ich übergebe dir mal die Klanghölzer, die ich gebaut habe. Du kannst ja kurz mal beschreiben für die Hörer, die sehen die nicht. Was hast du denn da jetzt in der Hand?
1: Ich habe zwei fast gleich große Baumstockäste.
0: Ja.
1: Geschnitten und gesägt.
0: Ah, man hört.
1: Welche Pflanze ist es? Also welcher Baum?
0: Das ist Hasel.
1: Das ist die Hasel. Das heißt, wir trommeln jetzt die Haselnuss.
0: Ja, und ich habe darüber nachgedacht und ich glaube, Klanghölzer, das ist das allererste Instrument gewesen der Menschheit.
1: Hm, auch noch nicht drüber.
0: Also irgendwo mit irgendwas gegenhauen und dann gibt es so ein
1: Stein und Holz.
0: Ja, alles Mögliche kann man ja nehmen.
1: Ja, krass.
0: Und,
1: ja.
0: Und da hat vielleicht einer so die Stöcke zusammengehauen und hat dann den Rhythmus erfunden. Und wer das war, das ist uns überhaupt nicht klar, wer den Rhythmus erfunden hat. Mhm. Aber so muss das doch mal passiert sein. Ich glaube, das war noch eher als eine Flöte oder so. Die Trommel war die erste und die ist hervorgegangen aus den Klanghölzern.
1: Die erste Frage, die mir dazu eingefallen ist, die du am kreativen Montag mal erzählt hast.
0: Ja.
1: Und die ich mitnehme auf meinen Weg. Die Frage, woher kommt's? Das war so, bei dir nur so die Frage 1, stimmt das? Und die zweite Frage, wie ist das passiert?
0: Mhm.
1: Das finde ich eigentlich spannend, weil wir haben uns unterhalten über Kunst machen und kreativ sein.
0: Ja.
1: Und zu sagen, wir haben da Ideen. Und die rauszuschleifen, dass es wirklich schöne Sachen hat, das ist eine Kunst, die wir haben können.
0: Ja, ich habe noch weiter darüber nachgedacht, über die Klanghölzer als das allererste Instrument. Also wo fängt man an mit der Musik?
1: Mhm.
0: Und dann habe ich gedacht, was war das erste Mal, dass ein Instrument und ein anderes Instrument zusammengespielt hat? Weil das ist ja auch ein ganz wichtiger Schritt in der Musik gewesen.
1: Ja.
0: Und ich glaube, das war folgendermaßen. Einer hatte einen Knüppel und hat jemand anders mit dem Knüppel auf den Kopf gehauen und dann hat es erst diesen Ton gemacht. Mach nochmal den Ton mit den beiden Klanghölzern. Ja, das war der Ton. Und dann hat der erste Gesang eingesetzt. Und das war so ein Klageliedgesang. Also man hat eine, wir können das jetzt mal nachmachen. Du haust nochmal und ich mach dann den ersten Gesang. Hau nochmal drauf. Aua, aua, aua.
1: Ach.
0: Verstehst du? Und das war vielleicht so das erste Zusammenspiel von zwei, also der Stimme ist ein Instrument und Klanghölzer war da das andere Instrument.
1: Mhm.
0: Was meinst du? Oder?
1: Ich hätte
0: Also, nee, also wenn wir die Frage stellen nach dem ersten Instrument, ist es wahrscheinlich ein Rhythmusinstrument gewesen, also das aber noch gar nicht rhythmisch benutzt wurde. Und dann als zweites dann mit dem Gesang zusammen oder mit dem Laut zusammen. Könnte ja auch gewesen sein oder so.
1: Da bin ich jetzt erstmal kurz.
0: Ja, da bist du jetzt fasziniert, ne, von dieser Idee. Und ich würde, und wenn wir jetzt, wir müssen, es ist ja die Aufgabe des Künstlers, alles immer neu zu erfinden, ne?
1: Okay.
0: Und deshalb ist unsere Aufgabe jetzt auch, die Musik neu zu empfinden. Und deshalb habe ich dir die Klanghölzer gegeben. Und wir können ja dieses erste Lied jetzt mal zusammenspielen. Dass du immer die Klanghölzer zusammenhaust und ich singe dann immer Aua, Aua, Aua. Was hältst du davon? Das erste Lied.
1: Für mich ist interessant, warum fragt man immer zuerst nach dem Drama und nicht nach der Komödie?
0: Ja, das ist eine super Frage. Das machen wir gleich danach, die Frage. Das ist ja super.
1: Okay, dann.
0: Du haust immer, denk dir mal einen Rhythmus aus. Nee, einfach, ich würde den einfachsten Rhythmus, den du hast, aber du kannst ja die Geschwindigkeit, also, ja, mach ein bisschen schneller ruhig. Genau. Und ich fange jetzt an und rufe dann immer Aua, Aua, Aua. Aber nicht gegen das Mikro hauen. Genau. Und ich zähle aber nochmal ein. Und dann geht richtig unser erstes Lied los. Und ich würde sagen, wir machen so 4 Auergesänge und so. Und meine Damen und Herren, wir stellen jetzt für Sie etwas nach, was wir für das erste Lied halten. Und falls Sie zu Hause sagen, nein, so hat das erste Lied nicht geklungen, dann können Sie es zu Hause auf den Zettel schreiben. Also, 3, 4. Aua, aua, aua, aua, aua, aua. Super, Riesenapplaus. Das war ganz stark, wie wir jetzt schon zusammen musiziert haben. Und es war eine ganz ursprüngliche Musik. Und ich spiele jetzt noch ein anderes Lied, was natürlich in der Qualität und in der Kulturentwicklung der Menschheit viel weiter später kommt. Aber es ist doch nicht so komplex jetzt wie zum Beispiel ein Stück von Bach. Sondern ich spiele einfach ein altes Stück von mir. Das ist auch Rhythmus eigentlich bloß. Und die Tanzkapelle Todesspinne. Viel Spaß.
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1: Ja, das war der singeklingende Preibisch mit seinem Evergreen Tanzkapelle Todesspinne und wir staunen, wie weit sich schon die Musik entwickelt hat. Seit dem ersten Lied, das wir versucht haben, heute schon nachzustellen, mit an den Klanghölzern Oliver hier. Und ich habe dann Aua Aua gesungen. Oliver, du bist ja, du bist Künstler und du bist aber auch sehr philosophisch, ich sag mal, interessiert. Wie ist das gekommen eigentlich?
2: Ich habe nach dem Abitur.
1: Ja.
2: Ein Philosophiestudium angefangen.
1: Aha. Und aber du fängst ja das Studium nicht an, ohne dass du dich für Philosophie interessierst, oder? Das ist ja eher gewesen.
2: Na, ich wollte ein Denker werden, der ich wollte denken lernen.
1: Ach, das Denken lernen. Und hast du das gelernt beim Philosophiestudium?
2: Hat man. Man kann auch wirklich sagen, also ich habe gestern die Maschine gefragt, mit welchen Texten ich mein Denken besser machen kann. Und da habe ich Kant vorgeschlagen bekommen.
1: Ja.
2: Den habe ich tatsächlich angefangen gestern. Und ich habe noch das Thema Literatur begeistert mich.
1: Ja. Und du hast also zum Beispiel, wenn du mich gefragt hättest, wie kann ich, mit welcher Literatur kann ich mein Denken besser machen? Oder war das die Frage?
2: Das war die Frage an die KI und die hat mir rausgespuckt. Petrarca, Kant, die Göttliche Komödie,
1: ja.
2: Hegel und James Joyce Ulysses.
1: Aber du hast ja in der Frage schon drin die Vermutung, dass Literatur dein Denken besser machen kann.
2: Ich stelle mir das auch so vor. Es heißt ja, man sagt ja immer, ich weiß nicht, ob es Schopenhauer war oder woher genau das Zitat kommt, aber... Ich habe mal aufgehört, wenn man liest, lernt man das Denken anderer Köpfe. Und wenn das Denken anderer Köpfe auf einen einwirkt, verändert sich das eigene Denken auch.
1: Ja, aber eigentlich ist es so, man lernt nicht das Denken der anderen, sondern das Denken der anderen vollzieht sich in einem, im eigenen Kopf.
2: Ja, man kann...
1: Und dann ist halt die Frage, ob man davon denken lernt.
2: Auch eine interessante Frage, die ich dazu habe.
1: Nee, warte mal, ich will dich erstmal fragen.
2: Okay,
1: also wenn du zum Beispiel jemanden beim Fahrradfahren guckst, lernst du dann Fahrradfahren?
2: Nein.
1: Naja, wir wollen mal nicht so absolut sein. Ein bisschen kann man schon was lernen, indem man jemanden zuguckt. Aber eigentlich muss man schon selber Fahrrad fahren, oder? Und ich glaube, so ist es auch mit dem Lesen und mit dem Denken. Also wenn man jetzt bloß allen zuguckt immer beim Denken, so richtig selber denken, lernt man noch davon nicht. Wir können uns ja mal darüber unterhalten, was Denken überhaupt ist. Was ist denn Denken überhaupt?
2: Also,
1: Oliver.
2: Wir kommen darauf. Ich verweise erstmal auf ein Buch, von Martin Heidegger. Und dann schließe damit genau, pass auf, also wir reden jetzt erst mal kurz über Heidegger und.
1: Aha,
2: Moment, ich mache mir keinen Plan.
1: Mach.
2: Der nächste Plan ist, wir leiten damit über zum Institut für gute Laune Unschule Fragebogen, den ich vorbereitet habe.
1: Ja.
2: Und wenn wir das geschafft haben, dann haben wir den Weg bis zu dir hinter, das Problem kann das nicht sehen, aber da steht, durch die Fantasie verwandelt zurück in die Welt.
1: Ja, ich habe so ein bisschen das Gefühl, als ob du jetzt hier die Sendung machst. Ich bin zu Gast. Hast den Plan.
2: Ich mache mir einen Plan, wie es gerade sich...
1: Ja, ich bin gerne mal zu Gast.
2: Okay, gut.
1: Oliver.
2: Pass auf, also...
1: Aber wir müssen ein bisschen auch den Hörer mitnehmen. Der weiß jetzt nicht, wo kommt denn jetzt der Heidegger plötzlich her? Warum Heidegger?
2: Das bin ich. Weil der Heidegger hat eines meiner Lieblingsbücher geschrieben. Was heißt Denken?
1: Ah, das passt jetzt zu unserer Diskussion. Jetzt verstehe ich es.
2: Genau. Und das Buch ist ein kurzes Buch, eines meiner Lieblingsbücher. Er hält darin, ich weiß nicht, ob es eine Vorlesung war oder ein Aufsatz. Ich habe es vor Jahren gelesen. Und da geht es darum, Nietzsche zu lesen. Heidegger hat gemeint, bloß weil man Nietzsche nicht gelesen hat, heißt das nicht, dass das Denken großartig war, was er gehabt hatte. Und der Punkt ist jetzt zu sagen,
1: verstehe ich nicht.
2: Wenn Denken durch Lesen geschult wird,
1: ja,
2: dann heißt das, es ist ein Mehr über dem Denken, als man normalerweise hat. Und es ist nicht verkehrt, zu nachzudenken als solches, aber was viel schöner ist, wenn man andere Perspektiven sich mal zu sich holt.
1: Ja.
2: Und da ist ja die Sache, es ist schön, wenn man Denken nochmal durch Nachdenken lernt.
1: Aber du sagst ja, man sollte auch andere Perspektiven einnehmen. Also ich habe das Gefühl, heutzutage ist das größte Problem beim Denken, dass die Leute gar keine eigene Perspektive haben. Also die quatschen immer nur nach, was die gehört haben.
2: Da, ich denke, von der Filterblase ist eigentlich niemand sicher. Aber zu sagen so, es gibt schon, also daran sieht man ja in den Büchern, die man so liest oder die Musik, die man hört einfach. Ja, das ist schon ein Thema. Zu.
1: Ja, haben wir jetzt schon gesagt, was Denken ist überhaupt?
2: Wir haben
1: was steht denn in dem Buch von Heidegger drin, was Denken ist? Kannst du das zusammenfassen?
2: Er hat hier, das Denken ist einfach nachvollziehen, was der dir gegenüber oder die gegenüber von sich gibt und zu verstehen, was da passiert ist und mit wem und so.
1: Echt, das glaube ich nicht. Hat das Heidegger gesagt?
2: Na, Heidegger hat unter anderem gesagt, dass man wirklich durch Nietzsche lesen, Nietzsche besser verstehen kann und dass die große Werke, die sich keiner zur Verfügung führt, die sich keiner zu Gemüte führt, dazu führt, dass die schlecht sind. Also er sagt so, Nachdenken von anderen Texten
1: ja.
2: macht eine fremde Stimme und das Denken ist dort, wo sich mit der fremden Stimme es entwickelt, das eigenständige Denken, da braucht man zum Beispiel wie hier heute ein Labor.
1: Aha, naja, das
2: und
1: ist
2: dann, aber... Und dann kommen wir dann darauf zu sagen, wir können uns bedanken, dass wir das verstanden haben, was wir geredet haben und was Heidegger geschrieben hat. Und dann gehen wir bereichert in die Welt hinaus.
1: Ja, aber ich, also ich würde jetzt sagen, also stell dir mal vor, da ist jemand, der kann gar nicht lesen. Und den hätten wir jetzt ja überhaupt nicht behandelt in unserem... Oder da gibt es einen Mensch, der lebt auf einer einsamen Insel, seitdem der denken kann. Kann der dann nicht, also siehst du, kann der dann nicht denken, der kann ja nichts lesen, der kann keine fremden Dings, aber ich würde doch sagen, der kann doch trotzdem denken.
2: Trotzdem denken kann er halt, nur die Inhalte sind ja immer die Frage.
1: Nö, eigentlich geht es ja erstmal jetzt bloß um das Denken.
2: Ein Denken
1: Was
2: braucht
1: ist Denken?
2: Ein Denken braucht auf jeden Fall Inhalte. Denken ist eine Bewegung im Geist.
1: Ah, da siehst du, jetzt kommen wir schon weiter.
2: Und wir kommen mit dem Geist auf eine abstrakte Entität. Entität heißt ein Objekt, auf abstrakte Objekte, verknüpft diese miteinander und entwickelt daraus etwas Neues, wie der Künstler. Und
1: muss man immer was Neues entwickeln, um zu denken? Das glaube ich nicht.
2: Das ist ja genau das, was ich sage und was wir haben uns ja die Woche getroffen. Ich sammle gerne Bücher. Darauf lege ich auch immer viel Wert und sage, das Coole ist halt so, wenn du diese Sachen nachdenkst, es ist so vieles schon da, wo man sagt, das Coole an dem Philosophiestudium, deswegen habe ich das auch studiert.
1: Ja.
2: Vieles, was man im Leben so erlebt, ist irgendwann alter Wein in neuen Schläuchen. Rein menschlich betrachtet. Von Thomas, von Oliver, von der Familie, von Freunden, von Mitarbeitern.
1: Ja, wir haben jetzt immer noch nicht das mit dem Denken. Also
2: das Denken ist doch...
1: Wir schweifen dann immer ab hier.
2: Ja,
1: das ich würde mal sagen, also ich würde mal gerne bei dem bleiben, der da auf der einsamen Insel sitzt. Und was ist der Denkvorgang, den man ihm zutrauen kann?
2: Der Gedankengang zu sagen, Sachen, die ich esse, tun mir gut und dem nicht schlecht, dann kann er denken, dass das gut ist.
1: Ja, oder er sagt mal so. Also ich würde mal so eine Denkfigur mir überlegen für jemanden, der ist auf einer einsamen Insel. Und der sieht ganz viele Früchte und so und der stellt irgendwann fest, die Früchte riechen verschieden für ihn, schön und nicht schön. Mhm. Und der stellt das Muster fest, wenn etwas gut riecht, schmeckt es auch gut. Wenn es nicht gut riecht, dann nicht. Und Und dann dazu zu kommen, zu sagen, diese neue Frucht, die ich gefunden habe, riecht gut, dann schmeckt die bestimmt auch gut, das ist schon Denken.
2: Okay.
1: Er findet ein Muster und wendet es an.
2: Mhm.
1: Als Gedanken.
2: Okay.
1: Und da muss man ja jetzt nicht ein Buch lesen für. Ich glaube, so eine ganz einfache Denkfigur, also.
2: Also wie gesagt, ich interessiere mich auch wirklich aus Begeisterung. Es gibt wundervolle Werke und es macht Spaß, auf solche Gedanken zu kommen. Und ich lese eigentlich deswegen sehr gerne, weil es mir halt Gedanken gibt, die ich selten habe in meiner Umwelt.
1: Ja, ich möchte jetzt aber erstmal noch ein Lied, sonst sind die Hörer hier total besoffen, und in ein Lied spielen. Und zwar, das ist auch wieder total philosophisch, das Energieparadoxon des Lebendigen. Los geht's.
2: Los geht's.
1: Und dann wollen wir uns aber nochmal über die Frage unterhalten, warum immer Drama? Die fand ich interessant, die Frage. Das machen wir dann aber später, jetzt ist erstmal die Musik.
2: Na, machen
1: wir.
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0: Hey, das blaue Wunder, der Singen klingt preibisch und die Musik ist vom fantastischen Harald de la Fantaste gewesen, der das produziert hat. Der hatte so ein großes Keyboard und da musste man immer bloß einen Knopf drücken und dann hat ein ganzes Orchester gespielt. Also man musste natürlich ihm sagen, welchen Akkord und welchen Ton und so. Aber damit hat er das, haben wir mit einem Keyboard haben wir das ganze Lied damals aufgenommen.
1: Das waren noch Zeiten.
0: Ja, das war ein Wunder. Heute geht es sogar noch einfacher, dass man Harald überhaupt gar nicht mehr anrufen muss, eigentlich. Weil Kerstin Ingeborg das schon für uns macht. Wir sind hier in unserem Radio-Experiment und Oliver ist hier mit im Studio und wir tasten uns voran in einem Sendungsformat, das wir selber noch nicht so richtig kennen. Worum geht's hier eigentlich? Wir wissen es nicht. Was soll das werden? Wir wissen es nicht, aber wir haben schon mal angefangen, weil danach werden wir dann schon einen Eindruck haben von dem, was dann passiert ist.
1: Ne? Ich habe mal den Spruch aufgeschnappt, weil nicht, wichtig ist nicht, was du tust, sondern was du danach tust.
0: Mhm. Ja,
1: ja, es heißt ein Wort mal.
0: Ja, wir wollen das mal so stehen lassen einfach. Ich finde auch wichtig, was man tut, nicht nur was danach. Aber ist egal, du kannst das ja einfach mal so sagen. Und warum soll dieser Spruch nicht mal auch im Radio gesagt haben? Wir haben uns heute über die Anfänge der Musik unterhalten und ich hatte ein plausibles Beispiel gehabt von der ersten Band, also dem Schlag auf, wir wollen mal nochmal vorspielen.
1: Schlag,
0: den Schlag und dann der erste Gesang.
1: Fällt dir ein positiver Gesang ein?
0: Nee, warte doch erstmal. Wir machen erstmal nochmal vor.
1: Gut, dann 3, 2, 1.
0: Aua! Aua! Wir machen nicht das ganze Lied. Also das, wir stellen uns das vor, das war das erste Zusammenspiel von mehreren Instrumenten, also jemand hat jemanden geschlagen, was Töne erzeugt hat und dann hat er mit seiner Stimme dann darauf reagiert. Und daraufhin hat Oliver, der sehr philosophieaffin ist, hier gesagt, warum immer Drama? Oder was hast du gesagt?
1: Ja genau, also es ist eine wahrscheinlich jedem bewusste Wahrnehmung, dass man viel mehr über die Ängste und über die Misserfolge und über die Dramen im Leben nachdenkt. Das finde ich traurig.
0: Ja, naja, aber wir können es ja erstmal festhalten, dass es so ist. Wenn wir jetzt mal sagen, also das ist ja das Erste, was mir eingefallen ist, das fand ich auch ein bisschen lustig für die erste Musik. Man hätte jetzt auch sagen können, jemand gibt einem Pferd eine Blume zu fressen und daraufhin schmatzt das Pferd, aber das ist dann kein richtiges Lied. Also hast du denn eine Idee für ein positives erstes Lied von Rhythmus und Melodie? Oder Rhythmus und Ton? Spielst du vor gleich?
1: Ja. 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
0: Aber das ist doch schon da sehr gut. Aber da ist doch schon da ist doch schon Musik und Gesang erfunden geworden. Das ist doch viel später als der Anfang. Erstmal muss man ja die Stimme für sich entdecken.
1: Ich höre dir zu, ja?
0: Ja, also es ist doch, vielleicht ist es auch viel schwieriger, was Positives als erstes zu finden. Also. Vielleicht sind die Grunderlebnisse Dramen eigentlich, die der Mensch als erstes erlebt. Und deshalb ist die Antwort immer Drama.
1: Beim Drama entsteht ja auch eben stärker dieses Mitgefühl, das Miteinander. Wir hatten das. Jemand war neulich mal sehr traurig und hat es mit uns geteilt. Und wir sind da, also die hat so eine Wärme erfahren.
0: Ja.
1: Das fand ich gut. Und ja, die Stimme.
0: Ja, durch das Drama. Und was du uns, glaube ich, jetzt versuchst zu sagen, Oliver, ist, dass das Drama geht im Prinzip dem Mitgefühl und dem Mitleid voraus. Und dadurch wird im Prinzip eigentlich die Liebe erst laut.
1: Okay, ja.
0: Oder?
1: Ich schreie selten, deswegen. Also, das klingt gut. Die Liebe wird laut, ja, wenn sie traurig ist.
0: Ja, ich habe sogar einen Song, aber den habe ich jetzt gerade nicht hier. Der heißt Dummheit macht die Liebe laut. Der geht eigentlich darum. Aber ich finde das total gut, dass ich im Prinzip meine Gedanken jetzt

0: den Kindern zu zeigen, wie beschissen die Welt ist, schaffe ich ein positives Verhältnis. Und das ist also, ich kann ins Off schreien, dass Dramen nicht das Einzige sein müssen, was unser Leben wundert, sondern diese lichten Momente, wo wir überlegt haben, ja, warum müssen denn immer Dramen sein?
1: Also das willst du jetzt hier?
0: Ich will die Leute erreichen zum Gesprächen, die Lebensmut verbreiten.
1: Ja, aha. Also und die solche musst du führen. Wir sind jetzt hier, also die Hörer sind ja ein wichtiger Teil von der Sendung, also falls noch welche da sind. Und wir müssen das ja aber auch ein bisschen so vermitteln, dass das den Leuten auch, also dass das die auch unterhält, dass die gespannt sind, was kommt denn als nächstes und so. Und das müssen wir jetzt ja alles entwickeln. Vielleicht haben wir da heute schon total versagt.
0: Nee, wir haben gemacht, was wir gesagt haben. Wir haben über das Latein vorhin gesprochen.
1: Ja.
0: Gaudens et delectare. Das heißt, Gaudens, wir haben bestimmt schon Leute zum Schmunzeln gebracht durch verschiedene Bonmots, schöne Worte.
1: Meinst du?
0: Denke ich. Auf jeden Fall stelle ich mir vor, wir erfreuen die nicht nur, sondern wir vermitteln ihnen irgendwas.
1: Aha, aber ja, irgendwas.
0: Und das, ja. Und also ich denke, wir haben das eigentlich wieder so geschlagen. Man denkt,
1: ja, wir, genau, und du hattest jetzt noch einen Plan, du hast ja was mitgemacht. Ich muss das mal kurz erzählen. Also der Oliver, der hat riesige Hefter voll mit irgendwelchen Sprüchen und so. Vieles davon ist gesammelt. Aber auch einiges ist von ihm und wir hatten das in der letzten Sendung mal, es sind hin und wieder so ein paar Diamanten dabei und wir wollen jetzt gerade dem Oliver dabei helfen, selber auch irgendwie rauszufinden, wo sind denn meine Diamanten, also das irgendwie da rauszufinden und dann auch den Oliver dabei zu unterstützen, das zur Welt zu bringen, also zum Beispiel hier im Radio. Das ist ein bisschen auch unser Plan, ne, Oliver?
0: Ja, doch, du hast es ziemlich gut erklärt.
1: Und dann, um jetzt mal auch selber eine Überleitung zu machen, dann hattest du darüber nachgedacht, ob du vielleicht du bist ja schon Teil des kreativen Montag vom Institut für gute Laune. Mhm. Und dann hattest du vielleicht gedacht, auch sowas wie ein Praktikum zu machen.
0: Okay.
1: Beim Institut für gute Laune. Und jetzt ist natürlich die Frage, also für mich, und für vielleicht das Publikum, wie stellst du dir denn so ein Praktikum im Institut für gute Laune vor?
0: Gute Frage. Telefondienst auf jeden Fall machen.
1: Telefondienst?
0: Ja.
1: Ja.
0: Dann künstlerische mitentwerfen, also Inspirationen wecken.
1: Ja.
0: Events vorbereiten vom Schreibtisch.
1: Ah.
0: Ja, ansonsten, also ich,
1: so stellt sie das vor, ne? Das ist ja schon mal eine gute Vorstellung, das können wir ja machen. Telefondienst wird ein bisschen schwierig.
0: Weil du sagst, aber okay.
1: Weil du musst ja immer neben mir herlaufen und bei mir ans Handy gehen.
0: Ach so.
1: Aber wir können das vielleicht auch irgendwie machen, dass wir das dann umleiten oder so.
0: Wir haben das noch so kurz. Zwei Dinge. Erstens, eine Praktikumsbeurteilung war als Assistent eines Pfarrers.
1: Du warst mal Assistent eines Pfarrers.
0: Das war mein Highlight, genau. Und die zweite Sache, die ich habe, ich komme über die Philosophie und Kunst und möchte gern das weitermachen und habe Pläne. Pläne habe ich viele.
1: Ja.
0: Gucken wir so. Und ich habe mir auch so, also Fragen vorbereitet, wie du dir das vorstellst mit dem Institut für gute Laune.
1: Ja, also wir hatten heute, ich sage das nochmal einführend, wir haben uns überlegt, wie machen wir denn überhaupt, was machen wir denn die ganze Zeit? Und da hatten wir uns, dass wir uns gegenseitig Fragen stellen. Und ich habe ja schon angefangen jetzt mit ein paar Fragen an Oliver und Oliver hatte auch Fragen an mich jetzt vorbereitet. Und da wollen wir jetzt einfach mal, wir machen jetzt eine Musik, Oliver. Hm? Und dann machen wir die Fragen, die du vorbereitet hast an mich. Mal sehen, ob das klappt. Erstmal die Musik.
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1: Gottes Werkzeug, das war der Sinn, die klingende Preibisch. Und wir freuen uns jetzt ja auf ein Interview mit Interviewfragen, die Oliver vorbereitet hat. Oliver ist derjenige, der immer sein Mikrofon einstellt und dabei total viel Krach macht hier. Aber manchmal sagt er auch was. Und Oliver, ich würde jetzt an dich übergeben als Interviewer mit deiner ersten Frage.
2: Welche Rolle spielt deine Unschule am Institut für gute Laune?
1: Ja, welche Rolle spielt die? Also das Institut für gute Laune ist ja sowas wie so ein Probeorganismus, den man vielleicht vergleichen kann mit dem Bauhaus vor 100 Jahren. Aber jetzt, wir nehmen bloß die Fragen des Bauhauses, also wie leben wir zusammen, wie können wir zusammenfinden, was braucht der Mensch und so. Und dann wollen wir sowas Ähnliches bauen, das soll das Institut für gute Laune werden. Und damals, das Bauhaus hatte ja eine Kunsthochschule, war ja Teil des Bauhauses, war ja nicht alles die Kunsthochschule. Mhm. Und das ist die Rolle auch, die die Unschule für Kunst spielen soll.
2: Okay.
1: Ja.
2: Zweite Frage. Ich bin jetzt ein bisschen von deiner Musik verwirrt. Du hast für mich, ich höre da immer schlimme Sachen raus. Deswegen ist so die Frage, wie wollen wir aus den Dramen, die viele Leute begeistern, wie wollen wir die Engstirnigkeit austreiben, dass man nicht nur auf die Dramen sich so sehr fixiert, sondern auf das Schöne. Ein Beispiel, Shakespeares Komödien lesen, anstatt Shakespeares Dramen lesen.
1: Aber du darfst nicht gleich die Antwort geben.
2: Nee, das ist aber nur, wie wollen wir die Engstirnigkeit austreiben?
1: Ich will gar nicht die Engstirnigkeit austreiben.
2: Ah.
1: Austreiben, was ist denn das für ein Wort? Bist du keine Gewalt, Oliver.
2: Ach, das muss ja. Ach, da habe ich auch ein Nudging. Aber Engstirnigkeit.
1: Also ich möchte nichts austreiben. Mhm. Also vielleicht, wenn man Austreiben betrachtet, als jetzt aus der Blume treibt die Blüte. Das ist ein Austreiben, das finde ich gut, aber das.
2: Stopp, das ist genau eine gute Antwort.
1: Aber sonst will ich nichts austreiben.
2: Aber das ist Austreiben, so wie du jetzt das Beispiel mit der Blume gebracht hast, so wünsche ich mir das, weil es ist ja das Positive. In der Unschule, denke ich mir, kannst du verlernen.
1: Aber du hast jetzt wahrscheinlich schon auf Antworten reagiert, die du dir selber ausgedacht hast. Okay.
2: Gut, dann dritte Frage. Wie läuft Deep Talk?
1: Ja.
2: Wie läuft ein Seminar als Denkschule am Institut für gute Laune oder in der Unkunstschule statt?
1: Das entwickeln wir ja gerade erst. Weiß ich nicht. Mal sehen. Dann, das kann ich nicht so genau sagen.
2: Okay, wir haben 10 Fragen, 4. Semester. Wie gehen wir mit den Dramen, aber auch mit den Tragödien der Menschen, die uns hören zum Beispiel und die uns näher kommen, wie können wir damit umgehen, wenn die Leute diese Dramen, die sie haben?
1: Wie gehen wir damit um? Na, ganz natürlich, intuitiv. Also wenn jemand traurig ist, dann können wir den trösten. Und wenn jemand sich kaputt lacht, dann sagen wir, überleg lieber nochmal, vielleicht ist doch nicht so lustig. Vielleicht.
2: Dann, welche Sprachspiele möchten wir spielen? Zur Erklärung, Sprachspiele ist ein Wort von einem Philosophen, Ludwig Wittgenstein. Und der hat gemeint, du kannst gleich mal zu sagen, man spielt miteinander mit der Sprache.
1: Hm.
2: Und welche Sprachspiele möchtest du gerne spielen?
1: Die Ria macht immer so Sprachspiele bei uns. Das würde ich der Ria einfach überlassen. Die ist ja von Kunst du Deutsch, die ist ja so eine Sprachschule, wo man Deutsch lernen kann als Fremdsprachiger. Und die hat so ganz tolle Spiele, wo man Zettel aus dem Glas ziehen kann und dann kann man daraus Sätze machen. Das sind, glaube ich, die Sprachspiele, die wir spielen wollen.
2: Dann die 6. Frage, die aus meinem Hintergrund. Was können wir vom Kanon der Philosophie und der Weltliteratur für uns und für die, die am Institut für gute Laune lernen?
1: Was können wir daraus lernen?
2: Genau.
1: aus dem Kanon der Philosophie. Nein, wir können daraus lernen, dass es unglaublich einfach ist, am Thema vorbeizureden, weil wenn wir den Kanon der Philosophie mal nehmen und wir klammern jetzt mal Goethe, Schiller und Novalis aus, dann haben sich die ganzen Jungs überhaupt nie mit der Liebe auseinandergesetzt. Und wenn denn die Liebe etwas Entscheidendes ist auf der Welt, dann müssen wir sagen, Freunde, Thema verfehlt. Ihr könnt nicht über die Welt sprechen, ohne über die Liebe zu sprechen. Und der Kanon der Philosophie lernt uns, dass die Dummheit, die aus der Ignoranz ist, dass es dem Menschen sehr leicht fällt, etwas wegzulassen und sich trotzdem unglaublich schlau vorzukommen. Das lehrt uns dieser Kanon. Das würde ich sagen.
2: Schaffen wir es, ein Rigorosum oder mehrere Rigorosa an der Unschule zu organisieren, weil deine Antwort, die du mir gegeben hast, gerade eben war, von dem Kanon der Philosophie kann man lernen, dass man Sachen ignorieren kann.
1: Ja, und sich trotzdem total schlau vorkommen.
2: Und da ist halt die Frage, stimmt das? Und das ist die Frage, wie prüfen wir, dass das nicht nur leere Worte sind, sondern etwas werden?
1: Ja, das ist ja eine gute Frage. Wie können wir das, also wenn jetzt zum Beispiel Kant, Kant unterhält sich vielleicht, also ich habe das gesehen in dem Buch habe ich es gelesen und in dem Film habe ich es gesehen, Cloud Atlas, ich weiß nicht, ob du das kennst.
2: Ja, einer meiner Lieblingsfilme.
1: Und da sitzen die in so einer Kajüte von so einem Schiff und ein Mann erzählt gerade über die Umfassenheit seiner Philosophie und dass er alles sagen kann und dann sitzt eine Frau da und sagt, was sagt denn ihre Philosophie über die Natur der Frau? Und dann lachen alle.
2: Und ich würde sagen, lies mal Simone de Beauvoir.
1: Ne, lass doch erstmal jetzt dieses Beispiel. Und das ist doch ein schönes Beispiel dafür, dass viele diese Idee der Absolutheit haben und dann aber ganz entscheidende Sachen vergessen. Also zum Beispiel die Natur der Frau oder des Weiblichen. War das die Frage? Was war die Frage?
2: Die Frage war, schaffen wir uns ein Rigorosum für die Unschule zu organisieren. Das heißt, dass wir drüber reden.
1: Was ist denn ein Rigorosum?
2: Das ist eine Abschlussprüfung irgendwann, wo mehrere Dozenten, Lehrbeauftragte nebeneinander sitzen, ein Komitee sitzt vor einem und man fragt den Abschlussmachenden halt durcheinander ein Kreuzverhör.
1: Nee, sowas machen wir nicht. Also wir machen ja die Unschule für Kunst, heißt ja nicht nur deshalb Unschule, weil man da was verlernen kann, sondern weil das auch ein ganz neues Bildungssystem ist. Und bei diesem Bildungssystem gibt es auch eine ganz andere Art der Prüfung. Und die Prüfung, die hat sozusagen Josef Beuys, Johannes Stüttgen, die haben diese Art der Prüfung kommuniziert und die ist das, was wir versuchen. Und die geht folgendermaßen. Soll ich dir das mal erklären, wie die Prüfung geht in der Unschule für Kunst?
2: Mach mal erst, ja.
1: Also, die haben gesagt, die machen alle Vierteljahr stellt sich jeder Student mit seinem Zeug hin, mit dem, was er produziert hat, mit seinen Werken und präsentiert die in der Gruppe mit den anderen zusammen. Mhm. Und die sagen, wenn dein Zeug schlecht ist, dann erlebst du das selbst, wenn du mit den anderen was hinstellst und dann hältst du das nicht aus und sagst dir zum Ende, ach, ich wäre vielleicht doch was anderes und nicht Künstler. Das heißt, neben deinem Werk zu bestehen, ist die Prüfung.
2: Okay.
1: Und niemand kommt und sagt dir, das ist gut oder schlecht. Verstehst du?
2: Mhm.
1: Präsentiere es, beobachte dich selbst und wenn du total begeistert bist von deinem Zeug und sagst, ich würde gerne morgen nochmal hier stehen und den Leuten mein Zeug, dann hast du bestanden. Und wenn du die ganze Zeit nach unten guckst oder weg willst, dann hast du verkackt.
2: Da habe ich jetzt sofort eine Einleitung, die ich vorhin schon sagen wollte.
1: Ja.
2: Du hast gesagt, beim Philosophischen und beim Rigorosum lebt man in der Theorie. Was wir aber verlernen können.
1: Das habe ich überhaupt nicht gesagt. Du legst mir hier irgendwelche Sachen in den Mund,
2: Oliver. Entschuldigung. Pass auf, aber trotzdem. In der Unschule für Kunst sagst du, kannst du verlernen.
1: Ja.
2: Dein Lied vorhin ging über die Dummheit durch Bildung, in Anführungsstrichen.
1: Welches Lied?
2: Das, wo du gesagt hast, man ist furchtbar stolz auf seine Bilder. Auf jeden Fall, was man verunlernen kann, ist, immer wieder erstmal nachschlagen zu müssen. Du hast es ja gesehen, ich habe viele Mappen und das Rigorosum ist sozusagen eine Gruppenprüfung, um zu sehen, ob das, was man sich in der Theorie angearbeitet hat, also in dem Kanon der Philosophie, ob man das anwenden kann. Und das ist, wo du sagst so, ja, das Ziel ist eigentlich, neben dem Werk zu bestehen, und damit entsteht von der Flucht in die Philosophie vielleicht wieder heraus der Weg ins Leben.
1: Ja, aber also diese, was du jetzt gesagt haben, ob man das aneignen kann, und da gibt's einen Prüfer, der sagt hier, ob es gut oder schlecht, das ist die alte Bildung alles.
2: Genau, das ist, wo du sagst, das ist überholt.
1: Das brauchen wir nicht mehr. Gott. Also du kannst ja eine Schule aufmachen, wo du das so machst, aber die gibt's ja überall schon.
2: Ich wäre auch lieber Künstler als Coach, aber mal gucken. So, zwei Fragen noch und dann kommen wir zum Ende.
1: Genau, pass auf, wir machen aber erstmal Musik, weil das lässt sich kaum aushalten hier für die Hörer.
2: Okay, gut.
1: Liebe Hörer, ich denke immer wieder an euch und jetzt kommt erstmal ein schönes Lied. Mal sehen, ob es überhaupt schön ist. probier's doch mal mit Kunst.

0: Hallöchen, liebe Zuhörer und Zuhörerinnen. Willkommen zurück in unserer Sendung. Freut mich, wenn ihr noch dran seid und noch Lust habt auf eine fast zweite Stunde.
1: Ja.
0: Und wir haben immer noch unseren Fragebogen vor uns und wir haben eine Idee, wie es weitergehen soll.
1: Das war super anmoderiert jetzt. Gut, okay. Vielleicht wirst du mal Moderator.
0: Das ist, in solchen Momenten ist das denkbar.
1: Ja, na klar. Weiter geht's, Oliver.
0: Okay, pass auf. Frage 8. Wie stellen wir mit dem Institut für gute Laune das Positive eines jeden einzelnen, Klammer auf, Mitschülers, Schülers und Mitarbeiters, Klammer zu, aus?
1: Heraus. Wie machen wir das?
0: Darauf erwarte ich mir von dir eine Antwort.
1: Ja, das ist die Forschungsfrage. Also erstmal überhaupt diese Frage zu stellen, also nicht, wenn ich es mal vergleichen will, die normale Pädagogik sagt, wie können wir alle so machen, damit sie in die Gesellschaft passen? Und wir fragen genau das, wie können wir das Besondere eines jeden zur Blüte bringen, zur Welt bringen? Und das ist gar keine so einfache Übung. Es gibt viele Pädagogen, die schon darüber nachgedacht haben und die auch schon gute Ansätze hatten. Die wichtigste ist erstmal, dass das Individuum, der Mensch, das selbst in sich hat, was zur Welt kommen will. Wenn man ihn fragt, was das ist, muss der das nicht beantworten können. Aber es ist da und die Bildung besteht dann darin, dass sich das herausbildet, was in der Anlage schon da ist. Und deshalb ist das Wichtigste erstmal, oder der Anfang ist erstmal, dass wir das nicht wissen können, was jemand wird. Ne? Und dann ist die Frage, wie können wir jemanden fördern, damit sich das herausbildet, was in ihm steckt. Dass jemand zum Beispiel, der zu uns kommt und sagt, ich bin Bäcker und in Wirklichkeit ist der aber Tänzer. Wie können wir das schaffen, dass der das selber merkt, dass der in Wirklichkeit Tänzer ist? Und erstmal diese Frage so zu stellen, das ist schon mal ein unglaublicher Fortschritt.
0: Das passt auch zu dem ersten Gespräch, das wir beide vor 8 Wochen gesprochen haben.
1: Ja.
0: Die vornehmen Aufgaben der Fantasie.
1: Aber du drückst hier einfach das hier rein. Aber mach ruhig.
0: Das war's schon. Du stellst jedes Positive, jeden Einzelnen heraus durch die Macht der Fantasie, die du hineinsteckst.
1: Ja, und es hat natürlich auch ganz viel mit dem Wünschen zu tun. Wir müssen erstmal rausfinden, was wünscht sich der Mensch, ne? Und so weiter. Also das ist eine gar nicht so einfache Übung. Und was ich hier vermitteln möchte am allerwichtigsten ist, dass wir nicht wissen, wie das geht. Und das macht uns nämlich genau zu den Forschern, die mit Kinderaugen schauen, was passiert. Und das macht es erst möglich, da tatsächlich eine Antwort zu finden. Also wir wollen nicht irgendwas aufzwingen, was wir schon wissen, sondern wir stellen diese Frage tatsächlich. Wie geht das? Und wenn jetzt jemand kommt und sagt, ich wüsste zum Beispiel, wie das geht, dann sagen wir, los, komm, lass uns das mal ausprobieren, lass uns mal das spielen, was du denkst, also nicht in der Realität das gleich tun, sondern, weil dann müssen wir gegen die Realität kämpfen, sondern wir wollen es erstmal spielen. Ja, du bist dran, Oliver.
0: Erzähl doch den Leuten mal von deiner Kunstabzeichen. Das ist genauso. Du stellst das Positive alles wieder raus. Du siehst Potenzial und machst sie sichtbar durch dein Kunstabzeichen.
1: Genau. Das Kunstabzeichen ist ein Werkzeug, was genau das machen soll. Also wenn ich Werke erkenne von Menschen, dann zeichne ich die aus. Und das heißt dann Kunstabzeichen, weil ich glaube, dass alles, was wir selbst wollen, was wir gestalten mit unserer Intuition, ob wir nun Kuchen backen, ob wir jemanden die Haare schneiden, ob wir ein Bild malen, das ist ganz egal. Wenn wir ein Werk vorbringen, das kann auch eine Freundschaft sein, dieses Werk, das kann auch eine Liebesbeziehung sein, das kann ein Tanz sein, dann sind wir Künstler und wir sind eigentlich als Künstler sind wir richtig Mensch, sagt zum Beispiel auch unser Freund Friedrich Schiller. Also der Künstler, der das Neue hervorbringt, ist ja der sich tatsächlich vom Tier unterscheidet. Das Tier ist ja ist ja nicht zum Neuen fähig. Tiere bauen ja zum Beispiel auch manchmal was, ne? Die bauen die Spinne baut ein Netz und der Vogel, der baut ein Nest oder der Dachs, der baut einen Bau. Aber keines dieser Tiere setzt sich dann später vor sein Werk und überlegt, wie es besser geht. Das kann nur der Mensch. Und um uns als Mensch zu fühlen, müssen wir Mensch werden erst. Und das werden wir durch die Kreativität. Ja. Und das wollen wir fördern, zum Beispiel beim kreativen Montag. Morgen ist ja schon wieder soweit, ja, Oliver. Ja,
0: ich weiß. Neue Frage?
1: Ja, das war eine gute Frage. Noch so eine Frage.
0: Bitte. Thema Lampenfieber.
1: Lampenfieber.
0: Wie ermutigt man die Unschüler, zu dem zu stehen, was sie sagen? Das leitet sich aus einem, egal, beantwortest du.
1: Ja, also erstmal wollen wir sie dazu ermuntern, etwas zu tun. Das ist ja das Wichtigste, bevor man dazu stehen kann. Also das größte Problem ist ja, die meisten fangen nicht an, bevor sie nicht perfekt sind. Und das bedeutet, dass sie nie anfangen. Also wir animieren zu Fehlversuchen. Für uns sind die Fehlversuche ganz wichtige Teile des Kunstwerkes. Und deshalb zeigen wir auch vor. Du hast es vielleicht mitbekommen, dass ich einfach immer lossinge und lostanze. Mhm. Und das ist dann ohne Qualität. Mhm. Aber dazu nehme ich den anderen dann den Druck. Und die sagen, naja, so kann ich das auch. Und das macht das Ganze leichter. Das ist ja auch ein Teil der sozialen Kunst, die wir machen. Genau. Und das ist eine Methode zum Beispiel. Oder wenn du zum Beispiel in einer Gruppe bist mit Menschen und du siehst, da ist ein anderer Mensch, der ringt sich durch, alleine zum Beispiel was vorzusingen. Und du hörst auch wie die Stimme flattert, weil der Mensch aufgeregt ist. Und trotzdem wird er dann, wenn er es tatsächlich wagt, dieses Abenteuer, wird er aufgefangen von der Gruppe, dann schaffst du auch einen Raum, eine Atmosphäre, in der man viel einfacher sich etwas trauen kann und gegen dieses Lampenfieber anzukämpfen. Und das ist auch ein anderer Weg, den wir bestreiten. Wir probieren aber ganz viele Sachen aus. Also wenn sich eines Tages herausstellt, dass das Tragen von lustigen Hüten uns dazu bringt, das Lampenfieber was ja tatsächlich so ist, dann werden wir das auch probieren.
0: Letzte Frage?
1: Ja, los.
0: Wie sensibilisieren wir bei Unschülern im Werk für Diamanten? Also, wie sensibilisieren wir bei Unschülern im Werk die Diamanten? Jetzt haben wir's.
1: Ja, das ist eine ziemlich schwierige Frage. Wir verstehen die beide, weil wir uns ganz viel über Diamanten schon unterhalten haben. Damit ist gemeint, dass zum Beispiel Oliver hat ganz viel Zeug gesagt, formuliert, hingetan. Und ich habe da drin schon hin und wieder Diamanten entdeckt. Und jetzt ist die Frage vom Oliver, wie man sich selbst dafür sensibilisiert. Was sind denn die Diamanten? Dazu möchte ich eine kurze Geschichte erzählen von Helge Schneider, der hat die mal erzählt.
0: Okay.
1: Und Helge Schneiders großer Durchbruch und größter Hit war Katzenklo. Ne?
0: Okay.
1: Und aber Helge hat nicht davon gewusst, dass das Lied so ein Hit ist. Und er hat gesagt, er hat halt irgendwann eine Platte aufgenommen, wie er das so oft gemacht hat. Und da hat einfach noch was gefehlt. Und er hat dann auf einer alten Kassette hat er noch dieses Lied gefunden und mit draufgenommen.
0: Abgefahren.
1: Und das heißt ja, dass ein fantastischer Künstler wie Helge Schneider nicht in der Lage war, das zu riechen, was denn dieser Erfolg ist. Also das heißt, das ist gar nicht das, was ein Künstler können muss. Ne? Oder eine andere Geschichte ist zum Beispiel von Björn von ABBA. Der hat ein Interview gegeben und der hat gesagt, manchmal habe ich da in der Nacht an unseren Hits rumgeschraubt und mich ganz oft gefragt und war in Zweifel, was mache ich hier eigentlich? Ich wäre ja ausgelacht. Und er hat dann später, nach vielen, vielen Jahrzehnten, hat er gesagt, das war eigentlich immer, wenn ich diesen Zweifel hatte, dann ist wirklich was Neues zur Welt gekommen und das ist eigentlich so ein Gütesiegel. Mhm. Das heißt, du musst das als Künstler gar nicht wissen. Aber es ist natürlich für dich toll, irgendwie eine Methode zu entwickeln, dass du dann eben diesen Song Katzenklo tatsächlich irgendwann zur Welt bringst und dass der nicht auf dieser Kassette bleibt.
0: Und was ich verunlernen kann, ist das Suchen nach Vorlagen. Ich suche noch oft Sachen, die da sind.
1: Ja.
0: Und finde, wie wir es vorhin bei Nietzsche und Heidegger hatten, im Text, fremden Texten. Und deshalb, ich kann verunlernen, alles mit einem Fußnotenapparat zu belegen.
1: Ja.
0: Sondern einfach Freischnauze, so wie ich es gerne möchte, meinen Kreis sozusagen zu malen.
1: Ja, also ich möchte nochmal darauf eingehen. Also ich habe ja den Oliver kennengelernt und dann habe ich immer mal das Gefühl gehabt, bei dem, was der Quatsch da ist, hin und wieder mal was dabei. Das ist total erstaunlich. Und dann hat er mir irgendwann die Zeile gezeigt, die vornehmen Aufgaben der Fantasie. Und ich war von diesem Ausspruch total begeistert. Und ich habe auch gleich nachgeguckt, ob das nicht vielleicht sogar mal Schiller irgendwann gesagt hat oder Novalis. Und es ist aber von Oliver. Und ich habe Oliver gefragt, wo kommt denn das her? Und er hätte gesagt, das kommt alles aus meinem Kopf. Ne? Mhm. Und wir arbeiten ja jetzt mit dem Oliver zusammen und versuchen irgendwie so eine Strategie zu finden, wie er als Künstler das selber finden kann, diese Diamanten im eigenen Werk, und wie er sie auch so präsentieren kann, dass das auch ankommen kann bei anderen Leuten. Und das ist eigentlich jetzt die Aufgabe. Und genau, und das ist ja auch die Fragestellung, wie kann man das machen? Also wichtig scheint ja zu sein, dass man irgendeinen Raum hat, in dem man auch ein Feedback bekommen kann, ne? Für das, was man tut. Man braucht einen Menschen, der einem zuhört, sonst kann man das vielleicht nicht finden. Mhm. Ne? Wie kommt man da hin in diesen Raum? Das ist die Frage, Oliver. Mhm. Na, hast du vielleicht eine Idee?
0: Also, der erste Weg war natürlich, sich nach Ehrenämtern umzusetzen. Also, die erste Idee ist eine. Die erste Idee, die ich hatte, war, ich habe mich beworben bei Ehrenämtern, also als Ehrenamtler.
1: Ja.
0: War auch, hatte da eine schöne Zeit gehabt. Und jetzt hatte ich lange keinen richtigen Anschluss gefunden und bin dann durch diese Sache, ich wollte mal Radio hören und Radio machen.
1: Ja.
0: Das so. Also ein Schritt herauszugehen ist erstmal in den Äther, in den Cloud Atlas hineinzuleben.
1: Ja, sehr gut gesagt.
0: Und damit halt sozusagen gucken, wo mich die Wolken dann hintragen.
1: Hineinzuleben, das war wieder so ein Diamant jetzt. In den Cloud Atlas hineinzuleben, erstmal in rauszugehen, Leute zu treffen, in die Kommunikation kommen, das ist der Schritt, den man machen muss. Und das ist der erste Schritt. Und dann wird man Bereiche finden, in denen das nicht so, wo man jetzt, du hättest ja auch einfach dich auf den Platz stellen können und einfach deine Ideen herausschreien können. Ist ja auch eine Möglichkeit. Finde ich jetzt auch, gerade wo ich sage, ist gar nicht so schlecht. Aber die Kommunikation, in die Kommunikation zu anderen, und ich muss auch nochmal sagen, also ich erlebe dich ja als Künstler, du hast ja eigentlich in einer Wüste gelebt, der Zustimmung, des Applauses, da war ja nicht viel, ne? Du lebst jetzt auf, weil sich mal jemand dein Zeug anhört, weil jemand zustimmt, und für mich ist total faszinierend, wie du so lange in dieser Wüste hast überleben können und trotzdem immer wieder neu was versucht hast. Und das ist genau das, was vielen Menschen fehlt, die zu Hause hocken in einer Depression, sozusagen antriebslos. Mhm. Und mich würde das mal interessieren, weil das ist ein mächtiger Skill, den du hast, immer wieder anzufangen, immer wieder es zu versuchen, immer wieder dich auch auszusetzen, der Kritik, vielleicht sogar dem Gelächter anderen, und trotzdem ist da so eine Energie, die es dir ermöglicht, immer wieder, wie du es gerade gesagt hast, in den Cloud Atlas hineinzuleben. Und das ist eine schöne Sache, da kannst du auch mal von erzählen, von deinen Zweifeln und wie das so ist.
0: Ein Spaß, den die Zuhörer nicht nachvollziehen können, weil sie den Anfang nicht wissen. Okay.
1: Ja, genau. Aber wir wollen ja keine Späße machen, die Idee. Nee,
0: aber ich hatte auf der Homepage gelesen, wir haben in jeder Sendung einen Spaß versteckt. Das letzte Mal, da ist
1: ja, aber wenn man den so gut verstecken, dass den niemand finden kann, dann ist auch kein. Ja, also wir haben, der Oliver hat einen Nachnamen mit einem K und deshalb ist sein Kürzel als wie so eine Unterschrift okay. Und wir haben darüber gesprochen, ob ich das benutzen kann. Und da hat er dann gesagt, lieber nicht, ich soll lieber Oliver sagen. Ne? Mhm. Und deshalb ist das der Spaß gewesen, den jetzt natürlich auch keiner lustig fand.
0: Außer uns.
1: Das, ja genau, außer uns, aber ja, immerhin. ja, Oliver, wir sind ja durch hier mit unserem Interview. Und ich habe dir ja eine Frage gestellt, jetzt gerade im Anschluss. Du hast mir ja viele Fragen gestellt. Wie schaffst du das, dich immer wieder aufzuraffen und etwas zu versuchen? Hast du da ein Rezept? Klappt das manchmal besser und manchmal weniger gut?
0: Natürlich, es sind schon Ausschläge dabei auf dem Weg. Also es ist keine gerade Linie.
1: Ja.
0: Es ist einfach eine Begabung. Leider kann ich nichts anderes. Es ist wirklich die Begabung, die ich habe, dass ich immer wieder irgendwas Positives finde.
1: Ja.
0: Und es ist auch zu meinem Thema geworden, dass ich einfach suche und finde und suche und gucke. Und es ist halt, ich merke, ich habe meinen Sinn im Leben gefunden, sag es mal so.
1: Ach was? Was ist denn das?
0: Ich mache etwas mit Büchern.
1: Mhm.
0: Und das kommt daher, ein Lieblingsmensch, habe ich glaube ich schon mal erzählt, hat mich zu meinem Geburtstag.
1: Ist dein Lieblingsmensch ein richtiger Mensch, ja, den du triffst?
0: Ein richtiger Mensch, ja. Aha. Keine Maschine.
1: Nee, ich meine bloß, es kann ja sein, dass du Goethe ganz toll findest. Aber
0: Lieblingsmensch du triffst von Freunden.
1: Ach so, genau, okay. Also das ist sowas. Okay, ich verstehe jetzt das Wort Lieblingsmensch.
0: Genau, und der hat mich dazu gebracht, in der Deutschen Nationalbibliothek in Leipzig Bücher von mir eingegeben zu haben. Seitdem ist es ein leichtes, Bücher zu machen. Und ich kenne, du hast bestimmt Jonathan Meser.
1: Ja.
0: Da gab es Ausführungen von Künstlertagebüchern. Und ich mache auch am Computer sowas wie Künstlertagebücher und rahme die ein und mache Kunst damit und bin mit Worten und Bildern kreativ.
1: Ja.
0: Und versuche halt einfach Materialien zu entwickeln, die erfreuen, lehren und unterstützen die Welt als etwas Positives zu empfinden. Und in mir drin ist einfach dieses, immer wieder dieses, alles ist gut, dafür, alles wird gut.
1: Aha. Und das würdest du als Sinn sehen. Na, das ist ja schon mal was. Das ist ja mehr, als die meisten haben.
0: Leute, die einen Sinn im Leben haben, leben angeblich länger.
1: Ja, kann auch sein. Aber ist es denn besser, länger zu leben?
0: Wenn du mit Vorfreude aufs Alter hinzugehst und du denkst, das wird ganz gut, dann schon.
1: Ja, wir werden mal schauen, wie das so wird, Oliver. Wir müssen mal wieder eine Musik machen.
0: Ja, ja, machen.
1: Aber welche denn? Ich weiß nicht so richtig, welches. Ach, wir machen einfach die neue Version von Ottendorf O'Krilla. Ein großer Hit in Ottendorf O'Krilla selber. Der Song Ottendorf O'Krilla und jetzt kommt die 2025er Version von Ottendorf O'Krilla.

0: Tagchen, na, wieder da, ist doch schön. Also ich merke auch langsam, wie ich warm werde, wie es schon bei meinem dritten Auftritt hier in der Sendung anfängt, interessanter, das ist so schön, ja. Cool. Und jetzt sind wir dabei, noch ein paar Fragen, die der Thomas hier uns erzählen will. Und dann haben wir einen letzten Satz, über den wir miteinander Gedanken
1: machen. Nee, wir machen das gleich mit dem letzten Satz.
0: Okay, wir machen das gleich. Und dann haben wir haben schon anderthalb Stunden hinter uns. Ihr seid immer noch da.
1: Pass auf, ich frage dich aber trotzdem noch was. Also du hast ja jetzt was mitgebracht,
0: ja.
1: Das du gerne besprechen willst. Und jetzt ist für mich die Frage, warum willst du denn, also ohne jetzt darauf einzugehen, was genau es ist, warum willst du denn, woher kommt der Wille, das gerne besprechen zu wollen? Also findest du das super interessant oder schön oder...
0: Was wir besprechen wollen.
1: Na, du hast ja, was hier steht auf dem Zettel.
0: Ja.
1: Wieso hast du das genau, also ohne jetzt darauf einzugehen.
0: Okay.
1: Also eine Antwort wäre, das ist etwas, was mich schon lange fasziniert oder so. Also warum gerade das?
0: Von der Unkunstschule meinst du jetzt, oder?
1: Nee, von was hier auf dem Zettel steht.
0: Ach, das...
1: Warum?
0: Das sind Mantras, bei denen ich mir denke, ich bin eigentlich anders, als ich gerne wäre. Und weil ich viel alleine gelebt habe. Und nun ist es so, ich habe entschieden, dass ich mich nicht in der Einsamkeit verkriechen möchte.
1: Ja.
0: Und da sind Thomas und ich vor 3 Wochen ungefähr auf das Gespräch gekommen, dass man halt, vor 3 Sendungen, dass man einfach so in die Welt hinausgehen kann und sich nicht verliert. Und ich finde das gut. Ich habe und beobachte selber sogenannten Eskapismus. Eskapismus ist, wenn man eine Weltflucht macht.
1: Aber dann sag doch Weltflucht. Warum musst du denn Eskapismus sagen? Das versteht man doch viel besser, Weltflucht.
0: Das sind so Sachen, deswegen will ich das mit jemandem zusammen machen, weil für mich ist klar, was ich sage. Aber ich habe eine etwas ungewöhnlichen Wortschatz, weil ich mich viel mit Worten interessiere.
1: Ja.
0: Und deswegen ist es, und was, deswegen brauche ich ja, damit die Leute verstehen, was ich will.
1: Genau, du brauchst die anderen Leute, die gucken dich dann total seltsam an, wenn man Eskapismus sagt. Manche gucken dich nicht seltsam, aber viele gucken dich ganz komisch an. Und daraus kannst du dann lernen, wenn du sagst Weltflucht, da gucken dich dann weniger Leute schon komisch an.
0: Ja, ja.
1: Das ist das bessere Wort.
0: Und das ist genau so. Und die zweite Sache, die mir halt wichtig ist, durch die Fantasie zurück in die Welt verwandelt zu kommen. Das ist für mich sehr wichtig, weil du erzählst mir Sachen von Leuten, die Weltflucht verstehen würden und sich dann alles verbessern. Dass sie sagen, ich habe mich entwickelt, einfach immer weiter auszuufern.
1: Ja.
0: Und es wäre schade, die Nadeln im Heuhaufen liegen zu lassen, die ich zu Hause habe. Und deswegen suche ich Leute, mit denen ich auf einer Wellenlänge schwimme, die sich daraus ergeben von Leuten, die sich das anhören, erstens, zu uns etwas damit anfangen können. Drittens, für die Leute möchte ich verstanden werden und die Leute, die ich noch erreichen will. Und deswegen denke ich, ist ins Off, in den Cloud Atlas hineinzusprechen, eine Möglichkeit, Leute zu erreichen, die ich beim Grill Festival vielleicht nicht kennen würde.
1: Ja. Ja, also wir haben das ja eigentlich schon besprochen, ne? Du willst dich finden, du willst Menschen finden, du willst als Mensch die Idee haben davon, dass du etwas zu geben hast in die Welt, das auch jemand gebrauchen kann. Und um das auszuprobieren, um das zu lernen, brauchst du die anderen Menschen. Und vielleicht ist das Radio ja eine Möglichkeit, die Menschen zu finden.
0: Das ist der Gedanke, weswegen ich mich jetzt schon hierher getraut habe, das dritte Mal.
1: Ja, was aber auch passieren kann, wenn man im Radio spiele jetzt ein Lied vor, das heißt, da geht es um so Radio-Rubis. Sozusagen. Oder wie etwas anfangen kann, jetzt finde ich es natürlich nicht. Das schöne Lied Sie kennt mich aus dem Funk von der Gruppe Liebe.
0: Ah, schön.
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0: wenn dann eines Tages mein Sohn seine Mutter fragt:
1: Mama, woher kennst du Papa eigentlich?
0: Dann ist die richtige Antwort auf diese Frage sicherlich...

0: Sie kennen mich aus dem Funk, der Singeklinge Preibisch und die Gruppe Liebe. Und hier bei uns im Studio nach wie vor der junge Mann, der die ganze Zeit Krach mit dem Mikrofon macht, ohne richtig reinzusprechen. Aber das ist am Anfang so, da ist man natürlich ein bisschen fahrig und so, da kann passieren. Und der Oliver, grüß dich Oliver.
1: Hallo, ach wunderbar, mir geht's gut, danke
0: dafür. Mir geht's gut, sehr gut. Das ist ja schon mal schön gelungen. Und wir begrüßen uns alle natürlich, die uns im Weltall zuhören, die anderen Zivilisationen, die vielleicht unser Funksignal eines Tages aufschnappen. Es ist ja so, dass sich die Erde dreht, ne? Und unser Funksignal wird ja immer von einem Punkt ausgestrahlt. Und es ist nicht nur so, dass sich die Erde dreht, sondern die bewegt sich auch noch. Und wenn wir jetzt davon ausgehen, also unser Signal, Oliver, wird ja mit Lichtgeschwindigkeit ins Universum hinausgestrahlt.
1: Schöne Vorstellung.
0: Und weil wir uns bewegen, kann das Einzige, was die Außerirdischen von der Menschheit mitbekommen, genau unsere 2-Stunden-Sendung sein. Weil wir uns ja bewegen, verstehst du die Richtung? Und was würdest du als Außerirdischer sagen, wenn du jetzt genau unsere Sendung gehört hast, als Botschaft der Menschheit?
1: Oberaffengeil.
0: Naja, ob die das so sagen können, die können ja nicht richtig Deutsch, die Außerirdischen wahrscheinlich.
1: Die haben bestimmt eine KI, die dir das übersetzt.
0: Nein, ist schwierig. Naja, ist ja egal. Aber wir wollen jetzt nochmal zurückkommen auf ein philosophisches Dings, würde ich mal sagen, was uns der Oliver jetzt nochmal erzählen will. Und ich gebe Oliver nochmal die Stimme. Du hast etwas ganz Wichtiges zu sagen. Und jetzt versuch mal, das so auszudrücken, dass es wirklich jeder versteht, ohne Vorwissen. Los geht's.
1: Es macht einen entscheidenden Unterschied, ob aufgrund der Probleme und Drangsal und Dramen des Lebens, wer vor der Welt fließt, oder ob du, und das ist mein Weg, in die Fantasie kommst, aber wieder zurück in die Welt verwandelt.
0: Ah, also du würdest sagen, in die Fantasie gehen ist schon eine Weltflucht eigentlich? Aber du sagst, wir müssen wieder zurückkommen.
1: Ja.
0: Oliver, wie kann man denn aus der Fantasie wieder zurückkommen?
1: Indem man sich nicht am Handy, sondern an realen Menschen orientiert beim Gespräch. Ja. Dann, dass man sich für Themen beschäftigt. Philosophie ist ein wunderbares Thema, kann aber in den Elfenbeinturm führen. Heraus aus dem Elfenbein ins Leben hinein verwandelt den Menschen und macht ihn zu einem Förderer des Menschenlebens.
0: Aha, also das war dein wichtiger Aufruf. Und was erhoffst du, dass die Menschen jetzt tun, nachdem die das gehört haben?
1: Dass die Leute sich bewusst machen, dass vieles, was rein menschliche Probleme sind, alter Wein in neuen Schläuchen ist, dass unsere Vorfahren genauso Probleme hatten, wie wir heute.
0: Ja.
1: Und daraus abzuleiten, es ist zwar eine Differenz im Leben, des Lebens, aber es gibt immer etwas, was sich wiederholt. Und das
0: aber die sind ja alle tot, die Vorfahren.
1: Aber du wirst auch immer tot sein.
0: Ja, aber ist das nicht ein schlechtes Zeichen, wenn die damals immer die gleichen Probleme hatten, wie wir heute, und die sind heute tot, heißt das nicht für uns auch, dass uns unsere Probleme umbringen?
1: Philosophieren heißt sterben lernen. Ich weiß nicht, ob es bei Sartre war oder wo, aber philosophieren heißt sterben lernen. Zitat Ende.
0: Ja, und stirbt man denn eigentlich, wenn man es kann? Oder stirbt man auch manchmal, ohne dass man jetzt sterben kann?
1: Die Frage verstehe ich auch nicht so wirklich.
0: Also, Ist jemand, der stirbt, kann man dann sehen, dass der Sterben gelernt hat? Oder kann man auch sterben und dabei aber falsch sterben? Also wenn man sterben lernen kann, da gibt es ja 2 Möglichkeiten. Entweder hat man sterben gelernt oder nicht, oder?
1: Ich glaube, sterben lernt man, wenn man mutig für eine Sache eintritt.
0: Na, gibt es denn Leute, die sterben, die aber gar nicht sterben können? Also die es nicht gelernt haben.
1: Das ist eine gute Frage.
0: Weil es würde ja heißen, also wenn nur der stirbt, der sterben gelernt hat, kannst du dich ja hinsetzen und die Arme verschränken und sagen, pff, ich lerne es einfach nicht, also ich philosophiere nicht. Das heißt, ich bin unsterblich.
1: Ach so, nein, ich denke, da ist es eher so, ohne Philosophieren stirbt man einsamer. Weil wenn du noch nie gedacht hast, dann fehlt dir irgendwas. Und ein Zitat, ein ungeprüftes Leben ist nicht lebenswert. Das heißt, du sterbst ungeprüft, zwar auch wie einer der, aber du stirbst anders,
0: ja,
1: trauriger, einsamer.
0: Ja, das ist auf jeden Fall interessant. War das jetzt das, was du zu sagen hattest, Oliver?
1: Zu sagen habe ich, dass es gut ist, wenn man sich einmal ausklingt, Muse nimmt und ein bisschen Weltflucht bereitet. Doch man soll um der Möglichkeiten willen und um der Vorfreude auf das Alter willen gucken, dass man wieder aus der Fantasie hinauskommt,
0: ja,
1: und sich in die Welt einbringt.
0: Ja.
1: Und das, denke ich, da entstehen Möglichkeiten für Leben, und Leben wollen wir.
0: Und für das lebendige Leben.
1: Für das lebendige Leben.
0: Also es unterscheidet ja, du hast das jetzt gerade schön ausgedrückt, ich habe das jetzt nicht mehr gemerkt, aber man kann auch leben, ohne richtig zu leben.
1: Das kann passieren. Und ich würde nochmal meinen letzten Gedanken, dann kommen wir dann schon langsam zum Ende. Also, von der Fantasie zurück in die Welt.
0: Ja.
1: Durch die Fantasie verändert. Es ist nun so, ich mache auch Kunst, Plakate, Bilder und überlege immer, soll ich die zeigen? Thomas hat mir jetzt mal ein paar Sachen gezeigt, die er von mir gut gefunden hatte und ich habe noch einige andere Leute, denen Bilder von mir gefallen. Es geht mir aber darum zu sagen, so, es soll mir so ergehen, wie Gogol, der Schriftsteller, gewarnt hat. Ich möchte Reklame machen und ich möchte gehört werden, aber ich möchte nicht mit allen Bildern sofort in die Szene drücken, sondern eben gucken, bis ich wirklich Diamanten habe. Das heißt, nicht einfach produzieren und zeigen, sondern, und dafür ist das Institut für gute Laune halt gut, man hat das bei einem Forschungsrahmen, in dem man dann hat, dass man sagt, wir warten mit den Sachen, die ich habe, so lange, bis sie geschliffene Diamanten sind.
0: Aber du musst es ja uns zeigen, dann wenigstens. Sonst gewinnst du es ja nicht raus.
1: Aber ich muss selber erstmal davon überzeugt sein, dass es ein Meisterwerk ist.
0: Ach, ich würde dir raten, einfach alles zu zeigen. Dann wirst du schon merken, wenn plötzlich Applaus aufbrandet, dann hast du das Meisterwerk gefunden. Und sonst kann es dir so gehen wie Helge Schneider, der so einen Diamanten da auf Kassette hat und die nicht findet.
1: Heraus aus der Welt zeigt sich, verwandelt, wenn man, ich habe so viel gesammelt, man kann jetzt aussuchen, welches davon die besten sind und ich kann daraus mit dem besten Eindruck, den ich haben kann.
0: Aber wie willst du denn das rausfinden, wenn du es keinem zeigst?
1: Ich will es erst selber auswählen und dann zeigen irgendwann.
0: Aber wie willst du es denn rausfinden, ohne dass du es zeigst?
1: Erstmal durch selber angucken natürlich.
0: Meinst du, das geht?
1: Ich denke, na, man gibt nichts ab, was man nicht selber gut gefunden hat.
0: Aber das ist ja genau der Perfektionismus, den wir bekämpfen wollen in der Unschule für Kunst.
1: Dann haben wir damit die

0: Da könnt ihr mal die Maschine fragen, das ist sehr spannend, mit dem Ergebnis, dass ich so viel mache, dass Farbe ins Leben kommt und ich eine Lebensfreude versprühe und verspüre, wie das Musical über Frida Kahlo bald in der Dresdner Semperoper gespielt wird. Mein Ziel ist, eine eigene Lebensfreude wiederzufinden. Ich war in dunklen Kammern. Mhm. Ich habe gesammelt, gefastet, was mir über Siddhartha gesagt hat am Montag. Und daraus kredenzt sich Lebensfreude. Und das ist so dieses Ziel, sagen, man verliert sich nicht in der Schlechtigkeit der Welt und in den Dramen, sondern man guckt auf die Komödien und guckt damit, dass Faust gelöst wird und die Komödie erst ein Teil ist von dem Leben, was kommen kann. Aber wie gesagt, Fantasie gibt ein Meer, das Meer erfüllt das Leben und je erfüllter das Leben ist, desto schöner stirbt man, denke ich.
1: Punkt. Aha, naja, dann machen wir erstmal einen Punkt. Das ist ja ganz schön anstrengend hier. Aber wer weiß, ne? Vielleicht haben wir auch bloß nicht richtig verstanden, wenn wir jetzt nicht den Zusammenhang gefunden haben. Aber es ist natürlich deine Aufgabe, auch das so zu formulieren, dass man es verstehen kann.
0: Deswegen gehe ich noch in die Schule.
1: Ja, genau. Super. Ich würde sagen, die letzten 10 Minuten machen wir einfach Musik. Wir machen jetzt noch schnell das Requiem auf den ausgeschiedenen Mitarbeiter. Hm? Kammernbert Bert. Und dann vielleicht noch ein paar andere Lieder. Und wir verabschieden uns mit einer passenden Handbewegung und sagen Tschüss.
2: Tschüss. Tschüss. Bert G.

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1: Hallo und herzlich willkommen zur Sondersendung des Jungen Radios von Coloradio. Diese besteht aus uns und Musik. Wir sind Schülerinnen und Schüler der Freien Waldorfschule Dresden und erzählen von unseren Achtklassarbeiten, mit denen wir uns ein halbes bis dreiviertel Jahr beschäftigt haben. Die Themen konnten wir selbst wählen, so sind unter anderem vegetarische Küche, Tortenbacken, Landschaftsmalerei und das Nähen eines Ballkleids entstanden. Das Format geht in etwa eine Stunde und ist durchgemixt mit unseren Musikwünschen. Viel Vergnügen!

0: Hallo liebe Hörerinnen und Hörer, ich bin Jonathan und neben mir sitzt Ferdinand.
1: Hallo.
0: Wir werden euch heute etwas über unsere Achtklassarbeiten erzählen.
1: Also beziehungsweise unsere Jahresarbeiten in der 8. Klasse. Das ist so ein besonderes Ding für die Waldorfschule. Wir haben quasi uns ein Jahr lang mit einer bestimmten Arbeit beschäftigt, also einem bestimmten Thema. Dafür hatten wir quasi auch zwei Betreuer, einmal einen praktischen und theoretischen. So war auch unsere Arbeit an sich geteilt. Der praktische Teil ist quasi immer, wenn man das praktisch macht, also quasi bei mir, ich hatte ja Parkour als Thema, bin ich quasi zum Parkour-Training gegangen und als theoretischen habe ich dann quasi über die Geschichte von Parkour geredet, also recherchiert, sorry. Und bei Jonathan war es so, dass er quasi einen Malkurs besucht hat mit seinem Mallehrer. Und als theoretischen Teil hat er sich mit der Geschichte von Kunst oder Malen an sich beschäftigt.
0: Möchtest du uns jetzt ein bisschen was Genaueres über Parkour erzählen?
1: Ja, natürlich, deswegen bin ich ja hier. Also, mein Thema war Parkour. Ich bin darauf gekommen, weil früher zwei Jungs aus meiner Klasse bereits den Sport gemacht haben. Doch dann... Ich hatte eigentlich gar keinen Bock auf diesen Sport so. Also ich fand ihn schon interessant, aber damals hatte ich bereits einen anderen Sport, deswegen war der damals noch nicht so interessant für mich. Aber irgendwann hörte ich dann mit diesem anderen Sport auf und suchte nach einer neuen Idee quasi. Und dann kam ich wieder auf Parkour, fand ich eigentlich auch ganz spannend und nahm das dann als meinen neuen Sport. Und weil auch zu der Zeit quasi neues Thema quasi für die Achtklassarbeit gesucht wurde, habe ich mich auch entschieden, das direkt als Achtklassarbeit zu nehmen. Ja, also was ist überhaupt Parkour? Also Parkour ist vor allem die Kunst, von Punkt A zu so schnell wie möglich zu Punkt B zu kommen. Also es geht eigentlich immer um Fortbewegung. Das heißt, man übt quasi, also in unserem Training, übt man quasi immer Tricks, um zum Beispiel Hindernisse zu überwinden oder um besonders schnell ein Hindernis zu überwinden. Ja, quasi, dass man in einen Lauf kommt. Dann, also mein Parkourkurs war immer montags. Der dauerte meistens so anderthalb Stunden und kostete so 10 bis 15 Euro pro Training. Das heißt, es hat ungefähr 50 bis 40 Euro im Monat gekostet. Gehen wir mal zu dir rüber, Jonathan. Du hast dich ja mit dem Thema Malen beschäftigt, beziehungsweise Landschaftsmalerei.
0: Ja, genau. Und ich habe mich quasi in meinem praktischen Teil dann, da habe ich einen Kunstkurs besucht und habe dort dann vier Landschaftsbilder gemalt, deren Motive das Meer, die Wüste, das Gebirge und der Wald sind. Ich habe diese verschiedenen Motive gewählt, weil ich einfach fand, dass das einen schönen Kontrast bringt, wenn diese verschiedenen Landschaften einfach, weil die so unterschiedlich sind. Ich habe die auch mit unterschiedlichen Mal- und Zeichentechniken gestaltet, nämlich das Meerbild mit Aquarellfarben und Pastellkreide, das Bergbild mit Kohle, das Wüstenbild mit Pastellkreide und das Waldbild mit Aquarellfarben und Pastellkreide. Ich habe natürlich auch bei allen Bildern mit Bleistift vorher eine Skizze gemacht. In meinem theoretischen Teil habe ich mich quasi mit der Geschichte der Landschaftsmalerei beschäftigt und hab mich mit verschiedenen Künstlern auseinandergesetzt, wie zum Beispiel Vincent van Gogh, Claude Monet oder Caspar David Friedrich. Und auch sehr interessant fand ich die chinesische Tuschemalerei, einfach weil die einen besonderen Kontrast in die Geschichte der Landschaftsmalerei bringt. Das Besondere dabei ist nämlich, man sieht oft, dass die Künstler ein Motiv wählen, die machen dann zum Beispiel einen Tempel mit einem Berg und Bambus und dann malen die das mit Tusche und ich finde immer besonders, die zeichnen das dann dahin und man sieht ganz viel Weiß auf dem Bild. Also die machen das minimalistisch oft und so, dass man zwar ganz genau erkennt, was es ist, aber das Bild wirkt einfach nicht überladen, sondern differenziert.
1: Ich wollte noch eine Frage stellen. Du hast ja diese vier Bilder gemalt, oder?
0: Ja.
1: Welches ist denn davon dein Lieblingsbild?
0: Also, mir persönlich gefällt eigentlich das Bergbild am besten. Zumindest, wenn ich jetzt danach entscheiden müsste, was ich mir selbst ins Wohnzimmer hängen würde. Weil, ja, der Rest, da sehe ich immer viele so Stellen, die mir einfach persönlich nicht so gefallen. Ich habe auch schon mehrere meiner Bilder verschenkt an meine Familie. Und ja, ich glaube, das Bergbild ist so mein Lieblingsbild.
1: Hast du denn das Bergbild auch irgendwo bei dir aufgehangen in der Wohnung?
0: Die stehen gerade alle noch quasi an der Wand auf dem Klavier. Alle, also drei der Bilder. Das Meerbild, das ist bei meinem Bruder in seinem Zimmer.
1: Ah, okay.
0: So, das war's jetzt auch von meiner Seite. Hast du noch irgendwas, Fernand?
1: Nö, ich fand das Gespräch sehr spannend, war wirklich sehr interessant. Wir würden uns jetzt einfach verabschieden.
0: Okay, dann tschüss.
1: Schönen Tag euch. Ciao.

0: Hallo, wir sind Kira und Alma und stellen euch in Interviews unsere Jahresarbeiten vor. Als erstes beschäftigen wir uns mit Kiras Thema. Kira, du hast dich mit dem Bau einer Bienenbeute beschäftigt. Wie bist du auf dieses Thema gekommen?
1: Also in der Zeit, wo wir uns ein Thema aussuchen sollten, habe ich zufällig einen Film gesehen, in dem geimkert wurde. So bin ich auf die Idee gekommen und da ich etwas herstellen wollte, bin ich dann auf die Idee gekommen, einen Bienenstock selbst zu bauen. So habe ich mich dann für das Thema entschieden.
0: Was ist denn überhaupt eine Bienenbeute?
1: Eine Bienenbeute ist ein Bienenstock, welche Imker zur Haltung dieser nutzen. Sie hat mehrere Teile und man kann sie auseinanderheben und so zum Beispiel den Honig ernten oder nach den Bienen gucken.
0: Und womit hast du dich in deiner Arbeit am meisten beschäftigt?
1: Ich habe ein Buch gelesen und als es um die Bienen im Winter ging, fand ich das am interessantesten und beschäftigte mich damit.
0: Was fasziniert dich an der Winterbiene denn?
1: Die Bienen kuscheln sich im Winter zu einer Wintertraube zusammen und wärmen so das ganze Volk. Das finde ich sehr interessant. Und in einem Experiment stellte man eine einzelne Biene hin und sie starb bereits bei Plus-Temperaturen. Bei einem ganzen Bienenvolk waren sie noch nach minus 40 Grad Celsius quicklebendig.
0: Hat der Bau der Bienenbeute denn funktioniert und hast du inzwischen eigene Bienen?
1: Ja, es hat gut geklappt. Manchmal gab es einige Schwierigkeiten, wie zum Beispiel, dass man auf das genaue Maß achten muss. Am Ende hat es aber sehr gut funktioniert und ich habe zwei Beuten sehr schön fertiggestellt. Ende April kamen dann die Bienen in meine Beute.
0: Wann wirst du denn das erste Mal Honig ernten können?
1: Im Sommer. Und im nächsten Jahr und in allen darauffolgenden Jahren kann man dann so 2 bis 3 Mal Honig ernten.
0: Sind Honigbienen wie die, die du jetzt selber hast, auch bedroht?
1: Nein, die sind nicht bedroht. Aber die Wildbienen, die im Wald leben, sind sehr bedroht.
0: Was sind denn die größten Gefahren für die Wildbiene?
1: Dass der Lebensraum verringert wird, da der Wald abgeholzt wird, Altholz und Baumhöhlen entfernt werden und sie so keinen Unterschlupf mehr haben.
0: Was schlägst du vor? Wie kann man den Wildbienen helfen?
1: Jeder kann eigentlich Blumen und Blüten pflanzen, die am besten nicht ausgefüllt sind, weil die Bienen sonst nicht so gut an den Nektar herankommen. Außerdem kann man künstliche Baumhöhlen aufstellen und da können dann die Bienen einziehen.
0: Dankeschön, es hat mich gefreut.

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1: Jetzt geht es um Almas Thema, über vegetarisches Kochen aus verschiedenen Ländern. Alma, wie bist du denn zu deinem Thema gekommen?
2: Ich bin selber Vegetarierin und koche auch manchmal. Allerdings wollte ich mich mit dem Thema etwas intensiver beschäftigen. Deswegen habe ich es gewählt.
1: Was hast du denn so gekocht?
2: Viel Unterschiedliches aus sehr verschiedenen Ländern.
1: Und was hat dir am besten gefallen?
2: Wenn ich ehrlich bin, war das wahrscheinlich immer der Moment, wenn das Essen fertig auf dem Tisch stand und gut aussah. Mein Lieblingsrezept war indisches Linsencurry mit Naanbrot.
1: Das klingt lecker. Wie lange bist du denn schon Vegetarierin?
2: Ich bin mir nicht ganz sicher, aber so grob gesagt wahrscheinlich 3 Jahre.
1: Was sind deine Gründe dafür, vegetarisch zu leben?
2: Der wichtigste Grund für mich ist natürlich die Massentierhaltung. Ich habe mich gefragt, wie es sein kann, dass Menschen es okay finden, tote Lebewesen zu essen und dann zu Hause mit dem eigenen Hund zu kuscheln. Ich wollte niemand sein, der Fleisch und Fisch isst und habe für mich auch gemerkt, dass mir eigentlich gar nichts fehlt.
1: Hat dir das Thema denn rückblickend gefallen und willst du weiterhin kochen?
2: Ja, auf jeden Fall. Das Kochen macht mir sehr viel Spaß.
1: Vielen Dank für das Interview und noch viel Erfolg beim Kochen. Das war's. Wir hoffen, es hat euch gefallen und wir konnten die ein oder andere Person mit unseren Themen inspirieren. Ciao.

0: Hallo, wir sind Linda und Sora von der Freien Waldorfschule Dresden. Heute wollen wir eine Art Podcast machen und über unsere Achtklassarbeiten berichten.
1: Ja, genau. Eine Achtklassarbeit ist eine Präsentation, die du in dem Zeitraum von einem halben bis dreiviertel Jahr in etwa vorbereitest. Du suchst dir da dein beliebiges Thema aus, von Backen, Kochen bis Songproduktion bis Fahrradfahren, was auch immer, was dir halt gefällt. In der Achtklassarbeit geht es darum, dass man lernt, vor vielen Menschen zu sprechen, selbstbewusster zu werden, sich über längere Zeit mit einem Thema einfach zu beschäftigen. Aber wo wir gerade dabei sind, Sora, willst du uns mal von deiner Achtklassarbeit berichten?
0: Ja, genau. Also ich habe Songproduktion gemacht. Also ich habe einen eigenen Song produziert. Genau.
1: Wie bist du denn auf das Thema gekommen?
0: Musik ist schon immer ein wichtiger Bestandteil meines Lebens. Und gerade so in letzter Zeit hat mich es einfach sehr interessiert, was eigentlich hinter einem fertigen Song steckt. Also wie wird ein Song überhaupt zu einem Song? Ja, genau. Und deshalb dachte ich mir einfach, will ich mal selbst einen produzieren und selbst halt gucken, wie das so ist und genau, wie viel Arbeit so dahinter steckt.
1: Was hast du gemacht?
0: Ich habe eigentlich so gut wie alles gemacht. Also vom Textschreiben, Akkorde ausdenken bis zum Beat bauen, aufnehmen und abmischen. Genau. Aber natürlich habe ich das alles nicht allein gemacht, sonst wäre das echt. Also, ich kann das ja auch alles noch gar nicht. Und deshalb habe ich eine praktische Betreuerin gehabt, die mir vor allem beim Aufnehmen und beim Mischen dann sehr geholfen hat. Und mein Vater, der hat mich so durch das ganze Projekt begleitet und mit mir vor allem den Beat gebaut. Und ja, genau. Aber sonst den Song oder also den Text habe ich komplett alleine geschrieben.
1: Okay, ist Songproduktion eigentlich ein einziger Beruf?
0: Nein, eigentlich gibt es für jeden Bereich, also Aufnahme, Songwriting und so weiter, eine richtige Ausbildung und ist damit auch ein eigener Beruf. Ich habe mir nur gedacht, ich will alles kennenlernen, ich möchte alles einmal ausprobieren, weil ich auch wissen wollte, was mich am meisten interessiert oder was mir am Ende am meisten Spaß macht. Genau, also habe ich dann halt einfach alles gemacht. Aber eigentlich sind das alles unterschiedliche Sachen und das machen unterschiedliche Leute.
1: Und um was geht es eigentlich in deinem Song?
0: Mein Song handelt um eine Freundschaft, aber um eine nicht so,
1: gesunde
0: Freundschaft, genau. So eher, also, ich weiß nicht, ich weiß schon. es geht nicht um so eine beidseitige Freundschaft, sondern die ist eher mehr einseitig, zumindest für die Person, die das singt. Sie singt darüber, dass sie das Gefühl hat, alles oder viel der Freundschaft für die Freundschaft zu opfern, aber halt nie wirklich was von der anderen Person so zurückbekommt und so. Genau, darum geht's.
1: Okay, und was war am anstrengendsten oder schwierigsten?
0: Boah, also es gab wirklich viele Momente, wo ich auch einfach gar keine Lust mehr hatte. Ja, aber so am schwierigsten, würde ich sagen, war den Beat zu bauen, weil, also in dem Bereich kannte ich mich einfach noch gar nicht aus. Und genau, es war einfach total kompliziert, sich in so ein Programm irgendwie einzufinden, das alles zu verstehen. Aber zum Glück hat mein Vater mir da geholfen und dann haben wir das so zusammen irgendwie gemacht. Genau, was aber auch schwierig war, war irgendwie so, das alles zu organisieren, weil ich hatte halt auch zwei Bekannte, einmal Theo und einmal Finja, die beide im Song mitgewirkt haben und es war immer schwierig, dann ein Treffen auszumachen, um aufzunehmen und genau, also so das Ganze organisieren, ja, das war auch schwierig.
1: Okay, und können wir deinen Song gleich noch hören?
0: Ja, ich denke schon, am Ende bestimmt. Aber Linda, willst du mal was erzählen von deinem, was du so gemacht hast?
1: Ja, also in meiner Achtklassarbeit ging es darum, dass ich mir eine eigene Torte wie ausgedacht kreiert habe. Besser gesagt eine Himbeer-Frischkäse-Creme-Torte mit 3 Schichten. Da mir das Thema aber tatsächlich nicht so viel Freude bereitet hat und ich da öfters dran verzweifelt bin, würde ich da jetzt gerade nicht so tief drauf eingehen.
0: Ja. Kein Problem. Das war's mit unserem kleinen Podcast. Jetzt hören wir noch meinen Song, würde ich sagen. Und danach geht's einfach weiter mit dem Programm. Ciao.
1: Ciao.

0: Hi Leute, was geht ab? Ich bin's Emil und
1: ich bin Joschka. Servus zusammen. Wir sind beide von der Freien Waldorfschule Dresden und sind momentan hier im Koller Radio.
0: Ja, also, ich habe euch das Thema Fingerskaten mitgebracht. Hast du das schon mal gehört? Fingerskaten?
1: Ich hab's schon mal gehört, ja, von dir. Du nutzt das nämlich alle 2 Minuten und fährst damit alle auf die Nerven.
0: Okay, also ich erzähle euch ein bisschen über das Fingerskaten. Fingerskaten leitet sich schon von dem Wort Skaten ab und das kennt, glaube ich, jeder von euch. Man fährt mit einem Skateboard durch die Gegend und macht Tricks. Ja, das Fingerskaten ist eigentlich nicht viel anders, bloß dass man das Ganze mit den Fingern macht. Bei Fingerskaten fährt man mit einem Fingerskateboard. Ja, was ist ein Fingerskateboard? Ein Fingerskateboard ist wie ein richtiges Skateboard, bloß in Mini. Man fährt mit dem Mittel- und dem Zeigefinger darauf, um so Tricks zu machen. Das hört sich, glaube ich, hört man das?
1: Das hört man, ja.
0: Wunderschön, das war gerade zum Beispiel ein Kickflip. Ein Fingerboard besteht aus 4 Elementen, dem Grip Tape, das ist ein bisschen anders als bei dem echten Skateboard. Grip Tape, das ist die schwarze Oberfläche, die bei allen Skateboards drauf ist. Und beim Fingerskateboard ist sie nicht so rau und schleifig wie Sandpapier, sondern beim guten Fingerskateboard ist die einfach aus, ja, Schaumstoff.
1: Was ist der Sinn von einem Grip Tape?
0: Ja, dass man besser mit den Fingern an dem Board haftet oder mit den Füßen. Ohne würde man wahrscheinlich einfach abrutschen oder man hätte halt keine Kontrolle über das Board. Das zweite Element ist wahrscheinlich auch das wichtigste, das Board. Das ist bei guten Fingerboards auch aus Holz. Es besteht aus 5 Vernierholzschichten, kann aber auch aus 6 oder 7 bestehen. Ja, das wird immer abwechselnd mit rechter Maserung und linker Maserung aufeinander geklebt. Das vierte Element sind die Trucks oder auch Achsen. Die sind aus Metall und letztendlich noch die Wheels oder Rollen. Die sind bei meinem Fingerboard oder auch bei vielen guten Fingerboards mit Kugellagern drin. Deswegen kosten die auch ein bisschen mehr als welche ohne Kugellager. Aber später dazu mehr. Viele fragen sich jetzt wahrscheinlich, warum macht der Fingerskaten oder was hat das für einen Sinn? Ja, ich habe mit 7 Jahren angefangen, Finger zu skaten. Damals war es noch kein ernstes Thema für mich, sondern ich habe einfach ein bisschen mit dem Fingern oder mit meiner Hand ein bisschen darauf rumgetänzelt und ein bisschen draufgeschlagen, ein bisschen, keine Ahnung, was man halt so ja damit machen kann. Aber später dann habe ich mir Videos dazu angeguckt oder ja, einfach wollte rausfinden, was es wirklich ist, dann bin ich darauf gekommen, dass man damit auch Tricks machen kann. Ja, jetzt tue ich schon seit ungefähr 2 Jahren ernsthaft Tricks damit machen. Letzten Winter verstärkt, also ich bin jetzt gerade wieder sehr im Fingerboard-Fieber drinne und deswegen habe ich mir jetzt auch einen Fingerboard-Park gebaut. Ja, was ist ein Fingerboard-Park? Ein Fingerboard-Park ist im Grunde ein Skatepark, bloß auch in Mini. Den habe ich mir aus Beton gebaut, habe Form genommen, Beton reingegossen, so dass ich jetzt solche Rampen und Quarters und Halfpipes hat. Ja, das sind jetzt Fachbegriffe, aber das ist alles nicht so wichtig. Diesen Fingerboard-Park möchte ich gerne in der Schule aufstellen. Vielleicht bekomme ich auch etwas Geld dafür von der Schule. Mal schauen, das werden wir alles später noch rausfinden. Aber heute auch bei mir Joschka. Joschka, du hast doch uns auch ein wirklich sehr spannendes Thema mitgebracht.
1: Ah, wie man es nimmt. Ich habe mich mit Möbelbau beschäftigt, weil wir sind an der Waldorfschule und was macht man in der Waldorfschule? Irgendwas mit Holz, richtig? Deshalb habe ich mir gedacht, ich baue ein Regal.
0: Ja, und also wozu brauchst du denn das Regal?
1: Naja, ich habe ein neues Zimmer und das Zimmer ist relativ kantig. Und wenn man reinkommt, sieht man das gesamte Zimmer einfach so und ich hätte gerne ein bisschen Privatsphäre, deswegen habe ich mir gedacht, ich stelle einen Raumtrenner da rein. Das Problem beim Raumtrenner ist, dass wenn man den einfach reinstellen würde, also in meinem Fall wäre es ein Regal, wenn ich es einfach reinstellen würde, würde das gesamte Zimmer total abblocken und viel kleiner wirken lassen. Deshalb habe ich mir dann gedacht, das Regal wie eine Art Treppe zu machen, dass es nach unten gehend immer kleiner wird, also auf die eine Seite wird es immer kleiner. Und dadurch fand der Raum immer noch frei und groß, aber der bestimmte Bereich meines Zimmers ist trotzdem wie abgeschirmt.
0: Ja, und wie bist du rangegangen? Also wie baut man denn ein Regal?
1: Ja, ich habe die Holzplatte bestellt aus Eiche, ziemlich teuer und schwer, aber hat halt auch die beste Qualität. Die kam dann an, die musste ich dann auf eine sogenannte Tauchsäge legen Und da sägt man halt das gesamte Stück in kleinere Stücken. Bei mir waren es, glaube ich, insgesamt, oh, ich weiß nicht, 16 Stücke, die man dann einzeln anfräst und zusammensteckt. Ich habe mir gedacht, ich mache mein Regal auseinandersteckbar. Da gibt es das schöne System von Festool. Da kann man einfach mit einem Schraubenzieher das gesamte Regal auseinanderbauen und dann wieder zusammenbauen. Und sobald das Regal zusammengesteckt ist, kann man das dann ölen. Weil ich habe mein Regal zweimal geölt. Ein drittes Mal könnte man machen, ist aber nicht besonders sinnvoll. Bzw. braucht man nicht, in meinem Falle, weil es nicht draußen steht. Wenn man das Regal geölt hat, lässt man das Öl kurz einwirken, wischt dann das überflüssige Öl mit einem trockenen Tuch ab und lässt es dann nach jeder Ölung 24 Stunden trocknen.
0: Ja, dankeschön. Ja, das war's auch schon wieder von uns. Hört weiter Color Radio, das ist ein sehr tolles Radio. Einen schönen Tag euch noch. Ciao.
1: Tschüss.

0: sind. Witzig, oder? Ich persönlich habe mich mit dem Nähen eines Outfits beschäftigt. Denn Outfits sollten uns selbst repräsentieren. Und wie könnten sie es besser, als wenn man sie selbst näht? Ich glaube, wir alle sind tagtäglich mit Hunderten von Outfits konfrontiert oder stehen auf und wissen nicht, was wir anziehen sollen. Nicht, dass es jetzt anders wäre, aber selbst wenn man ein Kleidungsstück nur umnäht, verbindet man etwas mit diesem oder hat es an sich angepasst und fühlt sich in beiden Fällen wohler. Und es ist nachhaltiger, denn in gekauften Sachen ist meist Plastik oder es wurde in Asien mit Kinderarbeit hergestellt. Manche Menschen würden jetzt vielleicht sagen, aber wenn ich keine Fast Fashion kaufe, dann bekommen die Kinder doch gar keinen Lohn. Lüge. Erstens kaufst du nur Fast Fashion, weil du keine Lust auf faire Preise hast. Und deshalb läufst du auch mit einer Fake-Prada-Tasche rum. Und zweitens willst du doch nicht wirklich die Person sein, die behauptet, indirekt durch Fast Fashion-Kauf die Leben von asiatischen Kindern, die arbeiten müssen, während du in der Schule bist, zu retten. Also, fühlt euch ermutigt, mehr selbst zu machen. Und wenn ihr keine Fake-Prada-Tasche habt, dann erst recht.
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0: Am Anfang konnte ich mich auch nicht entscheiden, was ich nähen sollte. Aber letztendlich ist es zu einer Hose geworden und einem Oberteil, auch wenn ich das Oberteil bis jetzt eigentlich noch nie im Alltag getragen habe. Also ist das mit dem ein Outfit spiegelt uns selbst wieder auch nicht ganz so geworden, wie ich es mir vorgestellt habe. Aber trotzdem hat es Spaß gemacht, es zu nähen. Und meine Schwester mag es trotzdem. Nur weil ich es nicht mag, heißt es ja nicht, dass alle es nicht mögen. So hat man auch einen Nutzen davon. Der Nachteil ist aber, dass es natürlich viel mehr Zeit kostet. Und auch der Stoff kostet etwas. Es ist nicht so, dass es einfach viel, viel toller ist. Aber es ist trotzdem schöner, meiner Meinung nach. Etwas selbst zu nähen, als etwas einfach nur im Laden zu kaufen, mit dem Hintergrundwissen, dass Kinder dafür arbeiten.

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1: Es ist der fünfte Sonntag im Monat, der ist ja nicht so oft und ihr hört auf Coloradio auf 98,4 und 99,3 MHz im Livestream unter www.coloradio.org und auf DAB Plus die Sendung Politik Spezial am Sonntag. Diesmal haben wir zwei verschiedene Themen. Einmal, es geht um den 8. Mai, der ist zwar schon eine Weile hin, heute am 31. Mai, aber der 8. Mai ist das Ende des Zweiten Weltkrieges. Der wird in Westeuropa und seit einiger Zeit auch in der Ukraine am 8. Mai gedacht. Am 9. Mai in Russland mit einer Siegesparade in Moskau. Und zu diesem 8. Mai, wie sich die Erinnerung in der Ukraine entwickelt hat, hören wir ein Gespräch mit der Historikerin Franziska Deves. Und als zweites Thema geht es um die Shoah und die DDR. Dazu hören wir ein Interview mit Alexander Walter, der das Buch »Die Shoah und die DDR – Akteure und Aushandlungen im Antifaschismus« geschrieben hat, was letzten Jahr erschienen ist. Welche Rolle spielten jüdische Überlebende in der DDR in der kulturellen Auseinandersetzung mit der Shoah und dem Nationalsozialismus? Doch kommen wir zum ersten Thema dieser Sendung. Wir hören ein Gespräch mit der Historikerin Franziska Deves. Geführt wurde das von Radio Korax, dem freien Radio aus Halle.
2: Frau Deves, wenn wir heute auf die Ukraine seit dem Euromaidan so 2013, 2014, also vor 12, 13 Jahren schauen, was denken Sie, wie grundlegend hat sich das historische Selbstverständnis des Landes in dieser Zeit verändert?
3: Das hat sich sehr stark verändert. Also Sie sagen schon ganz richtig 2013, 14, also was wir Euromaidan nennen, was in der Ukraine eher als Revolution der Würde erinnert wird, war da entscheidend. Also da ist schon viel passiert hinsichtlich der Erinnerung an den Zweiten Weltkrieg, dass Dinge, die vorher weniger eine Rolle gespielt haben, verstärkt diskutiert worden sind. Und dann aber auch dadurch, dass auf die Revolution der Würde und die Flucht von Viktor Janukowitsch, also im Grunde genommen auf den Sieg der Zivilgesellschaft, der erste Angriff Russlands folgte, hat das natürlich auch schon viel verändert. Also als ein ganz konkretes Beispiel, bis 2015 meine ich es, ich glaube die offizielle Umbenennung hat 2015 stattgefunden, hieß das große Weltkriegsmuseum in Kiew eben auch noch, also erinnerte auch noch an den großen Vaterländischen Krieg. Das ist ja die offizielle sowjetische Erzählung und Propagandaerzählung über den Zweiten Weltkrieg gegeben, wo der eben erst 1941 beginnt, also wo die ganze Zeit von 1939 bis 1941, als die Sowjetunion und Deutschland Verbündete waren, ausgeblendet wird. Und das hat sich zum Beispiel schon 2015 geändert, dass jetzt diese Erinnerung und auch die offizielle der Datierung des Zweiten Weltkriegs sich sozusagen dem westlichen Europa und auch weiten Teilen Ostmitteleuropas allerdings auch. Für Polen spielt natürlich aus naheliegenden Gründen 1939 ebenso eine ganz zentrale Rolle, dass das eben schon da eingesetzt hat. Also das vielmehr an die Zeit des Hitler-Stalin-Paktes erinnert wurde, an die Zeit zwischen 1939 und 1941. Und das hat sich dann aber eben nochmal verstärkt durch die Vollinvasion Russlands, also wo der sogenannte Tag des Sieges, was für die Sowjetunion und das heutige Russland der 9. Mai ist, eigentlich kaum noch gefeiert wird.
2: Sie haben schon gesagt, es gab da eine Änderung, sag ich mal, in dem Gedenken an das Ende des Zweiten Weltkrieges. Wie ist denn das so? In der Sowjetunion wurde ja früher mal der 9. Mai, ja, als Tag des Sieges gefeiert. Das hing ja damit zusammen, dass hier die Kapitulation praktisch kurz vor Mitternacht in Berlin-Karlshorst unterschrieben wurde. Mhm. Wie ist denn das heute? Spielt der 9. Mai eine wichtige Rolle oder der 8. Mai in der Ukraine?
3: In der Ukraine spielt jetzt eben der 8. Mai die viel wichtigere Rolle. Also es gibt jetzt auch den offiziellen Feiertag, der ist am 8. Mai. Der ist vor 2 Jahren sind das dann jetzt, das muss ich kurz mal rechnen. Also 1-2 Jahre nach der Vollinvasion, ein Jahr genau, im Mai 23 ins Leben gerufen worden als offizieller Gedenktag. Und das ist eben der Tag der Erinnerung, aber auch der Tag der Erinnerung an den Sieg über den Nazismus im Zweiten Weltkrieg 1939 bis 1945. Also es verabschiedet sich von dieser Erzählung, wo der Zeit zwischen 1939 und 1941 ausgeblendet wurde. Wie gesagt, das ist nicht völlig neu, aber es hat sich nochmal verstärkt, jetzt durch die Vollinvasion, dass eben der 8. Mai der Tag ist, an dem man daran erinnert und nicht mehr der 9. Mai. Also offiziell wird der meines Wissens praktisch gar nicht mehr gefeiert und es gibt auch nur noch ganz wenige, ich habe eine Umfrage gesehen, etwa 10% der Ukrainer, die das überhaupt noch für einen wichtigen Tag halten. Also die überwältigende Mehrheit, für die ist jetzt der 8. Mai der Tag des Erinnerns.
2: Wie hatten sich diese Invasion, also der russische Krieg gegen die Ukraine, ja, und auch vielleicht schon mit der Krim-Annexion, wenn man das so will, sozusagen, welche Rolle spielt denn dieses Ganze, so die Sicht vieler Ukrainer auf die eigene Geschichte neu zu ordnen?
3: Also jetzt speziell im Zweiten Weltkrieg bezogen, es ist auch nochmal, glaube ich, wichtig zu sagen, dass die Kriegserfahrung jetzt, ja auch, also dieser enorme Verlust, aber auch die Berichte von Folter, von Verschleppung, von Kindern, von Mord, von Quälereien, von der Unterdrückung der ukrainischen Sprache in den besetzten Gebieten, also die Kriegserfahrung jetzt, natürlich auch die Kriegserinnerung etwas zurückdrängen. Also im Moment ist etwas anderes wichtiger, das, was man jetzt gerade erlebt, die eigene Verluste jetzt. Also das finde ich nochmal wichtig zu betonen, weil uns das, die wir in Frieden leben, oft gar nicht so klar ist, dass das auch überlagert wird von ganz aktuellen Kriegserfahrungen, die aus naheliegenden Gründen jetzt wichtiger sind. Trotzdem hat man natürlich eine Veränderung. Das haben Sie schon ganz zutreffend gesagt. Und das ist wirklich diese zwischen 8. und 9. Mai im Grunde symbolisch, dass man sich wirklich von dieser sowjetischen Erzählung verabschiedet, dass man auch sich sehr stark verabschiedet von dieser Erzählung, die es schon gegeben hat in der Ukraine. Also die ist schon teilweise sehr früh kritisiert worden nach der Unabhängigkeit von einigen Stimmen. Aber es gab ja schon diese Erzählung des gemeinsamen Sieges der Völker der Sowjetunion gegen den Nationalsozialismus, weil es waren ja viele, es haben ja viele Ukrainer in der Roten Armee gekämpft. Also in Deutschland hatten wir immer so die Tendenz, die Rote Armee als Armee, die nur von Russen zusammengesetzt worden ist, die so zu sehen. Aber faktisch war das ja nicht so. Millionen von Ukrainern haben in der Roten Armee gekämpft, auch Millionen von Belarussen, Hunderttausende Kasachen. Also es war eine multiethnische Armee. Und das hat dann schon auch eine Rolle gespielt, weil es in den Familiengedächtnissen drin war, dass Großväter, Urgroßväter in der Roten Armee gegen Nazi-Deutschland gekämpft haben. Aber jetzt mit dieser, wo Russland natürlich gerade seit der Vollinvasion, 2014 zwar schon auch, aber gerade seit der Vollinvasion ist das eigentlich weg. Also wenn überhaupt, das wird nicht als gemeinsamer Sieg erinnert. Zumal ja, das ist auch nochmal wichtig zu sagen, Russland das ja total als russischen Sieg jetzt beansprucht und die Ukraine eigentlich nur noch als Nazis dämonisiert und das, was in der Ukraine jetzt an Wandel passiert, hat natürlich fundamental damit zu tun, dass Russland seinen Angriff jetzt auf perfide Art und Weise mit dem Zweiten Weltkrieg legitimiert. Und das lässt eigentlich keinen Raum mehr für irgendeine Art von gemeinsamer Erinnern an einen gemeinsamen Sieg. Da geht es eher darum zu sagen, wir auch. Es waren nicht nur die Russen, die Konzentrationslager befreit haben. Wir haben das auch gemacht. Also da geht es einerseits um diese Rolle bei der Befreiung vom Nationalsozialismus in Europa. Aber es geht schon auch darum, und das macht es, glaube ich, so kompliziert und ambivalent für die Ukraine. Insgesamt wird jetzt das sowjetische Erbe in der Ukraine, die sowjetische Erinnerungskultur sehr, sehr kritisch gesehen. Weil die Sowjetunion jetzt nicht primär als Befreier vom Nationalsozialismus gesehen wird, sondern als ein russisches Kolonialreich. Und dass eben Russland in der Tradition dieses russischen Kolonialreiches, dieses sowjetischen Kolonialreiches steht. Und dass Sowjetisierung in der Ukraine ganz oft Russifizierung oder eigentlich grundlegend Russifizierung bedeutet hat. Und dagegen gibt es jetzt sehr viel Widerstand. Man will eigentlich sich von diesem sowjetischen Erbe auch erinnerungskulturell lösen.
2: Sie haben schon gerade gesagt, Russland als Kolonialreich und auch praktisch die vielen verschiedenen Ethnien, die damals in der Roten Armee mitgekämpft haben, ja, die nach dem Zerfall der Sowjetunion jetzt ja auch wieder eigene Staaten sind, sage ich mal. Mhm. Wie weit spielt denn diese Dekolonisierung, wenn wir das heute davon sprechen können, also die Dekolonisierung ukrainischer Geschichte, ja, davon ist ja öfters die Rede. Was bedeutet das denn in diesem Kontext ganz konkret? Geht es da vor allem um eine Abgrenzung zu Russland oder ist das noch mehr?
3: Das ist natürlich ganz stark auch eine Abgrenzung zu Russland, aber es ist vor allem auch, würde ich sagen, ein Hinterfragen, wie insgesamt Geschichte interpretiert worden ist und wie stark dann doch diese russische Brille und diese russische Narrative, ukrainische Narrative überformt haben und verdrängt haben. Und eigentlich geht es erstmal darum, das überhaupt zu sehen. Dass eben, und das ist auch was nicht völlig Neues, aber dass das auf so einer großen, viel breiteren Ebene diskutiert wird und dass viel mehr Menschen jetzt sagen, ja, im Grunde genommen war das eine Kolonialerfahrung. Im Grunde genommen ist auch meine Familiengeschichte in der Sowjetunion und auch danach ist eigentlich von kolonialen Erfahrungen geprägt gewesen. Und wir müssen eben diese Sowjetisierung und Desowjetisierung als eine Befreiung von einem kolonialen Erbe begreifen. Das ist tatsächlich etwas, was jetzt also natürlich gibt es auch unterschiedliche Stimmen in der Ukraine, gibt es pluralistische Diskurs drüber, eine Debatte drüber, aber das ist in der Tat so, das ist da, und da würde ich sagen, jetzt auch als Wissenschaftlerin geht es erstmal methodisch vor allem darum, auch zu hinterfragen, wie sehr, und das gilt auch nicht nur für die Ukraine, das gilt auch für deutsche Wissenschaft, für insgesamt alle, die sich mit Osteuropa beschäftigen, welche Folgen hatte das eigentlich für unseren Blick, auch in der Wissenschaft, nicht nur in Politik und Kultur und Medien, welche Folgen hatte das, dass eben aufgrund der Dominanz von russischer Sprache und Kultur, die ja nicht nur sozusagen eine unschuldige allmähliche Russifizierung war, sondern die eben auch Zwang, Deportation, Gewalt gegen nicht-russische nationale Gruppen und Ethnien bedeutet hat. Also diese Dominanz hat halt eben auch dazu geführt, dass die meisten jetzt ganz konkret Wissenschaftler und Wissenschaftlerinnen eher Russisch sprechen und Russisch können und mit russischen Quellen arbeiten. Und wenn wir von Dekolonisierung sprechen, heißt das eigentlich vor allem, würde ich sagen, diese Perspektive zu erweitern und zu sagen, wir müssen auch ukrainische Quellen viel besser verstehen. Auch, das ist natürlich noch viel schwieriger, weil die Völker teilweise wirklich bis heute so unterdrückt und marginalisiert sind. Tschetschenische Quellen, auch innerhalb von Russland gibt konnte man gucken, tatarische, baschkirische, diese Vielfalt, die sehen wir ja gerade nicht, weil zynisch gesprochen der russische Kolonialismus auch teilweise sehr erfolgreich war im Unsichtbarmachen von nicht-russischen Kulturen und Sprachen. Also ich würde sagen, Dekolonisierung ist vor allem eine Perspektiverweiterung und ein viel kritischeres Hinterfragen von diesen russischen Meistererzählungen.
2: Das eine ist natürlich, dass man das wissenschaftlich betrachten muss und das andere ist, es ist ja so eine Prozesse, ja, von Dekolonisierung werden ja auch oftmals so im öffentlichen Raum auch sichtbar, ja. Also beispielsweise bei Denkmälern, Straßennamen, Schulbüchern. Wie sichtbar ist denn dieser Wandel in der Ukraine gerade unter den Bedingungen, die gerade herrschen, muss man ja sagen?
3: Der ist schon sichtbar. Also auch natürlich nichts ganz Neues, aber dass eben Straßen umbenannt werden. Ja, also diese, es war ja ganz normal, auch und auch einfach so für viele einfach akzeptierte Teil der Realität, dass man eben dass Straßen nach Dostojewski, nach Tolstoi, nach ich weiß nicht welchen russischen Schriftstellern oder sowjetischen Würdenträgern und so weiter. Ein ganz konkretes Beispiel, auch eine Stadt, ne? Dnipropetrovsk heißt nicht mehr Dnipropetrovsk, sondern jetzt Dnipro. Also das ist schon länger, aber auch daran sieht man, das ist nicht erst seit 22, aber eben in Umbenennungen, in auch Entfernung von Denkmälern oder dass Denkmäler aus dem öffentlichen Raum in Museen wandern. Das hat also auch sehr praktische Folgen. Da gibt es durchaus auch Menschen, die es kritisch sehen, also die sagen, wieso müssen wir jetzt russische Denkmäler, also nicht russische Denkmäler, aber Denkmäler für russische Autoren entfernen? Was hat denn das damit zu tun? Und diejenigen sagen, wir müssen das machen, heißt das, naja, das ist ja nicht, das ist ja Teil dieser kolonialen Kultur gewesen, ja, also das russische Literatur immer als die beste Literatur galt, auch in der Sowjetunion, dass dagegen ukrainische Schriftsteller und Schriftstellerinnen unsichtbar gemacht worden sind oder sogar ermordet worden sind, wenn wir an Wassil Stus denken, der ein fantastischer ukrainischer Dichter, der in der Sowjetunion aber zum Dissident geworden ist, weil er eben sich für die ukrainische Sprache und Kultur eingesetzt worden ist und der geschrieben hat, eigentlich hat mich allein das zum Dissidenten gemacht, ich war eigentlich gar nicht politisch, aber das wollte ich bewahren und der ich weiß nicht, über 20 Jahre seines Lebens, glaube ich, im sowjetischen Lager verbracht hat, eben auch immer verfolgt worden ist als Nationalist. Und dann geht es eigentlich eher auch darum, dort dann auch gestorben ist an den Folgen seiner Haft, zu sagen, wie auch durch Gewalt sind solche Stimmen, solche Figuren also diese Kultur unsichtbar gemacht worden und von der russischen Kultur ersetzt worden. Und das ist ja auch teilweise ganz konkret das, was wir jetzt in den besetzten Gebieten sehen. Ja, also wir haben jetzt neue, also wo das wirklich Denkmäler entfernt werden, die zum Beispiel in Holodomor erinnern, die Hungersnot, die von Moskau ausgelöst worden ist zu Beginn der 30er Jahre in der Ukraine und eben ersetzt werden durch russische Denkmäler, durch oder Denkmäler, die in russisch-sowjetischer Tradition stehen. Und auch es gibt einen Schriftsteller, der auch darüber ein bisschen geschrieben hat in seinem Buch über den Krieg, der Alexander Michet, der gesagt hat, für mich ist das unerträglich, dass heute Ukrainer, also er hat da über die Besatzung von den Kiewer Vororten geschrieben, dass heute Ukrainer in Straßen erschossen werden von Russen, die nach russischen Schriftstellern benannt worden sind. Und für viele ist das absolut einleuchtend und klar, ja. Das hat eben damit zu tun. Und insofern, ja, man sieht das auch im öffentlichen Raum, in Umbenennung, in Diskussionen um Denkmäler. Aber wie gesagt, es sind auch Diskussionen. Also in Odessa zum Beispiel wird darüber auch stark geschritten. Wie geht man jetzt mit diesem Erbe, russischsprachigen Erbe, russisch-literarischem Erbe, das Odessa geprägt hat? Wie geht man jetzt damit um? Also es ist schon auch eine Diskussion.
2: Diese ganzen Diskussionen und Debatten, die Sie gerade auch hier mal angerissen haben, passieren ja jetzt unter wirklich Bedingungen, wo Krieg herrscht, ja. Und Sie als Historikerin, die ja länger auch schon die ukrainische Geschichte erforschen, wo sehen Sie eigentlich Chancen, aber auch vor allem Risiken, wenn so ein Land, ja, unter solchen Kriegsbedingungen seine nationale Erinnerung neu formt?
3: Also erstmal würde ich sagen, das ist die Regel. Also wer solche Erfahrungen macht, Gewalterfahrungen macht, da verändert sich der Blick auf die Geschichte. Das wäre sozusagen in jedem Land wäre das so. Aber ich finde es jetzt schwierig zu sagen, darin liegt eine Chance in dieser Dekolonialisierung, auch in der intellektuellen Dekolonialisierung, weil der Preis, der für diesen, also der Grund einfach ein so schrecklicher ist, dass diese Debatten jetzt an Fahrt aufnehmen, ja eben diese Totalinvasion. Und gleichzeitig kann ich sagen, dem intellektuellen Unterfangen insgesamt osteuropäische Geschichte über die Ukraine hinaus, osteuropäische Geschichte neu mit viel mehr Perspektiven zu erforschen, viel mehr zu gucken, welche Stimmen sind verloren, wie können wir Stimmen wie die krimtatarische rekonstruieren und auch diese Stimmen einbeziehen in unsere Analyse, in unsere Geschichtsschreibung. Das finde ich, da liegt tatsächlich eine Chance, auch dass wir Russland besser verstehen tatsächlich, weil das, was wir jetzt sehen in den besetzten Gebieten, dass also zum Beispiel eben ukrainische Menschen gewaltsam russifiziert werden, also dass Eltern gesagt wird, wenn sie im Krankenhaus, wenn das Kind da ist, entweder du nimmst den russischen Pass oder wir nehmen euer Kind weg, oder dass ukrainische Kinder faktisch deportiert werden und dass ethnische Russen zum Beispiel in Mariupol angesiedelt werden. Das kommt mir als Historikerin alles extrem bekannt vor. Das ist schon passiert in der Sowjetunion. Das ist teilweise auch schon im Zarenreich passiert. Und das ist sozusagen die Kontinuität zu sehen und auch sich zu fragen, ja, in welcher Traditionslinie steht da eigentlich Russland? Und das ist eben nicht nur ein Putin-Problem. Ja, das sieht man, glaube ich, jetzt sehr deutlich, weil man wirklich diese Traditionslinien erkennen kann. Das ist auch, dem müssen wir uns stellen. Und das ist auch wichtig, dass wir uns dem stellen und das mit einbeziehen, um sagen, das auch aus Russland zu verstehen, nicht nur die Ukraine und andere Länder im östlichen Europa. Gleichzeitig sehe ich natürlich auch, dass zum Beispiel, wenn jetzt sowjetische Denkmäler zum Beispiel für den zweiten, also für die Soldaten des Zweiten Weltkrieges entfernt werden, da ist natürlich in der Ukraine diese Ambivalenz da, dass man teilweise dann auch etwas aus der eigenen Geschichte eigentlich einfach entfernt, was da war. Es haben viele ukrainische Soldaten in der Roten Armee gekämpft. Und teilweise lässt sich das eben nicht auf eine einfache, eindeutiges Narrativ reduzieren, auch weil für die Westukraine eben die bis 1939 Teil von Polen war, begann der Krieg 1939 mit dem sowjetischen Einmarsch in der heutigen Westukraine, damals Ostpolen. Für die Zentral- und Ostukraine begann der Einmarsch, also begann der Zweite Weltkrieg mit dem deutschen Überfall im Juni 1941. Also man hat diese unterschiedlichen pluralistischen Erfahrungen, die sich nicht einfach auf ein ganz einfaches Narrativ reduzieren lassen. Gleichzeitig sehe ich immer sehr stark, dass das eben jetzt ein Wandel und eine Debatte ist, die gerade in der Ukraine stattfindet, eben wirklich unter den Bedingungen, dass man diesen russischen Terror erlebt. Und da denke ich auch manchmal, da steht mir als sozusagen friedensverwöhnte Person, die im sicheren Deutschland lebt, jetzt auch der moralische erhobene Zeigefinger nicht zu. Ja, also warum wird jetzt dieses Denkmal weggemacht, wo doch auch so ukrainische Soldaten eigentlich damit mitgemeint sein könnten? Warum wird das nicht eher neu kontextualisiert? Aber ja, da muss ich einfach, da sehe ich mich eher in der Rolle der Beobachterin und nicht derjenigen, der da irgendwelche Ratschläge erteilt, weil ich bin keine ukrainische Staatsbürgerin.
2: Wenn man mal so guckt, Sie haben schon gesagt, so die ganze Debatte darum, wenn man hier in Deutschland manchmal mit Leuten redet, merkt man so, da tauchen auch ganz viele russische Narrative auf. Eins unter anderem, dass man in der Ukraine angeblich den Faschismus bekämpfen muss, ja. Und ein Thema, was bei mir immer sehr stark dann auch aufploppt, dass Leute dann so sagen, naja, aber was ist denn jetzt hier mit Stepan Bandera? Ja, also ein besonders umstrittenes Thema, ja, also die Erinnerung an Stepan Bandera in der Ukraine selber. Die Frage an Sie, warum ist Stepan Bandera in Teilen der Ukraine positiv besetzt, obwohl ja seine historische Rolle international ziemlich kontrovers diskutiert wird?
3: Also zum einen wird die Figur vor allem als antisowjetischer Freiheitskämpfer wird er gesehen. Also er wird nicht gesehen als, was er, wenn man sich seine Schriften anschaut, de facto war. Er ist Teil dieser faschistischen Bewegung in Europa in den 1920er und 30er Jahren gewesen. Also wenn man seine Schriften anschaut, das ist ein radikaler Nationalismus, das ist auch antisemitisch, antipolnisch und das ist alles da. Aber das ist nicht der, oder das ist nur für eine sehr überschaubare Minderheit in der Ukraine der Grund, warum man ihn als positive Figur sieht, also eine wirklich sehr, sehr kleine Minderheit. Also man kann sich auch die Wahlergebnisse anschauen für die radikalen Nationalisten und rechtsextremen Parteien in der Ukraine, die sind geschwindend gering. Da sollte man wirklich gerade als Deutscher, wenn man sich die Umfragewerte und Wahlergebnisse der AfD anschaut, eher mal auf sich selber gucken, bevor man den Finger Richtung Ukraine erhebt. Und die Beliebtheit, die er über diese Kreise hinaus hat, hat eben mit dieser Umdeutung zu tun. Da wird er eben eher gesehen als jemand, der symbolisch steht für die ukrainische Unabhängigkeitsbewegung, die eben auch schon tatsächlich im Zweiten Weltkrieg gegen die Sowjetunion gekämpft hat und dann der Zweite Weltkrieg im Grunde genommen gerade für die Westukraine 1945 ja zwar endete, aber die Gewalt endete nicht, weil dann wirklich noch sehr lange Teile der sogenannten ukrainischen aufständischen Armee, der UPA, gegen die Sowjetunion weiter gekämpft haben in Partisanenkriegen. Das war enorm blutig und gewaltvoll. Also mit auch die Reaktion der Sowjetunion, des NKWD, war extrem gewaltvoll. Da sind viele Menschen gestorben. Da sind ganze Dörfer deportiert worden. Also da wären wir wieder mit den Traditionslinien, also die beschuldigt wurden mit der UPA, der ukrainischen Aufstandsarmee, zusammenarbeiten, die ganze Familien, ganze Dörfer nach Sibirien deportiert worden. Und damit wird er verbunden, symbolisch und in der Erinnerung. Das ist das eine. Das zweite ist, dass dieses propagandistische Lügenbild des ukrainischen Nazi, der da angeblich an der Macht ist, ist im russischen Diskurs ja stark mit Bandera verbunden. Also schon die Leute in der Revolution der Würde, die vielen Menschen, die dort waren, das waren dann aus Moskauer Sicht also alles Banderowzi und alles Bandera-Leute und so weiter und so fort. Und teilweise wird dieses propagandistische Feindbild teilweise auch auf so eine recht humorvolle Art und Weise dann eben ja, so angeeignet und umgedeutet und gesagt, ja, ich bin halt Banderowzi und die Personen, die das dann sagen, sind keine radikalen Nationalisten, aber sie sind Menschen, die sich gegen den russischen Angriff stellen. Also teilweise ist es jetzt auch einfach so Aneignung dieses Begriffs, der dann aber umgedeutet wird. Also es gab dann zum Beispiel auch diese Verbindung, ich bin sozusagen jüdischer Banderowzi, ja, so wäre so ein bisschen, was wir in gewisser Weise jetzt auch in der Person Zelensky realisiert sehen, um als einfach auch die Absurdität dieses Propaganda-Zerrbildes, das da gezeichnet wird von Russland, etwas entgegenzusetzen. Das spielt auch in der Ukraine Humor eine große Rolle als Überlebens- und ja, als Überlebens- und Widerstandsstrategie.
2: Vielleicht dann kurz eine ganz praktische Frage, weil ja viele immer damit konfrontiert sind, ja, mit solchen Fragen und oftmals und nicht so stark in der ukrainisch oder auch sowjetischen Geschichte drinstecken. Was würden Sie den Menschen dagegen in so einem Gespräch, wenn Sie normal irgendwie sich mit jemandem treffen, in der Kneipe kommen aufs Thema, was würden Sie den Menschen dagegen, die der Ukraine pauschal so einen Bandera-Kult oder gar eine Verherrlichung von Faschismus vorwerfen?
3: Sich die Realität anzuschauen, also die Wahlergebnisse für rechtsextreme Parteien sprechen für sich. Das ist wirklich, ja, da ist Deutschland wirklich im Vergleich zur Ukraine, ich glaube, ja, mehr als fünfmal so hohe Umfragewerte. Bei der letzten Umfrage habe ich gesehen für die AfD bundesweit und in einzelnen Bundesländern ja noch nach höher. Also da kann man von der faktischen, also kann man einfach so ein paar ganz klare Fakten nennen. Wichtig finde ich aber auch, dann, weil wir diese Propagandaerzählungen immer wieder aufgewärmt bekommen, und das sehe ich auch an mir manchmal, dass man dann immer wieder auf diese Propagandaerzählung eingeht und sie widerlegen will. Und das führt dann aber auch dazu, dass immer noch diese Propagandaerzählung alles prägen. Und man könnte ja auch mal umgehen, also man könnte ja auch mal umkehren. Man könnte sagen, jetzt nehmen wir mal an, es ist nicht so, aber nehmen wir aber tatsächlich mal an, ich weiß, dass ich 20-30% der Ukrainer hätten nichts Besseres zu tun, als den ganzen Tag Bandera zu verherrlichen. Also ist jetzt zwar nicht so, also ganz klar, aber jetzt nehmen wir mal wirklich an, der wäre viel beliebter, als ich sehe jetzt, oder viel wichtiger als irgendwie Held und vor allem als angeblich Held, weil er eben ein Faschist war, was eben auch nicht der Fall ist. Würde das diesen Angriff rechtfertigen? Würde das rechtfertigen, dass Russland 40.000 ukrainische Kinder mindestens verschleppt hat nach Russlands Russifizierung? Würde das die Folter, die Gewalt, die Ermordung rechtfertigen, die gerade in der Ukraine, in den besetzten Gebieten durch Russland stattfindet? Würde es die Angriffe, den Bombenterror auf eine europäische Hauptstadt rechtfertigen, wo Krankenhäuser beschossen werden, wo im Winter die Energieinfrastruktur von Millionen Zivilisten bedroht war durch diese russischen Angriffe? Also wo also würde es, wenn jetzt, oder vielleicht auch eine Geschichte, um uns selber zu machen. Jetzt stell dir vor, okay, wir haben in manchen Bundesländern irgendwie Drittel der deutschen Bevölkerung wählt rechtsextremistisch, wählt faschistisch. Das ist so, ja. Und jetzt stell dir vor, wir werden angegriffen. Und dann würden, weiß ich nicht, die Leute in Großbritannien sagen, ah nee, also die Deutschen unterstützen wir jetzt nicht, da wählen ja 30% AfD. Fändest du das fair?
2: Mhm.
3: Sind Sie noch da?
2: Ja, ich bin noch da. Ich überlege die ganze Zeit mit. Eine gute Idee, das sind ja auch immer so praktische Fragen, glaube ich, weil ja viele Leute dann wirklich überfordert sind, gerade auch wenn da, wie Sie es gesagt haben, mit Propaganda und Narrativen erzählt sind, die, wie Sie schon richtig gesagt haben, mit Fakten ja gar nicht beizukommen ist so richtig. Ist das, glaube ich, eine gute Art und Weise, das Gespräch da irgendwie noch offen zu halten und vielleicht zum Nachdenken anzuregen. Ich habe zum Schluss noch eine persönliche Frage an Sie, Frau Davis. Wenn Sie so jetzt auf Deutschland gucken, wo wir hier gerade sitzen, was wird denn so aus Ihrer Sicht am häufigsten missverstanden, wenn wir über ukrainische Geschichte und das Ende des Zweiten Weltkriegs sprechen?
3: Ich glaube, in der deutschen Gesellschaft ist immer noch nicht so richtig angekommen, was eigentlich der Hitler-Stalin-Pakt und diese gemeinsame Aufteilung Ostmitteleuropas zwischen der Sowjetunion und NS-Deutschland zwischen 1939 und 1941, wie wichtig das in der Erinnerung ist. Und da müssen wir auch nicht nur auf die Ukraine schauen, sondern auch zum Beispiel auf Polen, unseren Nachbarn. Ich mache manchmal oder relativ regelmäßig auch Fortbildungen für Lehrer und da frage ich immer am Anfang, was sind so die wichtigsten Daten für Sie der Geschichte des Zweiten Weltkrieges? Sehr, sehr selten kommt da mal der Hitler-Stalin-Pakt und praktisch gar nicht, ich glaube, das habe ich wirklich noch nie erlebt, kommt der sowjetische Einmarsch in Polen im Jahr 1939, ja, also der 17. September 1939, also ja, ein paar, gute zwei Wochen nach dem deutschen Angriff folgt eben der sowjetische Einmarsch in Polen und diese Geschichte des deutsch-russischen Imperialismus, des gemeinsamen deutsch-russischen Imperialismus, unter dem die Menschen und Länder und Völker, die zwischen diesen beiden Imperien gelebt haben, auf Kosten dieser Menschen und dieser Region und Länder war, das ist etwas, was noch nicht so richtig angekommen ist im deutschen Gedächtnis. Und das Zweite, was noch nicht angekommen ist, das habe ich auch letztes Jahr, als ja dann 2025 sozusagen ein rundes Jubiläum des Endes des Zweiten Weltkriegs war, auch gemerkt, dass ganz viele auch Politiker, die sich auch viel mit der Ukraine beschäftigen, dann irgendwie gesagt haben, ja, und am 8. Mai 1945 ging für Europa die Dekaden der Freiheit der Demokratie und so weiter los. Und ich denke, das ist eine Erzählung, die schließt viele Erfahrungen aus. Ja, also eigentlich die Hälfte des Kontinents. Das ist ja auch der ostdeutschen Geschichte. Ja, also auch für die Menschen in der DDR war das Ende des Zweiten Weltkriegs nicht der Beginn von freien Wahlen und politischer Selbstbestimmung. Und das gilt natürlich in gewisser Weise noch viel höherem Maße für die Ukraine, die gar kein unabhängiger oder souveräner Staat war. Unabhängig war die DDR sicher auch nicht, aber noch nicht mal ein eigener Staat, sondern wirklich Teil der Sowjetunion und wo ganz massiv auch Russifizierung stattgefunden hat und Verfolgung von ukrainischen Dissidenten und Dissidentinnen und für Polen, also für die baltischen Länder, die im Zweiten Weltkrieg ihre Unabhängigkeit verloren haben von der Sowjetunion okkupiert worden sind, dass eben diese Freiheit und Selbstbestimmung und Demokratie eben alle erst 1991 wiedererlangt haben. Ich finde es total wichtig, nach wie vor zu sagen, wir haben der Roten Armee, der eben nicht nur Russen, sondern auch Millionen von Ukrainern, Belarusen, Kasachen, Baschkiren, Tataren gekämpft haben. Wir haben, was diese, also wir Deutschen haben dieser Armee natürlich trotzdem viel zu verdanken. Ich bin auch dankbar. Natürlich, dass mithilfe des oder dass die Sowjetunion eine so entscheidende Rolle auch gespielt hat beim Besiegen des nationalsozialistischen Deutschlands, dass die Konzentrations- und Vernichtungslager im östlichen Europa von der Roten Armee befreit worden sind. Und ich glaube, es ist wichtig, einmal zu sehen, das war keine russische Armee, sondern das ist eine multiethnische und multinationale Armee gewesen und trotzdem zu sehen, dass trotzdem für die Länder Ostmitteleuropas trotz dieser des Endes des Zweiten Weltkrieges eben nicht bedeutet hat, dass dann Demokratie, Freiheit und Selbstbestimmung ihr Land bestimmt hat.
1: Das war die Historikerin Franziska Dewes, interviewt von Radio Korax aus Halle.

0: Und als nächstes hören wir das Interview von Radio Blau aus Leipzig mit Alexander Walter über das im letzten Jahr erschienene Buch Die Shoah und die DDR, Akteure und Aushandlungen im Antifaschismus.
1: Ja, jetzt bin ich im Gespräch mit Alexander Walter über das Buch Die Shoah und die DDR, Akteure und Aushandlungen im Antifaschismus. Das ist im Mai 2025 im Wallstein Verlag erschienen und wird jetzt auch nochmal in Leipzig vorgestellt, im Kapperhaus, dann aber auch nochmal im Literaturhaus später. Das spätere Gebiet der DDR war ja 1945 in Bezug auf die Aufarbeitung der NS-Verbrechen auch ein Tatort irgendwie. Wie wurde denn damit umgegangen? Das war auch ein bisschen kompliziert, weil das waren ja viele Bezirke, die erstmal unter US-amerikanischer Verwaltung auch standen. Dann war das eben auch doch nicht so einfach, weil es gab zwar die großen Stammlager in Buchenwald, Sachsenhausen, Ravensbrück oder Mittelbau Dorau, aber dann gab es auch eben die Todesmärsche, die auch dafür gesorgt haben, dass doch da mehr aufzuarbeiten war. Also wie wurde mit dieser Situation dann umgegangen? Also wie hat sich das formiert, dann irgendwie einen Umgang zu finden?
2: Das ist am Anfang, wie gesagt, sehr unterschiedlich. Zunächst sind das entweder amerikanische Ermittlungseinheiten in den Bereichen, die die Amerikaner besetzen. Bei den sowjetisch besetzten Teilen gibt es das von der Sowjetunion nur sehr bedingt. Da sind es dann eher so regionale Kriminalpolizeieinheiten, die tatsächlich teilweise anfangen zu ermitteln. So Todesmarsch- oder Endphaseverbrechen, wie sie auch genannt werden, werden dann ganz oft eher zufällig ermittelt, wenn man zum Beispiel Massengräber findet. Und mit zu diesen Massengräbern gibt es dann schon einen Umgang. Da muss es ja dann auch einen Umgang geben, in dem diese Orte erstmal gesichert werden, in dem diese Gräber gesichert werden. Und ganz oft entstehen dann auch an diesen Tatorten, diesen tatsächlichen Massengräbern, auch Gedenksteine. Und es gibt eben nicht viele, aber doch sehr aussagekräftige und doch sehr eindrückliche Beispiele, wo an diesen Orten dieser Massenverbrechen in der Spätphase des Krieges Gedenksteine entstehen, die eben auch sehr explizit dann an jüdische Opfer erinnern. Und es sind eben fast immer auch jüdische Überlebende dann daran beteiligt, dass an diesen Orten dann eben auch explizit an jüdische Opfer erinnert wird.
1: Du weißt da auch hin, zum Beispiel auf das Landesnachrichtenamt Sachsen, das war wohl so eine Institution, und da Ella Schließer, sie war auch eine Überlebende von Auschwitz, und auf ihre Initiative geht dann auch einiges da zurück. Kannst du das ein bisschen erzählen? Das hat mich auch beeindruckt ein bisschen in dem Buch.
2: Das Landesnachrichtenamt ist sozusagen eine frühe Form in dieser Übergangsphase, wo versucht wird, ja, das Nachrichtenwesen zusammenzufassen und wo die Landesverwaltung auch ein Stück weit versucht, die öffentliche Meinung natürlich irgendwie zu lenken. Und da gibt es tatsächlich eine Auschwitz-Überlebende, Ella Schließer, die anfängt, sich mit diesen Todesmärschen und diesen Endphaseverbrechen zu beschäftigen, die selbst mehrere Räumungsmärsche überlebt hat und die dann auf eigene Faust Ermittlungen anstellt und sehr energisch auch ist, über ihre Stellung im Landesnachrichtenamt Stadtverwaltungen, Bürgermeister oder andere Verwaltungsstellen anzuregen, diese Massengräber eben wirklich zu suchen und dann entsprechend zu markieren. Da ist der Rücklauf sehr unterschiedlich, weil eben auch in den Verwaltungen die Hemmung sehr groß ist, beziehungsweise das Interesse sehr gering, sich jetzt mit diesen Massenverbrechen zu beschäftigen. Eben auch in dem Wissen, dass da teilweise die lokale Bevölkerung mit beteiligt war. Aber Ella Schließer steht zumindest für diesen Typus der jüdischen Überlebenden, die am Anfang wirklich sehr energisch versuchen, auch die deutsche Bevölkerung damit zu konfrontieren, mit diesen Massenverbrechen, die aber letztlich auch dann sehr schnell daran scheitert. Also im Fall von Schließer, die wird Ende 1945 schon, muss wegen psychischer Belastungen in ein Krankenhaus eingeliefert werden, ist dann 2 Jahre lang in Behandlung und begeht schließlich Suizid.
1: Man kann jetzt ja auch nicht sagen, dass die Aufarbeitung der Shoah in der DDR allein Sache der jüdischen Überlebenden gewesen sein sollte. Aber es gab natürlich viele jüdische Überlebende der Konzentrationslager dann in der DDR, darunter eben auch so einflussreiche wie Hermann Axen zum Beispiel, lange Zeit im Politbüro und im Zentralkomitee, aber auch etwa solche wie Raskiel Goldberg, den du auch im Buch erwähnst, den in der DDR dann auch erneut juristisches Unrecht irgendwie angetan wurde. Und dann gab es auch eben bald wieder viele jüdische Gemeinden. Wie würdest du die Situation der jüdischen Gemeinden und von Jüdinnen und Juden in der DDR in den 1950er Jahren beschreiben? Oder kann man das überhaupt, weil das dann eben doch eine komplexere Gemengelage war, als es dann häufig vielleicht dargestellt wird?
2: Ja, das ist schon sehr komplex, vor allem wenn man unterscheiden muss. Also jemand wie Hermann Axen oder andere Menschen, die sich eher für die, ja, sagen wir mal, Funktionärskarriere entscheiden, Klaus Gysi wäre noch so jemand, die haben ihr Judentum ja weitgehend abgelegt. Also die sehen sich gar nicht zwingend als, begreifen sich gar nicht zwingend als jüdisch, haben natürlich alle diese Erfahrung gemacht, also wissen, was es bedeutet, als Jude verfolgt zu werden, aber sehen sich eher als Kommunist und stellen sich in den Dienst der Partei und wollen dieses Land aufbauen und sind gar nicht so sehr darauf erpicht, eine jüdische Perspektive da unbedingt hochzuhalten. Die Gemeinden fristen eher ein Schattendasein und versuchen sich auch ein Stück weit wegzuducken, weil es 1952, 1953 im eigentlich gesamten Ostblock und dann eben auch in der DDR zu antisemitisch konnotierten oder antisemitisch unterförderten Schauprozessen gibt und so Säuberungskampagnen. Das ist ausgelöst vor allem durch den Prozess gegen Rudolf Slansky in Prag, gegen den damaligen Generalsekretär der Kommunistischen Partei in der Tschechoslowakei, und das schwappt eben auch in die DDR über, und die SED-Parteiführung nutzt das, um vor allem innerparteiliche Gegner aus dem Weg zu räumen und auch ein Stück weit mit den Überlebenden aufzuräumen. In dem Zuge wird zum Beispiel auch die Vereinigung der Verfolgten des Naziregimes verboten, also einer sehr frühen Vereinigung von Überlebenden, schon durchaus kommunistisch dominiert, aber eigentlich auch überparteilich, wo eben auch jüdische Überlebende großen Einfluss hatten oder zumindest eine Möglichkeit hatten, auch ihre Perspektiven zu formulieren. Und die wird 1953 zwangsaufgelöst, und danach wird auch dieses Narrativ über den Zweiten Weltkrieg sehr zurechtgezurrt und eben sehr vereinfacht auf den Widerstand deutscher Kommunisten. Und da spielt die jüdische Erfahrung kaum noch eine Rolle. Und in der Situation müssen sich dann auch die jüdischen Gemeinden neu orientieren. Sehr viele fliehen dann auch im Frühjahr 1953 aus Angst vor einer erneuten Verfolgung, zu der es zwar nicht kommt, aber die Angst ist auf jeden Fall da, und danach sind die ohnehin kleinen Gemeinden noch mal kleiner und bleiben dann doch sehr unter sich und gehen eigentlich gar nicht so zwingend in die Öffentlichkeit und suchen auch nicht mehr so sehr die Öffentlichkeit.
1: Du hast ja aber auch näher im Buch mit der literarischen und historischen Aufarbeitung der Shoah und der NS-Verbrechen der DDR beschäftigt. Schon in der Einleitung, da verweist du auf einen Text von Günter Kunert, der 1966 nochmal Buchenwald aufgesucht hat und das dann in der Neuen Deutschen Literatur, so eine Zeitschrift, dann nochmal beschreibt, wie das war. Aber es gab ja auch eben genügend Menschen der DDR, die Verbrechen in den Konzentrationslager hätten beschreiben können. So war zum Beispiel der polnische Schriftsteller und Auschwitz-Überlebende Tadeusz Borowski 1949 als Kulturreferent des polnischen Informationsbüros nach Berlin gekommen, und er hatte zu dem Zeitpunkt auch schon seine Erinnerungen an Auschwitz in belletristischer Form niedergelegt. Aber auch Schriftsteller wie Bruno Apitz lebten in der DDR, der hat dann ja 1958 eben Nackt unter Wölfen veröffentlicht. Wie sehr wurde eine literarische Aufarbeitung denn auch staatlich gefördert? Du untersuchst ja auch die Verlage zum Beispiel in der DDR dann.
2: Also staatlich gefördert ist eine schwierige Frage. Also prinzipiell war die Literatur über die Lager natürlich durchaus erwünscht und eben auch Teil des Versuchs einer antifaschistischen Erziehung der Jugend oder eigentlich auch der gesamten Bevölkerung. Das, was Bruno Apitz schreibt, ist aber natürlich, wird dadurch kanonisch, weil da eben sehr zentral die Rolle der deutschen Kommunisten gefeiert wird, die eben ein jüdisches Kind retten. Also die jüdische Erfahrung wird hier reduziert auf die Erfahrung eines Kindes, das gerettet werden muss von nicht-jüdischen deutschen Kommunisten. Das ist eben nicht zwingend die Erfahrung, die viele im Buchenwald gemacht haben. Es gibt dann Leute, die dagegen halten, jemand wie Fred Wander, der den siebten Brunnen schreibt, der eben ganz klar eben auch eine Gegenperspektive macht und die jüdische Erfahrung im kleinen Lager im Buchenwald beschreibt. Und weil Borowski erwähnt wurde, Tadeusz Borowski schreibt eben zwar auch aus nicht-jüdischer Perspektive, aber schreibt eben auch sehr viel über die jüdische Erfahrung in Auschwitz. Und sein Buch bei uns in Auschwitz erscheint aber nicht in der DDR, aber eben nicht, weil sozusagen der Staat oder die Zensur eingreift, sondern weil andere Auschwitz-Überlebende, in dem Fall Kurt Goldstein, ein jüdischer Auschwitz-Überlebender, eingreift und sagt, dass also das, was Borowski macht, das sei sozusagen defätistisch und er würde den Widerstand nicht genügend würdigen und er würde nur von den schlimmen Seiten der Menschen berichten und gar nicht von der Solidarität unter den Gefangenen. Und das ist einfach ein grundlegender Widerspruch in der Art und Weise, wie man damit umgeht. Also jemand wie Goldstein oder auch viele, vielleicht auch Achsen oder Leute, die in der DDR auch durchaus Karriere machen, die versuchen eben ihrer Erfahrung im Lager einen Sinn zu verleihen. Und der Sinn besteht eben darin zu sagen, die Menschen, die gestorben sind, die sind für eine gute Sache gestorben, für die bessere Welt, für die gerechte Welt, die wir jetzt aufbauen. Und jemand wie Borowski, der sieht das anders und der sagt eben, das, was hier passiert ist, hatte keinen Sinn und keinen Zweck, außer dass wir ermordet wurden. Also und diese zwei Sichtweisen, die geraten immer wieder so ein bisschen in Konflikt, und letztlich kann auch die andere Sichtweise, die von Borowski, sicherlich auch hier und da in Nischen mal ausgedrückt werden, aber sie wird nie so wirklich dominant, also kann die antifaschistische Erzählung eigentlich nie wirklich übertrumpfen.
1: Im Buch hast du dir einige Personen ja auch näher herausgegriffen. Es geht näher um die Lebenswege von Arnold Zweig, Lin Yaldati und Helmut Eschwege in der DDR. Wie würdest du die Erfahrungen, die da mit der DDR gemacht wurden, beschreiben? Wieso hast du dir diese Biografien herausgesucht?
2: Die drei sind eigentlich spannend, weil sie teilweise sehr ähnliche Geschichten erzählen. Also Zweig und Eschwege waren beide im Exil, haben beide im britischen Mandatsgebiet in Palästina überlebt. Yaldati ist eine der wenigen, die wirklich Lager überlebt hat und als jüdische Überlebende auch sozusagen gerahmt wurde in der DDR und das auch immer wieder vorgestellt wurde und gleichzeitig aber auch eine eigene Erfahrung im Widerstand hat. An sich machen die erstmal, also vor allem Zweig und Yaldati machen erstmal schon einigermaßen Karriere in der DDR. Also die finden zumindest ein ganz gutes Auskommen. Vor allem Zweig wird sehr gern hofiert und viel gedruckt, die Bücher viel nachgedruckt. Bei Yaldati gibt es auch mal Rückschläge, die verschwindet über mehrere Jahre aus den Radioprogrammen nach dem Sechstagekrieg 1967. Und Eschwege ist ein etwas anderer Fall, weil der versucht als Autodidakt, aber als einer der ersten Historiker eigentlich in beiden deutschen Staaten eine Gesamtdarstellung der Shoah zu schreiben, was eben sonst vor ihm kaum jemand macht oder auch parallel zu ihm kaum jemand tut. Schon gar nicht in der DDR und scheitert aber damit an der DDR-Geschichtswissenschaft, weil die ihm zum einen vorwerfen, sozusagen nicht marxistisch genug zu denken. Das ist eben die DDR-Perspektive und zum anderen werfen sie ihm aber auch vor, dass er als jüdischer Historiker nicht objektiv sei. Und das wiederum passiert zur selben Zeit aber auch jüdischen Historikern wie Josef Wolf in der Bundesrepublik. Das heißt, das ist schon mal eine andere Perspektive und kann in der DDR sich so ein bisschen in seiner Nische einrichten in Dresden, aber wird eben nicht wirklich hofiert. Bei Yaldati und Zweig, die setzen schon große Hoffnungen in diese DDR. Die gehen beide aus eher pragmatischen Gründen zurück, weil sie da einfach ein Auskommen finden, aber geben, glaube ich, bis zuletzt diese Hoffnung nicht auf, dass diese Erzählung da das Bessere der beiden Deutschländer zu schaffen eben schon irgendwie was für sich hat. Also die vor allem Yaldati stürzen sich sehr auf die Jugend und hoffen eben wirklich auf die nächste Generation und hoffen, dass diese nächste Generation dann eine andere wird als die Generation, die sie eben auch verfolgt hat.
1: Inwiefern hast du dich auch nochmal für eben diese Sichtweise aus den eher einflussreicheren Positionen der DDR, etwa, wir hatten das schon kurz erwähnt, Kurt Goldstein oder Hermann Axen interessiert, also oder für die staatlichen Leitlinien mit zum Umgang mit der Shoah in der DDR, hat dich das auch interessiert, nochmal dann das vielleicht voneinander auch abzusetzen, diese Positionen und ja, Sichtweisen?
2: Also das ist als Kontrastfolie natürlich schon wichtig. Gleichzeitig muss man auch sagen, dass das ganz gut bearbeitet ist, diese Sichtweise. Und mir ging es eigentlich eher immer darum zu fragen, was machen so Leute aus der zweiten Reihe, die jetzt auch, wie Yaldati oder Zweig, die jetzt nicht oppositionell sind, aber die eben auch nicht an den Schaltstellen der Macht sitzen wie Hermann Axen, sondern die irgendwie versuchen, sich da so durchzulavieren und die schon halbwegs erfolgreich sind versuchen, ihre Perspektiven immer wieder einzubringen. Also das, wofür Goldstein und Axen stehen, das habe ich eher als Vergleichsfolie, aber nicht wirklich intensiv nochmal separat angeguckt.
1: Das ist ja auch vielleicht ein bisschen irreführend, nicht allein die jüdischen Überlebenden sind natürlich für die Aufarbeitung zuständig. Du hast auch Heinz Knobloch, glaube ich, noch dir ein bisschen näher angeguckt. Der war ja auch, glaube ich, nicht jüdischer Schriftsteller in der DDR lebend, der sich auch mit der Shoah beschäftigt hat. Wieso hast du dir den noch herausgesucht?
2: Weil Knobloch tatsächlich einer der wenigen nicht-jüdischen Akteure ist. Also was mich schon irritiert hat oder was eben sehr auffällig ist, dass man in den ersten, ich würde sagen, 2, vielleicht auch 3 Jahrzehnten der DDR das schon sehr deutlich sieht, dass es fast ausschließlich jüdische Überlebende sind, die sich zumindest konsequent damit

0: In der Bundesrepublik gab es ja auch irgendwann dann so eine verspätete Aufarbeitung, die auch ja aus der Zivilbevölkerung teilweise hervorging, aber teilweise eben auch aus Kulturkreisen, die auch vielleicht so ein bisschen aus den gesellschaftlichen Veränderungen nach den 1960er Jahren dann hervorgegangen ist. Gab es solche Verschiebungen in der Erinnerungskultur, auch in der DDR, so einen veränderten Umgang dann vielleicht so in den 70er, 80er Jahren?
1: Ja, es gab es schon. Also auf der staatlichen Seite passiert da relativ wenig. Also sowas wie der Kniefall von Brandt oder so, sowas findet man vergleichsweise wirklich in der DDR gar nicht. Es ist eigentlich erst 1988, wo im Zuge des 50. Jahrestages der Novemberpogrome, wo im Zuge der Vorbereitung zum 50. Jahrestag der Novemberpogrome die SED die Chance erkennt, da außenpolitisch nochmal Kapital draus zu schlagen und da das Thema dann plötzlich präsenter ist in der Geschichtskultur. Darunter würde ich aber sagen, ist es eine gesellschaftliche Dynamik, die so in den späten 70ern eigentlich einsetzt und vor allem von den Kirchen getragen wird, also sind vor allem Kirchgemeinden und so die Leute in den jungen Gemeinden, die anfangen, jüdische Friedhöfe zu pflegen oder die sich für das Thema interessieren. Und da spielt, glaube ich, auch ein Generationswechsel eine Rolle, einfach weil die Erlebnisgeneration derer, die eben noch im Zweiten Weltkrieg waren, dann doch langsam wegsterben und die Kinder einfach andere Fragen stellen.
0: Nicht zu vergessen vielleicht dann die 80er Jahre, da gab es ja auch schon in der DDR so eine Art Rechtsruck. Junge Leute, die so sich mit der Nazi-Ideologie identifiziert haben, ganz zu schweigen von der Zeit nach 1990, als die DDR dann nicht mehr existiert hat. Also hat sich das auch noch interessiert, halt dann, was nach 1990 passiert ist eigentlich.
1: Das konnte ich dann nicht mehr mit behandeln. Ich bin auch immer noch so ein bisschen unsicher, wie viel man dann davon noch spürt. Ne? Also weil eine Sichtweise ja immer ist oder eine Annahme ist, dadurch, dass es in der DDR vermeintlich keine intensive Aufarbeitung des Holocaust gegeben habe, sei die AfD jetzt so stark. Das würde ich so nicht sehen. Dann gibt es eben sehr viel, was in den 90ern einfach falsch läuft, warum der Osten heute so ist, wie er ist. Aber natürlich sieht man auch ein Stück weit, dass der Antifaschismus eben auch dazu beigetragen hat, dass man Fragen nach individueller Verantwortung und der Rolle der eigenen Familie so eben nicht gestellt hat. Gleichzeitig ist das aber eben auch kein Versäumnis allein des Antifaschismus, sondern das gibt es in der Bundesrepublik, in der alten Bundesrepublik genauso und das gibt es, wenn man sich Umfragen ansieht, eigentlich bis heute.
0: Das ist auch, glaube ich, ein ganz großes Verdienst deines Buchs, dass das doch einen differenzierten Blick auch wirft auf die Vergangenheit und die Geschichte. Und ja, das Buch wird ja auch nochmal vorgestellt werden am Mittwoch jetzt im Kapperhaus ab 19 Uhr am 20. Mai. Und dann nochmal am 23. Juni im Literaturhaus zur Jüdischen Woche 2026, wo es auch nochmal um die Geschichte der Juden in der DDR geht und natürlich auch im Wallstein Verlag noch erhältlich, die Shoah und die DDR von Dr. Alexander Walter.
2: Das war Alexander Walter im Interview mit Radio Blau aus Leipzig. Alexander Walter hat das Buch Die Shoah und die DDR, Akteure und Aushandlungen im Antifaschismus geschrieben. Das ist im Mai 2025 im Wallstein Verlag erschienen. 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

Hallo Dresden. Marc Marole ist im Studio und begrüßt euch zu einer Stunde Lazy Sunday Afternoon. Ich wünsche euch viel Spaß.

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1: Mein erster Track in der 39. Sendung Lazy Sunday Afternoon kommt von DJ T-Rock und Squashy Nice. Ich muss sagen, als ich heute Morgen aufgestanden bin und auch als ich mir über das Cover Gedanken gemacht habe, was heute meine Sendung schmückt, war ich etwas anders drauf. Das Licht draußen war ja ganz dunkel und so kalt und bar und hin und her. Und dann hatte ich meine Tracks schon so arrangiert und dann war mir das aber irgendwie alles zu mehrig. Ich dachte, ich muss jetzt das Lied hier nehmen als Opener, weil die Sonne rausgekommen ist und doch irgendwie scheinbar jetzt doch Frühling wird oder was. Marc Marol ist im Studio, habe ich schon gesagt, 39. Sendung auch. Was mache ich hier immer? Das habe ich noch nie gesagt. Ich spiele euch entspannte Musik vor. Musik zum Zurücklehnen, bisschen das Wochenende ausklingen lassen. Und wer Bock hat, kann ein bisschen schwufen. Wozu man immer gut schwufen kann, ist Marvin Gaye. Und das ist auch der nächste Track, Inner City Blues.

erste Sache, an die ich mich erinnern kann, ist, wie ich von meiner Mutter an Silvester eine Wunderkerze bekommen habe. Der Himmel war voll mit Raketen und Feuerwerkskörpern, die explodiert sind und sprühten, und es war laut. Aber ich hatte keine Angst, sondern habe meine Wunderkerze in den dunklen Himmel gehalten und wie wahnsinnig geschüttelt. Ich habe sie so doll geschüttelt, so wahnsinnig doll, wie ich irgendwie konnte. Oder noch doller, bis ich nicht mehr konnte. Und immer weiter, besinnungslos und immer doller. Und ich war klein. Und die Wunderkerze auch. Aber ich war beim größten und unglaublichsten dabei, was ich je gesehen hatte. Das tollste und größte, was es gab, und ich war dabei. Ohne dass ich es wusste, dass ich irgendwas wusste. Ich glaube, ich habe in meinem ganzen Leben nie wieder etwas so gemacht. So doll und kompromisslos und total. Ich glaube, ich habe auch nie wieder in meinem Leben irgendwas erlebt, was so groß war und so gigantisch.

Dieses Snippet ist aus meinem Lieblingsfilm oder einen meiner Lieblingsfilme, Absolute Giganten, und der ist, glaube ich, von 1998 und war zusammen mit Frank Gehring, der leider schon verstorben ist. Und das ist, die Handlung ist, das sind vier Jugendliche, die irgendwie gefühlt den Sommer ihres Lebens verleben und in Hamburg dort so allerlei Unsinn machen, was am Anfang ziemlich amüsant ist, aber dann merkt halt genau der Protagonist, der Frank, da, dass irgendwie seine Jugend jetzt zu Ende ist und dass wohl das hier nicht seine letzte Station sein kann und sein wird, und deswegen entschließt er sich, sich auf den Weg zu machen. Und die anderen sind natürlich total traurig, weil der halt weggeht. Auf der anderen Seite verstehen sie es auch, weil das halt das Leben ist. Und warum erzähle ich euch das? Ich bin letztens durch ein Wohngebiet gefahren und da habe ich irgendwie eine Frau gesehen, die ist mit so einem Hobby-Horse-Pferd dort das Ding lang galoppiert, also auf dem Trottoir, auf dem Gehweg, da hatte sie sich so kleine Dinge aufgebaut und war dort komplett drinne in der Rolle. Und wo ich dann näher gekommen bin, habe ich gesehen, dass das eigentlich gar keine Frau war, dass das eigentlich ein Kind war, ein junges Mädchen, was aber wahrscheinlich noch nie begriffen hat, dass das jetzt schon so groß ist. Und man hat es von außen gesehen, dass die Jugend vorbei ist, aber sie hat es irgendwie noch nicht verinnerlicht. Dann habe ich darüber nachgedacht, da ist mir aufgefallen, dass Kinder, wenn die was machen, dann machen die das immer so absolut. Also so, da gibt es kein so nebenbei und so weiter und so fort. Die machen das aus tiefstem Herzen. Und ich habe das gesehen, und die hat dort wirklich mit dem Pferd geredet, hat so die Flanke so getätschelt, wenn es was gut gemacht hat und so. Und ich dachte, das ist cool. Also als Kind, wenn man sich so erinnert, wie doll man in der Rolle war, herrlich. Und diese kleine Geschichte wollte ich euch mitgeben und diesen Trailer, diesen Snippet da aus dem Film Absolute Giganten auch, weil das wunderbar miteinander harmoniert hat. Also das hat mich sofort an den Film erinnert, wo die Jugend auf einmal zu Ende ist und man merkt es irgendwie gar nicht. Fleetwood Mac mit Hypnotized ist der nächste Track.

0: ist, glaube ich, schon etwas älter, der Track, also auch einer auf den ersten Platten von Fleetwood Mac. Und also der Gesang, der Refrain, kommt mir bekannt vor. Der wurde meines Erachtens in irgendeinem, in die 90er Jahre Haus, Disco House Track verwurschtelt. Wer das weiß, Don Dragos vielleicht oder Dennis aus den Fat Fenders. Ihr habt da irgendwie in die Richtung, seid ihr da sehr, sehr sattelfest. Falls ihr das wisst und gerade zuhört, könnt ihr mir das gerne schreiben. Im Übrigen, Instagram ist offen, also mein Kanal, wenn ihr irgendwie mir irgendwas schreiben wollt, über Marc Macholle auf Instagram oder ihr schreibt mir eine E-Mail über marc-macholle@web.de. Es wird natürlich auch einen Eintrag zur heutigen Sendung geben, wo ich alles hinschreibe, was ich hier spiele und auch empfehle, wie zum Beispiel den Film vorhin Absolute Giganten aus dem Jahr 98. So, ich wollte aber eigentlich was ganz anderes erzählen und zwar Hobbyhorsing nochmal. Ich, wie gesagt, ich habe da natürlich ein bisschen drüber nachgedacht, wie ich gerade erzählt habe und es gibt solche Spinnwebenbesen. Irgendwie sehen die ganz putzig aus und die erinnern mich sehr an den Pferdekopf. Und das war früher so mein Pferd. Wenn die Mama das nie gesehen hat, dann bin ich mir immer mit dem Ding rumgerannt und fand das irgendwie immer gut. Also das hat mich sehr in die Welt der Pferde entführt. Und ich habe in meiner Wohnung so Spinnweben und hohe Decken und komme da manchmal nicht so richtig ran. Da habe ich am Anfang einfach mal versucht, mit dem Besen da irgendwie das wegzumachen. Das geht aber nicht so gut, weil da manchmal so Striemen wären, weil der Besen ja nie immer ganz sauber ist. Also Wischtuch drum gemacht, alles Mögliche, aber irgendwie so richtig zum richtigen guten Ergebnis bin ich nie gekommen. Deswegen dachte ich, ich muss mir wieder so einen Besen besorgen. Da gibt's nämlich auf der Bautzner Straße in der Nähe von der Pfundsmolkerei, gibt's da so einen Laden, wo man alles, was irgendwie Borsten hat, außer das gemeine Hausschwein, das natürlich nie, aber ansonsten alles, was Borsten hat und irgendwie zum Kehren, Bürsten, irgendwas, kann man dort kaufen. Und da bin ich dort hingegangen und wollte mich eigentlich beraten lassen. Ich mache die Tür dort auf und da kam mir kleine, sehr nette Verkäuferin entgegen und als ich sie gefragt habe, sagte sie dann:
1: Wir haben alle Bürsten da. Butterpinsel, Möbelbürsten, Hasenbürsten, Stuhlbürsten, Badbürsten, Meerschweinchenbürsten, okay. Weißbierglasbürsten, Sektglasbürsten, okay. Saunabürsten, Hasenbürsten, Thermomixbürsten, Thermomixmesserbürsten, Glas- und Metallstrohhalmbürsten, Fahrradfelgenbürsten, Motorradfelgenbürsten, Fensterwaschbürsten, Hutbürsten, Badbürsten, Möbelbürsten, Sitzbürsten, Gemüsebürsten, Handwaschbürsten,
0: Tapezierbürsten. Ja, das cool.
1: Fragen Sie für Spinnweben, Kinderbesen, Reisigbesen, Palmyra Palmenfaserbesen, Stubenbesen, okay. Handfeger und noch viel mehr Bürsten. Bürsten!
0: Vielen Dank. Ich schaue mich vielleicht doch erstmal um.

0: Ora Tempora im Trinix Remix war das. Und beim Vorbereiten auf diese Sendung habe ich mir natürlich so die Musik rausgesucht und die eine oder andere Geschichte dazu aufgeschrieben. Und da ist mir aufgefallen, dass ich dieses Mal ziemlich Dresden-Neustadt-lastig bin, weil es dreht sich viel um den Kiez und das schon sehr außergewöhnliche Viertel und auch die Menschen, die da leben. Der nächste Track ist nämlich von Yoka. Ist ein Rapper hier aus Dresden, grundsympathischer Mensch. Und aufgefallen wiederum ist mir der Track, den ich euch jetzt gleich vorspielen werde, in einem Mixtape, was der Kollege DJ Red D gemacht hat, zusammen mit dem Leipziger DJ. Auch sehr empfehlenswert, verlinke ich euch natürlich auch. Und der Track, der da drin vorkommt und von Yoka ist, nennt sich Das Universum malt Kreise. Die Beats hat der gute Cuthead gebaut und die Platte nennt sich Nichts als Liebe. Gibt es im Fat Fences zu kaufen oder halt auf der Seite von Yoka. Auch da werde ich natürlich einen Link in den Beitrag zur heutigen Sendung, zur 39. Sendung Lazy Sunday Afternoon machen. Aber jetzt spiele ich euch erstmal den Track vor.
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Das hoffe ich natürlich nicht, dass ihr keine Zeit zum Chillen habt und ein bisschen zum Abspann heute am Sonntagnachmittag. Deswegen bin ich ja hier im Studio und spiele euch schöne, entspannte Musik vor. Yoka war das mit das Universum malt Gereise. Das, was der da besingt, ich kloppe jeder, der schon keine 18 mehr ist, ein bisschen älter ist, der kennt das. Gerade auch das, dass man, wenn man dann auf einmal andere Probleme hat, wichtigere Probleme, zeitweise seine Freunde vernachlässigt und wenn man das dann wieder auffrischt, man merkt, wie wichtig das ist. Da geht es auch viel um Familie und jemand aus meinem engsten Kreis, der hat auf Instagram so eine Seite, die nennt sich Dönerwetter und die testen dort Döner hier in Dresden und gucken, wer der Beste ist und wer am besten schmeckt und ranken das nach allen möglichen Kategorien. Und unter anderem waren die auch beim Royal Kumbier, das ist an der Ecke Bautzner-Rodenburg dort. Und da war ich letztens in der Stadt, musste nach Hause, hatte schon ganz schön dolle Hunger und bin da rein. Und vor mir war eine Frau dran mit drei Kindern und die Jungs dort, die haben sich eine Ruhe gelassen und ich wusste, in fünf Minuten kommt die Bahn. Vielleicht schaffe ich das. Und war schon so ein bisschen auf letzter Elle und dann war ich endlich dran. Und dann habe ich dem einen schönen Gruß gesagt vom Dönerwetter und der war krass, hat sich übelst gefreut und zack, Baklava eingepackt extra noch und also umsonst mitgegeben und schön was draufgeschrieben und ich habe so meine Bahn gesehen und ich dachte, du kannst jetzt alles machen, aber du lässt den jetzt seine Geschichte zu Ende erzählen, weil ich fand das so nett und da ist mir so das Herz aufgegangen. Das, ich dachte, nee, das war cool. Also habe ich auf jeden Fall, bin ich mit dem Grinsen dann dort raus und habe dann halt die 16 Minuten auf die Bahn gewartet. Der Döner war dann dementsprechend, also der war gut durch, sage ich mal, und geschmeckt hat er super. Ich bin heute in Plauderlaune, glaube ich, ein bisschen. Ich habe nämlich noch eine Geschichte und zwar, ich habe ein Plattenregal und das Plattenregal, das steht an meiner Wand. Von meiner Wohnung habe ich vorhin schon ein bisschen erzählt, auf jeden Fall hohe Räume, aber die Wände sind nicht ganz glatt. Das Brett vom Plattenregal, das obere, wo die Plattenspieler draufstehen, da ist ein winziger, also vielleicht 3 mm Schlitz, weil das halt nie ganz anliegen kann, weil die Wand halt nie 100% plan ist. So, und ich Hektik, irgendwie schnell zusammengepackt, weil ich irgendwie auflegen musste und dann zack, da fliegt mir so eine 7-Inch, so eine kleine, also so eine Single, die hat so Handteller großes, ihr kennt das, die fliegt mir dahinter, also die rutscht mir dahinter und das Ding ist komplett voll mit Schallplatten und wahnsinnig schwer außerdem festgeschraubt und ich bin dort nie mehr reingekommen. Und da bin ich dann erstmal zum Auflegen gegangen und habe mir den nächsten Tag Gedanken gemacht, wie ich das Ding dort rauskriege. Und da blieb mir nur eine Chance. Ich musste mit einem großen Dosenbohrer, also so, wo man so Steckdosen, wo man irgendwas reinbohrt und in eine Steckdose reinpflanzen kann, habe ich dort so eine kleine, Revisionsklappe reingebaut, habe die ganzen Platten raus, dann die Rückwand durchgebohrt und dann endlich meine winzig kleine Schallplatte gerettet. Wer mich kennt, der sagt, ja, das ist halt Marc, so ist der. Und die Schallplatte, die ich da aber rausgeholt habe, ist auf dem Dusty Donuts Label. Dusty Donuts heißt ja natürlich staubige Donuts, weil die Dinger irgendwie aussehen wie Donuts, die Schallplatten. Die war sehr, sehr staubig nach der Aktion, aber klingt noch richtig gut. Und zwar so. Special technique of Shadowboxing.

0: Wer der Meinung ist, dass das ein sehr schönes Lied war, also wem das gerade gefallen hat, dem lege ich auf jeden Fall das die Donuts-Label ans Herz. Dort wird genau solche Art von Musik gespielt, alte Soul- und Funk-Stücke. Goldstücke, würde ich schon fast sagen, werden dann nochmal neu aufgebohrt mit etwas mehr Bass. Manchmal ein bisschen mehr Druck so, aber nie übertrieben und so, dass die Seele der Stücke immer noch so bleibt, wie sie ist. Einfach nur ein bisschen fürs Auflegen zubereitet, würde ich sagen. Die Protagonisten sind dann natürlich Mark Hype aus Berlin und DJ Robert Smith, der war im Übrigen letztens im Zilleanker in der Klein Bar mit seinen Companiero Maxwell Smart und zusammen sind die ja Smith & Smart. Der Jim Dunlop ist auch noch dabei und von dem war der Track hier und zwar nannte der sich Special Technique of Love, aber im Jim Dunlop Shaolin Soul Edit. Special Technique of Love ist jetzt nicht das, worüber ich reden will als nächstes, sondern überhaupt so Technik, ne? Ich hänge heute irgendwie, habe ich euch vorhin ja schon erzählt, in der Kindheit ein bisschen fest und ich habe früher als kleiner Stift immer neben den Busfahrern gestanden und war so ganz begeistert von den Stühlen, also von den Sitzen, weil die immer so pf, pf, pf, so hoch und runter, so ganz smooth hoch und runter gefahren sind und ich dachte irgendwie, wenn ich mal groß bin, vielleicht wäre ich sowas. Die hatten auch immer so coole Taschen, nee, aber solche, wo man das Wechselgeld, wo die so verschiedene Schächte hatten, wo die so einfach zack, zack, zack das Wechselgeld so rausballern konnten. Das fand ich auch immer großartig. Bin ich letztens die N60 runtergefahren, die Grundstraße. Und die Dinger, die laden sich ja neuerdings, wenn die einen Berg runterfahren, elektrisch auf und dann können die wieder hochfahren. Also ganz, ganz wilde Technik so. Und da habe ich mit dem so ein bisschen gequatscht, wie das so zufrieden ist mit seinem Bus und naja.
1: 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Nee, wo sind meine Knöpfe? 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Ich fahr einmal mit meinen Wurstfingern übers Lenkrad und hab die ganze Karre verstellt. Ich will damit arbeiten, ich will in die S-Klasse fahren.

Ja, Lord, what was that? Der nächste Track nennt sich Nightcoins and Neon Strings und das ist irgendwie ein Projekt aus dem Norden, ich glaube Schweden oder Norwegen, so richtig habe ich das nicht rausgekriegt. Ich habe den Kollegen dann angeschrieben und der hat mir den Track, weil den gibt es auch nur auf Anfrage, hat er mir zugeschickt und da geht's halt um die Widersprüchlichkeiten. Nightcoins stehend für die kalten und harten Entscheidungen und die Neon Strings, die sollen wohl die Erinnerungen und die Emotionen symbolisieren. Also das, was dann halt bleibt oder in dir nachklingt. Und der Song lebt halt vom Kontrast. Nightcoins und Neon Strings.

0: Der nächste Track, den ich euch jetzt gleich vorspielen werde, ist von Josie Miller, Tour-DJ von Treadman damals und auch diverse andere Rap-Ikonen hier aus Deutschland. Josie Miller hat nämlich eine Schallplatte gemacht und die nennt sich Four Stages of Sleep. Also der Schlaf hat ja irgendwie vier verschiedene Phasen. Einschlafphase, Leichtschlafphase, Tiefschlafphase und dann irgendwann die REM-Phase, der Traumschlaf, also wo man so mit den Augen so wild hin und her rollt, bei geschlossenen Liedern. Mann, was ist denn jetzt hier los? So, und die wiederholen sich wohl 4 bis 6 Mal in der Nacht und genau so ähnlich ist das Album halt, das hat sich daran angelehnt. Die hat im Übrigen auch eine Reihe auf Arte, wo sie so verschiedene DJs interviewt und das würde ich euch auf jeden Fall auch dringendst empfehlen, das mal anzugucken. Ehe ich mich jetzt hier aber um Kopf und Kragen rede, spiele ich euch jetzt das Lied vor von der Platte Four Stages of Sleep. Ist das der Titeltrack, The Night, weil schlafen tut man ja bekanntlich in der Nacht, außer als DJ, da legt man auf, aber hier ist er als Produzentin unterwegs, Josie Miller mit dem echt schönen Track, The Night.
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Ja, Mensch, da ist die 39. Sendung Lazy Sunday Afternoon auch schon fast vorbei. Einen Track habe ich noch, den werde ich aber wahrscheinlich nur bis zur Hälfte spielen können. Nach mir kommt nämlich das Seniorenradio mit dem Thema Blasmusik ist Balsam für die Ohren. Das will ich euch natürlich nicht vorenthalten und deswegen werde ich hier pünktlich den Regler runter bzw. hochziehen und ich freue mich, dass ihr eingeschaltet habt. Wenn es wieder einen fünften Sonntag gibt, dann bin ich wieder hier, spiele euch wieder Musik vor und ihr kommt noch gut durch den Sonntag. Ciao!

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0: Das polnische Volkslied Janek hat einen Garten schön kenne ich schon seit den 1950er Jahren. Gern hätte ich da durch den Zaun gelugt und die Beerensträucher bestaunt.
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Beginnen wir unseren Rundgang mit einem Lied mit Reinhard Horn und gehen mit Christine Rölke in den Schrebergarten.

Mein Schrebergarten. 1912 wurde im Dresdner Randgebiet ein Gartenverein gegründet. Dort pachteten 1937 meine Eltern eine Parzelle und wurden stolze Besitzer von 220 Quadratmeter Natur. Danach verbrachten 4 Generationen einen Teil ihrer Freizeit auf diesem Stückchen Erde. Wie es die Vereinsordnung vorsieht, baute man vorrangig Obst und Gemüse an. Besonders in der Nachkriegszeit war das natürlich von Vorteil. Die Vereinsverordnung legte aber auch Wert auf die Pflege von Bekanntschaft und Geselligkeit zwischen den Gartenfreunden. Und das stand all die Jahre im Mittelpunkt der Gemeinschaft. So gehörte der Schwatz über den Gartenzaun ebenso dazu wie die vielen gemeinsam organisierten Veranstaltungen. Brachte das doch Abwechslung in den Alltag.

Der zunehmende Wohlstand veränderte auch das Gartengeschehen. Obst und Gemüse gab es nun reichlich im Handel. Verreisen stand jetzt im Vordergrund. Und gemeinsame Veranstaltungen? Die wurden nur noch spärlich besucht. Das Überangebot an Vergnügungen allerorts überforderte so schon jeden. Der Garten, er gehörte nun mal zum Familienleben. Doch meistens fuhr man nur noch hin, um zu arbeiten. Denn auch eine kleine Parzelle will bewirtschaftet und gepflegt sein. Und heute? Das Gartengeschehen in unserem Verein ist wieder aufgeblüht. Immer mehr junge Familien interessieren sich für ein eigenes Stück Natur mitten in der Stadt. Von Vorteil ist es außerdem, man kann die gestiegenen Preise für Obst und Gemüse durch Eigenanbau etwas abfedern. Und gesund ist es obendrein. Der aktive Vorstand unseres Verbandes fördert mit abwechslungsreichen Veranstaltungen und Aktivitäten die Gemeinschaft. Unsere nun mehr als 100 Jahre alte Gartenanlage ist schön, offen und modern geworden. Gegenseitige Hilfe wird wieder großgeschrieben. Gäste sind jederzeit willkommen und bereits zum vierten Mal besuchen uns ausländische Studenten der Forstakademie Tharandt, um Erfahrungen in ihre Heimatländer mitzunehmen. Seit einigen Jahren gehöre ich nicht mehr zur Gemeinschaft der Kleingärtner. Und doch werde ich in alter Verbundenheit jährlich zur Weihnachtsfeier eingeladen. So sind sie eben, die Gartenfreunde.

0: Die ersten Schrebergärten waren früher eher Spielwiesen. Viele Familien waren vom Land in die Stadt gezogen, um in Fabriken zu arbeiten. Eine große Umstellung, besonders für die Kinder. Das war Anfang des 19. Jahrhunderts.
1: Aus den Spielwiesen wurden Kleingärten, die sich nach und nach zu Kleingartenvereinen zusammenschlossen. Sie wurden später nach dem Arzt und Pädagogen Moritz Schreber benannt.
0: Wie groß ist eigentlich ein Gartenbeet?
1: Im Internet steht, die einfachste und praktischste Beetform ist rechteckig und etwa 120 cm breit. So ist die Bearbeitung im Saisonverlauf einfach, weil du die Mitte der Beete immer erreichen kannst. Der Länge nach kannst du dich ausdehnen, so viel Platz du zur Verfügung hast.
0: Stell dir vor, ich habe vor einem Beet gestanden, auf dem die unterschiedlichsten Arten wachsen und geerntet werden. Möhren, rote Rüben, Zwiebeln, Bohnen, Porree, Radieschen, Rotkraut, Weißkraut, Blumenkohl, Grünkohl, Rosenkohl, Kohlrabi, Mangold und vor allem Kartoffeln.
1: Und das alles auf einem einzigen Beet? In einem Garten? Wie kann das sein? Das kann ich gar nicht verstehen.
0: Als ich davor stand, fühlte ich mich direkt wie Gulliver im Land der Lilliputaner. Denn das Beet war nämlich 25 mal 15 Meter groß. Das Beet ist ein kleines Feld und befindet sich in Weikmannsdorf. Dort befragte ich die junge Familie, die es bewirtschaftet.
2: Ich habe kein Beet, ich habe ein Feld.
3: Für mich sieht es aus wie ein riesengroßes Gartenbeet. Wie bist du dazu gekommen?
2: Ja, ich habe vor 15, 20 Jahren schon darüber nachgedacht, dass man so ein eigenes Stück Land sich die Lebensmittel anbaut, die man selber verbraucht. So dass man im Endeffekt sich das Zeug, was man selber erwirtschaften kann, nie kaufen muss. So, und da haben wir Kartoffeln angebaut, wir haben Rüben angebaut. Man muss dann gucken, was wächst bei uns, was braucht, wie viel Pflege, was ist, alles eignet sich bei uns vom Klima her nicht. Manche Sachen brauchen mehr Pflege, wie was man bringen kann. Kartoffeln als Grundnahrungsmittel sind ein Muss bei einem Selbstversorger, weil das die Masse ist, die satt macht.
3: Und wenn ich dieses riesengroße Beet ansehe, schaffst du das alleine, das zu bearbeiten, oder hast du da noch jemanden angestellt? Oder?
2: Ja, die Familie muss dazu mitmachen, das ist klar. Ich meine, die wollen ja was davon mit essen.
3: Unkraut, was machst du damit?
2: Es gibt ja kein Unkraut als solches, das heißt Wildkraut. Für die ganzen Insekten her oder sowas wird es gebraucht. Ne?
3: Es könnten ja auch Tiere kommen. Die sagen hier, oh, die Möhren sind lecker und da bediene ich mich. Passiert das?
2: Ja, klar. Ja. Kartoffeln, Möhren, klar gibt es da Nager, die sich darüber freuen. Ja. Das ist so. Ich meine, dann muss man halt eben so viel anbauen, dass es für die mitreicht.

0: Schwiegermutter Hanna berichtet über ihre Hilfe bei der Erbsenernte.
1: Ja, wir haben Erbsen geerntet.
2: Mhm.
1: Erbsen?
2: Schulden.
1: Schulden. Schulden geerntet und etliche Eimer ausgekernelt und eingefrostet.
2: Ja. 5 Kilo.
1: Ja.
0: Wie sieht Partnerin Kerstin das Thema Selbstversorgung?
3: Das sind die Erfahrungswerte, die man jetzt sammelt, so von Anfang an. Ja, also ich komme jetzt nicht aus einer Bauernfamilie, sage ich mal so. Ja, aber die Situation, die wir jetzt haben, allgemein, die Weltsituation, sage ich gleich mal so, ist halt einfach, dass man sich da Gedanken drüber macht, dass man halt wieder Selbstversorger sein kann. Und wir sind ja eigentlich alle beide voll eingebunden im Arbeitsleben, selbstständig. Nicht, dass wir die Zeit dazu hätten, aber der Gedanke muss einfach da sein. Und es musste irgendwann angefangen werden, obwohl die Zeit eigentlich überhaupt für uns noch gar nicht gegeben ist. Aber die Erfahrung, dann alles besser zu machen und irgendwo das dann besser zu nutzen, ne, daraufhin arbeitet man eigentlich.
0: Monika, Montis Mutter, wohnt jetzt in Dresden. Trotzdem unterstützt sie die Feldwirtschaft von Aussaat bis Ernte. Diese Hilfe betrachtet sie wie folgt.
4: Mir macht es Spaß zu helfen, weil es ist ja nie mein Garten. Ich bin nicht dafür verantwortlich, kann aber helfen, wenn ich möchte. Und das ist schön. Also ich muss nie, ich kann. Ich darf.
3: Genau, und dafür kannst du ja dann genauso das mitnutzen.
4: Genau, ne?
3: ist ja irgendwo
4: das frische Obst.
3: Genau, und das ist ja was Schönes, ne?
5: Monika brachte mich auf den Gedanken, dass auch in der Stadt ja im Prinzip auch jede Grünfläche genutzt werden könnte für sowas. Ja. Oder dein Vorschlag?
6: Ja, dass eben die Gärtenanlagen, wo viele Gärten brach liegen, dass wieder mehr Schrebergärten nicht bloß zu Erholungszwecken mit Wiese genutzt werden, sondern eben wirklich, dass da Beete gemacht werden, wo man sich was anbauen kann. Na, ich meine, da gibt es so viele Möglichkeiten. Das muss ich aber ins Bewusstsein der Menschen wieder reinbringen. Ich meine, früher sind überall in den Städten Beete gewesen.
3: Aber dort ist auch ein Umdenken, findet dort genauso statt. Also ich habe jetzt mal gelesen in der Zeitung, dass in den Städten teilweise die Dachterrassen genutzt werden und dort Beete angebaut werden. Die Zeit ist einfach im Wandel. Allgemein, und das wird für jeden sichtbar werden.

0: Wir sprachen von dem größten Beet aller Zeiten, wie man heutzutage sagt.
1: Da kannte ich als Gegenstück den kleinsten Garten aller Zeiten. Er bestand aus zwei Blumentöpfchen, die draußen auf dem Fenstersims balancierten.
0: Das ist gefährlich. Die Komödienharmonisten können ein Lied davon singen.
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1: Der Garten auf dem Balkon kann trotzdem viel Freude bringen. Blumen, Pflanzen, kleine Bäume. Natürlich ist dort auch Erntezeit. Ich denke vor allem an Beeren und Tomaten.
2: Auf unserem Rundgang entdecken wir einen anderen, besonderen Garten. Dort gibt es eher Walderdbeeren und Pilze.
1: Christine Rolke erzählt von ihrem Waldgarten in der Sächsischen Schweiz und seine tierischen Gäste.
3: Mein Waldgarten. Mit einem Garten am Waldrand pflegt man auch eine etwas ungewöhnliche Nachbarschaft. Gerne kommt Großfamilie Maus zu uns zu Besuch, doch die hat Hausverbot. Anders die Hornissen. Die erzwang sich einfach ihr Wohnrecht, indem sie im Dachboden ihr Nest bauten. Aber keine Angst, Hornissen sind eigentlich friedfertige Tiere. Sie greifen niemals grundlos an, sondern ziehen sich eher zurück. Hornissen sind im Gegensatz zu Bienen und Wespen regelrecht scheu. Übrigens, im Spätherbst verlassen sie ihr Nest wieder. In der Nähe unseres Grundstücks befindet sich ein Erdbau mit weit verzweigten Gängen. Hier wohnen Fuchs und Dachs nachbarschaftlich zusammen. So sind sie an manchen Abenden unsere Gäste. Der Fuchs, der Dachs, der Feldhase, das Reh und weitere Waldbewohner. Seit Jahren hat im Schuppen Familie Bilsch ihr Sommerquartier. Familie Bilsch, die 7 Schläfer. Eigentlich müssen sie 9 Schläfer heißen, denn bereits im September verlassen sie für den Winterschlaf ihre Sommerwohnung, ziehen in den Wald und kehren erst im darauffolgenden Juni wieder zurück. Dann sind sie einfach da, Vater und Mutter Bilsch. Erst im Juli, August vergrößert sich die Familie. Die kleinen Nager leben hauptsächlich von Pflanzen, von Früchten der Haselnuss, der Eiche, des Ahorns. Zu ihren Leckerbissen gehört Obst. Um einen Apfel wird regelrecht gestritten. Wir haben schon einen Bilsch beobachtet, der mit den Hinterbeinen senkrecht am Balken hängend seinen Apfel verteidigt. Und die Bequemlichkeit macht auch vor diesen Tieren nicht Halt. So überlegte sich an einem Herbsttag einer der Bilche, wozu mühsam im Wald einen Schlafplatz suchen, wenn ich es einfacher haben kann. Gesagt, getan. Er sammelte Material für sein Bett zusammen und verbrachte den Winter in der Indianerburg meiner Enkeltöchter, die verpackt in einem Beutel an der Schuppenwand hing. Und dann kommt 2021. Unser Wald verändert sich auf brutale Weise. Wo einst dichtes Grün war, sind nun weite kahle Flächen. Hitze und Trockenheit der letzten Sommer haben besonders den Fichten arg zugesetzt. Und dann fielen auch noch die Borkenkäfer über die geschwächten Bäume her. Das war zu viel. Die Bäume starben ab, mussten gefällt werden oder fielen einfach um. Doch die Natur gibt nicht auf. Innerhalb kurzer Zeit sprießt es wieder auf dem Waldboden. Viele Baumkinder, Büsche, Farne und Wildpflanzen streben ans Licht. Die Tiere finden wieder eine Heimat und wir hoffen auch in Zukunft auf gute Nachbarschaft.

0: Angenommen, aus dem Pflänzchen wurde keine Blume, sondern ein Walnussbaum.
1: Dann steht er bestimmt in Inge Bergers Garten. Jetzt meldet sich der Baum zu Wort.
2: Ich, der Walnussbaum. Ich stehe hier seit 60 Jahren, hab Sommer und Winter schon erfahren. Frühling und Herbst waren auch dabei. Und jedes Jahr ist für mich neu. Ich lasse viele ein und aus, ob Vogel, Katze oder Maus. Ich bin bei allen sehr begehrt. Mich übersehen, das ist verkehrt. Das Eichhorn ist ein Stammgast hier. Es ist ein scheues, flinkes Tier. Doch Jahr für Jahr wird es stets kecker, denn meine Früchte sind sehr lecker. Doch meine Chefin, der Frau Berger, mache ich im Herbst stets großen Ärger. Das Laub von mir, und das ist viel, muss sie entsorgen als Sondermüll. Das Schönste ist, sogar das Beste, ich hab das ganze Jahr lang Gäste. Ich spende Schatten, Platz zum Ruhen, sonst hab ich weiter nichts zu tun. Bei Wind mit Blättern rauschen, im Herbst der Blätter Farbe tauschen, den Gartenkult der Menschen sehen, die Freude beim Ernten zu verstehen. Doch weiß ich mich auch zu bedanken, so werf ich Nüsse, groß und viel, schmackhaft, gesund, in manchen Varianten, sie zu verspeisen, ist mein Ziel. Will sich Herr Specht mal etwas holen, dann klopft er an, und ganz verstohlen schaut er, ob ich gesund und fit, und nimmt die bösen Parasiten mit. Ich möchte gern noch viele Jahre stehen, doch irgendwann muss ich auch gehen. End ich als Baum und hätte Glück, bin ich ein schönes Möbelstück.

0: Laub gibt es nicht nur in Inges Garten, direkt am Haus.
1: Komm, setzen wir uns aufs Fahrrad und begleiten Marion Hoffmann in ein Wäldchen, in ihr buntes Sommerparadies, ein kleines Stückchen Natur.
2: Mein Garten am Wäldchen. Wenn die Frühjahrssonne sich zeigt und man spürt, die kalte, feuchte Winterzeit ist so gut wie vorbei, da heißt es für mich, sich aufs Fahrrad zu schwingen und ab geht es mit einer Dreiviertelstunde Fahrt zum Garten. Durch gewisse Witterungsverhältnisse, die oftmals im Herbst auftreten, bin ich in dieser Zeit nur noch sehr selten im Garten. Und so bleiben eben gewisse Arbeiten bis zum Frühjahr liegen. Also heißt es nun Laub kehren, alte Pflanzen entsorgen oder abschneiden. Und meine Lieblingsbeschäftigung, die dem Rücken so gut tun, ist das viele Unkraut jäten in den Beeten und zwischen den Terrassenplatten. Rasenmähen ist auch so ein Thema bei mir. Erst hatte ich einen elektrischen Rasenmäher, der hat mich regelrecht genervt. Man musste immer die Schnur hinterherziehen, aufpassen, dass man sich nicht mit den Füßen verheddert und auch noch, dass die Schnur nicht unters Messer kommt. Also, es musste ein neuer Mäher her. Benziner ist toll, habe ich gedacht. Und schon zeichnete sich das nächste Problem ab. Die Armkraft fehlte zum Teil, um den Motor mit dem Seil anspringen zu lassen. Also musste wieder ein neuer Mäher her. Und nun habe ich ein Rasenmäher mit Akku und der läuft fast von alleine. Jedes Frühjahr träume ich von einem bunten Sommerparadies, aber so einfach ist es nun auch wieder nicht. Einiges an Pflanzen muss erneuert werden, die den Winter oder den trockenen Sandboden nicht überlebt haben. Das ist auch so eine schwierige Sache, sich beim Kauf für passende Pflanzen zu entscheiden. Sie müssen den Sommer toll blühen und gut durchhalten. In den Gärtnereien sieht immer alles so fantastisch aus.

Zwischen meinem Garten und der S-Bahn liegt ein Streifen mit Buschwerk und Laubbäumen. Natürlich ein kleines Paradies für Vögel und auch Kriechtiere. In meinem Garten wachsen Fichten, Tannen, Kiefern, Lebensbäume sowie Wacholder, so dass ich manchmal denke, ich befinde mich wirklich in einem kleinen Wäldchen. Wenn es morgens dann schon etwas wärmer ist, fahre ich schon ziemlich zeitig in meine grüne Oase, um draußen zu frühstücken. Das ist einer der schönsten Momente im Garten. Man genießt seinen Kaffee in dieser frühzeitlichen Ruhe und begleitet wird dies mit unterschiedlichen morgendlichen Vogelgezwitscher. Wenn man Glück hat, sieht man ab und zu mal ein Pyrolmännchen mit seinem leuchtenden gelben Federkleid. Aber der Gesang dieser Vogelart ist leider nicht so lieblich wie von anderen Vögeln. Ab und zu sonnen sich mal die Eidechsen auf den Steinen, da heißt es sich ja nicht zu bewegen. Und manchmal kriecht eben auch eine Blindschleiche durch die Beete. Bienen, Wespen, Schmetterlinge laben sich am Blütenstaub und dann kriechen auch verschiedene Insekten wie Käfer und Spinnen durchs Gebüsch. Mit viel Glück erlebt man auch den Hochzeitsflug der fliegenden Ameisen. Das Größte aber, was ich erlebt habe, war, ich hatte Besuch. Wir tranken gemütlich unseren Kaffee und mein Gast sagte mir, bleib mal ganz ruhig. Und wie sich jeder so denken kann, weiß man, hier kommt irgendwas auf mich zu. Mir stockte regelrecht der Atem. Ich merkte nur, dass mir etwas über meine nackten Füße kroch. Es war eine ausgewachsene Ringelnatter. Ehe ich mich aber von dem Schreck erholt hatte und den Fotoapparat in der Hand hielt, war sie natürlich nicht mehr zu sehen. Ja, manchmal, wenn es mein Garten gut mit mir meint, schenkt er mir auch mal 3 bis 5 Pilze. Naja, auf eine Scheibe Brot. Zum Abendbrot reicht es. Ein Garten ist aber auch eine schöne Möglichkeit, Geburtstage zu feiern oder schöne Stunden mit der Familie zu verbringen. Es ist schon schön, so ein kleines Stückchen Natur sein eigen zu nennen. Und trotzdem frage ich mich manchmal, mein Garten und ich oder ich und mein Garten?

0: Nicht nur in den Waldgärten gibt uns die Natur vor, wie sie zu gestalten sind. Eckhart, du hast dich doch mit der Gestaltung der Vorgärten vertraut gemacht.
1: Der Vorgarten. Der Vorgarten ist die grüne und blühende Visitenkarte des Hauses, quasi das Aushängeschild des Hausbesitzers. Er sollte einladend wirken, rund ums Jahr schön aussehen, pflegeleicht und unverwechselbar und auch eventuell auf Fassade und weitere Nebenflächen abgestimmt sein, damit sich ein harmonisches Bild ergibt. Bei der Planung sollte man auch beachten, nach welcher Himmelsrichtung der Vorgarten ausgerichtet ist. Denn für sonnige Plätze sind andere Pflanzen- und Blumenarten zu wählen als für Vorgärten im Schatten. Auch das Nachbargrundstück kann ausschlaggebend sein in puncto Gestaltung. Ob Begrenzung durch Zäune, halbhohe Steinmauern oder Hecken, eben harmonisch angepasst, im besten Fall sogar den Charakter der Straße bzw. des Quartiers unterstreichen. Besonders gelungen wirkt das Entree, wenn es zum Stil des Hauses passt. Üppige Kletterrosen und überbordende Beete harmonieren gut mit ländlichen Baustilen. Für ein modernes Haus dagegen eignen sich klare geometrische Formen und ruhiges Grün oft besser. Ein gelungener Vorgarten ist also auf die Architektur des Hauses abgestimmt. Er sollte den Charakter des Hauses also verstärken oder abmildern. Vorgärten sind bereits durch ihre Funktion in feste Areale eingeteilt. Ein Gehweg zur Haustür, ein Sichtschutz für die Mülltonnen, gegebenenfalls ein Abstellplatz für Fahrräder, eine Briefkastenanlage zur Straße hin, die Einzäunung, wo ist Platz für Blumen und Sträucher. Daneben erfolgt die Abwägung, ob es ein pflegeleichter Vorgarten, zum Beispiel in Form eines Steingartens, eine wildromantische Version oder einer mit viel Grün und Blumen werden soll. Mich selbst erfreuen immer wieder grüne Vorgärten mit ausdrucksstarken Gewächsen. Sie sind lebendig und abwechslungsreich. Und das Beste, mit einer professionellen Pflanzenauswahl sind sie überraschend pflegeleicht, weil sie mit den Jahren immer schöner werden und immer weniger Arbeit benötigen. Spaziert man heutzutage durch die Nachbarschaft und schaut sich die Vorgärten an, sieht man aber leider immer häufiger vermeintlich pflegeleichte, aber optisch wenig ansprechende Schottergärten. Ein großer Irrtum hat zu dieser Häufung von Schotterflächen geführt, denn sie sind nicht pflegeleicht. Schon nach wenigen Monaten beginnen die Steine, Algen und Moos anzusetzen. Spätestens im Herbst taucht dann mit dem Falllaub von Straßenbäumen das nächste Problem auf. Also dann doch lieber ein Vorgarten mit lebendigen Pflanzen, fröhlichen Farben und einem herrlichen Duft, der jeden Besucher herzlich willkommen heißt. Es sind viele Aspekte, die beim Anlegen eines Vorgartens zu berücksichtigen sind, aber es lohnt sich, etwas Mühe aufzuwenden. Das Ergebnis entschädigt letztendlich garantiert. Ob ich bei meinem nächsten Spaziergang durch die Stadtteile in puncto Vorgarten positive Momente erleben werde? Ich lasse mich überraschen.

0: Es gibt eine Gartenart, gegen die laut SZ vom 9. November 2022 nun endlich auch die Stadt Leipzig rigoros vorgehen will.
1: Mithilfe einer neuen Begrünungssatzung sollen diese Gärten künftig verboten werden. Hören wir Christine Rölke.
2: Schottergärten. Kennen Sie die Gärten des Grauens? So nennen Kritiker die sogenannten Schottergärten, die mit der Zeit immer beliebter wurden. Der bequeme Bürger von heute sagt sich, warum mühsam das Unkraut zupfen, wenn der Vorgarten meines Häuschens auch künstlich verschönt werden kann? Und so begannen kluge Köpfe, die Erde abzutragen, auf die Gartenfläche einen Kunststoffvlies aufzubringen, damit ja kein unerwünschtes Pflänzchen an die Oberfläche dringen kann, und das Ganze mit Schotter aufzufüllen. Bei der Gestaltung ist die Fantasie grenzenlos. Von farbig angelegten Steinflächen bis zu Figuren und Blumen aus Beton oder Kunststoff ist alles zu bewundern. Bloß Vögel und Insekten nehmen Reiß aus. Was sollen die auch auf diesen tristen Flächen? Da fragt man sich schon, haben solche Leute keine Beziehung mehr zur Natur? Und dabei gibt es echte pflegeleichte Alternativen. Eine Gartenfläche, eng bepflanzt mit unterschiedlichen bodendeckenden Gewächsen, speichert die Tageswärme, verbessert das Klima und lockt die Tierwelt an, die auch für uns so wichtig ist. Mehrere Bundesländer verbieten bereits das Anlegen von Schottergärten. In Sachsen wurde 2022 ein Verbotsantrag der linken Fraktion vom Landtag abgelehnt.
0: Christine sprach von den Gärten des Grauens. Hilfe, was wird uns da zugemutet? Hier wächst nichts, nicht mal ein Kirschbaum.
1: Schade, Peter Alexander. Nun musst du dir einen anderen Nachbarn suchen.
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0: Gehen wir lieber in einen Garten, in dem die Welt in Ordnung ist. Gudrun Kirsche lädt uns in ihre Wohlfühloase ein.
1: Meine grüne, blühende Oase. Zu meiner Wohnung gehört eine Terrasse und ein kleines Gärtchen. Als ich einzog, war beides in einem unfertigen, schlimmen Zustand. Hohes Unkraut und lose Betonplatten versprachen viel Arbeit und mehrere Arbeitseinsätze. Heute sind Terrasse und Garten meine Wohlfühloase inmitten von viel Grün und verschiedenen großen Bäumen im Wohngebiet. Linde, Kastanie, Kirsche, Haselnuss und blühende Sträucher sorgen für Schatten, gutes Klima und bieten Nistmöglichkeiten für verschiedene Vogelarten. Die mit Kletterrosen, Clematis und Hortensien bepflanzte Pergola dient als Sichtschutz zum Nachbargrundstück. Die Blütenpracht lockt im Sommer unzählige Insekten an. Ich beobachte gern, wenn Bienen und Hummeln in den Blütenkelchen nach Nektar suchen und gleichzeitig die Blüten bestäuben. Meine Hecke besteht aus Forsythia, Winterjasmin, Lorbeer und wilder Johannisbeere. Sie blüht zu verschiedenen Jahreszeiten und verdeckt den grünen Maschendrahtzaun. Singvögel und Spatzen finden darin Nahrung und auch Schutz vor den freilaufenden Hauskatzen. Die Rasenfläche brauchte einige Zeit, um grün und gepflegt auszusehen. In diesem heißen Sommer hat die Sonne den Rasen total verbrannt. Wenig Regen, Wasserknappheit und der niedrige Grundwasserspiegel mahnten, das Gießen der Rasenfläche einzustellen. Auf meiner Terrasse stehen 4 große Pflanzkübel, die ich im Frühjahr mit Primeln, Stiefmütterchen und Hornveilchen bepflanze. Im Sommer blühen darin Geranien, Pelargonien, Buntnessel und Neuzüchtungen, die schon wasserresistent sind. An einer Kübelpflanze erfreue ich mich besonders. Es ist der Mottenkönig, auch Weihrauch und lateinisch Plectranthus genannt. Diese Pflanze gedeiht prächtig, hat grün-weiße Blätter, rankt und hält mir die Mücken und Fliegen vom Leibe. Auch die Nachtkerze möchte ich noch erwähnen. Sie wird bis zu 80 cm hoch, treibt wunderbare gelbe Blüten, die erst gegen 21 Uhr aufgehen. Man kann zusehen, wie sich die Blüten entfalten und am Morgen gegen 9 Uhr zusammenfallen. Dabei wirft die Pflanze ihre Samen ab und so blüht die Nachtkerze an verschiedenen Stellen in meinem Garten. Rasen, Hecke und Pflanzen verlangen viel Pflege, Zeit und einen nicht unerheblichen materiellen Aufwand. Entschädigt werde ich, wenn ich auf meiner Terrasse frühstücke, relaxe, lese oder Gäste empfange, die sich an der Blütenpracht erfreuen.

0: Ebenfalls eine Oase der Erholung und der Freude finden die Dresdner inmitten der Stadt. Es ist ein Garten, den alle nutzen können. Ulla Philipp lädt uns zu einem Rundgang ein.
1: Der große Garten. Aus Dresdens bester Zeit stammen die großartigen Anlagen des großen Gartens, eines Parks von ca. 140 Hektar Fläche mit einem Palais im italienischen Renaissance-Stil. Früher diente er dem Hof zur Abhaltung glänzender Sommerfeste, heute zieht es unzählige Spaziergänger zu jeder Jahreszeit in die reizenden Gartenanlagen, herrlichen Alleen mit ihren majestätischen Baumgruppen, der alten mächtigen Eichen und Linden sowie Buchen und Ahorn. So bietet unsere grüne Lunge Dresdens wunderbare Möglichkeiten zum Spazieren. Schattige Wege im Wechsel mit Sonnenschein bieten Abwechslung beim Relaxen, entweder passiv auf der Parkbank oder aktiv beim Joggen, Radfahren oder Laufen. Für mich hat der Garten eine wichtige Bedeutung durch seine vielfältigen Strukturen von Hecken, Büschen, Bäumen, Vögeln, Insekten. Gibt es etwas Schöneres als einem Konzert heimischer Singvögel im farbenprächtigen Dahliengarten zu lauschen oder ein Pfauenauge auf einer duftenden Blume zu beobachten? In solchen Momenten spüre ich Entspannung, Wohlgefühl und gleichzeitige Dankbarkeit an die Schöpfung. Beruhigendes Blattgrün, Vogelgezwitscher, Bänke zum Verweilen sind Balsam für meine Seele, um Stille zu finden. Mir gefällt es auch, Bäume zu umarmen, um aus ihren Wurzeln und Rinden

0: Na, ich bin jetzt so langsam im Chill-Modus und ja, morgen bin ich hier wieder arbeiten und deshalb ist gerade ein ruhiger Abend angesagt.
1: Okay, also der typische Sonntagsflow.
0: Genau,
1: Gut,
0: richtig.
1: ich stelle dich mal ein ganz kleines Stück lauter. Ich denke mal, jetzt haben wir es. Genau, wir rufen dich ja heute an, weil wir deine Expertise brauchen in Bezug auf den Notwist haben 2002 oder so in der Richtung mal 1 Million angeboten bekommen für einen Song. Und die haben es abgelehnt.
2: Sie haben es abgelehnt.
1: Und wir haben daraufhin ja geredet, was passiert mit der Million? Wer kriegt die und wo kommt die denn an? Erklär uns das mal bitte.
0: Genau, richtig. Also es kommt ja darauf an, ob jetzt die Million dafür gedacht war, dass alle Beteiligten davon ihr Geld bekommen. Man muss unterscheiden, es gibt ja einmal die Master-Right-Seite, also das Label und die Künstler auf der einen Seite und auf der anderen Seite die Urheber und die Musikverleger, also die Komponisten und Textdichter. Und es ist wirklich so, also das Syncrecht ist halt wirklich eine gute Einnahmequelle für alle. Und das läuft dann so, dass 50% normalerweise immer an die Master-Seite gehen und an die Urheberseite. Das heißt schon mal 500.000 für beide Seiten. Und davon bekommen dann die Künstler, zum Beispiel vom Verlag, meistens nochmal 50%. Das heißt, da reden wir dann schon von 250.000 Euro, die die bekommen hätten. Und als Künstler hätten
1: Ja.
0: sie es wahrscheinlich dann auch nochmal 250.000 Euro bekommen. Also das Geld kommt in der Sparte schon bei den Künstlern und Urhebern an.
1: Okay,
0: Das war ja
1: okay.
0: so beim
1: Ja,
0: letzten Mal die
1: das war's,
0: Frage, ne?
1: genau. Also
0: Genau.
1: die wären schon irgendwie so ein Stück weit reich geworden, aber haben es dann doch
0: Genau, also
1: sein
0: da
1: lassen.
0: haben sie, richtig, da haben sie schon was aufgegeben. Also da habe ich schon Respekt davor, auf
2: Dann
0: jeden
2: ist aber
0: Fall.
2: auch die Frage, können die das überhaupt selbst entscheiden, wenn auch die anderen kriegen, müssten ja die anderen Verlag und sowas auch mitentscheiden können und
0: Nee, das
2: sagen.
0: können die, also eigentlich ist es schon so geregelt, dass man auch Nein sagen kann, wenn man das halt nicht möchte. Bei der Summe ist es schon eigentlich ganz schön hart, aber das ist am Ende entscheidend, dass dann die Urheber und Künstler schon mit. Genau.
1: Okay, gut,
2: Okay.
1: super.
2: Das
1: Dann
2: hätte man das
1: vielen.
2: so vorgestellt wie eine Abstimmung dann. Also alle, die da irgendwie Geld kriegen würden, müssen dann abstimmen. Machen wir das jetzt oder nie?
1: Aber schön, dass du uns das
0: Genau.
1: erklärt hast.
2: Ja.
1: Ich würde fast
0: Ja.
1: vorschlagen, dass wir dich jetzt mal regelmäßiger anrufen und uns immer mal ein paar
2: Immer
1: Themen
2: als
1: raussuchen. Ne? Und
2: Expertin.
1: du kannst uns dann ein paar Dinge erzählen. Wir haben noch eine zweite
0: Sehr
1: Sache.
0: gerne.
1: Und zwar,
0: Genau.
1: wie funktionieren die Deutschland-Albumcharts oder Singlecharts? Welche
2: Die
1: Albumcharts?
2: Albumcharts,
1: Was zählt da rein? Sind das
2: Albumcharts,
1: die
2: ja.
1: reinen CD-Verkäufe, die da reinzählen? Oder halt die, wo
0: Nicht
1: Medien
0: mehr, nicht
1: verkauft
0: mehr.
1: werden? Ist nicht mehr. Die
0: Nicht mehr,
1: Streams
0: also
1: zählen da bestimmt auch mit
0: CDs
1: rein,
0: nicht
1: ne?
0: mehr. Also
1: Okay.
0: Streams zählen da mit rein. Also ein Stream zählt ab 30 Sekunden.
1: Ja.
0: Alles, was unter 30 Sekunden ist, wird nicht gezählt. Auch keine, das, die Free-Modelle, also zum Beispiel Spotify for Free zählt da auch nicht mit rein. Das
2: Ah,
0: sind dann
2: krass.
0: wirklich die reinen Verkäufe. Und es geht auch wirklich da um den Umsatz. Also je mehr Geld du wirklich verdient hast durch Streaming, durch Albumverkäufe, desto höher kommst du dann in die Charts hoch und das zählt alles mit rein.
2: Aha. Und CD ist gar nicht mehr?
0: Doch, CDs auch.
1: Auch,
0: Also
1: aber
0: auch
1: nicht
0: CDs,
1: nur.
0: also
2: Ach so,
0: Streams
2: nicht nur.
0: nicht
2: Okay,
0: nur.
2: jetzt habe ich es verstanden.
0: Genau,
2: Ja.
0: richtig.
1: Früher war es
0: Also
1: ja
0: es geht
1: wirklich.
0: mehr immer, genau, es geht immer mehr ins Streaming schon rein.
1: Ja.
0: Aber CD-Verkäufe auch, Schallplattenverkäufe, das zählt alles da rein. Und je teurer ein Produkt ist, desto besser ist es am Ende. Genau, weil halt mehr Umsatz generiert wird. Genau. Und es gibt ja auch wirklich, ihr wisst das ja, es gibt ja hunderte von Charts. Es gibt die,
1: Ja,
0: es gibt Streaming-Charts, es gibt deutsche Charts,
1: es gibt
0: österreichische
1: Vinyl-Charts,
0: Charts.
2: genau,
1: Ja, und das,
2: genau.
0: Richtig.
1: genau, das muss man
0: Genau.
1: ja auch nochmal erwähnen, da gab es ja auch mal ein Jahr, da gab es mehr Schallplattenverkäufer als CD-Verkäufer, oder? Hatten wir das nicht mal?
2: Genau, es war jetzt mal wieder
1: Dass der Trend
2: irgendwann
1: ja so ein bisschen
2: genau
1: von
2: wieder
1: der
2: hoch.
1: CD weggegangen ist, das Schallplatte, und
2: Genau, es
1: selbst,
2: kam wieder
1: es
2: zurück,
1: werden so
2: genau.
1: wenig CDs eigentlich gekauft, dass jetzt selbst schon Schallplatten mehr gekauft werden, ne? Ich
0: Genau,
1: glaube, warum soll man sich auch noch eine
2: genau.
1: CD kaufen?
2: So,
1: Also, ne?
2: genau, was mir da noch einfällt, was ich mal fragen wollte, wie ist denn das so bei so einem Plattenladen, wie meldet denn der das, wenn Rough Trade jetzt, wenn ich jetzt bei Rough Trade eine No-Twist-Platte kaufe? Wie melden die das, dass dann der Umsatz an No-Twist ging? Also, und dass die dann in den
0: Also,
2: Charts höher gehen müssten?
0: genau, also ich gehe mal davon aus, es gibt ja eine bestimmte Auflage. Und die gehen ja dann an die bestimmten Läden, ne? Die kaufen mir dann die bestimmten Stückzahlen ab.
1: Ja. Genau.
0: Und dann, genau, da gibt's so, erstmal gibt es halt wirklich die tatsächlichen Verkäufer, die müssen wir auch melden, was sie dann verkauft haben. Die deutschen Charts macht ja auch, also in Deutschland ist es ja die GfK, die diese Daten auswertet und daraus die Charts macht. Ich weiß nicht, kennt ihr bestimmt, also die GfK ist so ein
1: Ja, natürlich.
2: Schon mal gelesen, ja.
0: Marktforschungsunternehmen, die machen für alle möglichen also Branchen, nicht nur für die Musikbranche, solche Auswertungen. Genau, also man dahin muss gemeldet werden und da haben die Verkäufe. Und dann gibt es noch solche Rückstellungen, also wenn jetzt sagen wir mal, ein Plattenladen kauft 500 Stück an, es werden aber nur 250 Stück verkauft,
2: Ja.
0: dann sind so 250 Stück trotzdem noch in der Schwebe. Also die werden so eine Rücklage gebildet. Und meistens geht ja der Plattenladen voll das Risiko ein, ne? Wenn er die nicht verkauft, aber auf jeden Fall

0: die wirklich tatsächlichen Verkäufe werden dann einfach reported und dann geht das in die Statistik mit ein.
1: Genau. Hast du alles verstanden, Olli?
2: Ja, so. Aber weil das, wenn das dann später erst reingeht, dann kann das ja gar nicht mehr in der ersten Woche mit reingehen, oder?
0: Nee, also das sind wirklich nur die tatsächlichen Verkäufe.
2: Okay.
0: Genau.
2: Und das ist dann bei Bandcamp, bei so Webseiten, da habe ich nämlich mal gelesen, dass das mit reingeht. Die tun das so garantieren anscheinend. Also wenn man da irgendwie sein Album hochladen würde, die garantieren. Aber da frage ich mich auch, weil Bandcamp ist ja wahrscheinlich, ich weiß gar nicht, ist eine amerikanische Firma wahrscheinlich. Wie das dann, ja, wie die
0: das
2: dann wissen.
0: Das können wir ja dann beim nächsten Mal.
1: Ja, das sehr gut, Franzi, sehr gut. Ja, wir brauchen ja noch einen neuen Stopp. Genau, Olli notiert sich das jetzt gleich mal mit seiner Bandcamp-Frage.
2: Echt interessantes Thema auf jeden Fall.
1: Und da gehen wir einfach näher drauf ein das nächste Mal.
0: Genau.
1: Gut. Dann danken wir dir erstmal.
2: Und vielen Dank.
1: Dass du uns so geholfen hast und dass das ja auch so schön geklappt hat mit dem Telefon jetzt. Und du darfst dir natürlich jetzt auch ein Lied wünschen. Was soll man für dich heute spielen?
0: Moment, also ich würde...
1: Jetzt habe ich dich so überrascht hier, ne?
0: Nee, alles gut. Dann nehme ich Connection von Elastica.
1: Okay, genau. Das spielen wir. Ah, cool. Ein Song aus der Britpop-Phase. Sehr gut. Die Sängerin von Elastica, wie hieß sie? Freshman? Irgendwie? Die war ja mal mit Damon Albarn zusammen.
2: Genau, die war mal mit Damon.
1: War mal ein Traumpaar in den 90er Jahren.
2: Genau.
1: In der Britpop-Zeit. Weil wir kommen nämlich auch noch gleich mit zu Blur. Unsere Mutter, Franzi, hat mich heute angerufen und hat nämlich gesagt, darf ich mir auch mal was wünschen? Ich würde gerne diesen... Bitte?
2: Zeit, gell.
1: Ja, aber Zeit. Darf ich mir auch mal ein Lied wünschen? Ich hätte gerne von Blur, ich weiß aber nicht, ob ihr das schon mal gespielt habt, dieses Wahoo. Klar, spielen wir halt Song 2. Also spielen wir für dich Elastica, Connection, dann Blur, Song 2. Wir machen jetzt mal eine kleine hier Wunsch von Clavier Horn, mal 3 am Stück. Weil wir müssen natürlich auch den Notwist-Song spielen, One with the Freaks, um den es hier überhaupt ging mit dieser Million. Und zudem hat Jana sich den Song gewünscht und den wollten wir das letzte Mal schon spielen, aber da hatten wir einen anderen The Notwist-Song, nämlich die neueste Single.
2: Genau, die neueste Single, genau.
1: Gut, Franzi, dann wünschen wir dir erstmal einen schönen Sonntag.
0: Danke.
1: Wir hören uns und sehen uns.
0: Genau, ich höre euch jetzt weiter und dann
1: Bis
0: zum nächsten Mal.
1: Dann bis bald.
2: Bis bald.
1: Alles klar. Ciao.

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1: So, wieder zurück. Das waren jetzt drei Musikwünsche von drei netten Damen. Jana hatte sich den Notwist gewünscht. Meine Mutti, liebe Grüße an dich. Das war Blur, Song 2. Und dann hat man noch Elastica von Connection von der Franzi, mit der wir gerade telefoniert hatten.
2: So, sehr schön.
1: Gut, jetzt kehren wir zum Shoegaze zurück. Ein neues Album von, man muss schon fast sagen, der lebenden Shoegaze-Legende Nothing. In der Szene natürlich eine der bekanntesten Bands. Und die haben im Februar bereits auf Run for Cover ihr neuestes Album A Short History of Decay rausgebracht. Ist ihr fünftes Album und das erste in den letzten seit 6 Jahren. Und in den 6 Jahren ist ja eine ganze Menge passiert in der Shoegaze-Sache. Also das ist ja wirklich explodiert in der Zeit.
2: Ja.
1: Shoegaze ist ja wirklich in
2: diesen... wurden sehr fast eingeholt von...
1: Genau,
2: da gab es so lange niemand da.
1: Genau, lange nichts gemacht. Und die anderen Bands, es gab viele neue Bands in der Zeit. Also ja. Der Hype ist ja ein kleiner Hype da, sage ich
2: ja.
1: mal.
2: So, TikTok-Trend.
1: Genau. Und können wir auch noch mal thematisieren, vielleicht den TikTok-Trend, ne, mit der Single von Wisp, die ja so durch die Decke gegangen ist und dadurch so einen ganzen Hype ausgelöst hat um das Genre. Könnte ja, man ja vielleicht noch mal thematisieren.
2: Kann man noch mal machen, ja.
1: Sind wir jetzt aber nicht ganz so drauf vorbereitet, da müsste ich mich vielleicht wirklich noch mal ein bisschen lesen. Ne, dass ich euch
2: mal einer der nächsten Sendungen mache.
1: Dass ich dann wieder hier so einen Haufen Zeug erzähle, was gar nicht stimmt. Genau, kommen wir mal zu Nothing. Das ist eine Band, die eigentlich ständig seine Formation wechselt. Die Band besteht eigentlich immer um Nick Palermo. Das ist das konstante Mitglied und alle anderen ringsherum werden da mal ausgetauscht. Ja, das neue Album. Ich lese mal zwei Kritiken vor. Zum einen von No Ripcord. Angesichts der Vielfalt, Identität und des Wagemuts von A Short History of Decay sowie des starken Songwritings vermute ich, dass es auch lange nach dem Abklingen der aktuellen Shoegaze-Welle ein wertvolles Nachschlagwerk für Kenner des modernen Shoegaze sein wird. Und das Paste-Magazin schreibt, die Band aus Philadelphia hat zu Recht eine ganze Generation gleichgesinnter Shoegaze- und Post-Hardcore-Bands inspiriert. Doch auf ihrem fünften Album und ihrem Debüt bei Run for Cover klingen sie selbst gelegentlich uninspiriert. Fun Fact, ihr größter kommerzieller Meilenstein in den Vereinigten Staaten war ihr zweites Studioalbum Tired of Tomorrow, landete in den Billboard-Charts auf 200, nee, Billboard 200, Entschuldigung, auf Platz 128. Genau. Meine eigene Einschätzung zu A Short History of Decay, Nothing ist immer ein bisschen, für mich immer so ein kleines bisschen zu, na, rockig will ich nicht sagen, so ein bisschen zu hardcore ist auch zu viel, aber sehr alternative rock band mäßig. Es ist jetzt für mich nicht so der reine Shoegaze, den ich jetzt so richtig mag.
2: Schreiben sie ja auch hier
1: Post-Hardcore. Genau. Deswegen stimmt das auch so. Mhm. Es ist immer eine Band, die ein bisschen härter, diese härtere Schiene von diesem Shoegaze verkörpert. Jetzt nicht so diese, ich stehe ja dann eher so auf diese Klangbilder, dieses Verträumte.
2: Dieses Cover des Albums zeigt mir das auch, dass das härter ist.
1: Ja, naja, aber die Sache ist, das Cover, finde ich mal bei Nothing, die bringen eigentlich mit jedem Album Cover, die wollen immer ein bisschen schocken.
2: Ja.
1: Also das ist schon ein bisschen aufgefallen. Also jetzt hatte man ja so ein Cover, da sind so Zähne drauf, die so ein bisschen nicht schön aussehen.
2: Ja.
1: Und das Album davor, The Great Diesmal, war zum Beispiel auch so ein alter, behaarter Mann drauf.
2: Okay, die machen das immer.
1: Und davor war mal ein Album, da ist zum Beispiel halt so jemand eine Maske auf, die nicht schön aussieht. Also die wollen, glaube ich, immer so ein bisschen schocken mit ihrem Albumcover. Deswegen war das jetzt für mich nicht so schockierend
2: wie
1: für dich oder so.
2: Ja, bei Zähne.
1: Machen die halt gerne mal so. Wie gesagt, Nothing hat immer wieder gute Singles, bin ich dabei, mag ich auch, aber ansonsten so als ganze Band ist es nicht immer so ganz mein Ding. Und bei dem neuen Album, A Short History of Decay, das finde ich, da ist so ein ziemlicher Wechsel immer drin. Die haben immer so einen sehr seichten Song, ruhigen Song und dann der Folgesong ist dann immer gleich wieder so ein richtig krasses Ding, was nach vorn geht und das wechselt sich so das ganze Album immer ab. Ich finde es dadurch nicht so ganz rund, weil es irgendwie, ich finde das nicht so ganz abgestimmt aufeinander.
2: Mhm.
1: Das ist immer, ne, also ruhiger Song, harter Song, ruhiger Song und so geht das ganze Album halt durch.
2: Okay.
1: Also ich finde das jetzt, wenn man das als Album jetzt ein Stück mal, so als Schallplatte mal hören will, weiß ich nicht, auf welches Gefühl man sich gerade einlassen will, wenn man jetzt halt was stimmungsmäßig ruhigeres und auf immer knallt dann der nächste Song wieder so rein. Die Songs an sich sind alle jetzt nicht schlecht, die sind gut, aber ich finde halt dieses Zusammenspiel ist ein bisschen seltsam gemacht.
2: Das sage ich ja auch immer, wenn ein Album gut kompiliert ist, das merkst du.
1: Ja. Ne, wie ein Fluss ist.
2: Richtig schöner Opener, genau. Richtig schönes genau. Ende und dazwischen genau.
1: Auch
2: so ein
1: bisschen. Naja, das musst du alles genau, in den genau, Fluss. Also das ist jetzt zum Beispiel bei dem neuen Twilight Z-Album, das ist halt das stimmig. Ist,
2: genau,
1: das ist alles perfekt genau. Aufeinander abgestimmt. Gut, aber so ist das halt jetzt.
2: Wenn du es einordnen würdest, Nothing und Deary, wo wird es, welches wäre dein?
1: Na, da wäre Deary schon noch besser, weil okay, ich das mehr, ich das ist so mehr mein Ding. Ne? Ich stehe da halt mehr so auf das Verträumte.
2: Okay.
1: Wie es Deary macht, der Shoegaze. Also, es gibt ja auch immer so diese zwei Shoegaze-Dinge. Es gibt so dieses Dream-Pop. Also gut, Dream-Pop ist eigentlich der Shoegaze-Begriff. Der Shoegaze ist ja der UK-Begriff. Dream-Pop ist der US-Begriff. Shoegaze in USA gibt es in dem Sinne nie.
2: Ach so. Ich das dachte ist, immer, das ist einfach ein...
1: Da, eigentlich ist es... Ordnung davon. Irgendwie okay. So ist... Also, das ist eigentlich so in dem Sinne fast dasselbe Genre. Es gibt auch... Shoegaze immer, muss man so in zwei... so in so Teilen, das gibt so diesen, das Dream-Poppige, Verträumte und dann gibt es dieses Neusige.
2: Ja.
1: Neus zum Beispiel ist dann eher so dieses My Bloody Valentine.
2: Ja.
1: Ne? Und dieses Verträumte ist halt Slowdive. So, und die beiden ja. Sind ja so die Speerspitzen des ganzen Genres. Die unterscheiden das so ein bisschen, weil wenn jetzt, sage ich mal, jemand, der Laie ist, sich Slowdive anhört und dann in gleich danach My Bloody Valentine, würde der ja sagen, hey, das ist dasselbe Genre, das verstehe ich ja gar nicht, warum ist denn das dasselbe Genre? Mhm.
2: Verstehe.
1: Ist dann für so jemanden halt schwer, das zu erklären. Deswegen, das spaltet sich so ein bisschen. Ich mag beides.
2: Mhm.
1: Und Deary zum Beispiel gehören halt eher auf diese Slowdive-Seite.
2: Dream Pop.
1: No.
2: Wenn man das, oder?
1: Und Nothing wären jetzt eher so diese neusige, rockigere Schiene. Ja. So. Obwohl die jetzt aber mit My Bloody Valentine kann ich die jetzt ehrlich gesagt jetzt auch nicht so vergleichen. Ist dann auch nochmal unterschiedlich. Mhm. Also es kommt da natürlich auch wieder ja, so Dinge
2: das
1: rein.
2: Das Master ist ja auch noch ein bisschen ja, anders mit
1: den ich sage mal so, man kann ja auch nie immer jedes Album, jede Band direkt in eine Schublade stecken. Das ist
2: ja,
1: nun mal so.
2: Nothing. Hat ja auch immer nur, man hat ja manchmal auch Einflüsse.
1: Genau.
2: Von,
1: und Nothing so. Zum Beispiel gehört für mich so, da ist Shoegaze mit drin, aber da gehört genauso wie, da gehört genauso so ein Stück weit Alternative Rock rein. Na? Oder halt Indie Rock. Also da kommen viele Genres da rein.
2: Ja.
1: Gut. Wir hören jetzt mal rein, A Short History of Decay. Also das ist jetzt zum Beispiel ein Song, der knallt ein bisschen rein. Das ist jetzt nichts Ruhiges. Genau, und dann hören wir noch einen Song und dann sind wir wieder für euch da.
2: Dann bis gleich. Ja.

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2: So, da sind wir wieder zurück. Da haben wir noch die guten Strokes gehört mit Someday. Ein Klassiker von 2001 auf dem Album
3: This is it. Genau.
2: Ja, gut. Stimmt. So einfach und so leicht ist es. Genau. Ja, die Strokes, die haben sich auch so ein bisschen entwickelt. Da gibt es ja auch eine neue Single, oder? Neue Single, kommt
3: genau,
2: ein neues Album,
3: als oder? Genau, zweite neue Single gibt es jetzt schon.
2: Und, was sagst du?
3: Nee, ist überhaupt nicht mein Ding. Das ist ja, Autotune, ja. Damit kannst du mich echt jagen. Also nee, dieses, vor allen Dingen, ich weiß nicht, welche von den zwei Singles die schlechtere ist. Also, also ich hatte ja auch schon geschrieben, ja, wenn die Strokes, die neuen Bands, die nach The Strokes klingen, besser klingen als
2: die Strokes
3: selber. Ja. Das ist wirklich so. Also, keine Ahnung, was sie sich dabei denken, aber na gut.
2: Aber
3: am Ende ist es auch alles Geschmackssache und es gibt bestimmt viele Fans.
2: Aber ich glaube, die kommen kritikentechnisch kommen die auch nicht gut weg, oder?
3: Also ich habe schon Kritiken gelesen, wo die genauso denken wie ich mit diesen Auto. Aber mal gucken, am Ende werden wir dann sehen, wie das Album wird. Ja, genau. Also wie es dann wegkommt bei den Kritikern. So, was haben wir jetzt, Chris? Jetzt hätte ich noch ein letztes Album.
2: Genau, wir haben noch was Neues, genau, da erzähl mal, wir haben jetzt hier Crackcloud.
3: Crackcloud,
2: genau. Also Crackcloud kenne ich immer von dieser Übersingle hier.
3: Trap Mesher.
2: Genau. Die legen wir auch immer auf.
3: Genau. Und genau, ich erzähl mal was zu dem neuen Album, also das heißt Peace and Purpose, ist am 13. März 2026 erschienen bei Meat Machine. Gegründet in Calgary, heute eine Band aus Vancouver, Kanada. Mitglieder kein festes Line-up, sondern eine Multimedia-Kollektiv. Meist 7 bis 10 Leute auf der Bühne. Im Hintergrund arbeitet aber oft noch viel mehr Künstler mit.
2: Boah.
3: Zach Joy ist Gründer, Schlagzeuger und Leadsänger der Band.
2: Also Zach, ich denke mal, der ist Zach, oder?
3: Zach Joy, ja. Genau, ist nämlich auch nicht so oft so, dass der Leadsänger der Schlagzeuger ist. Ich habe die auch schon mal live gesehen und da haben
2: wir. Ah, das ist untypisch, schon, aber man kennt es, man hat es schon mal gesehen, ja.
3: Man kennt es, weil.
2: Ist nicht typisch.
3: Ja. Als erstes denke ich nochmal an die Ärzte.
2: Ja.
3: Wobei die mehrere, also wobei alle drei.
2: Das singt ja jeder mal.
3: Genau, das singt jeder mal, aber da ist es immer so, an, dass es stinken muss. Genau, auf jeden Fall kommt das nicht so oft vor. Das Kollektiv entstand als eine Art Selbsthilfegruppe. Viele Mitglieder lernten sich in Entzugsprogrammen kennen oder arbeiten heute selbst in der Suchthilfe in Vancouver. Peace and Purpose ist ihr viertes Studioalbum. Aufgenommen im Keller mit nur einem einzigen Mikrofon und ausrangierten Schrottinstrumenten, in Anführungszeichen Schrottinstrumenten.
2: Okay.
3: Entstanden in einer Phase tiefer Trauer nach dem Tod von Zach Joys Vater. Es ist ein radikaler Do-it-yourself-Ansatz, fühlt sich oft weniger nach Kollektiv und eher nach einem Soloalbum von dem Frontman an. So, dann erzähle ich noch was zu den Kritiken. Brooklyn Region, man spürt in jeder Sekunde das Herzblut, den Schweiß, die Tränen. Klingt, als wäre es in einem Schuhkarton aufgenommen worden, ein weiteres beeindruckendes Epos, schreiben die. Stereobots schreibt, findet nie wirklich seinen Rhythmus, im Großen und Ganzen nur eine Ansammlung exzentrischer Konzepte, bei denen der Funke nicht wirklich überspringt. Also zwei gegengesetzte
2: Meinungen. Wie
3: es
2: so oft ist.
3: Genau, aber den Song, den wir jetzt spielen, Safe Boom, den finde ich richtig stark.
2: Okay.
3: Ich habe jetzt mir ehrlich gesagt gar nicht so sehr mit dem Album auseinandergesetzt, wie mit den meisten anderen, die wir hier vorstellen.
2: Ja. Aber der hat dich gekriegt.
3: Aber der hat mich gekriegt und die haben auch immer mal wieder solche Hits. Also der ist auch recht stark. Das ist natürlich ein richtig starker Song. Genau, also
2: hören wir mal rein.
3: Hören wir einfach mal rein und
2: Safe
3: mal sehen, was ihr sagt.
2: Genau.

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1: So, oh sorry, jetzt habe ich hier den runtergetreten. Ey, jetzt haben wir gerade die Story los. Ach nee, das waren sie ja gar nicht. Genau.
2: Ja, wer war denn das?
1: Was für ein Song. Das war The Heaven Side of You. Krasses,
2: ja,
1: krasser Track. Vor allem,
2: das ist großartig.
1: Ja, hat der Olli mir empfohlen, das Ganze. Ich finde, also sehr stark Stone Roses Manchester-mäßig. Ne? Und dann kommen sie aber aus Los Angeles. Das sind drei Köpfe. Und das Lied ist schon 2 Jahre alt.
2: Genau, ne? Aber es wurde dann irgendwie nochmal
1: auf
2: eine EP gebracht. Also eine digitale EP.
1: Ja.
2: Ich glaube, auf Vinyl haben sie noch nichts.
1: Also es gibt 2 EPs. Heaven... Band heißt The Heaven und die EP heißt gleichnamig The Heaven. Und dann gibt es noch The Heaven 2. Ist das Lied jetzt auf beiden EPs drauf?
2: Genau, irgendwie schon. Auf jeden Fall haben sie den jetzt nochmal neu raus, aber deswegen ist er dann wieder in verschiedenen Playlisten gelandet und dann hatte ich schon entdeckt.
1: Gut. Ein bisschen schade, dass der jetzt nie angekommen ist, dafür, dass er jetzt halt schon älter ist und wird ja jetzt leider kein
2: vielleicht
1: Song mehr werden.
2: Ja, mal gucken also.
1: Na gut.
2: Müssen das öfters mal spielen.
1: Okay. Ja, also ich würde ihn gerne auflegen. Das ist ein sehr tanzbarer Song. The Heaven ist der kreative Kopf von The Heaven ist der Frontsänger und Gitarrist der Band ist, jetzt habe ich mich total vertan, ist Preston Bell. Er tourte bereits ab seinem 16. Lebensjahr als Bassist und Gitarrist für andere Bands, bevor er mit The Heaven erstmal sein eigenes Projekt startete als Frontmann. Die Band ist aktuell noch ein echter Geheimtipp in der US-amerikanischen Underground- und Indie-Szene. Also ich bin sehr gespannt, ob da noch was kommt. Wäre natürlich eine schöne Sache. Gut, dann war es das zu The Heaven. Dann kommen wir jetzt zu Dour.
2: Dour.
1: Genau. Dour. Wer zum Geier ist Dour? Da erzählt Olli euch was.
2: Es ist eine 5-köpfige Band aus Vancouver, Kanada. Da haben wir schon wieder Vancouver. War da auch.
1: Wann haben wir Vancouver gehabt?
2: Eine Quack Loud waren auch.
1: Ach so, ja.
2: Okay. Auch aus Kanada und ja, genau. Genau, aus derselben Stadt. Genau, die Band heißt Dour. Das Album heißt Nilo Filiak. Ist die erste Single des Debütalbums. Dour werden ihr Debütalbum Agora am 19. Juni veröffentlichen. Mal gucken, wie das Chris das Debütalbum wird. Ne? Weil die erste Single gefällt ja auch schon sehr gut.
1: Ja, bin ich gespannt.
2: Agora wurde mit einer früheren Besetzung der Band als Trio geschrieben und aufgenommen. Darunter der im Januar verstorbene Bassist Gabe Jacob Fairman. Er wurde nur 29 Jahre alt. Anstatt die Songs zu verwerfen, hat sich die Band entschieden, sie in der ursprünglich geplanten Form zu veröffentlichen und so diese kreativen für Partnerschaft zu bewahren. Seit der Fertigstellung des Albums hat sich die Gruppe zu einer neuen Besetzung weiterentwickelt, wobei die neue Sammlung von Liedern laut Ankündigungs teils Dokument, teils Ausdrucksmittel und teils Mittel zur Verarbeitung der prägenden Erfahrungen dient. Musikalisch setzt die Single auf eine dichte, spannungsgeladene Atmosphäre, die sehr nach an Fontaines D.C. erinnert. Mm. Und das stimmt auf jeden Fall das erste an, was ich denken musste.
1: Als das
2: es ist genau an Queen Chatten und an Fontaines
1: D.C. Okay, also hat man jetzt schon so die ersten Bands, die jetzt dann, also die ersten vielleicht nie, aber hier ist es halt sehr deutlich, ne? Und kommen jetzt schon
2: genau.
1: So diese inspiriert wurden,
2: die genau, jetzt eine hier eigene Band haben. Hier auf jeden Fall, ja.
1: Gut.
2: Obwohl auch wieder aus Kanada, ne? Und ja, gar nicht mehr dieses zu britische.
1: Genau.
2: Aber klar, ich meine so, genau, irisch, genau. Aber klar, wir sind so international, es wird eh alles beeinflusst von allen.
1: Das stimmt.
2: Von daher.
1: Gut, wollen wir mal reinhauen?
2: Können wir mal rein?
1: Ja. Dour mit Neophiliac.
2: Bis gleich.

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1: So, da haben wir noch die guten Smiths gehört. Mit dem wunderbaren, der sie leitet, never goes out. So. Da kommen wir zu unserer neuen Lieblingsrubrik. Das ist der Song aus der Reihe.
2: Genau, das letzte Mal warst du dran.
1: Also es ist jetzt zum dritten Mal.
2: Genau.
1: Na, und wer es noch nicht weiß, das ist immer ein Lied, was nie so ganz typisch reinpasst in unsere Indie-Schiene, sondern so ein bisschen halt aus der Reihe, was wir aber trotzdem mögen und was teilweise vielleicht auch mal peinlich sein kann, obwohl nicht sein muss.
2: Genau.
1: Genau. Und was haben wir denn heute dabei, Olli? Heute bist du wieder dran.
2: Genau.
1: Wie machen wir es? Erst Song hören und was erzählen oder
2: ich würde sagen, wir spielen erstmal den Jingle.
1: Ja.
2: Und dann erzähle ich es. Genau. Und dann spielen wir den Song. Ich würde sagen, Jingle, dann.
1: Erzählen
2: und dann. So machen wir das.
1: Okay, gut.
2: Gut.
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1: So, jetzt haben wir einen Jingle gehört. So.
2: Genau.
1: Na
2: und, diese Sängerin, um die es heute geht, den haben wir kurz am Ende gehört, bei dem Jingle. Genau, es geht nämlich um Dido.
1: Ach, die im Jingle.
2: Genau,
1: das war noch.
2: Gut. Genau.
1: Dido ist halt dran. Oh, genau. Ja, oh, kennen wir alle.
2: Kennen wir alle, genau.
1: Hier, kommt da jetzt hier Eminem?
2: Nee, okay. Eminem ist zwar dann bei dem Song Thank You, hat den Song ja gesampelt damals. Der ist auch auf dem Album. No Angel hieß das Album, ne? Das erste.
1: Die No Angels.
2: Das kam so zur selben Zeit, dass man da wirklich so ein Verwechsel drin hat.
1: Aus welchem Jahr ist es denn?
2: 2000? Aus 1999, genau. Okay. Auf jeden Fall, hier geht es um den Song Here With Me, aber ja. Auf jeden Fall, Dido allgemein ist schon was außer der Reihe, aber ich habe das übelst geliebt damals.
1: War hast du geschwärmt für Dido?
2: Ja, genau, habe geschwärmt für sie, genau. Großartig. Genau, ist eine Londoner Sängerin und Songwriterin. Musikkarriere ging von 95 bis heute.
1: Ach, die ist noch als Musikerin aktiv?
2: Genau, sie war zwischenzeitlich mal bisschen inaktiv und wegen Kind aufziehen und so, aber dann war sie wieder, ist wieder am Start gewesen. Genau, aufmerksam wurde die Labels damals durch ihre Zusammenarbeit mit Faithless.

0: Zu den Hitsingles des Albums zählen Here With Me, den wir dann gleich spielen, und Thank You. Das Album verkaufte sich weltweit über 21 Millionen Mal und brachte ihre zahlreiche Auszeichnung ein, darunter 2 Brit Awards. Die erste Strophe von Thank You wurde in Stan von Eminem gesampelt. Eine von der Kritik gefeierte Kollaboration mit dem amerikanischen Rapper Eminem. Da die ersten beiden Alben zählen zu den meistverkauften Alben der britischen Chartsgeschichte.
1: Echt?
0: Und gehören beide zu den 10 meistverkauften Alben der 2000er Jahre in Großbritannien.
1: Also groß, so eine Nummer war die.
0: Groß. Ja, richtig groß. Also, wisst ihr Bescheid, ne? Diese ganzen 2000er, musst du mal überlegen, 2000er war ja die große Zeit. Und dann ist trotzdem unter den besten 10 meistverkauften. Ja. Also.
1: Gut.
0: Und dann habe ich noch ein paar Fun Facts mitgebracht. Kannst du gleich meinen Namen vorlesen, Chris? Auf ihrer Geburtsurkunde steht nicht einfach nur Dido Armstrong. Ihr vollständiger Name lautet, müsstet ihr mal vorlesen.
1: Okay, mache ich. Dido Florian Cloud de Bonneval O'Malley Armstrong.
0: Dido dazu in einem Interview, einem Kind so viele seltsame Namen zu geben, ist einfach fies. Florian ist ein deutscher Männername. Das war echt gemein von meinen Eltern. Schwede, ey, was für ein Name. Dido leiht ihre Songwriter-Qualität auch anderen Weltstars. Der Text zu Britney Spears berühmte Coming-of-Age-Hymne I'm not a girl, not yet a woman von 2001 stammt zu großen Teilen aus Dido's Feder.
1: Ach, also hat so gut.
0: Also.
1: Bekannte Songs für andere geschrieben.
0: Großartige Sache. Künstlerin.
1: Ja.
0: Was fest. Sagst du, Chris? Hat es dir damals gefallen oder ist das eher gar nicht, ist das an dir vorbeigegangen, weil du schon Oasis angehimmelt hast?
1: Es ist nie vorbeigegangen, weil es natürlich in dem Musikfernsehen immer präsent war. No, aber es war halt nie meins. Also ich bin da jetzt nie mehr drauf eingegangen.
0: Ich hatte halt wirklich schon dann auch die alten Sachen gehört und dieses Trip-Hop, also so Massive Attack-ähnliche, das hat mir schon sehr gefallen. Also gerade diese ersten, das hört man auch beim ersten Album. Es gibt es auch ähnlich bei dieser Deluxe Edition vom ersten No Angel, also von dem No Angel Album.
1: Ja.
0: Da ist noch so ein anderer Song mit drauf als
1: okay,
0: Zusatz also, und der klang auch schon sehr nach dieser Trip-Hop, genau.
1: Zeit. Nee, es ging dann an mir vorbei. Also ich kenne nur die Singles aus dem Fernsehen, aber habe dann Dido nie verfolgt. Oder
0: ja.
1: So.
0: Ja. Und Eminem, Stan ist schon
1: großartig. Das war natürlich, das war natürlich, als das rauskam, hat man auch gedacht, krass, wie passt denn das auf immer so zusammen? Das kann ich mich doch
0: dran erinnern. Genau, mit diesen amerikanischen
1: dass man da so
0: wie gedacht hätte. Britische, ja, das war schon auch dieses gemeinsame Zusammenarbeit, auch in dem Musikvideo dann.
1: Ja.
0: Und es ist ja auch eine coole Ehre für sie, dass so ein wie Eminem wirklich der Größte zu der Zeit. Aber gut, wir wissen jetzt, Dido war auch so groß.
1: Genau.
0: Okay, hören wir mal rein.
1: Hören wir rein, Here With Me von Dido.
0: Bis gleich.
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1: So, da hatten wir jetzt den Song aus der Reihe, Dido, Here With Me. Schönes Ding.
2: Ja.
1: Na, und danach Tegan and Sarah, Back in Your Head, ein Indie-Klassiker aus der Nullerzeit.
2: Ja, genau. Jetzt hätten wir ja noch ein paar neue Songs.
1: Ja, was haben wir neu dabei? Ich muss mal schnell blättern. Sind wir jetzt bei Addict-O-Matic?
2: Bei Addict-O-Matic, genau. Mhm. Und mit dem Song Burrow. Ist eine fünfköpfige Band aus Brighton, UK. Und ist ja bei unserer Kreuzgut Class of
1: 26. 20,
2: genau. Dabei, also wir haben ja immer unsere Sachen, die ja, also schreiben wir ja immer am Ende des Jahres auf, welche wir uns vorstellen, die, das große Ding.
1: Geheimtipp,
2: die halt aber noch nicht veröffentlicht haben, also wirklich dann halt erst kommen. Also was, also wenn schon Augenmerk auf Bands, die noch kein Album veröffentlicht haben. Und da waren die da mit dabei bei uns. Und Boro ist die Leadsingle ihrer zweiten EP, Between Two. Die EP ist am 20. März erschienen. Die Bandmitglieder haben fast alle zusammen in einer Wohngemeinschaft in Brighton gelebt. Zwei der Mitglieder wurden während ihrer Zeit in der Band mit ADHD und Autismus diagnostiziert. Sie sagen, dass diese, in Anführungszeichen, andere Wahrnehmung der Welt ihre Musik und Texte komplett steuert. Song beginnt sehr minimalistisch und steigert sich einer dichte, fast klaustrophobische Atmosphäre.
1: Okay, krass.
2: Ja, wollen wir dann erstmal reinhören? Oder schon?
1: Addict-O-Matic hat man ja auch schon mal.
2: Hatten wir schon mal, genau.
1: Mit Wade. Genau. Da fand ich diesen Gitarrenriff so cool, der da mit drin war.
2: Ja, ist dann echt super.
1: Also das ist jetzt für uns beide jetzt nicht ganz neu, ne? Und gut.
2: Genau.
1: Dann hören wir uns jetzt mal Burrow von Addict-O-Matic an.
2: Bis jetzt noch kein Album, immer nur EPs.
1: No.
2: Das ist ja von zu mal bei unseren.
1: Das wird schon noch kommen.
2: Ja. Okay, dann bis gleich.
1: Starte ich mal.

0: Lissabon-Start bewölkt 12. Wien Schneefall 0. Prag Schneefall minus 3. Warschau Schneefall.
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3: 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Jo, jetzt kommen wir zu den Dates.
4: Dates, genau.
3: Oder, genau, kommen wir erstmal zu dem, was jetzt in Zukunft bei uns so anliegt. Wir haben natürlich wieder ein paar Aufleg-Termine oder Aftershow-Sachen. Da kommen wir am 15.06., ja, also in 2 Wochen, spielt Telefonist. Eine Shoegaze-Band aus Dortmund, ganz frisch, hat eine EP draußen, wir beide feiern es ja.
4: Hatten wir auch schon in der Sendung.
3: Genau, hatten wir auch schon mit bestimmt Kalter Beton.
4: Genau, ich glaube ja.
3: No. Und die spielen, das ist ein Montag leider, der Olli macht danach noch ein kleines DJ-Set, wird nie lange gehen, 2 Stunden.
4: Genau,
3: 2 Stunden. Viel mehr wird es nicht sein, klar. Es werden bestimmt viele nach dem Konzert ja auch nach Hause gehen, deswegen ist halt Montag.
4: Sie haben es sich aber gern gewünscht. Und
3: der Olli erfüllt natürlich Wünsche. Wenn es jetzt kein Montag wäre, wäre ich natürlich auch gerne gekommen.
4: Das wäre perfekt.
3: Ärgert mich natürlich ein bisschen, aber vielleicht kriegt man sie ja trotzdem nochmal live zu sehen.
4: Genau.
3: Ja, vielleicht klappt ja mal was mit Dresden oder die sind nochmal in Berlin und dann bin ich definitiv mal mit dabei. Aber Montag ist halt ein bisschen doof.
4: Ja.
3: Arbeitstechnisch. Genau, dann am 18.07. ist Hoffest im Schokoladen. Wie muss ich mir das vorstellen? Also ich habe schon mal in der Schlange gestanden und habe dann abgebrochen, weil es mir zu lange gedauert hat. Nee, da war dann hier Einlassstopp.
4: Genau, Einlassstopp.
3: War das letztes Jahr oder vor 2 Jahren?
4: Vor 2 Jahren. Letztes Jahr war ich dann auch drin. Ja. Genau, man muss halt rechtzeitig da sein und oder jemanden kennen. Genau. Aber genau, das ist ja, es wird ja immer genutzt zum Geburtstag von Schokoladen. Letztes Jahr war 35. Geburtstag vom Schokoladen und dieses Jahr ist dann der 36. Und das ist immer das Hoffest. Das ist halt wirklich so draußen ist eine Bühne. Dann im, so ein Atelier ist noch was. Also Schokoladen ist ja nicht bloß die Kneipe, sondern ist so dieses Kollektiv drumherum. Da ist noch ein bisschen mehr.
3: Okay, das kenne ich ja in dem Sinne gar nicht. Ich kenne ja nur die Bühne, die Bar. Und dann hinten ist noch was, das weiß ich. Aber ich war noch nie draußen. Da weiß ich gar nicht, was da noch ist.
4: Genau, der Hof ist schon ziemlich cool, ziemlich niedlich. Ja.
3: Ist da im Sommer, kann man da auch immer so draußen sitzen und so Bier trinken draußen und sowas? Oder auf diesem Hof?
4: Ich bin so selten auf diesem Hof, ja, okay. Aber... Weiß ich gar nicht, ob man das so...
3: Okay, also bei diesem Hof...
4: Halt, genau, bei dem Hoffest ist auf jeden Fall ein bisschen, ist so wie ein kleines 2-tägiges Festival.
3: Ja.
4: Mit mehr als nur das Schokoladen, wie wir es kennen, sondern mit dem Hof, mit diesem Atelier und noch so ein Keller-Location. Okay. Es ist noch ein bisschen mehr Locations da. Und das sind unterschiedliche DJs.
3: Unter anderem halt wir.
4: Unter anderem wir, die da
3: ist ein Samstag,
4: wir legen dann im richtigen, ist ein Samstag, genau, und am Freitag ist auch schon Hoffest, wir sind am 2. Tag dran, in den Schokoladen dann
3: drin.
4: Später drin, wie wir es kennen,
3: dem.
4: Aber es gibt so noch in diesen anderen Floors, gibt es so noch andere DJs, die da auflegen, wo wir auflegen, es ist so ein bisschen dieser Indie-Zweig, wo wir auflegen und dann legen aber auch noch paar andere DJs mit auf bei uns.
3: Sozusagen. Gut, super. Also
4: Kreuzgut plus Freunde.
3: 18.07. kommt vorbei.
4: Genau.
3: Super. Im Schokoladen Berlin Hoffest. Okay, dann haben wir 16.08. Berlin Indie Open Air. Das ist hier King Kong Kicks.
4: Das ist King Kong Kicks, ja. Da freue ich mich schon mal
3: sehr. Im Festsaal Kreuzberg.
4: Draußen, genau, Open Air halt. Und ja, das ist immer super.
3: Genau, da ist auch immer die Hölle los.
4: Ja, auf jeden Fall.
3: Und das ist von 17 bis 22 Uhr. Welche Zeit haben wir gekriegt?
4: Das steht
3: noch nicht fest,
4: das oder? Das steht noch nicht fest, aber ich glaube, wir sind
3: die Ersten.
4: Diesmal glaube ich als Zweites sogar.
3: Ja, das steigert sich schon langsam. Merkst du das so? Wir waren erstes Mal durch Zufall also so reingekommen, dann war man so das Vorprogramm. Jetzt ist man da schon ein bisschen drüber rausgekommen. Genau. Ne? Es steigt langsam so ein bisschen.
4: Genau, diesmal, wo ich drin aufgelegt habe, war es ja auch so cool aufgeteilt. Da hat man einen Anfangspart bekommen und dann halt auch wirklich
3: Beim letzten Mal war jetzt im Astra.
4: Im Cassiopeia.
3: Ach so, genau. Und da war es so, dass ja nur eine halbe Stunde vergeben wurde. Früher war es ja eine Stunde, ne? Und jetzt eine halbe Stunde.
4: Genau, aber zwei.
3: Dafür aber zweimal
4: eine halbe Stunde. Also ist dann auch eine Stunde, genau.
3: Genau. So, also 16.8. Berlin Indie Open Air im Festsaal Kreuzberg. Und dann haben wir die nächste Radiosendung, ist dann am 30.8. Das ist dann wieder der letzte Sonntag, also der fünfte Sonntag im Monat. Sind wir im August. Wie immer ab 19 Uhr. Ne? 30.8. Notiert es euch. Dann haben wir wieder den, also dann haben wir erstmal keine Dates, dann wird bestimmt noch was reintrudeln.
4: Ja, denke ich auch.
3: Aber wir können euch dann schon sagen, am 29.11. ist auch wieder Radio. Und dann haben wir schon einen Termin im neuen Jahr. Am 15.01. machen wir die Aftershow bei The Bevis aus Augsburg. Super Band. Haben wir jetzt vor kurzem erst live im Schokoladen gesehen. Im Anschluss
4: haben wir auch die Aftershow gemacht.
3: Genau, mit Mark Reeder hat dort noch eine Stunde lang sein Set erstmal gemacht. Der wurde ja noch vom ZDF interviewt und eine Doku gemacht. Ich weiß gar nicht, kam das im Fernsehen schon
4: mal was mitgekriegt? Das wollte ich eigentlich mal in mal Erfahrung bringen.
3: Müssen wir mal machen. Also wenn ihr es machen wollt, Mark Reeder war wie gesagt da.
4: Das würde uns auch mal interessieren, wo das kommt.
3: Genau. Ja,
4: also wenn ihr was wisst, könnt ihr uns auch immer schreiben bei Instagram und so.
3: Leider ist das Fernsehteam dann abgehauen, als wir angefangen haben.
4: Genau, genau.
3: Ich habe extra noch gesagt, bleib doch noch kurz.
4: Aber die mussten noch irgendwo anders hin.
3: Genau, die hatten einen 8-Stunden-Tag und 4 Stunden war Mark Reeder und dann.
4: Was du noch sagen musst, bei den BBs dann, nächstes Jahr ist in Leipzig.
3: Ja, ach so, sorry, das habe ich gar nicht dazu gesagt.
4: Das ist in Leipzig und wo? Im noch besser Leben. Ne?
3: Okay.
4: Noch besser Leben, ja.
3: Super. Ab 22 Uhr. Aber die BBs spielen natürlich vorher.
4: Genau.
3: Gut, ja. Aber das werden wir euch ja eh noch zweimal erzählen, weil wir noch zwei Radiosendungen vorher haben.
4: Genau, das kommt dann wieder.
3: Deswegen braucht ihr euch das jetzt eigentlich noch gar nicht so krass merken, aber ihr könnt es euch natürlich schon notieren. So, dann kommen wir jetzt eigentlich zu den letzten beiden Neuvorstellungen und dann sind wir schon am Ende, was das angeht. Dann, ja, die Sendung endet, nähert sich ja auch dem Ende. Wir werden dann vielleicht bloß noch so
4: ein Ich muss paar heute ein bisschen eher los, deswegen werden wir heute
3: bekannte Tracks
4: schneller raus machen.
3: Ja,
4: genau, beziehungsweise.
3: Songs haben wir trotzdem natürlich jetzt hier am Start.
4: Genau, haben wir
3: am fangen Start. Jetzt erstmal an hier mit Naked Brunch. Ist eine. Haben wir eine Single, Lie to Me?
4: Genau.
3: Naked Brunch ist eine vierköpfige Band aus London und die eine Brücke schlagen zwischen Barockpop, was immer das ist.
4: Naja, Barockpop ist dann eher sowas wie hier.
3: Die Mädels hier.
4: Last Dinner Party.
3: Okay.
4: Sowas würde ich da.
3: Barockpop sozusagen. Ich ziehe mir ein Kleid an aus der Barockzeit und dann mache ich Barockpop.
4: Ja, und so ein bisschen auch diesen Stil musikalisch, so mit Klavier und so würde ich das schon.
3: Also die machen eine Brücke aus Barockpop, Postpunk und Folkmusik. Das Debütalbum kam 2024 und das ist einer ihrer neuesten Songs. Haben wir die auch schon mal vorgestellt oder gibt es die schon mal auf irgendeiner Playlist?
4: Nee, auf die Playlist ist es, glaube ich, bei der letzten, die ja nach unserer Radiosendung dann rausgekommen ist.
3: Mit dem Song jetzt?
4: Mit dem Song, genau.
3: Also sind sie jetzt erst mal dabei.
4: Ich glaube, da hatte ich die gar nicht auf dem Schirm mit diesem Debütalbum. Mhm. Deswegen, ja.
3: Gut, da hören wir jetzt mal rein, oder?
4: Soll ich schon das andere oder wollen wir da schon?
3: Da hören wir beides gleich am Stück, wenn du willst.
4: Genau, dann erzähle ich gleich.
3: No, also jetzt noch Naked Brunch oder willst du erst nach dem Song was erzählen?
4: Okay, dann spielen wir die beiden Songs
3: und ich erzähle dann. Machen wir es so.
4: Bis gleich.

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2: So, zwei neue Songs am Stück waren das jetzt.
3: Genau, zu dem einen kann ich noch was erzählen.
2: Ja.
3: Zu dem zweiten.
2: Also das, genau.
3: Genau, dieser Song ist von Soamba, Another Time, heißt der Song. Ist Indie-Rock und Alternative-Folk-Singer-Songwriterin aus Tennessee, USA.
2: Mhm.
3: Und ist ihre Debüt-Single. Das Debütalbum Eyes Full erscheint bei Matador am 5. Juni.
2: Auch gleich bei so einem großen Label?
3: Ja,
2: ach, doch schon so.
3: Die ist irgendwie schon bekannt als Jazzmusikerin. Schon vorher irgendwie hat sie auch schon ein Album rausgebracht.
2: Mhm.
3: Also, das ist mir wirklich ihr Anfangs. Ja, aber in der gitarrenlastische Musik ist es jetzt ihr Debüt.
2: Mhm.
3: Das Album wirft einen genauen Blick auf das Leben von Menschen aus der Arbeiterklasse in Kleinstädten und seinen Figuren. Von einem durch Medikamenten betäubten Kind bis zu einem Mann, der mit Gott Verstecken spielt, werden mit einer schmerzlichen und sentimentalen Zärtlichkeit gezeichnet. Die Rolling Stone schreibt, in der Auftaktsingle Another Time singt Amber über verpasste Liebe und alles, was in einem anderen Leben hätte passieren können. Mit rauer, knurrender, manchmal fast quietschender und schiefer Stimme gelingt es Amber, die Zuhörer zu berühren. Die Sehnsucht und kaum verhüllte Wut auf die verpassten Chancen sind aus dem Song herauszuhören. Live am 3. November 2026 in der Kantine am Berghain in Berlin zu sehen. Leider am selben Tag wie Cardinals, aber ich werde wahrscheinlich zu ihr gehen.
2: Was?
3: Weil Cardinals habe ich ja schon gesehen bei Fontaines.
2: Als Vorband hier
3: in London.
2: London. Ja. Na gut.
3: Und da werde mich dann entscheiden.
2: Eine schwere Entscheidung.
3: Schwere Entscheidung. Ja.
2: Cool.
3: Also so, so ist das in Berlin. Ist.
2: Da naja, kann man, hat man alles. Da gehst du ins Berghain dort an die Kantine. Gut, super.
3: Genau.
2: Naja, dann tut er bestimmt eine gute Sache. Genau, jetzt nähern wir uns ja schon fast dem Ende. Ich habe jetzt noch eine neue deutsche Shoegaze-Band, die wir euch noch gern vorstellen, also einen Track euch zeigen würde von den Melting Palms. Die sind aus Hamburg und da ist eine EP erschienen, Head in the Clouds, und da gibt es einen Song Maze. Den finde ich noch ganz cool. Danach kommt noch ein bekannter Track und dann hören wir uns nochmal ganz kurz wieder. Da wollen wir nochmal kurz über den Record Store Day reden und da müssen wir leider eigentlich schon zick machen. Weil der Olli dann zum Bus muss. Also wir müssen heute noch mal so eine Viertelstunde eher aufhören.
3: Und
2: spielen euch dann, spielen euch dann einfach noch drei Lieder hinterher.
3: Genau.
2: Aber unsere Stimme wird er dann nicht mehr hören. Da werden wir uns dann schon verabschieden. Also, das war jetzt Soamba. Und jetzt sind wir bei Maze, dem Track von Melting Palms. Dream Pop aus Hamburg.

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1: So, ihr Lieben, jetzt sind wir ein letztes Mal zurück. Jetzt haben wir gerade noch Kasabian gehört mit Test Transmission, zu finden auf ihrem gleichnamigen Debütalbum von 2004, müsste das gewesen sein. Genau, davor wollte ich noch mal kurz was erzählen. Melting Palms aus Hamburg, die Band mit der starken Single Maze, wie ich finde, haben auch noch ein super Musikvideo gemacht. Das könntet ihr euch vielleicht mal angucken, wenn ihr Lust habt. Das ist ein kleiner Kurzfilm und da werden zwei Lieder ineinander verschmolzen. Kaleidoscope heißt der andere Song, der ist dann auch auf dieser EP zu finden. Und begleitet wird die Veröffentlichung von einem visuell eindringlichen Musikvideo, realisiert von Marv Marbo und Maya Bayer. Und getragen wird der Kurzfilm vor allem von der intensiven Performance von Rosemarie Lindström, deren Körperspiel die narrative Spannung des Clips prägt. Müsst ihr euch mal angucken.
2: Mhm, ist wirklich gut.
1: Ist wirklich sehr schön gemacht. Ne? So, gut, so viel dazu. Jetzt nähern wir uns dem Ende. Wie gesagt, wir müssen heute mal ein paar Minuten, also wir müssen uns jetzt gleich verabschieden. Wir haben nur noch ganz kurz, wollte ich nochmal mit euch quatschen oder euch erzählen. Der Record Store Day war jetzt vor kurzem gewesen, also im April war das.
2: Genau.
1: Der ist ja immer einmal im Jahr. Es gibt noch den Black Friday als für Schallplatten. Der Record Store Day ist halt einmal im Jahr ein Tag für den Schallplattenladen. So ist er ursprünglich gedacht. Und da gibt es eigentlich nur speziell limitierte Vinyl-Erscheinungen, die nur an dem Tag erscheinen und dann dort in limitierter Auflage dort zu kaufen sind. Gibt's jetzt schon lange. Wir haben da eigentlich immer, waren da Fans davon, haben wir da eigentlich auch mal was gefunden. Bei mir ist es das erste Mal dieses Jahr, dass ich mal nie dabei war. Ich habe wirklich gar nichts gefunden, wo ich sage, gefällt mir. Und die Sache ist, es ist halt wirklich auch horrende teuer geworden. Also ich meine, was man da für Preise aufschlägt, ist schon heavy. Ich weiß nicht, ob es noch so ganz den Sinn erfüllt. Aber die Sache ist, in Dresden, finde ich, ist es immer ganz leicht, den Record Store Day. Da kann ich immer, ich gehe zum Beispiel immer ins Sweetwater. No, und ja, da ist nie ganz so viel los. Also wenn ich das sehe, was in Berlin abgeht, wo die dann hier, was der Olli euch jetzt gleich erzählt, was da abgeht zum Record Store Day, oder wenn ich dann so Bilder von britischen Plattenläden sehe, holla die Waldfee, wo die Leute dann hier schon halb eine Nacht vorher drüber schlafen, dort davor schlafen, um dann die Ersten zu sein, die dort irgendeine spezielle Platte kaufen können.
2: Genau.
1: Das ist in Dresden nie ganz so wild. Aber erzähl mal, wie es im Rough Trade in
2: Berlin war, der neu ist. Genau, ich wollte das verbinden mit einer Platte, die ich für dich abholen sollte, du vorher schon bestellt hast, was die jetzt nicht mit dem Record Store Day zu tun hat.
1: Ja, das war die.
2: Ich wollte das verbinden mit, okay, wenn ich immer dort bin, na gut, dann.
1: Da muss man ja auch was kaufen. Da will
2: ich wahrscheinlich auch was mit und wollte dann diese Blur, dieses Live-Album, diese japanische.
1: Ja,
2: was damals nur in Japan rausgekommen ist, genau.
1: Eine Aufnahme aus den 90ern da.
2: Genau, in Tokio und dieses 7 Inch von English Teacher. So, und ich kam schon später, weil mir das eigentlich total boogie war diesmal, die letzten Jahre, kurz vor der, die Releases eher langweilig waren, dieses Jahr.
1: Ja, war auch langweilig, ja.
2: Ist nicht besonders dabei. Und deswegen, okay, muss ich dann zeitig da sein, war schon später da und was war eine Riesenschlange davor, trotzdem noch, immer noch. Und dann tust du auch so immer, kriegst du immer so einen Zettel und dann musst du ausfüllen, was du haben willst. Okay, wenn das wenig ist, sollst du das da irgendwie ausfüllen.
1: Auf jeden Also du tust gar nicht mehr in den Laden gehen und selber hier
2: genau,
1: suchen,
2: sondern
1: und
2: die machen
1: die
2: das für dich.
1: Alter Schwede, Alter.
2: Das wirkt alles sehr. Also ich war im Waffdate Neukölln, ne? Ich weiß nicht, ob das jetzt im HHV oder im Dodo Beach und so, diese anderen Platten, da wird das bestimmt ein bisschen anders sein, aber da ist das so. Wirkt dann gar nicht mehr so, als würdest du.
1: Na gut, die Sache ist immer, was ja so stört, es steht jemand an dem Regal und wühlt in den Platten rum und du stehst dahinter und musst ja warten, bis der fertig ist. Und das ist natürlich für den, der so ein bisschen suchen will, ein bisschen nervig, dass immer einer am Rücken steht und die ganze Zeit mitguckt und dann aber der Dritte da auch schon mit dabei ist. Und
2: ja.
1: Aber das ist ja eigentlich der Sinn der Sache.
2: Genau. Und dann stehst du halt ewig in der Schlange und so ging es eben vor mir. Das war noch eine lustige Geschichte, einer vor mir. Der wollte eine Platte haben und der musste die ganze Zeit in der Schlange stehen, bis er dann irgendwann kurz davor erfahren hat, dass es die gar nicht mehr gibt. Also ist da, dann wartet man so ewig und dann die war schon weg. Aber von den anderen gab es schon echt viel. Auf jeden Fall war der so sauer und dann hat er mir sein der hatte so einen 50-Euro-Gutschein gehabt vom Waffel, hat er mir für 40 Euro verkauft. Also habe ich sozusagen 10
1: also
2: der, Euro
1: ich, noch ich hau jetzt gemacht. Ab, hier willst genau. du den haben,
2: und
1: kriegst du 40 Euro.
2: Und jetzt kommt dieser Typ, der mich da angequatscht hat, ist noch irgendwie sogar ein bekannter Typ in der Musikszene, der schreibt auch Bücher irgendwie, der hat mir dann noch einen Flyer, irgendwas mit David Bowie und so. Und dann war ich jetzt doch bei der Enten-Cobain-Ausstellung gewesen. Und da habe ich übrigens Mark Wieder nochmal gesehen, der war dort, klar, Enten-Cobain, sollte wissen, da war der natürlich auch da, Mark Wieder. Und wer hat mit dem gequatscht gehabt und der war typ, auch der Typ, der mir diese, also der ist auch so ein bekannter Typ.
1: In der, aber der ist Berlin ja wieder so ein Dorf.
2: Das, genau. Und der ist immer anscheinend sein Sohn oder so, auf jeden Fall ist immer so ein junger Typ dabei, der war auch schon bei Waftway dabei und auch bei dieser Kunstausstellung auch mit dabei, also Fotografie von Enten Cobain mit dabei. Ja, voll lustig. Auf jeden Fall habe ich von diesen Gutschein, da habe ich natürlich wieder sparen können beim teuren, bei Kurz.de.
1: Ja.
2: Genau, so so diese Geschichte, aber das wirkt halt so im Vergleich zu Dresden, ich kenne ja noch, die Dresden-Erfahrung kenne ich ja auch noch, ich war erst so, manchmal war ich ja auch jetzt noch in Dresden, obwohl ich schon in Berlin war, bei Kurz.de und das ist schon was anderes als in Berlin.
1: Ja, das stimmt. Na gut.
2: Aber ja, es ist, wenn es mir wichtig, also wenn jetzt wirklich eine Pressung rausgekommen wäre, da wäre ich schon früh um 7 schon dort gewesen, also hätte es trotzdem gewartet. Am Ende machen wir, egal wie, wenn wir es unbedingt haben wollen, machen wir auch jeden Scheiß mit.
1: Das stimmt.
2: Obwohl es eigentlich total quatschig ist.
1: Ja.
2: Aber ja, so sind wir.
1: Okay. Also da haben wir das ohne Amt gehandelt.
2: Ja.
1: Dann kommen wir jetzt zum Ende. Dann spielen wir für euch jetzt noch 2, 3 Tracks und sagen aber schon mal auf Wiedersehen und wünschen euch noch einen schönen Sonntag und wir hören uns dann
2: im August.
1: Im August wieder. Ansonsten sehen wir uns halt auf den Dates, die ich euch erst durchgesagt habe. Wenn ihr es vergessen habt, spult einfach nochmal zurück.
2: Genau, und wenn ihr irgendwelche Anregungen habt, könnt ihr uns immer schreiben.
1: Genau, also
2: Instagram.
1: Auf jeden
2: Fall Instagram oder ansonsten bei kreuzgutes.de immer schauen.
1: Genau, so macht ihr das, ne? Gut. So, kommt gut in die Woche. Macht's gut. Ciao. Tschüss.

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0: Lissabon stark bewölkt 12. Wien Schneefall 0. Prag Schneefall minus 3. Warschau Schneefall
1: 3. 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

Beginnen wir unseren Rundgang mit einem Lied mit Reinhard Horn und gehen mit Christine Rölke in den Schrebergarten.

Mein Schrebergarten. 1912 wurde im Dresdner Randgebiet ein Gartenverein gegründet. Dort pachteten 1937 meine Eltern eine Parzelle und wurden stolze Besitzer von 220 Quadratmeter Natur. Danach verbrachten 4 Generationen einen Teil ihrer Freizeit auf diesem Stückchen Erde. Wie es die Vereinsordnung vorsieht, baute man vorrangig Obst und Gemüse an. Besonders in der Nachkriegszeit war das natürlich von Vorteil. Die Vereinsverordnung legte aber auch Wert auf die Pflege von Bekanntschaft und Geselligkeit zwischen den Gartenfreunden. Und das stand all die Jahre im Mittelpunkt der Gemeinschaft. So gehörte der Schwatz über den Gartenzaun ebenso dazu wie die vielen gemeinsam organisierten Veranstaltungen. Brachte das doch Abwechslung in den Alltag.

Der zunehmende Wohlstand veränderte auch das Gartengeschehen. Obst und Gemüse gab es nun reichlich im Handel. Verreisen stand jetzt im Vordergrund. Und gemeinsame Veranstaltungen? Die wurden nur noch spärlich besucht. Das Überangebot an Vergnügungen allerorts überforderte so schon jeden. Der Garten, er gehörte nun mal zum Familienleben. Doch meistens fuhr man nur noch hin, um zu arbeiten. Dennoch eine kleine Parzelle will bewirtschaftet und gepflegt sein. Und heute? Das Gartengeschehen in unserem Verein ist wieder aufgeblüht. Immer mehr junge Familien interessieren sich für ein eigenes Stück Natur mitten in der Stadt. Von Vorteil ist es außerdem, man kann die gestiegenen Preise für Obst und Gemüse durch Eigenanbau etwas abfedern. Und gesund ist es obendrein. Der aktive Vorstand unseres Verbandes fördert mit abwechslungsreichen Veranstaltungen und Aktivitäten die Gemeinschaft. Unsere nun mehr als 100 Jahre alte Gartenanlage ist schön, offen und modern geworden. Gegenseitige Hilfe wird wieder groß geschrieben. Gäste sind jederzeit willkommen und bereits zum vierten Mal besuchen uns ausländische Studenten der Forstakademie Tharandt, um Erfahrungen in ihre Heimatländer mitzunehmen. Seit einigen Jahren gehöre ich nicht mehr zur Gemeinschaft der Kleingärtner. Und doch werde ich in alter Verbundenheit jährlich zur Weihnachtsfeier eingeladen. So sind sie eben, die Gartenfreunde.

0: Die ersten Schrebergärten waren früher eher Spielwiesen. Viele Familien waren vom Land in die Stadt gezogen, um in Fabriken zu arbeiten. Eine große Umstellung, besonders für die Kinder. Das war Anfang des 19. Jahrhunderts.
1: Aus den Spielwiesen wurden Kleingärten, die sich nach und nach zu Kleingartenvereinen zusammenschlossen. Sie wurden später nach dem Arzt und Pädagogen Moritz Schreber benannt.
0: Wie groß ist eigentlich ein Gartenbeet?
1: Im Internet steht, die einfachste und praktischste Beetform ist rechteckig und etwa 120 cm breit. So ist die Bearbeitung im Saisonverlauf einfach, weil du die Mitte der Beete immer erreichen kannst. Der Länge nach kannst du dich ausdehnen, so viel Platz du zur Verfügung hast.
0: Stell dir vor, ich habe vor einem Beet gestanden, auf dem die unterschiedlichsten Arten wachsen und geerntet werden. Möhren, rote Rüben, Zwiebeln, Bohnen, Porree, Radieschen, Rotkraut, Weißkraut, Blumenkohl, Grünkohl, Rosenkohl, Kohlrabi, Mangold und vor allem Kartoffeln.
1: Und das alles auf einem einzigen Beet? In einem Garten? Wie kann das sein? Das kann ich gar nicht verstehen.
0: Als ich davor stand, fühlte ich mich direkt wie Gulliver im Land der Lilliputaner. Denn das Beet war nämlich 25 mal 15 Meter groß. Das Beet ist ein kleines Feld und befindet sich in Weikmannsdorf. Dort befragte ich die junge Familie, die es bewirtschaftet.
2: Ich habe kein Beet, ich habe ein Feld.
3: Für mich sieht es aus wie ein riesengroßes Gartenbeet. Wie bist du dazu gekommen?
2: Ja, ich habe vor 15, 20 Jahren schon darüber nachgedacht, dass man so ein eigenes Stück Land sich die Lebensmittel anbaut, die man selber verbraucht. So dass man im Endeffekt sich das Zeug, was man selber erwirtschaften kann, nie kaufen muss. So, und da haben wir Kartoffeln angebaut, wir haben Rüben angebaut. Man muss dann gucken, was wächst bei uns, was braucht, wie viel Pflege, was ist, alles eignet sich bei uns vom Klima her nicht. Manche Sachen brauchen mehr Pflege, wie was man bringen kann. Kartoffeln als Grundnahrungsmittel sind ein Muss bei einem Selbstversorger, weil das die Masse ist, die satt macht.
3: Und wenn ich dieses riesengroße Beet ansehe, schaffst du das alleine, das zu bearbeiten, oder hast du da noch jemanden angestellt?
2: Ja, die Familie muss das schon mitmachen, das ist klar. Ich meine, die wollen ja auch was davon mit essen.
3: Unkraut, was machst du da?
2: Es gibt ja kein Unkraut als solches, das heißt Wildkraut. Für die ganzen Insekten her oder sowas wird es gebraucht. Ne?
3: Es könnten ja auch Tiere kommen. Die sagen hier, oh, die Möhren sind lecker und da bediene ich mich. Passiert das?
2: Ja, klar. Ja. Kartoffeln, Möhren, klar gibt es da Nager, die sich darüber freuen.
3: Ja.
2: Das ist so. Ich meine, dann muss man halt eben so viel anbauen, dass es für die mitreicht.

0: Schwiegermutter Hanna berichtet über ihre Hilfe bei der Erbsenernte.
1: Ja, wir haben Erbsen geerntet.
2: Mhm. Erbsen?
1: Schulden.
2: Schulden.
1: Schulden. Schulden geerntet und etliche Eimer ausgekammelt und eingeprostet.
3: Ja. 5 Kilo.
1: 5 Kilo.
0: Ja. Wie sieht Partnerin Kerstin das Thema Selbstversorgung?
4: Das sind die Erfahrungswerte, die man jetzt sammelt, so von Anfang an. Ja, also ich komme jetzt nie aus einer Bauernfamilie, sage ich mal so. Ja, aber die Situation, die wir jetzt haben, allgemein, die Weltsituation, sage ich gleich mal so, ist halt einfach, dass man sich da Gedanken drüber macht, dass man halt wieder Selbstversorger sein kann. Und wir sind ja eigentlich alle beide voll eingebunden im Arbeitsleben, selbstständig. Nicht, dass wir die Zeit dazu hätten, aber der Gedanke muss einfach da sein. Und es musste irgendwann angefangen werden, obwohl die Zeit eigentlich überhaupt für uns noch gar nicht gegeben ist. Aber die Erfahrung, dann alles besser zu machen und irgendwo das dann besser zu nutzen, ne, daraufhin arbeitet man eigentlich.
0: Monika, Montis Mutter, wohnt jetzt in Dresden. Trotzdem unterstützt sie die Feldwirtschaft von Aussaat bis Ernte. Diese Hilfe betrachtet sie wie folgt.
5: Mir macht es Spaß zu helfen, weil es ist ja nie mein Garten. Ich bin nicht dafür verantwortlich, kann aber helfen, wenn ich möchte. Und das ist schön. Also ich muss nie, ich kann. Ich darf.
4: Genau, und dafür kannst du ja dann genauso das mitnutzen.
5: Genau, ne?
4: ist ja irgendwo
5: das frische Obst.
4: Genau, und das ist ja was Schönes. Ne?
6: Monika brachte mich auf den Gedanken, dass auch in der Stadt ja im Prinzip auch jede Grünfläche genutzt werden könnte für sowas. Ja. Oder dein Vorschlag?
7: Ja, dass eben die Gärtenanlagen, wo viele Gärten brach liegen, dass wieder mehr Schrebergärten nicht bloß zu Erholungszwecken mit Wiese genutzt werden, sondern eben wirklich, dass da Beete gemacht werden, wo man sich was anbauen kann. Na, ich meine, da gibt es so viele Möglichkeiten. Das muss ich aber ins Bewusstsein der Menschen wieder reinbringen. Ich meine, früher sind überall in den Städten Beete gewesen.
4: Aber dort ist auch ein Umdenken, findet dort genauso statt. Also ich habe jetzt mal gelesen in der Zeitung, dass in den Städten teilweise die Dachterrassen genutzt werden und dort Beete angebaut werden. Die Zeit ist einfach im Wandel. Allgemein, und das wird für jeden sichtbar werden. Ja.

0: Wir sprachen von dem größten Beet aller Zeiten, wie man heutzutage sagt.
1: Da kannte ich als Gegenstück den kleinsten Garten aller Zeiten. Er bestand aus zwei Blumentöpfchen, die draußen auf dem Fenstersims balancierten.
0: Das ist gefährlich. Die Komödienharmonisten können ein Lied davon singen.
2: Dann hol ich meinen Kaktus und der sticht, sticht, sticht. Oh, mein kleiner Grüner.

0: Der Garten auf dem Balkon kann trotzdem viel Freude bringen. Blumen, Pflanzen, kleine Bäume. Natürlich ist dort auch Erntezeit. Ich denke vor allem an Beeren und Tomaten.
1: Auf unserem Rundgang entdecken wir einen anderen, besonderen Garten. Dort gibt es eher Walderdbeeren und Pilze.
0: Christine Rolke erzählt von ihrem Waldgarten in der Sächsischen Schweiz und seine tierischen Gäste.
2: Mein Waldgarten. Mit einem Garten am Waldrand pflegt man auch eine etwas ungewöhnliche Nachbarschaft. Gerne kommt Großfamilie Maus zu uns zu Besuch, doch die hat Hausverbot. Anders die Hornissen. Die erzwang sich einfach ihr Wohnrecht, indem sie im Dachboden ihr Nest bauten. Aber keine Angst, Hornissen sind eigentlich friedfertige Tiere. Sie greifen niemals grundlos an, sondern ziehen sich eher zurück. Hornissen sind im Gegensatz zu Bienen und Wespen regelrecht scheu. Übrigens, im Spätherbst verlassen sie ihr Nest wieder. In der Nähe unseres Grundstücks befindet sich ein Erdbau mit weit verzweigten Gängen. Hier wohnen Fuchs und Dachs nachbarschaftlich zusammen. So sind sie an manchen Abenden unsere Gäste. Der Fuchs, der Dachs, der Feldhase, das Reh und weitere Waldbewohner. Seit Jahren hat im Schuppen Familie Bilsch ihr Sommerquartier. Familie Bilsch, die Siebenschläfer. Eigentlich müssen sie Neunschläfer heißen, denn bereits im September verlassen sie für den Winterschlaf ihre Sommerwohnung, ziehen in den Wald und kehren erst im darauffolgenden Juni wieder zurück. Dann sind sie einfach da, Vater und Mutter Bilsch. Erst im Juli, August vergrößert sich die Familie. Die kleinen Nager leben hauptsächlich von Pflanzen, von Früchten der Haselnuss, der Eiche, des Ahorns. Zu ihren Leckerbissen gehört Obst. Um einen Apfel wird regelrecht gestritten. Wir haben schon einen Bilsch beobachtet, der mit den Hinterbeinen senkrecht am Balken hängend seinen Apfel verteidigt. Und die Bequemlichkeit macht auch vor diesen Tieren nicht Halt. So überlegte sich an einem Herbsttag einer der Bilche, wozu mühsam im Wald einen Schlafplatz suchen, wenn ich es einfacher haben kann. Gesagt, getan. Er sammelte Material für sein Bett zusammen und verbrachte den Winter in der Indianerburg meiner Enkeltöchter, die verpackt in einem Beutel an der Schuppenwand hing. Und dann kommt 2021. Unser Wald verändert sich auf brutale Weise. Wo einst dichtes Grün war, sind nun weite kahle Flächen. Hitze und Trockenheit der letzten Sommer haben besonders den Fichten arg zugesetzt. Und dann fielen auch noch die Borkenkäfer über die geschwächten Bäume her. Das war zu viel. Die Bäume starben ab, mussten gefällt werden oder fielen einfach um. Doch die Natur gibt nicht auf. Innerhalb kurzer Zeit sprießt es wieder auf dem Waldboden. Viele Baumkinder, Büsche, Farne und Wildpflanzen streben ans Licht. Die Tiere finden wieder eine Heimat und wir hoffen auch in Zukunft auf gute Nachbarschaft.

0: Angenommen, aus dem Pflänzchen wurde keine Blume, sondern ein Walnussbaum.
1: Dann steht er bestimmt in Inge Bergers Garten. Jetzt meldet sich der Baum zu Wort.
2: Ich, der Walnussbaum. Ich stehe hier seit 60 Jahren, hab Sommer und Winter schon erfahren. Frühling und Herbst waren auch dabei. Und jedes Jahr ist für mich neu. Ich lasse viele ein und aus, ob Vogel, Katze oder Maus. Ich bin bei allen sehr begehrt. Mich übersehen, das ist verkehrt. 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Es ist ein scheues, flinkes Tier. Doch Jahr für Jahr wird es stets kecker, denn meine Früchte sind sehr lecker. Doch meine Chefin, der Frau Berger, mache ich im Herbst stets großen Ärger. Das Laub von mir, und das ist viel, muss sie entsorgen als Sondermüll. Das Schönste ist, sogar das Beste, ich hab das ganze Jahr lang Gäste. Ich spende Schatten, Platz zum Ruhen, sonst hab ich weiter nichts zu tun. Bei Wind mit Blättern rauschen, im Herbst der Blätter Farbe tauschen, den Gartenkult der Menschen sehen, die Freud beim Ernten zu verstehen. Doch weiß ich mich auch zu bedanken, so werf ich Nüsse, groß und viel, schmackhaft, gesund, in manchen Varianten, sie zu verspeisen, ist mein Ziel. Will sich Herr Specht mal etwas holen, dann klopft er an und ganz verstohlen schaut er, ob ich gesund und fit und nimmt die bösen Parasiten mit. Ich möchte gern noch viele Jahre stehen, doch irgendwann muss ich auch gehen. 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

0: Laub gibt es nicht nur in Inges Garten, direkt am Haus.
1: Komm, setzen wir uns aufs Fahrrad und begleiten Marion Hoffmann in ein Wäldchen, in ihr buntes Sommerparadies, ein kleines Stückchen Natur.
2: Mein Garten am Wäldchen. Wenn die Frühjahrssonne sich zeigt und man spürt, die kalte, feuchte Winterzeit ist so gut wie vorbei, da heißt es für mich, sich aufs Fahrrad zu schwingen und ab geht es mit einer Dreiviertelstunde Fahrt zum Garten. Durch gewisse Witterungsverhältnisse, die oftmals im Herbst auftreten, bin ich in dieser Zeit nur noch sehr selten im Garten. Und so bleiben eben gewisse Arbeiten bis zum Frühjahr liegen. Also heißt es nun Laub kehren, alte Pflanzen entsorgen oder abschneiden. Und meine Lieblingsbeschäftigung, die dem Rücken so gut tun, ist das viele Unkraut jäten in den Beeten und zwischen den Terrassenplatten. Rasenmähen ist auch so ein Thema bei mir. Erst hatte ich einen elektrischen Rasenmäher, der hat mich regelrecht genervt. Man musste immer die Schnur hinterherziehen, aufpassen, dass man sich nicht mit den Füßen verheddert und auch noch, dass die Schnur nicht unters Messer kommt. Also, es musste ein neuer Mäher her. Benziner ist toll, habe ich gedacht. Und schon zeichnete sich das nächste Problem ab. Die Armkraft fehlte zum Teil, um den Motor mit dem Seil anspringen zu lassen. Also musste wieder ein neuer Mäher her. Und nun habe ich ein Rasenmäher mit Akku und der läuft fast von alleine. Jedes Frühjahr träume ich von einem bunten Sommerparadies, aber so einfach ist es nun auch wieder nicht. Einiges an Pflanzen muss erneuert werden, die den Winter oder den trockenen Sandboden nicht überlebt haben. Das ist auch so eine schwierige Sache, sich beim Kauf für passende Pflanzen zu entscheiden. Sie müssen den Sommer toll blühen und gut durchhalten. In den Gärtnereien sieht immer alles so fantastisch aus.

Zwischen meinem Garten und der S-Bahn liegt ein Streifen mit Buschwerk und Laubbäumen. Natürlich ein kleines Paradies für Vögel und auch Kriechtiere. In meinem Garten wachsen Fichten, Tannen, Kiefern, Lebensbäume sowie Wacholder, so dass ich manchmal denke, ich befinde mich wirklich in einem Kleinwäldchen. Wenn es morgens dann schon etwas wärmer ist, fahre ich schon ziemlich zeitig in meine grüne Oase, um draußen zu frühstücken. Das ist einer der schönsten Momente im Garten. Man genießt seinen Kaffee in dieser frühzeitlichen Ruhe und begleitet wird dies mit unterschiedlichen morgendlichen Vogelgezwitscher. Wenn man Glück hat, sieht man ab und zu mal einen Pyrolmenschen mit seinem leuchtenden gelben Federkleid. Aber der Gesang dieser Vogelart ist leider nicht so lieblich wie von anderen Vögeln. Ab und zu sonnen sich mal die Eidechsen auf den Steinen, da heißt es sich ja nicht zu bewegen. Und manchmal kriecht eben auch eine Blindschleiche durch die Beete. Bienen, Wespen, Schmetterlinge laben sich am Blütenstaub und dann kriechen auch verschiedene Insekten wie Käfer und Spinnen durchs Gebüsch. Mit viel Glück erlebt man auch den Hochzeitsflug der fliegenden Ameisen. Das Größte aber, was ich erlebt habe, war, ich hatte Besuch. Wir tranken gemütlich unseren Kaffee und mein Gast sagte mir, bleib mal ganz ruhig. Und wie sich jeder so denken kann, weiß man, hier kommt irgendwas auf mich zu. Mir stockte regelrecht der Atem. Ich merkte nur, dass mir etwas über meine nackten Füße kroch. Es war eine ausgewachsene Ringelnatter. Ehe ich mich aber von dem Schreck erholt hatte und den Fotoapparat in der Hand hielt, war sie natürlich nicht mehr zu sehen. Ja, manchmal, wenn es mein Garten gut mit mir meint, schenkt er mir auch mal 3 bis 5 Pilze. Naja, auf eine Scheibe Brot zum Abendbrot reicht es. Ein Garten ist aber auch eine schöne Möglichkeit, Geburtstage zu feiern oder schöne Stunden mit der Familie zu verbringen. Es ist schon schön, so ein kleines Stückchen Natur sein eigen zu nennen. Und trotzdem frage ich mich manchmal, mein Garten und ich oder ich und mein Garten?

0: Nicht nur in den Waldgärten gibt uns die Natur vor, wie sie zu gestalten sind. Eckhart, du hast dich doch mit der Gestaltung der Vorgärten vertraut gemacht.
1: Der Vorgarten. Der Vorgarten ist die grüne und blühende Visitenkarte des Hauses, quasi das Aushängeschild des Hausbesitzers. Er sollte einladend wirken, rund ums Jahr schön aussehen, pflegeleicht und unverwechselbar und auch eventuell auf Fassade und weitere Nebenflächen abgestimmt sein, damit sich ein harmonisches Bild ergibt. Bei der Planung sollte man auch beachten, nach welcher Himmelsrichtung der Vorgarten ausgerichtet ist. Denn für sonnige Plätze sind andere Pflanzen und Blumenarten zu wählen als für Vorgärten im Schatten. Auch das Nachbargrundstück kann ausschlaggebend sein in puncto Gestaltung. Ob Begrenzung durch Zäune, halbhohe Steinmauern oder Hecken, eben harmonisch angepasst, im besten Fall sogar den Charakter der Straße bzw. des Quartiers unterstreichen. Besonders gelungen wirkt das Entree, wenn es zum Stil des Hauses passt. Üppige Kletterrosen und überbordende Beete harmonieren gut mit ländlichen Baustilen. Für ein modernes Haus dagegen eignen sich klare geometrische Formen und ruhiges Grün oft besser. Ein gelungener Vorgarten ist also auf die Architektur des Hauses abgestimmt. Er sollte den Charakter des Hauses also verstärken oder abmildern. Vorgärten sind bereits durch ihre Funktion in feste Areale eingeteilt. Ein Gehweg zur Haustür, ein Sichtschutz für die Mülltonnen, gegebenenfalls ein Abstellplatz für Fahrräder, eine Briefkastenanlage zur Straße hin, die Einzäunung. Wo ist Platz für Blumen und Sträucher? Daneben erfolgt die Abwägung, ob es ein pflegeleichter Vorgarten, zum Beispiel in Form eines Steingartens, eine wildromantische Version oder einer mit viel Grün und Blumen werden soll. Mich selbst erfreuen immer wieder grüne Vorgärten mit ausdrucksstarken Gewächsen. Sie sind lebendig und abwechslungsreich. Und das Beste, mit einer professionellen Pflanzenauswahl sind sie überraschend pflegeleicht, weil sie mit den Jahren immer schöner werden und immer weniger Arbeit benötigen. Spaziert man heutzutage durch die Nachbarschaft und schaut sich die Vorgärten an, sieht man aber leider immer häufiger vermeintlich pflegeleichter, aber optisch wenig ansprechende Schottergärten. Ein großer Irrtum hat zu dieser Häufung von Schotterflächen geführt, denn sie sind nicht pflegeleicht. Schon nach wenigen Monaten beginnen die Steine, Algen und Moos anzusetzen. Spätestens im Herbst taucht dann mit dem Falllaub von Straßenbäumen das nächste Problem auf. Also dann doch lieber ein Vorgarten mit lebendigen Pflanzen, fröhlichen Farben und einem herrlichen Duft, der jeden Besucher herzlich willkommen heißt. Es sind viele Aspekte, die beim Anlegen eines Vorgartens zu berücksichtigen sind, aber es lohnt sich, etwas Mühe aufzuwenden. Das Ergebnis entschädigt letztendlich garantiert. Ob ich bei meinem nächsten Spaziergang durch die Stadtteile in puncto Vorgarten positive Momente erleben werde? Ich lasse mich überraschen.

0: Es gibt eine Gartenart, gegen die laut SZ vom 9. November 2022 nun endlich auch die Stadt Leipzig rigoros vorgehen will.
1: Mithilfe einer neuen Begrünungssatzung sollen diese Gärten künftig verboten werden. Hören wir Christine Rölke.
2: Schottergärten. Kennen Sie die Gärten des Grauens? So nennen Kritiker die sogenannten Schottergärten, die mit der Zeit immer beliebter wurden. Der bequeme Bürger von heute sagt sich, warum mühsam das Unkraut zupfen, wenn der Vorgarten meines Häuschens auch künstlich verschönt werden kann? Und so begannen kluge Köpfe, die Erde abzutragen, auf die Gartenfläche einen Kunststoffvlies aufzubringen, damit ja kein unerwünschtes Pflänzchen an die Oberfläche dringen kann, und das Ganze mit Schotter aufzufüllen. Bei der Gestaltung ist die Fantasie grenzenlos. Von farbig angelegten Steinflächen bis zu Figuren und Blumen aus Beton oder Kunststoff ist alles zu bewundern. Bloß Vögel und Insekten nehmen Reiß aus. Was sollen die auch auf diesen tristen Flächen? Da fragt man sich schon, haben solche Leute keine Beziehung mehr zur Natur? Und dabei gibt es echte pflegeleichte Alternativen. Eine Gartenfläche, eng bepflanzt mit unterschiedlichen bodendeckenden Gewächsen, speichert die Tageswärme, verbessert das Klima und lockt die Tierwelt an, die auch für uns so wichtig ist. Mehrere Bundesländer verbieten bereits das Anlegen von Schottergärten. In Sachsen wurde 2022 ein Verbotsantrag der linken Fraktion vom Landtag abgelehnt.
0: Christine sprach von den Gärten des Grauens. Hilfe, was wird uns da zugemutet? Hier wächst nichts, nicht mal ein Kirschbaum.
1: Schade, Peter Alexander. Nun musst du dir einen anderen Nachbarn suchen.
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0: Gehen wir lieber in einen Garten, in dem die Welt in Ordnung ist. Gudrun Kirsche lädt uns in ihre Wohlfühloase ein.
1: Meine grüne, blühende Oase. Zu meiner Wohnung gehört eine Terrasse und ein kleines Gärtchen. Als ich einzog, war beides in einem unfertigen, schlimmen Zustand. Hohes Unkraut und lose Betonplatten versprachen viel Arbeit und mehrere Arbeitseinsätze. Heute sind Terrasse und Garten meine Wohlfühloase inmitten von viel Grün und verschiedenen großen Bäumen im Wohngebiet. Linde, Kastanie, Kirsche, Haselnuss und blühende Sträucher sorgen für Schatten, gutes Klima und bieten Nistmöglichkeiten für verschiedene Vogelarten. Die mit Kletterrosen, Clematis und Hortensien bepflanzte Pergola dient als Sichtschutz zum Nachbargrundstück. Die Blütenpracht lockt im Sommer unzählige Insekten an. Ich beobachte gern, wenn Bienen und Hummeln in den Blütenkelchen nach Nektar suchen und gleichzeitig die Blüten bestäuben. Meine Hecke besteht aus Forsythia, Winterjasmin, Lorbeer und wilder Johannisbeere. Sie blüht zu verschiedenen Jahreszeiten und verdeckt den grünen Maschendrahtzaun. Singvögel und Spatzen finden darin Nahrung und auch Schutz vor den freilaufenden Hauskatzen. Die Rasenfläche brauchte einige Zeit, um grün und gepflegt auszusehen. In diesem heißen Sommer hat die Sonne den Rasen total verbrannt. Wenig Regen, Wasserknappheit und der niedrige Grundwasserspiegel mahnten, das Gießen der Rasenfläche einzustellen. Auf meiner Terrasse stehen 4 große Pflanzkübel, die ich im Frühjahr mit Primeln, Stiefmütterchen und Hornveilchen bepflanze. Im Sommer blühen darin Geranien, Pelargonien, Buntnessel und Neuzüchtungen, die schon wasserresistent sind. An einer Kübelpflanze erfreue ich mich besonders. Es ist der Mottenkönig, auch Weihrauch und lateinisch Plectranthus genannt. Diese Pflanze gedeiht prächtig, hat grün-weiße Blätter, rankt und hält mir die Mücken und Fliegen vom Leibe. Auch die Nachtkerze möchte ich noch erwähnen. Sie wird bis zu 80 cm hoch, treibt wunderbare gelbe Blüten, die erst gegen 21 Uhr aufgehen. Man kann zusehen, wie sich die Blüten entfalten und am Morgen gegen 9 Uhr zusammenfallen. Dabei wirft die Pflanze ihre Samen ab und so blüht die Nachtkerze an verschiedenen Stellen in meinem Garten. Rasen, Hecke und Pflanzen verlangen viel Pflege, Zeit und einen nicht unerheblichen materiellen Aufwand. Entschädigt werde ich, wenn ich auf meiner Terrasse frühstücke, relaxe, lese oder Gäste empfange, die sich an der Blütenpracht erfreuen.

0: Ebenfalls eine Oase der Erholung und der Freude finden die Dresdner inmitten der Stadt. Es ist ein Garten, den alle nutzen können. Ulla Philipp lädt uns zu einem Rundgang ein.
1: Der große Garten. Aus Dresdens bester Zeit stammen die großartigen Anlagen des großen Gartens, eines Parks von ca. 140 Hektar Fläche mit einem Palais im italienischen Renaissance-Stil. Früher diente er dem Hof zur Abhaltung glänzender Sommerfeste, heute zieht es unzählige Spaziergänger zu jeder Jahreszeit in die reizenden Gartenanlagen, herrlichen Alleen mit ihren majestätischen Baumgruppen, der alten mächtigen Eichen und Linden sowie Buchen und Ahorn. So bietet unsere grüne Lunge Dresdens wunderbare Möglichkeiten zum Spazieren. Schattige Wege im Wechsel mit Sonnenschein bieten Abwechslung beim Relaxen, entweder passiv auf der Parkbank oder aktiv beim Joggen, Radfahren oder Laufen. Für mich hat der Garten eine wichtige Bedeutung durch seine vielfältigen Strukturen von Hecken, Büschen, Bäumen, Vögeln, Insekten. Gibt es etwas Schöneres als einem Konzert heimischer Singvögel im farbenprächtigen Dahliengarten zu lauschen oder ein Pfauenauge auf einer duftenden Blume zu beobachten? In solchen Momenten spüre ich Entspannung, Wohlgefühl und gleichzeitige Dankbarkeit an die Schöpfung. Beruhigendes Blattgrün, Vogelgezwitscher, Bänke zum Verweilen sind Balsam für meine Seele, um Stille zu finden. Mir gefällt es auch, Bäume zu umarmen, um aus ihren Wurzeln und Rinden Energie zu tanken. Auch die Kunst findet ihren Platz im großen Garten. Das Palais als Mittelpunkt, geschmückt von zahlreichen Reliefs und Skulpturen, vereint Natur und Architektur in vollendeter Harmonie. Gerne besuche ich Konzerte und Ausstellungen im beeindruckenden Ambiente und kann am Ende sagen, meine Besuche im Salon der Natur werden stets begleitet von Magie, Lust und Leidenschaft.

0: Wir erlebten die unterschiedlichsten Gärten, wie den Schrebergarten, standen vor einem Riesenbeet, verweilten in zwei Waldgärten, hörten dem Walnussbaum in einem Hausgarten zu.
1: Erfuhren über die Gestaltung von Vorgärten, gruselten uns beim Bericht über die Schottergärten, erholten uns in einer grünen, blühenden Oase und spazierten durch den großen Garten. Die Sendung neigt sich dem Ende zu. Doch halt, ein Garten fehlt. Von dem singt Gunther Emmerlich.
0: Ursula Riedel begibt sich danach mit uns in einen besonderen Garten.

0: Lebens? Ja, warum eigentlich nicht dieser Vergleich? Alles Vergängliche ist nur ein Gleichnis, lässt Goethe seinen Faust erkennen. Und so können wir mit der besonderen Gabe der Fantasie unsere Lebensarbeit mit der Pflege eines uns anvertrauten Gartenlandes vergleichen. Hier blühen zunächst die zarten Blumen der Kindheit, die fantasievollen der Jugendträume, dann die reiche Fülle unseres Lebenssommers. Es scheinen alle Möglichkeiten der Gestaltung offen zu sein, aber es gilt, die gegebene Zeit zu nutzen, denn alles hat nur seine Zeit. Die Zeit des Sehens und Pflanzens, der Erwartung, der Freude über erste Erfolge, das bewundernde Staunen vor der Pracht des blühenden Frühlings und schließlich die reiche Ernte der Früchte des Sommers. Und da stellt sich die Frage, teilen wir davon auch mit anderen, die nicht so viel ernten können? Manchmal sagen wir, oh, dieser Garten ist ja ein wahres Paradies. Paradies? Woher kommt dieser Begriff? Wir haben wohl in uns eine Ahnung von größerer Schönheit und Vollkommenheit, als wir sie bei aller Arbeit und Anstrengung erreichen können. Wir wissen längst, dass nicht alle Blütenträume reifen und zum Erfolg führen. Denn wir pflügen und wir streuen den Samen auf das Land. Doch Wachstum und Gedeihen liegt nicht in unserer Hand, sagt der Dichter Matthias Claudius in einem seiner Lieder. Sonne, Regen, Wind und Wolken sind Geschenke des Himmels. Nein, wir haben es nicht in der Hand. Ein plötzlicher Hagelschauer, eine Dürrezeit, sie können hoffnungsvolle Erwartungen zerstören, auch im Lebensgarten. Unsere Aufgabe ist die Pflege, das Mögliche zu tun, nicht aufzugeben und auf Hoffnung neu zu pflanzen, dass das Ziel erreicht wird, wenn im Herbst die Blätter fallen und der Wind rauer weht. Das Ziel beim Verlassen des Gartens. Ein dankbarer Rückblick, trotz manch unvollendet gebliebenen, auf eine erfüllte Lebenszeit. Wie singt Gunther Emmerlich, einst werden wir sehen und verstehen.
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0: Ein chinesisches Sprichwort sagt, wer ein Leben lang glücklich sein will, der schaffe sich einen Garten an. Janek hat einen Garten schön. Die Sendung gestalteten Inge Berger, Monika und Monty Eller, Marian Hoffmann, Gudrun Kirsche, Ulla Philipp, Ursula Riedel, Christine Rölke, Eckhard Simmert. 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

0: Olli.
1: Der Chris. Genau.
0: Ja.
1: Ja, ist ja noch gar nicht so lange her. 2 Monate
0: Ja,
1: waren wir
0: war
1: erst
0: jetzt
1: hier.
0: Ganz schön schnell, ne? Ja.
1: Wir sind ja immer am 5. Sonntag des Monats für euch da. Und da hat halt jetzt auf den
0: Genau, jetzt
1: März waren
0: kommt
1: wir noch. Und,
0: genau März und jetzt 2 Monate später wieder und dann ist, glaube ich, im August.
1: Okay, da ist jetzt der
0: Und
1: längere. Na gut, 3 Monate sind da
0: genau, und
1: jetzt
0: dann
1: nur.
0: ist wieder blöderweise im November. Nee, ich mochte immer diese Dezember-Sache. Oder immer hatten wir es im Dezember, ne? Und da
1: Ja,
0: war es
1: ja.
0: so cool, dass da konnte man so unsere Alben des Jahres und alles unterbringen mit in der Radiosendung.
1: Aber
0: Und
1: was
0: so ist
1: war,
0: das immer vorher
1: aber was war denn
0: jetzt.
1: das da für ein Datum im Dezember? Wenn das
0: Ja, vor
1: der.
0: Silvester war das dann irgendwie.
1: Ja, kann ich mich gar nicht mehr entsinnen.
0: Ich kann, einmal war das, glaube ich, wo wir
1: Okay.
0: dann dieses ganze.
1: Ja, wenn, dann kannst du ja, wir machen es ja erst, das ist jetzt das 3. Jahr, oder? Also wir haben angefangen 24 und 25, also war das ja dann
0: Genau.
1: wahrscheinlich das Silvester, also das, die Sendung im Dezember 2024 dann auch,
0: Genau.
1: ne? Weil letztes Jahr haben wir ja die am 30.11. gehabt.
0: Ja.
1: Und das ist mittlerweile unsere bisher erfolgreichste Sendung. Ich habe mal geguckt, über 380 Leute haben sich das schon angehört,
0: Die
1: die
0: Frage
1: Sendung.
0: ist
1: Ich weiß zwar
0: wirklich,
1: nicht, wie das
0: ob
1: hinhaut,
0: das ein Fehler ist oder nicht, aber die anderen haben auch so,
1: aber.
0: also die vorher, also die davor noch, die hatte 200, oder?
1: Nee.
0: 200 noch was und die davor 100,
1: Ach
0: also
1: so,
0: die
1: ja.
0: von den anderen.
1: Ja, ja, ich hatte ja heute früh mal reingeguckt, weil es mich mal interessiert hatte, weil wir das ja letztens mal auch thematisiert haben, wie viel hören eigentlich diese Sendungen sich nachher noch an.
0: Ja.
1: Und da war ich dann so erstaunt, hä, wieso haben wir am 30.11. das so viele gehört? Aber da waren wir bei, da haben wir von
0: 100, genau, und das war da schon
1: 120
0: viel.
1: geredet. So, und heute gucke ich noch mal rein und da sehe ich, das ist 349, also ich habe erst 380, glaube ich, gesagt, 349 waren es. Von bei der Sendung am 30.11. und die davor 212 und die wiederum davor 183 und die davor 179 und das ist alles 2025. Und im Jahr 2024, der hat jede Sendung 80.
0: Ja.
1: So, und das wundert mich. Und als wir das letzte Mal drüber geredet hatten, da habe ich ja auch, da waren die
0: Genau.
1: bei 120
0: Und
1: und jetzt
0: das
1: hat
0: war
1: die
0: schon
1: auf,
0: viel,
1: warum, wie
0: genau,
1: kommt die jetzt auf
0: ja.
1: 349 auf einmal?
0: Keine Ahnung.
1: Bisschen seltsam.
0: Ja.
1: Unsere letzte vom 29.03. hat übrigens 76. Also die ist normal im Schnitt.
0: Ja.
1: War wahrscheinlich
0: Mal
1: zu
0: beobachten. Ich
1: unspektakulär.
0: weiß nicht, ob das
1: Genau.
0: daran liegt oder.
1: Ja,
0: Keine Ahnung.
1: genau. Gut, so viel
0: Genau.
1: dazu.
0: Was?
1: Wir stellen euch natürlich wieder heute, wie ihr es gewohnt seid, neue Alben vor. No, es waren jetzt zwar nur 2 Monate Zeit, aber wir haben trotzdem noch genug Stuff
0: Genau, wir haben noch genug
1: dabei.
0: Stuff.
1: No, und schlagen
0: Genau,
1: wir euch
0: neue
1: gleich,
0: Songs.
1: genau, ein paar neue Songs und dann ein paar Dates.
0: Paar Dates,
1: No.
0: dann ein Song aus der Reihe wieder.
1: Ja, genau, da freue ich mich auch schon drauf. Da bist du diesmal dran.
0: Dann gibt es heute noch eine spezielle Sache,
1: Ach
0: was wir
1: ja,
0: das erste Mal machen.
1: das stimmt. Wir werden heute noch mal eine Runde telefonieren.
0: Ja, das ist
1: Haben wir
0: wirklich
1: gerade
0: Premiere hier.
1: ewig ausprobiert, wie hier das Telefon funktioniert, aber wir haben es
0: Yes.
1: hingekriegt.
0: Noch mehr technische
1: Genau,
0: Sachen hier, die
1: genau,
0: dazukommen, ey.
1: genau. Jetzt hauen wir erstmal ein, zwei Lieder rein und dann hören wir uns gleich wieder,
0: Ja,
1: ne?
0: dann bis gleich.
1: Alles klar, ciao.

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2: So, da sind wir wieder auf Coloradio, Kreuzgut Radio. Auf DAB Plus Kanal 7a, 99,3 oder 98,4 FM. Oder ihr streamt das Ganze auf coloradio.org. So, so erreicht ihr uns. Jetzt haben wir schon mal einen Wunsch erfüllt. Und zwar das Souvlaki Space Station von Slowdive hat sich der Nils gewünscht. Hat er schon ein paar Mal sich einen Slowdive-Song gewünscht. Genau. Haben wir mal immer ein bisschen vergessen. Deswegen jetzt hier nochmal liebe Grüße nach Berlin.
3: Genau, ja, und, liebe Grüße, ja.
2: Genau, und da haben wir jetzt deinen Wunsch erfüllt. Ich hoffe, du bist zufrieden und hast einen schönen Sonntag. Genau, jetzt kommen wir zum ersten neuen Album. Was haben wir denn hier, Olli?
3: Erzähl genau, eine Sache, die ich dir dann schmackhaft gemacht habe auf einmal. Oh, das ist ja immerhin das sechste Studioalbum und das weißt du, die anderen fünf. Weißt du nicht, ob du dir was gehört hast?
2: Nee, ja, ich ignoriere
3: es. Genau.
2: Du hast mir mal hier in der Sendung ein Lied vorgespielt, das sollte ich dann, das hast du mich nie drauf vorbereitet und dann sollte ich was dazu sagen.
3: Ja, das ist schon, genau.
2: Das fand ich übelst fies von dir.
3: Ja. Aber. Genau, es handelt sich um The Twilight Set. Und das Album, um was es heute geht, ist It's the Long Goodbye vom 27. März dieses Jahr erschienen bei Rock Action Records. Das sind ja auch Bedroom?
2: Genau, Bedroom sind ja, genau. Haben wir, und das ist das Massive Attack?
3: Nee, Mogwai.
2: Ach, Mogwai, ja, ja.
3: Genau.
2: Hau ich jedes Mal, die Beben verwechsel ich immer.
3: Es geht, stimmt, schon, es geht schon wieder los,
2: Chris. Ja, ja. Ja, ja. Mein gefährliches Halbwissen immer. Nee, Mogwai, ja, sorry.
3: Genau. Ist halt eine schottische Post-Punk-Indie-Rock-Band und das ist ja dann, glaube ich, Mogwai sind ja auch Schotten. Und das ist das, genau, von denen das Label. 2003 haben sie sich gegründet. Und das erste Album ist von 2007. Jetzt sind sie nur noch ein Duo. Originalbesetzung machen wir vier. Also da.
2: Aber auf Tour sind es dann halt ein paar
3: mehr. Genau, das sind ein paar mehr. Da komme ich auch gleich noch dazu. Mhm. Genau, wie gesagt, das ist das sechste Studioalbum. Das erste Album der Band seit 7 Jahren. Alles gut, Chris, oder?
4: Ja, ich mach das Fenster.
3: Okay, mach mal. Genau.
2: Ich habe nur mal das Fenster aufgemacht. So jetzt. So.
3: Es wurde in nur 2 Wochen in der Battery Studios im Nordwesten Londons aufgenommen. Und Robert Smith von The Cure wirkt an 3 von den 10 Songs mit. Mhm. Und die Demenzkrankheit und der Tod von Grahams Mutter, also von dem Sänger, bildet den emotionalen Kern des Albums.
2: Das kommt ja auch gleich beim ersten Lied.
3: Genau, das ist dieses Ende da, wo, genau, ja, was du auch das letzte Mal mir mal geschrieben hattest.
2: Ja, da habe ich Gänsehaut gehabt, das ist schon sehr...
3: Genau, den werden wir auch spielen, das ist nämlich der Album-Opener, was Chris gerade meinte, der heißt Get Away From It All. Und dieser Song gibt einen Einblick in die lange Pause und beschreibt detailliert Grahams Kampf mit der Demenz seiner Mutter und deren Auswirkungen auf seine eigene psychische Verfassung. Der Song war einer der ersten, die für das Album geschrieben wurde und war nach seiner Fertigstellung von vornherein als Opener vorgesehen. Hm. So, jetzt noch so ein paar Kritiken. Under the Radar Magazine schreibt, It's a Long Goodbye, ein erstaunliches Werk, das eindrucksvoll unterstreicht, welch bedeutende Band The Twilight Set sind. Es könnte sich sogar um ihr Meisterwerk handeln.
2: Ja.
3: Clash schreibt, Is Long Goodbye ist ein Album, das keine Kompromisse eingeht. Es ist schonungslos düster, aber mit einer gelungenen Mischung aus Verletzlichkeit und gewohnter Wucht vorgetragen. Ein kraftvolles und wahrhaft wundervolles Comeback von The Twilight Set. So, jetzt komme ich auf das, was du gerade gefahren mit dem Tor.
2: Wer da genau dabei ist.
3: Nämlich, das sind so ein paar Fun Facts. Aktuelle Tourbassistin ist Simone Butler, war vorher 13 Jahre bei Primal Scream, als sie Money 2012 am Bass ersetzte.
2: Stimmt, Money hat ja bei Primal Scream auch Bass gespielt.
3: Genau. Weil, genau, 2012 ersetzte, weil er wieder bei The Stone Roses einsteigen wollte. Aha. Und da war sie jetzt lange Zeit bei Primal Scream, ist selber jetzt ausgestiegen ja. Und ja, das macht die spielt selber oder hat auch schon mal beim Mogwai Tor gemacht. Also die macht ja. Schon viel. Das sind die ganzen Tormusiker, die machen immer so bei ganz vielen Bands. Aber auf jeden Fall war sie fest bei Primal Scream jetzt ganz 13 Jahre.
2: Und Money, das dann die Stone Roses sind ja bloß getourt. Damals dann nochmal, oder?
3: Also die ja, hatten doch die hatten noch diese, genau,
2: All for One. Aber da ist ja dann nie was mehr geworden. Also nee, man hat ja gedacht, da kommt ein Album. Aber
3: ja, nee. Und das war ja, ja, obwohl, das war 2012, das haut hin.
2: Dann hatten die eigentlich eine Tour.
3: Ich habe dieses Single schon ewig, ja.
2: Aber mehr als eine Tour haben sie dann, glaube ich, auch nie gemacht.
3: Nee.
2: Stone Roses, ne?
3: Genau. Und dann ist er da ausgestiegen und dann war auch nie mehr.
2: Keine
3: Ahnung. Vielleicht war er da auch nicht mehr bei Primal Scream zufrieden oder was.
2: Naja, gut.
3: Das meine, ja.
2: Wer weiß. So, wer ist denn noch dabei bei der
3: Band? Genau, die aktuelle Tour-Drummerin, Kat Myers, war damals bei der Band Honeyblood. Die, davon habe ich auch eine Single und auf jeden Fall mindestens eine Single. Genau, und Martin Doherty, Mitbegründer von Churches, war 2008 bis 2012 bei The Twilight Set.
2: Okay, verbandelt hier.
3: Ja, genau. Der war fest mal Mitglied gewesen und ist dann gegangen von Twilight Set, um dann The Churches zu gründen. Vor dem vierten Album dachten sie ans Aufhören, dann kam aber die Einladung von Robert Smith als Vorband von The Cure, auf deren Tour im Mai, Juni 2016 zu spielen. Das sind sie bis jetzt immer wieder, auch dieses Jahr, zum Beispiel in Berlin.
2: Ja.
3: Was steht das, genau? Das bei den drei Konzerten in Berlin ist auch dreimal Twilight Set Vorband.
2: Und Just Master.
3: Genau, und Just Master.
2: Das ist natürlich schon eine richtig geile Nummer.
3: Ja. Ne? Das Super ist halt Bands. Einfach drei Superbands, ja. Genau. Da hast du
2: echt eigentlich.
3: Ja. Da kannst du auch mal ein bisschen mehr Geld ausgeben.
2: Ja, klar, das ist
3: da
2: so.
3: Interessant ist auch, dass bei der aktuellen Albumaufnahme andere am Schlagzeug und Bass mitgewirkt haben, als am Ende mit auf Tour gehen. Das ist,
2: ja, gut,
3: das ist manchmal so, ja. Das finde ich trotzdem interessant. Dann machen es andere, die das aufnehmen.
2: Aber gut, es gibt ja, ist ja heute dann, auch so, dass jeder sein Instrument einspielt. Viele Bands, die kennen sich ja gar nicht.
3: Ja, die sind so Profimusiker, die haben
2: alle
3: die
2: ihr Ding halt ein und treffen sich ja dann immer mehr zusammen, um das einzuspielen. Das ist ja jetzt ganz normal.
3: Genau. UK Albumcharts. Das neue, Platz 42, schottischer Albumchart. Das haut nie hin, da habe ich schon geschaut. Auf jeden Fall, UK Albumchart, 42. Platz. Ich glaube, schottischer, das habe ich mir gemerkt, war Platz 3. Ich habe ja auch aus Versehen nochmal 42 geschrieben. Aber Platz 3, das vorhergehende war Platz 1 in Schottland und in UK Platz 7. Also das vorhergehende von 2019, das war also ein bisschen erfolgreicher ist das jetzt.
2: Okay.
3: Von, wenn man die Charts.
2: Chartsplatzierung. So, was sagst du denn zum Album?
3: Also ich finde es richtig stark. Und ich war ja jetzt auch beim Konzert in Berlin und ich habe den ja jetzt schon das dritte Mal, glaube ich, gesehen. Und das war auch das stärkste Konzert.
2: Ja.
3: Also da war alles rund mit dem neuen Album jetzt.
2: Also mir gefällt das Album auch sehr gut. Stark. Also das ist echt stark. Also gerade der Opener ist wirklich der Wahnsinn. Und dann geht es auch richtig gut weiter. Also
3: aber ich finde auf jeden Fall auch zum. Das war das Lust. Das dritte mag ich ja sehr. Das dritte und vierte.
2: Lied.
3: Ich meine das vom Album jetzt, genau. Okay. Das dritte und vierte Album mag ich ja auch sehr.
2: Ja.
3: Also ja, ich mag die Band ja schon länger, aber dass die halt jetzt nochmal mit so einem Kracher oder einfach wieder zurückkommen und die gefühlt machen die, das haben auch viele geschrieben, dass die Gefühl immer wieder ein gutes Album machen. Wenn man sie,
2: So, wollen wir da mal reinhören?
3: In
2: die Single und danach.
3: Bist du mit Vorstellung?
2: Mach mal den nächsten
3: Track. Okay,
2: ne? Machen wir so. Alles klar.
3: Dann bis gleich.

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5: So, da sind sie wieder. Jetzt haben wir die herzergreifende Single von, oder herzergreifender Opener des neuen Twilight Sad Album gehört. Get Away From It All. Also,
1: genau.
5: Ich krieg Gänsehaut bei dem Song. Wirklich,
1: ja,
5: Wahnsinn.
1: Großartig.
5: Na, und ist halt auch echt krass gelungen, diese Hommage an seine Mutter.
1: Bin ich gespannt, wo das Album dann bei uns landet.
5: Ich denke mal, am Ende des ziemlich weit ganz oben, Top 3 wird das schon.
1: Das sieht schon danach aus. Mhm. Ja.
5: Danach haben wir gehört Swim Deep, She Changed the Weather. Das ist schon ein bisschen älter. Ich weiß nicht, ich denke mal, 10 Jahre wird schon auf dem Buckel haben, oder?
1: Sogar noch mehr. Guck mal, zwar, wenn man sich überlege, die waren mal bei Melt, hatte ich gerade auch Chris erzählt. Ich glaube, 2011 waren die bei Melt. Okay. Also das ist ja über 10 Jahre dann schon.
5: Gut, dann ist
1: und das
5: schön.
1: Album habe ich ja auf Platte und mit Autogramm von den Jungs.
5: Angeber.
1: Das war noch.
5: Aber so kennt man.
1: Aber es war so bestellt gewesen damals.
5: Okay.
1: Genau.
5: Okay, dann also wie gesagt, haben wir zwei schöne Hymnen gehört. Kommen wir mal zu was Neuem in Sachen Shoegaze und Dream Pop. Ist am 3. April das Debütalbum von Deary rausgekommen mit Namen Birding und das ist bei Bella Union erschienen. Bella Union auch bekannt eigentlich so in der Dream Pop-Ecke, unter anderem ja von Beach House.
1: Ja. No?
5: Und ich, also es war wirklich ein Album, auf das man jetzt eine ganze Weile gewartet hat. Also es gab starke EPs, zwei gute EPs in so, ich glaube schon so 3 Jahre kennen wir die Band ja bestimmt schon.
1: No? Genau.
5: Jetzt haben wir das Debütalbum. Deary bekennen sich offen zu ihren Dream-Pop-Helden und das ist wirklich im Album absolut eindeutig. Cocteau Twins hört man da von oben bis unten.
1: Ist das nicht auch das Label von Cocteau Twins? Oder das,
5: nee, Cocteau Twins war vor AD.
1: Das stimmt, aber der Typ oder irgendeiner von der, Band hat das Label gegründet.
5: Das können wir danach nochmal forschen. Da kann sein, dass da was dran ist, ja. Dass Bella Union entstanden ist von...
1: Genau, ich glaube, die, also, oder eh, oder.
5: Ah. Müssen wir mal gucken, weiß ich nicht. Ich noch mit Cocteau Twins halt dann weiß, dass ja Robert Guthrie heißt der, glaube ich, dass der ja auch Lush produziert hat. Und der hat ihm auch diesen typischen Cocteau Twins Sound verpasst.
1: Mhm.
5: Und bei Deary auf alle Fälle sehr beeinflusst von Cocteau Twins. Also, das ist wirklich krass bei dem Album. The Line of Best Fit schreibt, am beeindruckendsten an Birding ist wohl seine Geschlossenheit für ein Debütalbum. Jeder musikalische Höhepunkt ist bewusst und sorgfältig platziert, ohne jemals klinisch zu wirken. Es herrscht Wärme und Weite. Gleichzeitig sind all die fein ausgearbeiteten Details enthalten, die den Song echte Tiefe verleihen. Die Band hat der Versuchung widerstanden, die Dinge zu verkomplizieren. Und dann haben wir noch eine Kritik von Far Out Magazine. Die Lieder auf Birding sind angenehm und verklingen dann wieder, sodass es schwerfällt, das Interessante daran festzuhalten. Man fragt sich unwillkürlich, ob es überhaupt genug zu hören gab, um es sich noch einmal anzuhören. Zwar gibt es Momente, in denen ansprechendes Songwriting, originelle Melodien, die mehr als nur schmückendes Beiwerk sind und Texte, die sich mit Umweltschutz und dem Erhalt der Tierwelt auseinandersetzen, gekonnt miteinander verwoben sind, doch das kommt im Verlauf der 11 Lieder nicht genug vor. So. Ja, das war jetzt, eine etwas negativere Kritik.
1: Was sagst du?
5: Bei Album of the Year zum Beispiel habe ich halt auch mal geguckt, kommt es jetzt auch nie so super bewertet an. Also es hat sich so bei 72 Kritik-Score.
1: Da hast du ja aber mal gesagt, Shoegaze.
5: Werden fast immer, also da kommt man selten mal über die 80, also auf eine 80 oder so, ne, bei Kritiker-Score. Just Mustard jetzt, sagen wir mal, als bestes Shoegaze-Album des letzten Jahres kam auf eine 79. Birding, wie gesagt, landet bei 72, aber das soll ja immer, das hat ja jeder seinen eigenen Geschmack.
1: Genau, was aber sagst du?
5: Ich selber, ja genau, würde ich dir jetzt auch sagen. Ein Stress hier. Also, ich habe halt hohe Erwartungen gehabt, erfüllen sie leider auch nicht so ganz. der Opener ist wirklich eine sehr gute Single, Smile, gefällt mir sehr gut. Aber dann so durch die Bank weg, das Album, dann, es ist gut, aber es ist so ein bisschen auch wieder, man steckt da so drinne, man weiß gar nicht mehr, an welchem Song man gerade ist. Ist auch wieder so ein Album, wo man dann, wo es nicht so richtig die Highlights gibt. Ne? Also es ist auch kein Übersong dabei. Es trällert sich so durch und ich finde halt dann auch, so ist es mir alles ein bisschen zu gleich, zu ähnlich und die Stimme ist halt auch sehr speziell. Ne?
1: Ja.
5: Und die ist natürlich ist auch, die ist
1: natürlich spezieller auch, auf dem Album als vorher.
5: Nö, das nie, aber die ist ja speziell, die Stimme. Ja, die ist auch schön. Speziell, keine Frage, die ist eine schöne Stimme und ja. Das ist alles keine Frage. Aber dann das, so wirklich 11 Songs am Stück, ist es dann auch ein kleines bisschen anstrengend. Ne?
1: Okay, deswegen die Erwartungen waren hoch. Und
5: aber trotzdem, ein solides Album, keine Frage. Ist jetzt nie, dass das irgendwie, dass man jetzt enttäuscht ist oder so. Ja. Aber ja, ich sag mal gut.
1: Gute
5: nie Seite. Mehr und nie weniger.
1: Ja.
5: Ne? Und diese EPs, die sie halt vorher hatten, sind halt kurz gewesen. Ne? Da gab es immer bloß so 3-4 Songs und da war immer ein oder zwei Kracher drauf. Also wenn ich jetzt zum Beispiel an Heaven denke oder an Drift. Oder ja. Drift, ja. Kann ich mir aber nicht merken, ob der Song Drift oder Drifter heißt. Das sind zwei absolute Übersongs genau. Für
1: Heaven
5: mich.
1: Heaven war die erste Single?
5: Heaven war genau auf
1: die
5: der ersten.
1: Die fand ich ja richtig
5: genau. Ja. Und Dottie heißt ja die Sängerin. Ich habe jetzt die ganze Zeit noch überlegt, wie sie heißt. Rebecca Cochran. Also wirklich, ist ja wirklich ein Herzchen, eine Seele. Also hat wirklich eine super Stimme. Ihr werdet es gleich hören. Wir werden den Song Smile spielen. Aber das muss man halt mögen, dass man dann so ein ganzes Album...
1: Ja.
5: Das so hört.
1: Hören wir mal rein und
5: no? Mal also, sehen. Wir sind jetzt bei Smile und danach hört er noch einen neuen Song und dann hören wir uns wieder. Bis gleich.
1: Bis gleich.

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1: So, ich brech mal ab hier. Wir sind wieder da.
2: Ja, das sind wir wieder.
1: Genau. So, jetzt haben wir gehört, die neue Single von, das war Smile von Deary vom neuen Album, nicht neue Single. Und danach haben wir Poisonberry von Night Swimming gehört. Night Swimming aus Bristol. Ist eine fünfköpfige Band aus Bristol, wie gesagt. Und da kommt demnächst eine EP raus. Melting, Sometimes Bleeding wird die heißen.
2: Bin ich schon ganz gespannt. War also einer der ersten Singles sozusagen.
1: Das war die Vorab-Single, genau. Gibt jetzt noch eine zweite, die jetzt vor kurzem rausgekommen ist. Komme ich jetzt auch nicht auf den Namen. Poisonberry war aber mein Favorite, deswegen haben wir das jetzt mal gespielt.
2: Bist du auf die aufmerksam geworden?
1: Das aufmerksam geworden? Nee, oder? Ich glaube im Newsletter von den Dinkt Editions, also es kommen immer so Schallplatten raus, Pressungen raus, Dinkt Edition heißt das. Also Olli weiß natürlich, von was ich rede, ich will es ja jetzt euch erklären, weil Olli mich immer so anguckt, also wenn er weiß, was ich... Also ich erkläre es den Leuten jetzt draußen, es kommen dann immer so normale Schallplattenpressungen raus und da gibt es aber Dinkt Edition, das sind bloß so ein paar Läden aus UK und Irland, oder?
2: Irland ist auch dabei, genau.
1: Und so ein paar Plattenläden sind da nur berechtigt, dass die so 500 Stück von unbekannten Bands verkaufen dürfen. Also meistens sind es unbekannte Sachen und wie gesagt nur 500 Sachen. Und da habe ich ein Newsletter und dann immer was da kommt und da steht dann immer dabei... Welche Musikrichtung das ist und dann so, welche Bands ähnlich klingen. Und wenn da natürlich immer so Bands sind, die ich mag und die dann ähnlich klingen, dann höre ich mir dann natürlich auch immer mal rein in solche Sachen. Und da bin ich auf Night Swimming gekommen. Vorher habe ich noch nie was von denen gehört, hätte ich bestimmt auch nie. Und Poisonberry hat mir sehr gut gefallen.
2: Newsletter ist natürlich eine gute Idee dafür.
1: Genau. So, jetzt habe ich bei der letzten Sendung mit sehr viel Halbwissen geglänzt. Das war ja fast alles immer irgendwie so halb war und immer mal hier und da daneben gelegen. Deswegen klären wir uns heute mal auf in der Sache mit der No-Twist. Da hat der Olli euch erzählt. Erzähl nochmal, was die Geschichte war.
2: Genau, es war ja so, dass die bei einem Werbespot von Vodafone da hätten dabei sein können, also ein Song von ihnen hätte dabei sein können.
1: Und welcher war das? Das war One with the Freaks?
2: Ja, das glaube ich, das war der.
1: Genau, den wir heute auch noch spielen.
2: Genau, auf jeden Fall von dem Neon Golden Album, ein Song. Und Vodafone hatte gefragt, ob die den haben können für einen Werbespot. Und The No-Twist haben abgelehnt, obwohl die 1 Million Euro angeboten bekommen.
1: Genau, und da hatte ich dann gesagt daraufhin, die Million kommt ja aber auch nie bei The No-Twist an. Die müssen sich das ja bestimmt aufteilen. Erstmal durch alle Bandmitglieder und da sind wir ja auf 7 gekommen damals, oder? Oder nee, jetzt sind die 7.
2: Genau, nee, das haut schon, ja, die Kernmitglieder, ich weiß nicht, da ist auch wieder die Frage, ich glaube, das wird dann vielleicht deine Schwester auch erzählen, wer da überhaupt eingetragen ist.
1: Du sollst das doch gar nicht verraten, dass wir uns jetzt die Expertise holen von der Franzi aus Berlin, die in der Musikbranche tätig ist und die klärt uns jetzt darüber auf, was mit so einer Million, wenn das ein Künstler bekommt, was kommt dann auch wirklich an?
2: Ja.
1: No, das wollten wir klären.
2: Genau,
1: das wollten wir uns die...
2: Und dann erzähle ich ja auch immer mit den Charts, ne? Und mit den Albencharts und was da reinkommt immer. Ne? Ob es jetzt...
1: Die typischen CD-Verkäufe sind oder ob da auch Streams mit reinzählen. Genau. Und da sind wir ja auch nicht so ganz firm und deswegen lassen wir uns das jetzt mal erklären und machen heute eine Premiere. Wir rufen mal jemanden an. Also wir rufen jetzt die Franzi an aus Berlin. Die hat ja auch immer Musikwünsche hier bei uns. Ihr kennt sie alle von den Wünschen. Aber jetzt wird er sie gleich mal... live hören. Also wie gesagt, Franzi arbeitet in der Musikbranche. Wir rufen jetzt mal an. Warte, ich muss erst die Telefonnummer.
2: Ruf du mal durch jetzt.
1: Na, ich muss aber jetzt erst mal die Nummer
2: aussuchen. Das ist ja technisches Meisterleistung.
1: Das hat bei uns eine Weile gedauert, bis wir hier diese ganzen Technik...
2: Das ist wirklich
1: so, ich wähle mal.
2: Genau, du wählst mal und sagst mir Bescheid, wenn ich ja sie dazuschalten kann mit dem Knopf. Das ist ja noch alte Telefontechnik.
1: Na, lustig wäre es, wenn die Nummer jetzt nicht stimmt. Das
2: rufst du irgendjemand an. Ja.
1: So, das ist echt. Klingelt schon was? Drück mal auf.
2: Ich drück mal drauf, ja. Das ist echt wie früher hier.
1: Ja, jetzt bimmelt's. Gut. So. Ich höre es bimmeln, du auch? Du musst da den Kopfhörer aufsetzen, sonst hörst du nicht.
3: Hallo.
1: So, hier haben wir die Franzi am Telefon. Hallo.
2: Hallo, Franzi.
1: Genau.
3: Hey.
1: Na, alles klar, was machst du?
3: Ja, ne, ich bin jetzt so langsam im Chill-Modus und ja, morgen bin ich wieder arbeiten und deshalb ist gerade ein ruhiger Abend angesagt.
1: Okay, also der typische Sonntagsflow.
3: Genau, richtig.
1: Gut, ich stelle dich mal ein ganz kleines Stück lauter. Ich denke mal, jetzt haben wir's. Mhm. Genau, wir rufen dich ja heute an, weil wir deine Expertise brauchen in Bezug auf den Notwist haben 2002 oder so in der Richtung mal 1 Million angeboten bekommen für einen Song. Aha. Und die haben es abgelehnt. Und genau. Wir haben daraufhin ja geredet, was passiert mit der Million? Wer kriegt die und wo kommt die denn an? Erklär uns das mal bitte.
3: Genau, richtig. Also es kommt ja darauf an, ob jetzt die Million dafür gedacht war, dass alle Beteiligten davon ihr Geld bekommen. Man muss unterscheiden, es gibt ja einmal die Master-Right-Seite, also das Label und die Künstler auf der einen Seite und auf der anderen Seite die Urheber und die Musikverleger, also die Komponisten und Textdichter. Und es ist wirklich so, also das Syncrecht ist halt wirklich eine gute Einnahmequelle für alle. Und das läuft dann so, dass 50% normalerweise immer an die Master-Seite gehen und an die Urheberseite. Das heißt schon mal 500.000 für beide Seiten. Und davon bekommen dann die Künstler, zum Beispiel vom Verlag, meistens nochmal 50%. Das heißt, da reden wir dann schon von 250.000 Euro, die die bekommen hätten. Und als Künstler ja, hätten sie es wahrscheinlich dann auch nochmal 250.000 Euro bekommen. Also das Geld kommt in der Sparte schon bei den Künstlern und Urhebern an.
1: Okay.
3: Das
1: okay.
3: war ja so letztes Mal.
1: Das war es, genau. Ne? Genau. Also die wären schon irgendwie so ein Stück weit reich geworden, aber haben es dann doch
3: genau,
1: sein lassen.
3: Genau, also da lassen. Haben sie, richtig, da haben sie schon was aufgegeben, also da habe ich schon Respekt davor.
2: Dann ist aber auch die Frage, können die das überhaupt selbst entscheiden, wenn auch die anderen kriegen, müssten ja die anderen Verlag und sowas auch mit entscheiden können und sagen.
3: Nee, das können die, also eigentlich ist es schon so geregelt, dass man auch Nein sagen kann, wenn man das halt nicht möchte. Bei der Summe ist es schon eigentlich ganz schön hart, aber das ist am Ende entscheidend, dass dann die Urheber und Künstler schon mit. Genau.
1: Okay, gut, okay. Super.
2: Dann hätte man das so vorgestellt wie eine Abstimmung dann. Also alle, die da irgendwie Geld kriegen würden, müssen dann abstimmen. Machen wir das jetzt oder nie?
1: Aber schön, dass du uns das erklärt hast.
2: Ja.
1: Ich würde fast vorschlagen, dass wir dich jetzt mal regelmäßiger anrufen und uns immer mal ein paar Themen raussuchen.
2: Expertin,
1: ja. Und du kannst uns dann ein paar Dinge erzählen. Wir haben noch eine zweite Sache. Und zwar, wie funktionieren die Deutschland-Albumcharts oder Singlecharts? Welche Albumcharts?
2: Albumcharts.
1: Was zählt da rein? Sind das die reinen CD-Verkäufe, die da reinzählen? Oder halt die wohl Medien verkauft werden? Ist nicht mehr. Die Streams zählen da bestimmt auch mit rein, ne?
3: Also Streams zählen da mit rein. Also ein Stream zählt ab 30 Sekunden.
1: Ja.
3: Alles, was unter 30 Sekunden ist, wird nicht gezählt. Auch keine, dass die Free-Modelle, also zum Beispiel Spotify for Free, zählt da auch nicht mit rein. Das sind dann wirklich die reinen Verkäufe. Und es geht auch wirklich

0: die,
1: ja,
0: es gibt Streaming-Charts, es gibt deutsche Charts.
1: Ja, es gibt Vinyl-Charts.
2: Genau,
1: ja,
2: genau.
1: Das muss man ja auch nochmal erwähnen, da gab es ja auch mal ein Jahr, da gab es mehr Schallplattenverkäufer als CD-Verkäufer, oder? Hatten wir das nicht mal?
2: Genau, es war jetzt mal wieder irgendwann.
1: Dass der Trend ja so ein bisschen
2: wieder
1: von der CD weggegangen ist, der Schallplatte.
2: Genau, und selbst, es kam wieder zurück.
1: Es werden so wenig CDs eigentlich gekauft, dass jetzt selbst schon Schallplatten mehr gekauft werden, ne?
0: Genau.
1: Klar, warum soll man sich auch noch eine CD kaufen?
2: So, was mir da noch einfällt, was ich mal fragen wollte, wie ist denn das so bei so einem Plattenladen, wie meldet denn der das, wenn Wavtrade jetzt, wenn ich jetzt bei Wavtrade eine No-Twist-Platte kaufe? Wie melden die das, dass der Umsatz an No-Twist ging? Also, und dass die dann in den Charts höher gehen müssten?
0: Genau. Also, ich gehe mal davon aus, es gibt ja eine bestimmte Auflage. Und die gehen ja dann an die bestimmten Läden, ne? Die kaufen mir dann die bestimmten Stückzahlen ab.
2: Ja. Genau.
0: Und dann, da gibt es so, erstmal gibt es halt wirklich die tatsächlichen Verkäufer, die müssen die auch melden, was sie dann verkauft haben.
1: Hm.
0: Die deutschen Charts macht ja auch, also in Deutschland ist es ja die GfK, die diese Daten auswertet und daraus die Charts macht. Ich weiß nicht, kennt ihr bestimmt, also die GfK Marktforschungsunternehmen, die machen für alle möglichen also Branchen, nicht nur für die Musikbranche, solche Auswertungen. Genau, also dahin muss gemeldet werden und da haben die die Verkäufe. Und dann gibt es noch solche Rückstellungen, also wenn jetzt, sagen wir mal, ein Plattenladen kauft 500 Stück an, es werden aber nur 250 Stück verkauft,
2: ja,
0: dann sind so 250 Stück trotzdem noch in der Schwebe. Also die werden so eine Rücklage gebildet. Und meistens geht ja der Platten dann ein volles Risiko ein, wenn er die nicht verkauft. Aber auf jeden Fall, die wirklich tatsächlichen Verkäufe werden dann einfach reported. Und dann geht das in die Statistik mit ein.
1: Genau. Hast du alles verstanden, Olli?
2: Ja, so. Aber weil das, wenn das dann später erst reingeht, dann kann das ja gar nicht mehr in der ersten Woche mit reingehen, oder?
0: Nee, das sind wirklich nur die tatsächlichen Verkäufe.
2: Okay.
0: Genau.
2: Und das ist dann bei Bandcamp, bei so Webseiten, da habe ich nämlich mal gelesen, dass das mit reingeht. Die tun das so garantieren anscheinend. Also wenn man da irgendwie sein Album hochladen würde, aber da frage ich mich auch, weil Bandcamp ist ja wahrscheinlich, ich weiß gar nicht, eine amerikanische Firma wahrscheinlich. Wie das dann, wie die
0: das
2: dann wissen.
0: Das können wir beim nächsten Mal.
1: Ja, das sehr gut, Franzi, sehr gut. Ja, wir brauchen ja noch einen neuen Stopp. Gauli notiert sich das jetzt gleich mal mit seiner Bandcamp-Frage.
2: Ist echt interessantes Thema auf jeden Fall.
1: Und da gehen wir einfach näher drauf ein das nächste Mal.
0: Genau.
1: Gut, dann danken wir dir erstmal.
2: Vielen Dank,
1: dass du uns so geholfen hast und dass das hier auch so schön geklappt hat mit dem Telefon jetzt. Und du darfst dir natürlich jetzt auch ein Lied wünschen. Was soll man für dich heute spielen?
0: Moment, also ich würde...
1: Jetzt habe ich dich so überrascht hier, ne?
0: Nee, alles gut. Dann nehme ich Connection von Elastica.
1: Okay, das spielen wir. Ah, cool. Ein Song aus der Britpop-Phase. Sehr gut. Die Sängerin von Elastica, wie hieß sie? Freshman? Irgendwie? Die war ja mal mit Damon Albarn zusammen.
2: Genau, die war mal mit Damon Albarn.
1: War mal ein Traumpaar in den 90er Jahren.
2: Genau.
1: In der Britpop-Zeit. Weil wir kommen nämlich auch noch gleich mit zu Blur. Unsere Mutter, Franzi, hat mich heute angerufen und hat nämlich gesagt, darf ich mir auch mal was wünschen? Ich würde gerne diesen... Bitte?
0: Wird Zeit.
1: Darf ich mir auch mal ein Lied wünschen? Ich hätte gerne von Blur, ich weiß aber nicht, ob ihr das schon mal gespielt habt, dieses Wahoo! Klar, spielen wir halt Song 2. Also spielen wir für dich Elastica, Connection, dann Blur Song 2. Wir machen jetzt mal eine kleine hier Wunsch von Claire. Wir hauen gleich mal drei am Stück. Weil wir müssen natürlich auch den Notwist-Song spielen, One with the Freaks, um den es hier überhaupt ging mit dieser Million. Und zudem hat Jana sich den Song gewünscht und den wollten wir das letzte Mal schon spielen, aber da hatten wir einen anderen Denotwist-Song, nämlich die neueste Single.
2: Genau, die neueste Single, genau.
1: Gut, Franzi, dann wünschen wir dir erstmal einen schönen Sonntag.
0: Danke.
1: Ja. Wir hören uns und sehen uns.
0: Genau, ich höre euch jetzt weiter und dann
1: genau.
0: Zum nächsten Mal.
1: Dann bis bald, ne?
2: Bis bald.
1: Alles klar.
0: Ciao.
1: So,